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1: Ich bin Dirk Zeitler. In Deutschland und ganz Europa haben viele Millionen Menschen am Abend gebannt in den Himmel geschaut. Denn schon bevor die Sonne unterging, wurde sie vom Mond verdeckt. In Deutschland war die Sonnenfinsternis nur partiell. Zum Beispiel in Spanien verschwand die Sonne dagegen komplett hinter dem Mond. Kaum war die Sonnenfinsternis am Abend vorbei, bot der Himmel schon ein weiteres Spektakel. Der Sternschnuppenstrom der Perseiden. Bis zu 100 Sternschnuppen sollte man pro Stunde am dunklen Himmel sehen. Kinder sollen künftig Geld vom Staat bekommen, um Vermögen fürs Alter aufzubauen. Und zwar 10 Euro pro Monat zwischen dem 6. und 18. Lebensjahr. Das sieht ein Gesetzentwurf von Finanzminister Klingbeil für eine neue Frühstartrente vor, den das Kabinett beschlossen hat.
2: Die Frühstartrente soll eine Art Startkapital für die Altersvorsorge sein. Sollte das Gesetz im Bundestag beschlossen werden, geht das Geld erstmal an alle Kinder mit dem Geburtsjahrgang 2020. Ab nächstem Jahr kommt dann jedes Jahr der Geburtsjahrgang der dann Sechsjährigen dazu. Die Eltern, Oma oder Opa, sollen das Depot durch freiwillige Zahlungen aufstocken können. Finanzminister Klingbeil rechnet vor, bis zum 18. Lebensjahr hat der Depot einen Wert von rund 2200 Euro. Daraus können bis zum Renteneintritt über 50.000 Euro werden. Tine Klimach, Nachrichtenredaktion.
1: Die Deutsche Bahn bietet 400 zusätzliche Güterwagen an, um Probleme beim Transport per Schiff auszugleichen. Wegen Niedrigwassers in Rhein, Donau und anderen Flüssen in Deutschland können Schiffe weniger laden. Bundesverkehrsminister Bilger hat sich gestern mit seinen Kollegen aus den Ländern über das Thema ausgetauscht.
3: Als andere Ausweichmöglichkeit haben bis auf Sachsen und Sachsen-Anhalt inzwischen alle Bundesländer das Sonntagsfahrverbot für Lkw ausgesetzt oder gelockert. Bundesverkehrsminister Bilger geht zwar davon aus, dass es noch dauert, bis alle Flüsse wieder normal befahrbar sind, will aber grundsätzlich am Transport per Schiff festhalten und Wasserstraßen besser auf Niedrigwasser vorbereiten. Die Umweltschutzorganisation WWF ist skeptisch und warnt, Fahrrinnen noch weiter auszubaggern. Jan-Henner Reitz zur Nachrichtenredaktion.
1: Zum Sport. Bei der Schwimm-EM in Paris hat Johannes Liebmann Gold über 800 Meter Freistil gewonnen. Der 19-Jährige setzte sich vor seinem deutschen Teamkollegen Sven Schwarz und Salahan Sarkany aus Ungarn durch. Liebmann verbesserte seinen Europarekord um 0,35 Sekunden.
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1: Ich bin Dirk Zeitler. In Deutschland und ganz Europa haben viele Millionen Menschen am Abend gebannt in den Himmel geschaut. Denn schon bevor die Sonne unterging, wurde sie vom Mond verdeckt. In Deutschland war die Sonnenfinsternis nur partiell. Zum Beispiel in Spanien verschwand die Sonne dagegen komplett hinter dem Mond.
2: Ob auf Island, Mallorca oder auch in ganz Deutschland, das Schauspiel am Himmel hat Menschen zusammengebracht, ob in einer Warteschlange für eine Schutzbrille oder an Aussichtspunkten mit besonders gutem Blick auf den Horizont. In den Teilen von Spanien, wo die Sonne komplett verdeckt wurde, waren Hotels seit Monaten ausgebucht. Die nächste Sonnenfinsternis, wieder partiell in Deutschland und komplett unter anderem in Spanien, gibt es übrigens schon im nächsten Sommer, Anfang August. Jan-Henner Reitze, Nachrichtenredaktion.
1: Kaum war die Sonnenfinsternis am Abend vorbei, bot der Himmel schon ein weiteres Spektakel. Der Sternschnuppenstrom der Perseiden erreichte in der Nacht seinen Höhepunkt. Bis zu 100 Sternschnuppen sollte man pro Stunde an dunklen Orten über den Himmel huschen sehen können. Kein Wein, Bier oder Sekt mehr für 14-Jährige. Das sogenannte begleitete Trinken unter Aufsicht von Erwachsenen soll in Deutschland verboten werden. Das hat das Bundeskabinett beschlossen. Ziel ist, Jugendliche besser zu schützen. Als nächstes berät der Bundestag darüber.
3: Grundsätzlich gilt schon eine Altersgrenze von 16 Jahren für den Konsum und Verkauf von Bier, Wein, Sekt oder daraus hergestellten Mischgetränken. Ausnahme ist bisher, wenn Jugendliche von einer sorgeberechtigten Person begleitet werden. Aber diese Ausnahme steht im Widerspruch zu den Zielen der Bundesregierung, Jugendliche besser vor den gesundheitlichen Folgen des Alkoholkonsums zu schützen. Wegen der Suchtgefahren hatten sich die Gesundheitsminister schon vergangenes Jahr für ein Verbot ausgesprochen. Der Bundesrat startete eine entsprechende Initiative. Tine Klimach, Nachrichtenredaktion.
1: Nach dem schweren Erdbeben in Kolumbien ist die Zahl der Todesopfer auf 265 gestiegen. Die offizielle Zahl Vermisster liegt demnach bei 496. Einer inoffiziellen Suchseite zufolge werden allerdings noch knapp 4200 Menschen von ihren Angehörigen gesucht. Rettungskräfte arbeiten mit Hochdruck in den Trümmern, um noch vor Ablauf der kritischen 72-Stunden-Frist Menschen lebend zu bergen.
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0: gute Laune aus den 80ern an. Wir starten rein in diesen kleinen Freitag. Es ist Donnerstag. Soul Sister mit The Way to Your Heart. Hier ist RPR1. Wir sind Ben Salzen und Azubine Solin. Und heute Morgen werdet ihr Zeugen einer Premiere, denn es ist ja so beim Radio, dass einer von den beiden, in dem Fall Moderatorinnen und Moderatoren, an den Reglern sitzt. Das heißt, einer muss die Sendung fahren und ganz, ganz viele Knöpfe drücken. Das war bisher immer ich, aber wir haben gesagt, Azubine Solin, was gehört zur Ausbildung dazu?
1: Dass ich es auch kann.
0: Genau, dass man es eben auch lernt, Sendungsfahren. Und jetzt dachten wir uns, komm, 5 Uhr, die Stunde ist doch mal perfekt. Heute das erste Mal, dass Solin mal probieren darf, diese ganzen Knöpfe zu drücken. Das heißt, wenn sich heute irgendwas komisch anhören sollte,
1: das bin ich.
0: Das ist dann Solin. So, wir schauen mal, was die nächste halbe Stunde an Musik auf uns wartet. Ein Hit von heute, Shakira, Burna Boy mit Die Die und NSYNC 90er, das ist so eine gute Nummer, mit Bye Bye Bye. Auf den gibt's gleich um 4:45. Vorher der Blick aufs Wetter. Es wird heißer.
1: Es wird heißer. Bis zu 37 Grad heute. Natürlich wieder ganz, ganz, ganz viel Sonne. Und ja, viel Schwitzen angesagt heute. Aktuell in Koblenz 12, in Kapperich in der Eifel 11 und in Göllheim im Donnersbergkreis 14 Grad.
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3: Ich bin Dirk Zeitler. Erst wurde es dämmerig, dann verschwand die Sonne vollständig hinter dem Mond. Millionen Menschen verfolgten die erste totale Sonnenfinsternis über dem spanischen Festland seit mehr als einem Jahrhundert. Sie feierten lautstark auf Dorfplätzen, Berggipfeln, Stränden, Dachterrassen und eigens eingerichteten Beobachtungsplätzen. In Deutschland schlug eine partielle Sonnenfinsternis Millionen in ihren Bann. Hier wurde die Sonne zu rund 85-90% durch den Mond verdeckt. BAföG-Empfänger sollen im nächsten Jahr mehr Geld bekommen. Das Bundeskabinett in Berlin hat gestern eine entsprechende Reform der Ausbildungsfinanzierung auf den Weg gebracht.
4: Der sogenannte BAföG-Grundbedarf für Studierende wird in 2 Schritten angehoben. Zum Wintersemester 2027/28 auf über 500 Euro, dann zum darauffolgenden Sommersemester auf 560 Euro. Auch das Schüler-BAföG steigt. Ebenso die Wohnkostenpauschale. Das betrifft Studierende, die nicht mehr bei den Eltern wohnen. Nächstes Sommersemester gibt es 60 Euro mehr. Eigentlich sollte sie schon zum nächsten Semester steigen. Aber die Koalition konnte sich nicht auf eine Finanzierung einigen. Gerade junge Menschen leiden derzeit besonders unter den hohen Mieten. Tine Klimach, Nachrichtenredaktion.
3: Die Deutsche Bahn bietet 400 zusätzliche Güterwagen an, um Probleme beim Transport per Schiff auszugleichen. Wegen Niedrigwassers in Rhein, Donau und anderen Flüssen in Deutschland können Schiffe weniger laden. Bundesverkehrsminister Bilger hat sich gestern mit seinen Kollegen aus den Ländern über das Thema ausgetauscht.
5: Die Bahn sagt, kurzfristig bis zu 100 Binnenschiffe ersetzen zu können. Als andere Ausweichmöglichkeit haben bis auf Sachsen und Sachsen-Anhalt inzwischen alle Bundesländer das Sonntagsfahrverbot für Lkw ausgesetzt oder gelockert. Bundesverkehrsminister Bilger geht zwar davon aus, dass es noch dauert, bis alle Flüsse wieder normal befahrbar sind, will aber grundsätzlich am Transport per Schiff festhalten und Wasserstraßen besser auf Niedrigwasser vorbereiten. Die Umweltschutzorganisation WWF ist skeptisch und warnt, Fahrrinnen noch weiter auszubaggern. Jan-Henner Reit zur Nachrichtenredaktion.
3: Der Flughafen von Catania bleibt wegen der anhaltenden Aktivität des Ätna länger geschlossen als zunächst angekündigt. Die Sperrung des Airports auf der italienischen Mittelmeerinsel Sizilien wurde am späten Abend abermals verlängert. Starts und Landungen sind nun bis Freitag um 2 Uhr nicht möglich.
0: Guten Morgen in die Autos. Gleich 3:55. Wir schauen auf die Straßen. Die Blitzer heute Morgen stehen auf der A650 Ludwigshafen-Bad Dürkheim. Bei der Abfahrt Bruchwiesenstraße fahrt ihr bitte nicht schneller als 70. Ansonsten wird geblitzt auf der A3 Frankfurt-Köln bei Montabaur. Hier sind 100 erlaubt. Und auf der B51 Bitburg-Trier hinter Meilerbrück. Höhe Weinsfelder Hof bei Tempo 100. Die aktuellen Staus und Gefahrenmeldungen, da ist logischerweise um diese Uhrzeit nicht viel los. Lediglich der Blick auf die 61 Köln-Koblenz. Zwischen dem Dreieck Sinzig und Niederzissen hier Gegenstände auf der Fahrbahn. Wenn ihr jetzt noch was seht, ein Stau, ein Unfall, ein Blitzer, dann meldet es gerne kostenlos, ruft uns an oder schickt uns eine WhatsApp-Sprachnachricht an die 0800 8 und 3x62.
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1: Hallo, hallo.
0: einige geht's in diesen kleinen Freitag. Leute, es ist schon Donnerstag, also wir haben es schon fast geschafft. Feiern wir ein bisschen, oder? Mit dem besten Musikmix für Rheinland-Pfalz, Mr. Big, Wild World, gibt's gleich nach Shakira und Burna Boy, der Sommerhit 2020.

0: Tja, wenn du nicht dabei warst, dann warst du nicht dabei.
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0: 11:05. Wir sind Ben Salzen und Azubine Solin.
2: Morgen.
0: Und Leute, das glaubt dir keiner, der es nicht live miterlebt hat. Das, was Gedankenleser Thorsten Havner hier abgezogen hat.
3: Das kann jetzt außer dir wirklich niemand wissen. Du hast aus einem Text, den du dir im Internet ausgesucht hast, ein einziges Wort, auf das du dich gerade konzentrierst. Und ich habe den Eindruck, das ist dieses Wort. Ich schreibe das mal eben auf hier und zeige das den anderen. Das ist das Wort
4: Wissenschaft.
2: Was? Nee, Moment
3: sein.
2: Mal.
3: Ja,
2: nein, oh Thorsten, du machst mir
3: aber
2: richtig
3: Angst. Aber wartet mal kurz, weil Chris, ich habe den Eindruck, der Suchbegriff, den du eingegeben hast, das war nicht der erste Suchbegriff. Ich habe den Eindruck, du hast davor einen anderen Suchbegriff eingegeben. Stimmt das?
4: Ja.
3: Augenblick, ich schreibe da mal eben was auf. Sag uns doch bitte mal, was war der Suchbegriff, den du jetzt gerade vor dir siehst? Welcher ist das?
4: Diabetes.
0: Nee, das kann nicht sein. Auch das hat Thorsten jetzt gerade aufgeschrieben.
3: Aber Diabetes war nicht dein erster Suchbegriff. Du hattest davor noch einen anderen, stimmt das?
4: Auch das stimmt, ja.
3: Hatte der was mit, auch mit einer Erkrankung zu tun, Chris?
4: Auch, ja.
3: Mit Blut, mit Herz?
4: Ach du Scheiße, ja.
3: War der erste Suchbegriff Herzkathetererkrankung?
4: Herzkatheteruntersuchung, ja, aber...
2: Aber...
4: Ich habe Angst vor dem.
0: Wirklich, das war so krank, was Thorsten mit RPR1-Hörer Chris aus der Sichtweiz gemacht hat.
2: Das war absolut krank.
0: Und wir fragen uns bis heute, wie geht das? Das Schöne ist, heute geht's ja weiter. Thorsten, heute hast du auch wieder was vor. Um was geht's genau?
3: Das geht darum, dass erstmal jemand von euch eine Entscheidung trifft. Und die wird ganz Rheinland-Pfalz.
0: Jetzt hast du das Mikro ausgemacht.
2: Entschuldigung.
0: So, das, hey, das ist, du lernst noch. Heute für euch an den Reglern das erste Mal Azubine Solin. Jetzt lassen wir Taylor Swift einfach singen, oder?
2: Entschuldigung, ja.
0: Ist doch alles gut. Du lernst.

0: zack, das geht schneller als man denkt, oder? Einmal falsch gedrückt, geht ein Song an und ein Mikro geht aus.
1: Und du hast halt, du weißt nicht, was du tun sollst. Ja. Es läuft einfach.
0: Hier ist RPR1 um 17 Minuten nach 5. Ihr seid dabei bei einer Premiere, denn heute Morgen das allererste Mal an den Reglern, also es gibt ja bei uns im Studio sehr, sehr viele Knöpfe, die man drücken muss. Das habe bis jetzt immer ich gemacht.
1: Mhm.
0: Aber da Azubi in der Solinia auch ein bisschen was lernen soll und muss, darf sie heute das erste Mal die Sendung fahren, all diese Knöpfe drücken und deswegen kann es passieren, dass hier und da mal was schief geht. Jetzt haben wir gerade das Mikro ausgemacht und Taylor Swift abgedrückt, deswegen fragen wir jetzt nochmal Gedankenleser Thorsten Havener, ist ja bei uns auch heute wieder und du hast für heute was vorbereitet, um was geht's denn?
2: Das geht darum, dass erstmal jemand von euch eine Entscheidung trifft und die wird ganz Rheinland-Pfalz wissen, ohne zu wissen warum.
0: Aha.
2: Und dann wird ein Anrufer, Anruferin sich frei für eine Sache entscheiden und ich weiß hoffentlich vorher schon, wie diese Entscheidung aussehen wird.
0: Okay, wir sind gespannt. Also man fragt sich immer, wie das geht. Leute,
1: es wird auch jeden Tag verrückter hier. Ja,
0: wenn ihr sagt, Thorsten soll das gerne mal mit mir probieren, soll sich gerne mal an mir die Zähne auspeisen, weil bei mir klappt es garantiert nicht. Dann jetzt eine WhatsApp-Sprachnachricht schicken oder anrufen 0800 die 8 und dreimal die 62. Wer hat Bock auf Gedankenleser Thorsten Havener? 0800 die 8 und dreimal die 62 und dann unbedingt einschalten. Wir legen los heute Morgen ab 7. Jetzt ein Song unseres Lebens, Yolanda Be Cool mit We No Speak Americano.

0: Und gegen 19 Uhr haben sich überall in Rheinland-Pfalz Menschenmassen auf den Weg gemacht zu einem schönen Aussichtspunkt. Ich habe es genauso getan. 5.24 Uhr, einen schönen guten Morgen. Wir sind Ben Salzner und Azubine Solin.
1: Morgen.
0: Am Tag danach. Am Tag nach der Sonnenfinsternis. Ey, das war so krass. Ich habe mir gestern mit meiner Frau eine Kühlbox gerichtet, ne? Bierchen rein, auch alkoholfrei übrigens, Wasser, auch für den Hund ein paar Leckerlis. Und dann sind wir losmarschiert ins Feld an so einen Aussichtspunkt. Und da war die Hölle los.
1: Man muss auch sagen, jeder war gefühlt draußen. Ne? Meine ganzen Stories, ich musste gar nicht rausgehen. Ich habe gesehen, wie es aussieht auf Instagram, weißt du? So krass.
0: Bist du nicht rausgegangen?
1: Nee.
0: Hast du es dir nicht angeguckt?
1: Nein. Ich hatte erstmal keine Brille, da hatte ich Angst, mir was zu basteln. Und dann dachte ich mir, dann bleibe ich zu Hause.
0: Wir hatten auch keine Brille, aber es geht ja um die Stimmung und dieses Licht, wie sich das verändert hat, das war schon wieder was ganz, ganz Besonderes. Und gerade bei dem Wetter gestern, wo keine Wolke am Himmel war, war das wunderschön.
1: Hast du einfach in die Sonne geguckt?
0: Nein.
1: Okay, gut.
0: Natürlich nicht.
1: Sehr gut.
0: Aber es war schon was sehr Besonderes, wenn man weiß, ey, die nächste Sonnenfinsternis in dieser Art wird es erst in 60 Jahren geben, wo dann viele von uns das vielleicht nicht mehr miterleben. Du noch? In deinem Alter, du hoffentlich.
1: Hoffentlich.
0: Bei mir wird es schon eher knapp. Wie war es denn für euch gestern? Ich weiß, ganz, ganz viele sind ja losgepilgert auf die schönsten Aussichtspunkte hier bei uns in Rheinland-Pfalz. Wie habt ihr die Sonnenfinsternis wahrgenommen? Tut euch den Nacken weh vom Hochgucken. Tut euch die Augen weh, weil ihr ohne Brille reingeguckt habt. 0800 die 8 und dreimal die 62 jetzt anrufen oder auch gerne kostenlos eine WhatsApp-Sprachnachricht schicken. Wir freuen uns sehr drüber. Erzählt mal eure Eindrücke von euren Eindrücken gestern bei der Sonnenfinsternis. 0800 die 8 und dreimal die 62.
2: Have you ever felt hurt? The kind of hurt that stays with you and just don't wanna die. It's not like the
0: Sprachnachricht schicken. Wir freuen uns sehr drüber. Erzählt mal eure Eindrücke von euren Eindrücken gestern bei der Sonnenfinsternis. 0800 die 8 und dreimal die 62.

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1: Mit Loi geht's noch in diesen sehr, sehr angenehmen Donnerstagmorgen. Hier ist RPR1. Ja, Temperaturen können wir genießen im Moment, ne?
2: Absolut heiß. Bis zu.
1: Jetzt doch noch nicht.
2: Ach so. Entschuldigung.
1: Muss ich auch mal zuhören.
2: Ja, ich habe doch viel zu tun gerade. Ich kann nicht beides tun.
1: Ach so, für alle, die jetzt eingeschaltet haben. Heute Premiere. Solin sitzt das erste Mal hier im Studio an den Knöpfen, an den Reglern. Und sie darf oder muss heute die Sendung fahren. Und deswegen sagt sie jetzt, nee, ich kann mich nur auf eins konzentrieren. Entweder Knöpfe drücken oder zuhören. So. Ich dachte, ihr Frauen sind Multitasking. Mensch.
2: Naja, auf jeden Fall, du hast ja gesagt, heute früh noch genießbar die Temperaturen. Das sind sie. Aktuell in Wolfstein in der Westpfalz 16, in Altrich im Kreis Bernkastel-Wittlich 15 und in Dermbach im Westerwald 16 Grad. Und dann später richtig heiß, bis zu 37 Grad. Aber können wir noch genießen, weil morgen wird es nochmal heißer.
1: 37 Grad noch genießen, ich weiß ja auch nicht so genau, du.
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4: Schönen guten Morgen, ich bin Tanja Ludwig und das sind die Themen um 5:30. Unzählige Menschen haben auch in Rheinland-Pfalz die partielle Sonnenfinsternis verfolgt. Um kurz nach 19 Uhr schob sich der Mond nach und nach vor die Sonne, bis nur noch eine schmale Sichel zu sehen war. Nachts erreichten dann die Perseiden mit tausenden Sternschnuppen ihren Höhepunkt. Bei einem Frontalzusammenstoß auf der B41 im Kreis Bad Kreuznach ist eine 63-jährige Frau ums Leben gekommen. Ein Kind, das mit ihr im Auto saß, wurde schwer verletzt, ebenso die Fahrerin des anderen Wagens. Sie war laut Polizei bei Hochstetten-Daun in einer Kurve auf die Gegenspur geraten und in ein entgegenkommendes Auto gekracht. Dann fuhr noch ein drittes Fahrzeug auf, dessen vier Insassen kamen mit leichten Blessuren davon. Bei der Schwimm-EM in Paris hat es eine weitere Goldmedaille für das deutsche Team gegeben. Johannes Liebmann gewann über 800 Meter Freistil und stellte dabei einen neuen Europarekord auf. 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
1: Guten Morgen in die Autos. Wir schauen auf die Straßen um jetzt 5:31 Uhr. Mario sagt, Achtung, B9 ab Mutterstadt in Fahrtrichtung Speyer eine Vollsperrung. Da geht's nicht weiter. Mario, danke dir fürs Bescheid geben. Ansonsten ist nichts los, außer A62 Nonnweiler Richtung Landstuhl zwischen Nofelden-Türkismühle in diese Richtung. Ein totes Tier auf der Fahrbahn. Geblitzt wird auch auf der A3 Frankfurt-Köln bei der Abfahrt Siebengebirge und ein weiterer Blitzer auf der A6 Saarbrücken-Kaiserslautern zwischen dem Kreuz Landstuhl West und Kaisers

0: Kaiserslautern Einsiedlerhof beim Parkplatz Höllenplacken. Eine gute und sichere Fahrt euch.
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0: Hallöchen, rein geht's in diesen klitzekleinen Freitag. Es ist Donnerstagmorgen. Wir starten mit dem besten Musikmix für Rheinland-Pfalz. Ein bisschen Sommerstimmung. Was anderes bleibt uns auch nicht übrig, oder? Aber bis zu wie viel Grad?
3: 37.
0: Lecco Mio, ey. Inner Circle, Sweat gleich. Nach Lola Young und Messi.

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1: Ich bin Uwe Burkhardt von der katholischen Kirche. Guten Morgen. Ist euch schon mal eine Jesus-Echse über den Weg gelaufen? Dann muss das in Costa Rica, Nicaragua oder Panama gewesen sein. Denn dort huschen die leuchtend grünen Eidechsen blitzschnell übers Wasser, über Bäche und Seen. Oder ihr besucht mal das Dynamikum in Pirmasens. Denn auch dort findet ihr die Jesus-Echse. Allerdings nur auf Schautafeln und im Kurzfilm. Die Jesus-Echse heißt hochoffiziell Stirnlappenbasilisk. Ihren Spitznamen Jesus-Echse trägt sie klar, weil sie wie Jesus übers Wasser flitzen kann. Aber konnte Jesus wirklich übers Wasser laufen? Oder hat er nur gewusst, wo die Steine liegen, wie Spötter behaupten? Konnte Jesus wirklich übers Wasser laufen? Konnte Jesus wirklich Kranke gesund machen, Taube, Blinde, Lahme, Aussätzige? Konnte Jesus sogar Tote wieder ins Leben zurückholen? Tote wie sein Freund Lazarus, der schon anfing zu riechen und dann plötzlich auf Zuruf munter aus seinem Grab herausspaziert kam? Für die Bibel und die biblischen Geschichten ist das nicht das Entscheidende. Entscheidend ist, was ihr Jesus zutraut. Ob ihr ihm überhaupt traut und vertraut. Ob ihr ihm glaubt und an ihn glaubt. Dann allerdings, so die Bibel, ist nichts mehr unmöglich. Dann, so das geflügelte Wort, kann euer Glaube, könnt ihr sogar Berge versetzen. Und vielleicht sogar übers Wasser laufen. Oder was meint ihr? Was glaubt ihr?
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0: Teddy Swims und Mr. Know-It-All im besten Musikmix verrennenfalls. Wir starten gemeinsam in diesen Donnerstagmorgen nach der Sonnenfinsternis. Hier sind Azubine Solin.
1: Morgen.
0: Und Ben Salzner. Und ja gut, also er ist halt auch wieder da, ne?
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2: Ich habe euch ja gestern kurz erzählt, dass ich vor 3 Wochen eine OP hatte. Und das kam so. Ich war Tennis spielen. Und als ich dann mit dem Tennis fertig war, da habe ich gemerkt, oh, da links, da zwickt was. Und dann bin ich zu meiner Hausärztin. Ja, meinte sie, man sollte das untersuchen. Und zack, hatte ich 2 Tage später beim Untersucher einen Termin. Termin, der passte super. Erst zum Untersucher und anschließend zum Sommerfest von RPR1. Liegt auf dem Weg, es Bällchen rollt. Ja, und das Bällchen ist dann wirklich gerollt, als der Untersucher mir seine Hand links ohne reingeschoben hat und ich fast unter der Decke hangen habe. Leistenbruch. Vielen Dank auch. Der Untersucher hat mir dann erzählt, dass er nicht nur Untersucher, sondern auch ein Wiedergutmacher wäre und er morgen früh um 8 Uhr Zeit hätte. Und ich so, Moment, wieder alles Gutmacher. Morgen früh, ich wollte aber eigentlich auf Sommerfest so mit nette Kolleginnen Alkohol zu mir nehmen und dummes Zeug labern, ja. Dann hat er mir gesagt, nee, Rocker, nix Party, nix Alkohol, morgen früh um 8 Vollnarkose und Messer. Oh, ich hab dann gefragt, ob ich mich vielleicht noch heute Abend auf dem Sommerfest in die Vollnarkose saufen könnte. Dann, nee, nix essen, nix trinken, morgen Messer, dann wird's besser. Ja, und so war's dann auch. Und die Moral von der Geschichte, du gehst nur auf Sommerfest, wenn der Onkel Doktor dich auch lässt. Weine kenn dich, weine.
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0: ist so eine schöne Nummer von Maroon 5 aus dem Jahr 2002. She Will Be Loved. Im besten Musikmix für Rheinland-Pfalz. Irgendwie catcht mich die Nummer. Guck mal, ich weiß
1: nicht. Gänsehaut?
0: Ja, ganz ehrlich, soll ich mal was sagen? Seitdem ich geheiratet habe, ne, werde ich irgendwie, es hört ja so komisch an, aber viel schneller emotional. Als wäre so ein neues Level bei mir freigeschaltet worden. Ohne Witz.
1: Oh je.
0: Also das war sehr sanft, dieser Start in diesen Donnerstag. Wir steigern jetzt so ein bisschen. Mit einem Hit von heute. Martin Garrix, Ed Sheeran, Repeat It. Und Westlife mit einem Song des Lebens, World of Our Own. Im besten Musikmix für Rheinland-Pfalz gibt's alles gleich um kurz nach 6.
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0: Du liebst schwitzen, du liebst diesen Donnerstag.
1: Am besten heute nicht grau anziehen, ist mir aufgefallen. Ich habe nämlich gerade grau an und wenn ich jetzt später rausgehe, dann sieht man halt, wenn man schwitzt. Ne?
0: Ja.
1: Also heute vielleicht schwarz, schwarz auch nicht gut, ne? Weiß, weiß ist gut.
0: Wenn ihr nichts anzieht, gibt es auch keine Schweißflecken.
1: Das darf man aber nicht. Also ja, heute sehr heiß, bis zu 37 Grad und natürlich wieder ganz viel Sonnenschein. Aktuell in Kaiserslautern 16, in Pelm in der Vulkaneifel 15 und in Rheinböllen im Rhein-Hunsrück-Kreis 17 Grad.
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15: Das sind die Themen um 6 Uhr. Gut sichtbare Sonnenfinsternis begeistert Menschen auch in Rheinland-Pfalz. Und mehr junge Rheinland-Pfälzer entscheiden sich für Karriere im Handwerk.
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15: Ich bin Tanja Ludwig, guten Morgen. Millionen Menschen haben in Deutschland die partielle Sonnenfinsternis verfolgt, auch in Rheinland-Pfalz. Der Mond hatte sich kurz nach 19 Uhr nach und nach vor die Sonne geschoben. Am Himmel war schließlich nur noch eine Sichel zu sehen. Etwa 85-90% der Sonnenfläche waren verdeckt. Mit Spezialbrillen im Familienkreis oder bei organisierten Events, so haben die Menschen in Rheinland-Pfalz die Sofi erlebt.
16: Es wurde ein bisschen kälter, dann haben die Vögel nicht mehr gezwitschert. So richtig dunkel wurde es nicht, aber es war auf jeden Fall cool zu beobachten, wie schnell das Licht so wechseln kann.
17: Das war einfach toll.
18: Wie es so langsam dunkel wurde.
19: Ich finde das voll cool. Ich wünschte, wir hätten auch eine Astronomie AG, also.
20: Hatte nicht mit so vielen Menschen gerechnet.
21: Da wir die Brillen verkauft haben, hatten wir nur einen zu viert. Aber trotzdem, das war sehr interessant so auch.
15: Zudem hat der Sternschnuppenstrom der Perseiden in der Nacht seinen Höhepunkt erreicht. Bis zu 100 Meteore pro Stunde huschten dunklen Orten über den Himmel. Bei jungen Menschen in Rheinland-Pfalz ist eine Ausbildung im Handwerk stärker gefragt. Der Geschäftsführer der Handwerkskammern im Land Bettendorf sagte, in diesem Jahr habe es schon fast 400 Ausbildungsverträge mehr gegeben als im gesamten Vorjahr. Langsam werde den Menschen bewusst, wie viele Chancen man im Handwerk habe, auch weil vieles eben nicht durch Automatisierung und KI ersetzt werden könne. Zudem hätten sich viele Berufsbilder stark verändert. Das wachsende Interesse reiche aber noch nicht, um das Angebot der Betriebe vollständig auszuschöpfen, so Bettendorf. Zum Sport. Johannes Liebmann hat den deutschen Beckenschwimmern das erste Gold bei der Europameisterschaft beschert. Der 19-Jährige gewann die 800 Meter Freistil rund 3,5 Sekunden vor dem zweiten Deutschen Sven Schwarz, der sich über Silber freuen darf. Bei der Leichtathletik-EM in Birmingham steht heute unter anderem die Entscheidung bei den Zehnkämpfern an. Los geht's gegen Mittag mit 110 Metern Hürden. Nach Tag 1 führt Leo Neugebauer. Der Mainzer Niklas Kaul ist aktuell Sechster, aber für seine Aufholjagden bekannt und kann damit noch nach einer Medaille greifen.
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3: Ausgerechnet bei historischem Niedrigwasser feiert die Rheinwasseruntersuchungsstation in Mainz Geburtstag mit einem Festakt. Vor 50 Jahren nahm sie ihren Betrieb an der Theodor-Heuss-Brücke auf als gemeinsame Einrichtung der Länder Hessen und Rheinland-Pfalz. Neben Wasserqualität und Schadstoffbelastung geht es heute auch um Daten zu den Auswirkungen des Klimawandels. Olaf Holzbach aus Mainz.
4: Nach dem Chemieunfall an einer Schule in Göllheim im Donnersbergkreis kann der Unterricht heute wieder regulär anlaufen. Gestern waren Stoffe aus einem Chemieschrank ausgelaufen. Die Feuerwehr musste den Schrank ausräumen und die möglicherweise giftigen Chemikalien beseitigen. Verletzt wurde aber niemand. Weil die Schule Hitze freigegeben hatte, waren keine Schülerinnen und Schüler mehr vor Ort. Lea Wegerle, Göllheim.
15: Und die gute Nachricht kommt aus dem Westerwald. In Montabaur gibt es jetzt einen queeren Jugendtreff. Das Angebot soll einen geschützten Raum für Begegnung, Austausch und gemeinsame Freizeitgestaltung bieten. Die Teilnahme ist kostenlos und ohne Anmeldung möglich. Ziel ist es, dass sich alle akzeptiert und sicher fühlen, teilte die Verbandsgemeinde Montabaur mit. Das waren die RPR1-Nachrichten um 6 Uhr. Mehr Themen aus der Region gibt es wieder um halb.
0: Guten Morgen in die Autos. 4 Minuten nach 6. Achtung, die Blitzer heute Morgen in Trier in der Paulinstraße, Mainz-Hechtsheim in der alten Mainzer Straße und in Ludwigshafen-Ruchheim-Ortsausgang in Fahrtrichtung Oggersheim. Die aktuellen Staus und Gefahrenmeldungen: A62 Landstuhl-Nonnweiler bei Nofelden-Türkismühle, ein Unfall mit einem LKW, Fahrbahn aktuell gesperrt, die Bergungsarbeiten laufen. Da also im Laufe des Morgens definitiv mehr Zeit einplanen. Und wir gehen einmal in die Leitung. Was hast du? Moin Mario.
5: Moin Schuppen. B9 ab Uderstadter Kreuz Richtung Speyer war Vollsperrung. Alles abgeleitet worden auf die A65.
0: Alles klar, Mario. Danke dir fürs Bescheid geben. Und wenn ihr auch noch was habt, einen Stau, einen Unfall, eine Sperrung oder einen Blitzer, meldet's kostenlos. Wir helfen uns doch gegenseitig, dass da keiner irgendwo reinbrummt in so einen teuren Fotoapparat. Also anrufen oder WhatsApp-Sprachnachricht schicken an die 0800 8 und 3x die 62.
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1: Hallo.
0: Ich will uns nicht feiern, aber da kommt jetzt schon so ein bisschen Freitagsstimmung auf an diesem kleinen Freitag. Es ist ja erst Donnerstag. Corona, The Rhythm of the Night, gleich nach Bruno Mars.

0: heute 37, gestern 34, morgen vielleicht sogar bis zu 40 Grad in der Spitze. Ganz Rheinland-Pfalz will sich abkühlen und eine Person hat genau das jetzt wirklich auf die Spitze getrieben.
1: Also, dass ich mich so abkühle, da muss schon echt viel passieren.
0: Wahrscheinlich wird das nie passieren. Hier ist RP1 um 12 Minuten nach 6, einen wunderschönen Donnerstag.
1: Morgen.
0: Extremsportlerin Nathalie Pohl schwimmt derzeit 200 Kilometer, also nochmal, schwimmt 200 Kilometer durch den Main, durch den Rhein von Frankfurt nach Köln. Und gestern hat Nathalie in Bingen Halt gemacht. RPR1-Reporter Olaf Holzbach war zu Fuß nebendran. Olaf, bei den Wasserständen derzeit, kam sie denn wirklich schwimmend an?
2: So gerade eben, gerade so, dass der Badeanzug nass wird, würde ich sagen. Jetzt die letzten Meter hier am Rhein. So, Nathalie, hallo, wie ist es? Nix aufgeschürft am Bauch?
3: Ganz so schlimm ist es nicht da draußen. Also ich bin da jetzt 2 Tage durchgeschwommen, also man schürft sich da nichts aus. Es ist noch ein bisschen Wasser da und wir kommen soweit eigentlich super durch.
2: Sehr gut. Und du hast sicher auch gemerkt, wie die Landschaft immer schöner wurde unterwegs, also hier am rheinland-pfälzischen Ufer?
3: Also die Skyline in Frankfurt war auch sehr schön, aber natürlich ist es hier deutlich grüner, muss ich sagen, und schon sehr schöne Landschaft hier.
2: Erklär uns doch kurz nochmal das Warum, Thema Schwimmen lernen.
3: Mir geht es mit der Challenge darum, eben Aufmerksamkeit zu generieren, einfach auf dieses wichtige Thema, das eben in Deutschland so wenig Kinder einfach schwimmen können, vor allen Dingen sicher schwimmen können. Und natürlich hoffe ich, dass wir ganz, ganz viele Spenden sammeln können, um Schwimmprojekte, Schwimmförderungen zu unterstützen. Also wir haben jetzt ja auch schon angefangen, eben in die Kitas reinzugehen. Und ich glaube, was Besseres kann einem nicht passieren als Kind.
2: Okay, zum Schluss dein Rezept gegen Muskelkater?
3: Mein Rezept gegen Muskelkater? Ich glaube, kann man alles im Vorfeld durch genügend Training regeln. Ich mache diesen Sport schon seitdem ich 5 Jahre alt bin und deswegen kann ich da sehr, sehr viel aushalten. Aber einen Tipp gegen Muskelkater habe ich leider auch nicht.
1: Ich auch nicht.
0: Ich hätte einen.
1: Ja.
0: Wenn du keinen Sport machst,
1: ja,
0: kriegst du auch keinen Muskelkater.
1: Super, ja, klasse.

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3: Die Kandidatin hat mindestens 100 Punkte, vielleicht sogar 1000. 20 Minuten nach 6, wir sind Ben Salzner und Azubine Solin.
1: Morgen.
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13: Einen schönen Donnerstag, um wem die 34 Grad in der Spitze gestern nicht genug waren. Der wird diesen Donnerstag lieben.
14: Der wird sehr glücklich heute, weil wir kriegen heute bis zu 37 Grad. Also
13: auch wie angenehm.
14: Super. Aber hey, für jeden, der es, für den es heute schon zu warm ist. Nee, ich weiß gar nicht, worauf ich hinaus will. Ich wollte eigentlich nur sagen.
13: Ihr macht auch keine schlechte Stimmung und sagt nicht, dass morgen noch heißer wird.
14: Aber morgen wird es bis zu 40 Grad. Naja, auf jeden Fall ist heute und morgen ganz viel Sonne mit dabei. Aktuell in Puderbach im Kreis Neuwied 13, in Mettendorf in der Eifel auch 13 und in Bodenheim in Rheinhessen 15 Grad.
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15: Guten Morgen, ich bin Tanja Ludwig und das sind die Themen um 6:30. Unzählige Menschen haben auch in Rheinland-Pfalz die partielle Sonnenfinsternis verfolgt. Um kurz nach 19 Uhr schob sich der Mond nach und nach vor die Sonne, bis nur noch eine schmale Sichel zu sehen war. Nachts erreichten dann die Perseiden mit tausenden Sternschnuppen ihren Höhepunkt. Wegen des historischen Niedrigwassers am Rhein fordert die Umweltorganisation NABU eine ökologische Sanierung des Rheins. Sprecherin Naderer sagte, es fehlten Rückzugsräume für Tiere und Pflanzen. Auch müsse mehr Wasser in der Fläche gehalten werden. Die natürliche Stabilisierung des Rheins durch Abflüsse der Gletscher aus den Alpen werde in wenigen Jahrzehnten weitgehend wegfallen.

0: Die Sprecherin von US-Präsident Trump, Livit, hört überraschend auf, und zwar schon zum Monatsende. Sie gilt als treue Trump-Verfechterin und ist für ihre Scharfzüngigkeit bei Pressekonferenzen bekannt. Trump teilte mit, die 28-Jährige wolle sich mehr um ihre Familie kümmern.
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2: Mit Sebastian Hoffmann, guten Morgen. Ja, die Sonnenfinsternis war ein Erlebnis gestern Abend. Auch tausende Menschen in der Eifel-Mosel-Region haben sich das ganze Spektakel angeschaut, unter anderem in Trier.
3: Es war fast eine Stimmung, als würde es gleich gewittern.
4: Ich war natürlich gnadenlos unvorbereitet, aber das Zusammenkommen finde ich ganz schön.
5: Es wurde ein bisschen kälter, dann haben die Vögel nicht mehr gezwitschert. So richtig dunkel wurde es nicht, aber es war auf jeden Fall cool zu beobachten, wie schnell das Licht so wechseln kann.
6: Ich fand an der Sonnenfinsternis am besten die Schatten auf den Gebäuden. Das hätte ich gar nicht erwartet. Das fand ich richtig cool, weil die Sonne dann ja nur noch so eine Sichel ist und es sah aus, als ob sich so Poolwellen auf den Gebäuden spiegeln, und das fand ich richtig toll.
2: Die Polizei hat am Abend in Traben-Trarbach einen 42-Jährigen festgenommen. Er soll eine 35-Jährige am Bahnhof mit einem Messer bedroht haben. Erst als Zeugen eingegriffen haben, ist der offenbar betrunkene Mann geflüchtet. Schon vorher gab es offenbar Streit zwischen dem Verdächtigen und seinem Opfer. Die Polizei hat den 42-Jährigen dann bei sich zu Hause aufgegriffen. Ein Atemalkoholtest hat einen Wert von 3,5 Promille ergeben. Für Gesa Krause vom Verein Silvesterlauf Trier wird's heute bei der Leichtathletik-EM ernst. Sie steht gemeinsam mit Teamkollegin Olivia Gürt im Finale über die 3000 Meter Hindernis. Krause hatte im Vorfeld angekündigt, um eine Medaille kämpfen zu wollen.
7: Immer um halb die RPR1 Regionalnachrichten. 6.33 Uhr, guten Morgen in die Autos. Lasst euch nicht blitzen. Die Blitzer stehen in Gommersheim im Kreis Südliche Weinstraße, in den Kreuzeckern bei Tempo 50, dann im Kreis Main-Koblenz in Mertloch, in der Kirchstraße und ein weiterer Blitzer auf der A65 Landau-Ludwigshafen vor Dannenstadt-Schauernheim. Hier bitte nicht schneller als 130 fahren. Die aktuellen Staus und Gefahrenmeldungen, da bitte aufpassen auf der 61 Koblenz-Köln zwischen Pleit und Mendig. Hier hat's gekracht, da gab es einen Unfall. Euch allen eine gute und sichere Fahrt.
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7: Trier. Die Stadt Trier ist Spitzenreiter. Aber in welchem Bereich? Eieiei, ihr werdet's nicht glauben. Verraten wir euch gleich nach Musik von Journey. Don't Stop Believing. Und das ist Leonie und Callum Scott.

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0: mit diesem Song der Sonne entgegen, Journey und Don't Stop Believing. Im besten Musikmix für Rheinland-Pfalz. Das ist einfach eine Legendennummer. 6.41 Uhr. Wir sind Ben Salzen und Azubine Sonnen. Einen schönen Donnerstag. Und ja, Trier ist ein sehr besonderer Spitzenreiter.
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2: Das Einzige, was ihr quackt, sind die Bällchen. Was geht?
3: Morgen.
2: Ich bin die Azubine Shirin. Hier mein nicer Button. Ich lerne noch.
3: Ja.
2: Was willst du snacken, Cutie?
3: Ich hätte gern so einen richtig schönen kalten Kakao und dann noch ein Rosinenbrötchen, bitte.
2: Mach ich dir.
3: Danke. Ich bin ja ehrlich, ich hatte ein bisschen Sorge, ob ich hier überhaupt reinkomme in die Bäckerei mit meinen ganz normalen Klamotten, gell?
2: Hä, Bro, bist du lost? Hier ist jeder willkommen, egal welcher Style, sogar du.
3: Nee, ich meine nur, weil Trier FKK-Hochburg ist. Also Trier ist Spitzenreiter im FKK-Camping.
2: FK was?
3: Oh Gott, Schiritsche war zu Biensche. Guck mich an. Oh, dann siehst du, was FKK ist.
2: Oh mein Gott.
3: Freikörperkultur.
2: Oh. Hey, Frau Chefin, was ist das? Was schleift da auf dem Boden?
3: Oh, ich sag ja immer, süßer die Glocken, die klingen.
2: Mir ist schlecht. Ne? Oh, ich glaube, ich hasse FKK. So, da für den Becher.
3: Oh, Ben.
2: Dann nimm mich mit, bitte. Hier dein Kakao. Ich küsse Herz und verkürze auch gerne auf den Zahn.
3: Kommen Sie mit raus. Oh, bleib doch hier. Oh, ich zieh mal wieder was drüber.
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0: 19 Uhr am Abend und überall in Rheinland-Pfalz pilgern die Leute zu den schönsten Aussichtspunkten für die allerbeste Sicht.
1: Alle außer ich.
0: Wirklich, dass du in deiner Wohnung warst, ich verstehe es wirklich nicht.
1: Rollern runter, nein, nix ab rein.
0: 11:07, hier ist RPR1, wir sind Ben Salzen und Azubine Solin. Und ja, die Sonnenfinsternis, das war schon was ganz Besonderes. Bei mir im Ort, in Weisenheim am Sand, in dem kleinen Dörfchen, war so viel los. Alle haben sich so Lunchpakete gemacht, Flasche Wein unterm Arm, wir hatten eine Kühlbox dabei zum Aussichtspunkt. Und irgendwie war das so ein Gemeinschaftsding und alle haben sich gefreut. Und jetzt kommt's, ich habe sogar mitten im Feld, im Wingert, meinen Chef getroffen. Unseren Chef.
1: Das ist hart. Das ist richtig scheiße.
0: Hätte ich es besser mal so gemacht wie Thomas aus Ludwigshafen. Der hat sich nämlich für diese Sonnenfinsternis extra Urlaub gebucht. Eine Kreuzfahrt nach Island. Du hast die Sonnenfinsternis in Reykjavik gesehen. Thomas, wie war's?
2: Leider war es halt wettertechnisch überhaupt nicht gut. Komplett bewölkt. Keinerlei Sonne. Dazu noch immer mal wieder schön geregnet. Also es war eher, wenn man so will, ein Reinfall.
0: Oh,
2: deshalb gilt für mich, da ich jetzt unbedingt nochmal eine richtig schöne Sonnenfinsternis erleben will, nächstes Jahr auf ein neues 2027, 2. August, nächstes Jahr in Gibraltar. Es ist schon gebucht, da soll es vor allen Dingen 4,5 Minuten dunkel sein.
0: Krass, also extra Urlaub für die Sonnenfinsternis buchen. Also da hatten wir doch Glück mit dem Wetter, das war eine absolut wunderschöne Stimmung. Ich fand auch dieses Licht, das war brutal, sowas erlebst du halt einfach nicht oft. Wer von euch hat es auch geguckt? Was hat es mit euch gemacht? Wir sind mal gespannt. Oder habt ihr auch, wie Solin, einfach zu Hause die Rolle
1: runtergemacht? Ich hatte voll Angst.
0: Wirklich, 0800, die 8 und dreimal die 62. Wie habt ihr die Sonnenfinsternis erlebt? Jetzt anrufen oder WhatsApp Sprachnachricht schicken.

0: so ein Song zum Mitsingen im Auto. Bell, Book and Candle, Rescue Me. Hier ist RPR1, einen wunderschönen Donnerstag. Wir starten rein mit neuer Musik von OneRepublic. Need Your Love gibt's um 7:15. Genauso.
1: Lasse.
0: Ich weiß, ihr braucht's, ihr wollt's, wie diese Nummer, Natasha Bedingfield, und schon wieder können wir mitsingen. Ein Song unseres Lebens, unwritten, auch den gleich im besten Musikmix für Rheinland-Pfalz.
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0: Ja, das wird heute knackig.
1: Ja, ich würde heute kein Grau anziehen, weil da sieht man nämlich alles ganz schnell durch. Ich habe Grau an, das ist ein Problem. Deswegen lieber Weiß anziehen, dann sieht man nicht, wenn ihr schwitzt. Weil es wird heute bis zu 37 Grad, dann passiert das ganz schnell. Und wenn da noch die Sonne drauf klatscht, dann wird es richtig nass.
0: Um Gottes Willen.
1: Aktuell in Mainz 16, in Hauenstein in der Südwestpfalz auch 16 und in Stadtkill in der Vulkaneifel 15 Grad.
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4: Das sind die Themen 7:00. Gut sichtbare Sonnenfinsternis begeistert Menschen auch in Rheinland-Pfalz. Und schwerer Unfall im Kreis Bad Kreuz nachfordert Tote und mehrere Schwerverletzte.
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4: Ich bin Tanja Ludwig. Guten Morgen. Millionen Menschen haben in Deutschland die partielle Sonnenfinsternis verfolgt, auch in Rheinland-Pfalz. Der Mond hatte sich kurz nach 19 Uhr nach und nach vor die Sonne geschoben. Am Himmel war schließlich nur noch eine Sichel zu sehen. Etwa 85-90% der Sonnenfläche waren verdeckt. Mit Spezialbrillen im Familienkreis oder bei organisierten Events, so haben die Menschen in Rheinland-Pfalz die Sophie erlebt.
5: Es wurde ein bisschen kälter, dann haben die Vögel nicht mehr gezwitschert. So richtig dunkel wurde es nicht, aber es war auf jeden Fall cool zu beobachten, wie schnell das Licht so wechseln kann.
6: Das war einfach toll.
5: Wie es so langsam dunkel wurde.
7: Ich finde das voll cool. Ich wünschte, wir hätten auch eine Astronomie AG.
8: Hatte nicht mit so vielen Menschen gerechnet.
9: Da wir die Brillen verkauft haben, hatten wir nur einen zu viert. Aber trotzdem, das war sehr interessant so auch.
4: Zudem hat der Sternschnuppenstrom der Perseiden in der Nacht seinen Höhepunkt erreicht. Bis zu 100 Meteore pro Stunde huschten über den Himmel. Mit mehr Transporten über Straße und Schiene soll das Niedrigwasser im Rhein und anderen Flüssen überbrückt werden. Nach dem Treffen der Verkehrsminister von Bund und Ländern will die Bahn hunderte zusätzliche Güterzüge einsetzen. Bauarbeiten auf Autobahnen und an Gleisen sollen möglichst aufgeschoben werden. Mittelfristig helfe nur der Ausbau der Wasserstraßen, hieß es, etwa die Rheinvertiefung bei Kaub. Der rheinland-pfälzische Verkehrsstaatssekretär Markus Wolf.
10: Sie können sich sicher sein, dass wir seitens der Landesregierung dort den Finger jetzt weiter in die Wunde legen werden. Wir haben auch miteinander vereinbart, dass es jetzt eine sehr regelmäßige Abstimmung zwischen dem Bund und den Ländern zu diesem Thema geben wird. Durch den Klimawandel sehen wir ja, dass es wahrscheinlich auch in Zukunft deutlich regelmäßiger zu solchen Wetterlagen und solchen Sommern kommen wird.
4: Zum Sport. Johannes Liebmann hat den deutschen Beckenschwimmern das erste Gold bei der Europameisterschaft in Paris beschert. Der 19-Jährige gewann die 800 Meter Freistil rund 3,5 Sekunden vor dem zweiten Deutschen Sven Schwarz, der sich über Silber freuen darf. Bei der Leichtathletik-EM in Birmingham steht heute unter anderem die Entscheidung bei den Zehnkämpfern an. Nach Tag 1 führt Leon Neugebauer. Der Mainzer Niklas Kaul ist aktuell Sechster, aber für seine Aufholjagden bekannt und kann damit noch nach einer Medaille greifen.
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11: Bei einem schweren Verkehrsunfall auf der B41 ist am Abend eine Frau ums Leben gekommen. Mindestens 3 weitere Menschen wurden verletzt, darunter ein Kind. Laut Polizei war eine Mercedes-Fahrerin bei Hochstetten-Daun in den Gegenverkehr geraten und mit einem Skoda zusammengeprallt. Ein weiteres Auto konnte nicht mehr rechtzeitig bremsen. Die Skoda-Fahrerin starb noch vor Ort. Die Strecke war stundenlang voll gesperrt. Marcel Hemmer, Hochstetten-Daun.
12: Ein großflächiger Stromausfall im Koblenzer Stadtteil Kathause hat am Abend Polizei und Feuerwehr in Atem gehalten. Zahlreiche besorgte Bürger wählten den Notruf, um sich nach der Ursache zu erkundigen. In einem Fall musste eine Person aus einem Aufzug befreit werden. Experten der EVM konnten den Schaden wieder beheben. Der Grund für die Störung ist noch unklar. Dirk Köster, Koblenz.
4: Und die gute Nachricht für ganz Rheinland-Pfalz. Top Ausbildung, Top Nachhaltigkeit, Top Umweltfreundlichkeit. Der Hotel- und Gaststättenverband DEHU Yoga hat am Abend in Bad Kreuznach wieder seine Vorzeigebetriebe ausgezeichnet. 30 Hotels, Weingüter und Restaurants bekamen ihre Sternezertifikate. Das Hotel St. Erasmus und das Weinhotel Klostermühle, beide bei Saarburg, wurden doppelt geehrt. Das waren die APR1-Nachrichten um 7 Uhr. Mehr Themen aus der Region gibt es wieder um 5:30.
0: 7:03. Wir schauen auf die Blitzer. Guten Morgen in die Autos. Die Blitzer in Alzey, im Theodor-Heuss-Ring, in Mertloch im Kreis Main-Koblenz in der Kirchstraße und in Gommersheim im Kreis Südliche Weinstraße in den Kreuzeckern bei Tempo 50. Die aktuellen Staus und Gefahrenmeldungen: A6 Kaiserslautern-Heilbronn zwischen Frankenthal und dem Firnheimer Dreieck 4 Kilometer Stau. Hier kann es eine Viertelstunde länger dauern. Die 61 Köln-Koblenz zwischen der Nettetalbrücke und dem Kreuz Koblenz-Berufsverkehr 2 Kilometer stockend. Wir bleiben auf der 61 Koblenz-Köln, die Gegenrichtung also zwischen Pleit und Mendig. Hier hat es gekracht. Achtung, da gab es einen Unfall. A62 Landstuhl Richtung Nonnweiler bei Nofelden-Türkismühle gab es einen LKW-Unfall. Die Fahrbahn aktuell aufgrund der Bergungsarbeiten gesperrt. Und der Blick auf die A643 Mainz-Wiesbaden zwischen dem Dreieck Mainz und der Schiersteiner Straße. Wie jeden Morgen auch hier Berufsverkehr 3 Kilometer stockend, plant eine Viertelstunde mehr Zeit ein. Eine gute und sichere Fahrt euch.
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1: Hallo.
0: Einen wunderschönen Donnerstag und auch heute sind wir nicht alleine. Gedankenleser Thorsten Havener ist da. Guten Morgen.
6: Guten Morgen, hallo.
0: Thorsten, du hast uns die letzten Tage zum Staunen gebracht.
6: Ja.
0: Was hast du heute mit uns vor?
6: Oh, heute wird's spannend. Heute wird eine Hörerin oder ein Hörer werden eine Entscheidung treffen. Und ich will es noch nicht so ganz auflösen, aber ich weiß jetzt schon, wofür sich diese Person entscheiden wird.
0: Und ihr könntet diese Person sein, wenn ihr sagt, boah, der Mann soll es mal mit mir probieren oder ich bin nicht zu knacken. Wenn ihr da mitmachen wollt, mit Gedankenleser Thorsten Havener, jetzt anrufen oder eine WhatsApp-Sprachnachricht schicken. Wer hat Bock drauf, sich da mal auszutesten und vielleicht auch knacken zu lassen? 0800 die 8 und dreimal die 62, jetzt kostenlos anrufen oder WhatsApp-Sprachnachricht schicken. 0800 die 8 und dreimal die 62.

2004. Weder Maps noch Tante Erna mit der Landkarte navigieren uns, sondern die Neuheit namens TomTom. Und alle johlen mit zu diesem Song unseres Lebens. Natasha Bedingfield, Unwritten. 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

0: Die liebe Walli aus Kaiserslautern, die spricht uns, glaube ich, allen aus der Seele.
1: Ich bin so geflasht, also ich kann es gerade nicht glauben, was der Thorsten jetzt so rausbringt.
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0: Ja, nicht nur ihr, wir auch hier im Studio, Sie und ich, können nicht glauben, was der Thorsten da so rausbringt. 12 Minuten nach 7, hier ist RPR1, einen wunderschönen Morgen. Donnerstag.
3: Guten Morgen.
0: Auch heute wieder mit Gedankenleser Thorsten Havener. Ja. Was passiert jetzt?
3: Oh, heute wird's spannend. Heute geht's, ich werde immer wieder angesprochen, kannst du auch mit Spielkarten irgendwas zeigen? Und dann dachte ich mir, mache ich doch mal was mit Spielkarten, heute hier im Radio. Und Ben, ich bitte dich jetzt einmal. Du kennst Spielkarten, du kennst die vier Werte.
0: Ganz normale Karten.
3: Es gibt ja amerikanische Karten, da sind es 52. Es gibt das deutsche Blatt, da sind es 32. Suchst dir mal irgendeine Spielkarte in Gedanken aus und auf die konzentrierst du dich jetzt, aber du sprichst sie bitte nicht aus. Du machst die Wahl nur in Gedanken.
0: Mhm.
3: Hast du dich für eine Karte entschieden?
0: Ja.
3: Sehr gut. Jetzt schau mich bitte an und stell dir vor, du würdest diese Karte aussprechen. Und jetzt wird's wieder spannend für alle, die zuhören. Denn wenn ihr jetzt hier zuhört, macht mit. Überlegt mal, welches Bild in euch auftaucht. Überlegt mal, welche Karte in euren Gedanken da jetzt plötzlich kommt. Versucht mir herauszufinden, zu spüren, zu fühlen, welche Karte das sein könnte. Macht alle mit. Und wenn ich Ben so anschaue, dann habe ich den Eindruck, du, Ben, es gibt ja schwarze und rote Karten. Ja, genau. Du denkst an eine rote Karte, richtig? Du hast dir eine rote Karte ausgesucht und zwar eine Herzkarte. Also an alle, die mitmachen, denkt intensiv an eine Herzkarte. Und Ben, das ist eine eher hohe Herzkarte. Da ist ein Bild drauf. Und jetzt, alle, die jetzt vom Radio zuhören, versucht einmal zu spüren, zu fühlen, welche Herzkarte könnte das sein, die Ben hier gerade denkt. Legt euch jetzt einmal fest. Und Ben, wenn du mich anschaust, du denkst an die Dame, du denkst an die Herzdame, ist es korrekt?
0: Ja, ich würde gerne Nein sagen, aber ja, das ist korrekt. Hä, ich check's nicht.
3: Ja.
0: Also nochmal, wir haben vorher nicht gesprochen. Ich hab an irgendeine Karte gedacht. Das kann doch nicht wahr sein. Mensch.
3: Und wenn ihr jetzt vor den Radios ebenfalls die Herzdame hattet, wir haben ja später nochmal was vor. Wenn es ebenfalls die Herzdame war, ruft einfach an, schickt eine WhatsApp. Dann hören wir uns wieder.
4: Verrückt, oder?
0: Wirklich.
4: Man kriegt hier richtig Angst.
0: Wir filmen hier auch gerade wieder mit, gleich wieder ein Video auf der RPR1 Instagram-Seite. Und was Thorsten gerade gesagt hat, der Mann kann oder will das auch mit euch machen, wenn ihr sagt, ja, ich bin bereit dafür. Soll er gerne mal versuchen, dann jetzt kostenlos anrufen oder ganz einfach eine WhatsApp-Sprachnachricht schicken an die 0800, die 8 und dreimal die 62. Das ist der Wahnsinn. Wir starten rein in diesen frühen Donnerstagmorgen mit neuer Musik. One Republic und Need Your Love.

0: Der Boss begleitet euch in diesen kleinen Freitag. Es ist Donnerstag. Einen schönen guten Morgen.
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0: Ja, leider muss ich sagen. Ich hatte gehofft, er wüsste es nicht. Hier ist RPR 1. Wir sind Ben Salzen und Azubine
2: Rodin.
0: Gedankenleser Thorsten Havener bei uns.
3: Morgen.
0: Schön, dass du uns in dieser ersten Woche nach den Sommerferien begleitest.
3: Ja.
0: Und Rheinland-Pfalz ist ganz perplex. Wir haben eine WhatsApp-Sprachnachricht bekommen von Inge aus Lützkampen in der Eifel.
4: Also es ist absolut crazy. Ich war jetzt gerade unterwegs mit dem Auto und habe das von dem Thorsten gehört mit der Karte. Und ich hatte sofort eine Herzkarte im Kopf und habe mich letztendlich zwischen König und Dame entschieden und habe mich für die Dame entschieden. Also absolut verrückt. Ich habe genau an diese Karte gedacht.
3: Tja, wie du, Ben.
0: Ja, Rheinland-Pfalz staunt über Thorsten Havener. Und gleich gibt's noch ein Experiment mit euch um 20 Minuten vor 8. Wenn ihr sagt, ja, der Mann soll es ruhig mal probieren bei mir. Ich hab da Bock drauf. Jetzt anrufen oder eine WhatsApp-Sprachnachricht schicken. 0800 die 8 und 3x die 62.

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5: Was haben das Wetter und Azubine Selin gemeinsam?
6: Beides unglaublich heiß.
5: So, ich dachte, so langsam nervt's.
6: Ey, du bist wirklich so ein Frechdachs, ne?
5: Selin, nee, ich wollte wirklich sagen, es ist hot, hot, hot, beide.
6: Hot, hot, ta, Selin.
5: Ja,
6: ja,
5: das,
6: bist
5: du
6: zu,
5: bist imperativ. Ja.
6: Bis zu 37 Grad heute, aber morgen sogar noch mal wärmer, also genießt es heute. Aber auf jeden Fall, heute und morgen begleitet uns die Sonne. Aktuell in Speyer in der Pfalz, sorry, 17, in Zerf im Kreis Trier-Saarburg 15 und in Hundsangen im Westerwald 12 Grad.
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8: Guten Morgen, ich bin Tanja Ludwig und das sind die Themen um 7:30. Der Ruf, den Hitzeschutz im Grundgesetz zu verankern und das Grundgesetz entsprechend zu ändern, stößt auf Skepsis in der Union. Fraktionsvize Krings sagte dem RND, die Pläne von Umweltminister Schneider, den Umgang mit Hitzephasen zur Gemeinschaftsaufgabe von Bund, Ländern und Kommunen zu machen, bringe keinen Vorteil fürs Klima. Damit seien lediglich Verfassungsjuristen auf Jahre beschäftigt. Unzählige Menschen haben auch in Rheinland-Pfalz die partielle Sonnenfinsternis verfolgt. Kurz nach 19 Uhr schob sich der Mond nach und nach vor die Sonne, bis nur noch eine schmale Sichel zu sehen war. Nachts erreichten dann die Perseiden mit tausenden Sternschnuppen ihren Höhepunkt. In Berlin wird heute mit Gedenkveranstaltungen an den Mauerbau vor 65 Jahren erinnert. An der Gedenkstätte in der Bernauer Straße werden Politiker und andere Vertreter des gesellschaftlichen Lebens erwartet, darunter Bundestagspräsidentin Klöckner. Zudem gibt es eine Kunstinstallation am Brandenburger Tor.
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9: Mit Sebastian Hoffmann, guten Morgen. Ja, die Sonnenfinsternis war ein Erlebnis gestern Abend. Auch tausende Menschen in der Eifel-Mosel-Region haben sich das ganze Spektakel angeschaut, unter anderem in Trier.
10: Es war fast eine Stimmung, als würde es gleich gewittern.
11: Ich war natürlich gnadenlos unvorbereitet, aber das Zusammenkommen finde ich ganz schön.
12: Es wurde ein bisschen kälter, dann haben die Vögel nicht mehr gezwitschert. So richtig dunkel wurde es nicht, aber es war auf jeden Fall cool zu beobachten, wie schnell das Licht so wechseln kann.
13: Ich fand an der Sonnenfinsternis am besten die Schatten auf den Gebäuden. Das hätte ich gar nicht erwartet. Das fand ich richtig cool, weil die Sonne dann ja nur noch so eine Sichel ist und es sah aus, als ob sich so Poolwellen auf den Gebäuden spiegeln. Und das fand ich richtig toll.
9: Die Polizei hat am Abend in Traben-Trarbach einen 42-Jährigen festgenommen. Er soll eine 35-Jährige am Bahnhof mit einem Messer bedroht haben. Erst als Zeugen eingegriffen haben, ist der offenbar betrunkene Mann geflüchtet. Schon vorher gab es offenbar Streit zwischen dem Verdächtigen und seinem Opfer. Die Polizei hat den 42-Jährigen dann bei sich zu Hause aufgegriffen. Ein Atemalkoholtest hat einen Wert von 3,5 Promille ergeben. Für Gesa Krause vom Verein Silvesterlauf Trier wird's heute bei der Leichtathletik-EM ernst. Sie steht gemeinsam mit Teamkollegin Olivia Gürt im Finale über die 3000 Meter Hindernis. Krause hatte im Vorfeld angekündigt, um eine Medaille kämpfen zu wollen.
5: 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Hallöchen. Guten Morgen in die Autos. Wir schauen auf euren Weg zur Arbeit. Die Blitzer stehen in Rockenhausen, in der Kreuznacher Straße, in Neuwied-Niederbieber, in der Ausstraße und in Alzey im Theodor-Heuss-Ring. Auch da bitte Fuß vom Gas. Die aktuellen Staus und Gefahrenmeldungen: A6 Kaiserslautern-Heilbronn zwischen Frankenthal und dem Firnheimer Dreieck. 4 Kilometer stockender Verkehr, dauert 10 Minuten länger. A60 Mainz-Rüsselsheim zwischen Mainz-Laubenheim und Bischofsheim, hier 2 Kilometer Stau, plant auch hier 10 Minuten mehr Zeit ein. Rüber auf die 61 Köln-Koblenz zwischen der Nettetalbrücke und dem Kreuz Koblenz, 4 Kilometer stockend. Die 61 in der Gegenrichtung Koblenz-Köln zwischen Pleit und Mendig, hier aufpassen, da gab es einen Unfall. Rüber auf die A62 Landstuhl-Nonnweiler bei Nofelden-Türkismühle gab es einen LKW-Unfall, Fahrbahn ist gesperrt, die Bergungsarbeiten laufen. A643 Mainz-Wiesbaden zwischen dem Dreieck Mainz und der Schiersteiner Straße, 6 Kilometer Stau, plant hier eine halbe Stunde mehr Zeit ein. Und der Blick auf die B42. Bendorf.

0: auf Richtung Koblenz zwischen Wendorf Nord und der A48. Hier hat es auch gekracht, auch da gab es einen Unfall. Seid da bitte vorsichtig. Euch allen eine gute und sichere Fahrt.
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3: Hallihallo.
0: Ja, und Hörerin Olga aus Kaiserslautern.
4: Ich habe tatsächlich auch an die Herzdame gedacht. Das ist wirklich sehr unglaublich. Gänsehaut pur.
0: Ja, Gedankenleser Thorsten Habener. Guten Morgen.
5: Hallo, guten Morgen.
0: Bringt uns gleich nochmal zum Staunen nach Musik von Green Day. Boulevard of Broken Dreams, ein Song unseres Lebens, gibt's direkt nach neuer Musik. Felix Seno Cascada mit Boy

0: Testet mal ganz kurz, wie weit geht eure Kinnlade nach unten?
1: Ah.
0: Ich glaube, da geht gleich noch ein bisschen mehr.
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0: Ich glaube, das ist die spannendste Woche nach den Sommerferien, die es jemals gab. Wir sind Azubine Solin und Ben Salzner und bei uns in dieser Woche Gedankenleser Thorsten Habener.
3: Hallo, grüße euch.
0: Du hast gerade mich schon verzaubert mit einem Kartentrick und natürlich wollen unsere Hörerinnen und Hörer das auch mal testen. Und bei uns ist die Conny aus Lahnstein. Einen schönen guten Morgen.
4: Einen wunderschönen guten Morgen, ihr drei.
3: Hey. Conny, guten Morgen. Hallo, grüß dich. Hier ist Thorsten Habener.
4: Guten Morgen.
3: Conny, ich habe hier vor Ben jetzt gerade ein Kartenspiel abgelegt. Das wird auch für Social Media hier aufgezeichnet. Das heißt, das liegt hier schon die ganze Zeit. Und Conny, du hast ja eben mitgemacht bei der Karte, an die auch Ben gedacht hat. Hast du ebenfalls die Herzdame empfangen?
4: Nein.
3: Oh, welche hast du denn?
4: 10.
3: Oh, okay, sehr gut. Dann machen wir das jetzt anders. In diesem Kartenspiel, das hier vor mir liegt, das Ben auch sehen kann und Solin auch, habe ich eine Karte umgedreht. Das heißt, die liegt anders als die anderen. Und jetzt überleg dir einmal, Conny, was glaubst du, ist das eine rote oder eine schwarze Karte?
4: Schwarz.
3: Und bei Schwarze gibt's ja Kreuz und Pik. Welche Karte glaubst du, ist es Kreuz oder Pik?
4: Kreuz.
3: Aha. Dann nenn uns doch jetzt bitte einmal irgendeine Kreuzkarte. Irgendeine.
4: Kreuz 7.
3: Ah. Und du hättest genauso gut jede andere Karte wählen können. Was ich nicht gesagt habe, ich habe auf jede Karte ein Kreuz gemacht. Ja? Das heißt, für jede Karte, die es nicht ist, da habe ich ein Riesenkreuz drauf gemalt, dass es die nicht sein soll. Und du hast jetzt genannt die Kreuz
4: 7.
3: Die Kreuz 7. Und dann schau mal, Ben.
0: In diesem Moment packt jetzt Thorsten gerade die ganzen Karten aus.
3: Und auf jeder Karte ist ein großes X, richtig? Weil ich gesagt habe, die ist es nicht. Und eine Karte liegt anders als die anderen.
0: Also überall ist ein X drauf.
3: Überall ist ein X drauf. Mhm. Und eine liegt anders als die anderen.
0: Richtig, ich sehe jetzt nur die rote Rückseite dieser Karte.
3: Und nochmal, du hast gesagt, Kreuz 7 soll deine Wahl sein, Conny, richtig?
4: Richtig.
3: Ben, nimm mal selbst die Karte und dreh mal um, welche das ist.
1: Oh, ich bin nervös.
0: Ich bin richtig nervös. So, Conny, okay. Ich nehme jetzt die Karte in die Hand, ist rausgezogen, aber noch verdeckt. Ich guck noch nicht.
3: Doch, schon, ne?
0: Sollen wir gucken?
3: Mhm.
0: Wenn das jetzt klappt, dann rast. Ja, ich zeig das mal in die Kamera. Leck mich am Arsch. Es ist die Kreuz 7. Die einzige Karte, die umgedreht war.
5: Und ohne Kreuz.
4: Also ich jetzt hab gesagt, ja. Er knackt mich nicht. Ich habe seit Montag sitze ich morgens im Auto auf dem Weg ins Büro und Thorsten lag immer knapp neben dem, was ich dachte oder was. Ne? Ich habe gedacht,
0: Das ist doch Wahnsinn.
4: Knapp daneben, ist auch vorbei und jetzt hat. Boah.
0: Hat er dich erwischt?
4: Okay. Hat er mich erwischt. Ich bin, wow.
3: Ja, Conny, herzlichen Dank fürs Mitmachen. Das freut mich sehr. Dankeschön. Also. Ja, man muss es ja auch dann abrufen, wenn es drauf ankommt, Conny. Ja? Wenn du die anderen Male daneben lagst, macht ihr nichts. Aber wenn es drauf ankommt, richtig liegen, das ist ja richtig. Ja.
4: Richtig, aber ich sollte ja auch nicht daneben liegen, sondern im Endeffekt sollte er ja derjenige sein, ne?
3: Richtig, genau.
0: Ein gutes Pferd springt nur so hoch, wie es muss. Das ist wirklich der Wahnsinn. Bei Conny hat es geklappt, wenn ihr sagt, ey, dieser Thorsten Havener, der soll das auch mal bei mir versuchen. Jetzt anrufen oder WhatsApp-Sprachnachricht schicken. 0800 die 8 und dreimal die 62. Wie gesagt, Film wird gerade gemacht und wir laden sie jetzt gleich auf der RPR1 Instagram-Seite hoch. Das ist der absolute Wahnsinn, ey.

0: Das ist so krass. Man versucht, dahinter zu kommen, aber man schafft's nicht. Mhm. Und wir können jeden verstehen, wie Patrick aus Idenheim, der sagt, da muss doch irgendwas faul sein.
1: Also ich bin der Meinung, es gibt niemanden, der Gedanken lesen kann. Da muss irgendein Trick oder irgendwas dabei sein. Sonst klappt das nicht.
0: Ja, aber ihr könnt euch selbst davon überzeugen, selbst sagen, gut, dann soll der Havener mal versuchen, mich zu knacken. Mhm. 0800 die 8 und dreimal die 62. Gerne jetzt eine WhatsApp-Sprachnachricht schicken. Und Patrick, liebe Grüße an Hund.
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2: Ich habe euch ja gestern kurz erzählt, dass ich vor 3 Wochen eine OP hatte. Und das kam so. Ich war Tennis spielen. Und als ich dann mit dem Tennis fertig war, da habe ich gemerkt, oh, da links, da zwickt was. Und dann bin ich zu meiner Hausärztin. Ja, meinte sie, man sollte das untersuchen. Und zack, hatte ich 2 Tage später beim Untersucher einen Termin. Termin, der passte super. Erst zum Untersucher und anschließend zum Sommerfest von RPR1. Liegt auf dem Weg, es Bällchen rollt. Ja, und das Bällchen ist dann wirklich gerollt, als der Untersucher mir seine Hand links unten reingeschoben hat und ich fast unter der Decke gehangen habe. Leistenbruch. Vielen Dank auch. Der Untersucher hat mir dann erzählt, dass er nicht nur Untersucher, sondern auch ein Wiedergutmacher wäre und er morgen früh um 8 Uhr Zeit hätte. Und ich so, Moment, wieder alles gut mache. Morgen früh, ich wollte aber eigentlich auf Sommerfest so mit nette Kolleginnen Alkohol zu mir nehmen und dummes Zeug labern, ja. Dann hat er aber gesagt, nee, Rocker, nix Party, nix Alkohol, morgen früh um 8, Vollnarkose und Messer. Oh, ich hab dann gefragt, ob ich mich vielleicht noch heute Abend auf dem Sommerfest in die Vollnarkose saufen könnte. Dann, nee, nix essen, nix trinken, morgen Messer, dann wird's besser. Ja, und so war's dann auch. Und die Moral von der Geschichte, du gehst nur auf Sommerfest, wenn der Onkel Doktor dich auch lässt. Weine kenn dich, weine.
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0: Birdy, People Help the People ist so ein Blutdrucksenker. Hier ist RPA1, einen schönen Donnerstag gleich. Der aktuelle Hit von Olivia Rodrigo, Drop Dead, gibt's genauso wie ihm. Yepa. Ein Song unseres Lebens, einmal zurück in die 80er. The Other Ones, Another Holiday, im besten Musikmix für Rheinland-Pfalz.
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0: Kommt gut rein in diesen Donnerstag. Kleiner Tipp, den ich mal von Mannschaftskollegen bekommen habe.
11: Ja.
0: Oh, wenn es so heiß ist, lege ich immer meine Unterhosen, bevor ich sie anziehe, 5 Minuten ins Gefrierfach.
11: Oh.
0: Hat er ernst gemeint?
11: Oder halt für einen Hund das Handtuch. Ein Handtuch ins Gefrierfach stellen und dann kann der Hund abkühlen.
0: Wäre es okay, wenn ich das Handtuch ins Gefrierfach lege oder muss ich es reinstellen?
11: Ich bin Ben und Besserwisser. Ich glaube, die Leute wollen wissen, wie das Wetter wird.
0: Wir warten drauf.
11: Ja, heute wird's heiß, also kühlt eure Unterhosen. Bis zu 37 Grad morgen, nochmal einen Tick heißer und ganz viel Sonne, ne? Wer hätte es gedacht? Aktuell in Trier 15, in Weitefeld im Kreis Altenkirchen 16 und in Dirmstein in der Pfalz auch 16 Grad.
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12: Das sind die Themen um 8 Uhr. Union kritisiert Schneiderpläne für den Hitzeschutz. Und Sophie und Sternschnuppenregen auch in Rheinland-Pfalz gut zu beobachten.
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12: Ich bin Tanja Ludwig, guten Morgen. Die Debatte, den Hitzeschutz im Grundgesetz zu verankern, nimmt weiter Fahrt auf. Gegenwind kommt aus der Union für den Vorschlag von Bundesumweltminister Schneider, den Umgang mit Hitzephasen zu einer Gemeinschaftsaufgabe von Bund, Ländern und Kommunen zu machen. Eine solche breite Kompetenz bringe keinen Vorteil fürs Klima, sagte Fraktionsvize Krings dem RND. Damit seien lediglich Verfassungsjuristen über Jahre beschäftigt. Die Grünen sprechen dagegen von einer richtigen Initiative und fordern konkrete Entscheidungen der Bundesregierung, um Kommunen beim Hitzeschutz besser zu unterstützen. Unterdessen machen sich die mittlerweile 4 Hitzewellen auch immer mehr in der Getränkewirtschaft bemerkbar. Bei den Mineralwasserabfüllern gäbe es einen Logistikengpass, so der Verband Deutscher Mineralbrunnen. RPR1-Reporterin Tine Klimach.
13: Bei starker Hitze sollten Erwachsene 2 bis 3 Liter Wasser trinken. Das haben viele gemacht, aber die Flaschen und Kisten offenbar nicht zurückgebracht, denn die fehlen den Herstellern von Mineralwasser. Aber ein Versorgungsengpass besteht nicht, so der Verband. Bestimmte Marken könnten kurzzeitig nicht erhältlich sein. Immerhin beim Bier wird es keine Probleme geben. Der Brauerbund sagt, Nachschub ist gesichert.
12: Die Bahn stattet jetzt auch ihr Personal in Bahnhöfen mit Bodycams aus. Wie der Konzern mitteilte, sollen rund 2700 Beschäftigte im Service und der Betreuung schrittweise freiwillig eine Kamera tragen, um besser gegen Angriffe geschützt zu sein. Erste Geräte sind demnach unter anderem in Frankfurt im Einsatz. In den Zügen werden Bodycams bereits genutzt. Zudem hatte die Bahn zuletzt in Rheinland-Pfalz ein Testprojekt angekündigt. In Zügen der DB Regio in der Pfalz sollen die Kameras auch Ton aufnehmen, wenn Zugbegleiter beschimpft oder sogar angegriffen werden. Im Februar war ein Zugbegleiter bei Landstuhl tödlich verletzt worden. Die Sonnenfinsternis ist vorbei, aber die Sommersternschnuppen bleiben. Die sogenannten Perseiden erreichten letzte Nacht ihren Höhepunkt mit bis zu 100 pro Stunde und waren bei klarem Nachthimmel auch in Rheinland-Pfalz gut zu sehen. Wie zuvor auch schon die partielle Sonnenfinsternis, bei der sich der Mond um kurz nach 19 Uhr nach und nach vor die Sonne schob. Die Perseiden huschen auch in den kommenden Nächten noch über den Nachthimmel bis zum 24. August.
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0: Unter anderem
2: anderem wegen Brandstiftung muss sich von heute an ein 23-Jähriger am Koblenzer Landgericht verantworten. Die Staatsanwaltschaft wirft ihm vor, die Scheibe eines Supermarkts in Altendietz eingeschlagen und im Vorraum Feuer gelegt zu haben. Die Feuerwehr konnte Schlimmeres verhindern. Außerdem soll der Mann versucht haben, zwei Autos anzuzünden, und ein Messerangriff auf einen Passanten geht wohl auch auf sein Konto. Mike Fuhrmann, Koblenz.
11: Alles im Rahmen. Das Pirmasenser Großprojekt zur zukunftsfähigen Abwasserbeseitigung liegt in der Zeit und bleibt wohl im Budget. Laut Stadt entsteht für insgesamt 4,1 Millionen Euro ein neues Regenüberlaufbecken, weil das alte nach über 50 Jahren marode geworden ist. Bis zum Jahresende soll das Großprojekt abgeschlossen sein. Lea Wegerle, Pirmasens.
12: Und die gute Nachricht kommt von der Mosel. Die Jugendfeuerwehren in Trier wollen sich stärker für einen respektvollen Umgang einsetzen. Dafür haben die Kinder und Jugendlichen im diesjährigen Ferienlager einen eigenen Kodex ausgearbeitet. Und auch für die Erwachsenen gibt es jetzt verbindliche neue Richtlinien für die Jugendarbeit. Dabei geht es auch um ein stärkeres Bewusstsein für Kinderschutz, heißt es in einer Mitteilung. Das waren die APR1 Nachrichten um 8 Uhr. Mehr Themen aus der Region gibt es wieder um halb.
0: Guten Morgen in die Autos. Gleich 4 Minuten nach 8. Wir schauen auf die Straßen. Achtung, es wird geblitzt, und zwar in Koblenz-Lützel in der Eifelstraße, Koblenz-Ehrenbreitstein, Kapuzinerplatz, das Ganze fahrt Richtung Hofstraße in Rockenhausen, in der Kreuznacher Straße bei Tempo 50 und im Rhein-Hunsrück-Kreis in Büchenbeuren, in der Sorener Straße, Höhe des TUS Büchenbeuren bei Tempo 50. Die aktuellen Staus und Gefahrenmeldungen beginnen wir auf der A6 Saarbrücken Kaiserslautern zwischen dem Rastplatz Reisberg und Rammstein-Miesenbach. Gab es einen Unfall, bitte bildet eine Rettungsgasse. 3 Kilometer Stau, dauert jetzt schon eine halbe Stunde länger. A60 Mainz-Rüsselsheim zwischen Mainz-Weisenau und Rüsselsheim-Königstetten. 8 Kilometer stockend, auch hier dauert es eine halbe Stunde länger. Die A62 Landstuhl-Nonnweiler bei Nofelden-Türkismühle gab es einen LKW-Unfall. Fahrbahn ist aufgrund von Bergungsarbeiten gesperrt. Dann gehen wir einmal in die Leitung. Amanda aus Ludwigshafen, du hast was für uns?
3: Hallo, ich wollte einen Unfall melden auf der A65 Ludwigshafen Richtung Neustadt, kurz vor der Abfahrt Hassloch. Rettungskräfte sowie Rettungshubschrauber sind schon alle vor Ort. Es staut sich jetzt aber langsam zurück.
0: Und auch da könnt ihr schon mal mindestens eine halbe Stunde mehr Zeit einplanen. Amanda, danke dir fürs Bescheid geben. Wir bleiben auf der A65 in Fahrtrichtung Karlsruhe zwischen Landau Nord und Landau Zentrum, also der Blick in Richtung Südpfalz. 2 Kilometer stockend, dauert 10 Minuten länger. Die A643 Mainz-Wiesbaden zwischen dem Dreieck Mainz und der Schiersteiner Straße. 5 Kilometer Stauplant, 20 Minuten mehr Zeit ein. Und die B42 Bonn Richtung Koblenz zwischen Bendorf Nord und der A48. Auch da hat's gekracht. Seid auch da bitte vorsichtig.
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11: Hallo.
0: Wir vertreiben euch die Zeit im Stau, in dem ihr hoffentlich nicht steht. Und wenn, dann gibt's den besten Musikmix für Rheinland-Pfalz. Gleich Musik aus den 80ern, The Other Ones. Another Holiday bringt so ein bisschen Sommergefühl bei. 37 Grad, wer da noch nicht genug Sommergefühl hat. Direkt nach Robin Schulz und Fastboy mit Million Good Reasons.

0: Wir sind hier, um eure Fragen zu klären. Deswegen immer her damit, Yvonne aus Landau.
1: Beeinflusst er seine Lebensgefährtin? Kann der die manipulieren?
0: Ja, Thorsten, sag doch mal.
2: In dem Fall ist das eher umgekehrt. Da gebe ich mich dem gerne hin und lasse mich bei.
3: Oh.
2: An der Stelle liebe Grüße an meine Frau.
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0: Ja, und Rheinland-Pfalz ist ganz baff. 8:12. Wir sind Ben Salzner und Azubi.
3: Morgen. Der soliden
0: Gedankenleser Thorsten haben auch heute Morgen bei uns.
2: Guten Morgen.
0: Hallo, schön, dass du da bist. Und was das Thema Beeinflussen angeht, bei mir hat es heute Morgen geklappt. Auch bei euch vor einer guten halben Stunde hat Thorsten nämlich RPR1-Hörerin Conny aus Lahnstein zum Staunen gebracht.
2: Conny, in diesem Kartenspiel, das hier vor mir liegt, das Ben auch sehen kann und Solin auch, habe ich eine Karte umgedreht. Das heißt, die liegt anders als die anderen. Dann nenn uns doch jetzt bitte einmal irgendeine Kreuzkarte.
5: Kreuz 7.
2: Und dann schau mal, Ben.
0: In diesem Moment packt jetzt Thorsten gerade die ganzen Karten aus.
2: Und auf jeder Karte ist ein großes X, richtig? Weil ich gesagt habe, die ist es nicht. Und eine Karte liegt anders als die anderen. Und nochmal, du hast gesagt, Kreuz 7 soll deine Wahl sein, Conny, richtig?
5: Richtig.
2: Wende dir mal selbst die Karte und dreh mal um, welche das ist.
3: Oh, ich bin nervös.
0: Ich bin richtig nervös. So, Conny, okay. Ich nehme jetzt die Karte in die Hand. Leck mich am Arsch. Es ist die Kreuz 7. Die einzige Karte, die umgedreht war.
5: Also ich habe noch gesagt, ja. Er knackt mich nicht und jetzt hat er mich erwischt.
0: Ja, hat er dich erwischt. Ja. Thorsten, irgendwie kriegst du uns alle. Und wir sind sehr froh, dass du morgen zum Finale am Freitag auch nochmal uns begleiten wirst.
2: Richtig.
0: Was hast du dir vorgenommen?
2: Das Beste kommt zum Schluss. Ich werde heute Abend einen Brief schreiben, versiegeln und morgen mitbringen. Und irgendeine Hörerin oder ein Hörer wird wissen, was in diesem Brief steht, ohne dass ich auch nur ein Wort spreche.
3: Du übertreibst langsam, Thorsten, muss ich ehrlich sagen. Also wie?
2: Naja, das können wir dann ja morgen erörtern.
0: Okay. Leute, Gedanken dieser Thorsten haben hat morgen also sehr Großes vor. Und wenn ihr sagt, okay, ich will dieser eine Hörer, ich will diese eine Hörerin sein, dann hey, meldet euch jetzt, ruft an oder schickt uns eine WhatsApp-Sprachnachricht 0800 die 8 und dreimal die 62. Also morgen ist Königsdisziplin.
2: Leco
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0: Drop Dead. Stellt euch mal vor, es ist Sonnenfinsternis und ihr bucht euch extra dafür eine Kreuzfahrt. Für die perfekte Experience. Nach Island, Reykjavik und dann das. RPR1-Hörer Thomas aus Ludwigshafen.
1: Leider war es halt wettertechnisch überhaupt nicht gut. Komplett bewölkt, keinerlei Sonne. Dazu noch immer mal wieder schön geregnet. Also es war eher, wenn man so will, ein Reinfall.
0: Ja, die Sprachnachricht hat er uns heute Morgen geschickt. Das war wirklich der Fail des Jahres. Das tut uns wirklich leid. Aber Thomas hat uns gesagt, der nächste Urlaub für die nächste Sonnenfinsternis ist schon gebucht. Nächstes Jahr im August Gibraltar. Also wir drücken dir die Daumen, Thomas, ja, dass da das Wetter auf jeden Fall passt. Bei uns war das Wetter super. Soline, wie hast du es verfolgt?
2: Gar nicht. Ich bin zu Hause geblieben, weil ich dachte, nee, gebe ich mir nicht, weil ich hatte zu sehr Angst vor der Sonne. Und Wahnsinn, man hat es ja überall auf Instagram gesehen, ne? Also jeder war
0: auf Instagram. Du musst es doch live erleben.
2: Warum denn?
0: Ich fand es so cool. In meinem kleinen Dörfchen, es waren so viele Leute auf den Beinen. Weinflasche, Picknickdecke, Campingstühle unter den Arm und dann zum Aussichtspunkt und das Ganze verfolgt. Es war so schön, auch so eine coole Lichtstimmung. Das muss man halt noch live gesehen haben. Alex aus Bendorf, wie war es bei dir?
3: Ich habe 3 Fotos gemacht und dann war die Sonne leider auch schon hinter dem Haus verschwunden und ich konnte nichts mehr sehen. Schade eigentlich.
0: Ja, gut, ne? Man wartet lange drauf und dann ist halt doch wieder schnell vorbei. Hier in Deutschland das nächste Mal in ungefähr 60 Jahren. Also hey, dann machen wir es einfach nochmal.
2: Warten einfach.
0: Warten wir noch ein bisschen.

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4: Kommt gut rein in diesen Donnerstag und so angenehm kühl es heute Morgen war, so heiß wird es heute Mittag, also die Jacke könnt ihr zu Hause lassen.
5: Ja, bis zu 37 Grad. Morgen nochmal ein Ticken heißer. Und ja, sonst wird die Sonne noch auf uns warten den ganzen Tag.
4: Hätte es gedacht. Öfter ja. Mal was Neues.
5: Aktuell in Ludwigshafen am Rhein schon 20, in Bad Sobernheim 17 und in Unkel im Kreis Neuwied 19 Grad.
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6: Guten Morgen, ich bin Tanja Ludwig und das sind die Themen um 8:30. Der Ruf, den Hitzeschutz im Grundgesetz zu verankern und das Grundgesetz entsprechend zu ändern, stößt auf Skepsis in der Union. Fraktionsvize Krings sagte dem RND, die Pläne von Umweltminister Schneider, den Umgang mit Hitzephasen zur Gemeinschaftsaufgabe von Bund, Ländern und Kommunen zu machen, bringe keinen Vorteil fürs Klima. Damit seien lediglich Verfassungsjuristen jahrelang beschäftigt. Nach dem schweren Erdbeben in Kolumbien ist die Zahl der Todesopfer auf 265 gestiegen. Rund 3.500 Menschen wurden nach offiziellen Angaben verletzt, fast 500 werden noch vermisst. Rettungskräfte arbeiten mit Hochdruck in den Trümmern, um noch vor Ablauf der kritischen 72-Stunden-Frist Menschenleben zu bergen. Thüringens AfD-Chef Höcke will BSW-Gründerin Wagenknecht zur neuen Regierungschefin in dem Bundesland machen. Er postete auf X ein Video, in dem er Bezug auf die Landtagswahlen in Sachsen-Anhalt im September nimmt und sagt, er reiche Wagenknecht die Hand. Wagenknecht hatte im Wahlkampf in Sachsen-Anhalt signalisiert, ihre Partei könnte einem AfD-Ministerpräsidenten in Magdeburg zur Macht verhelfen.
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7: Mit Sebastian Hoffmann, guten Morgen. Die Trierer Feuerwehren haben am Abend einen Waldbrand bei Ehrang gelöscht. Rund 100 Einsatzkräfte waren vor Ort. Sie konnten gerade noch verhindern, dass sich das Feuer weiter ausgebreitet hat. Der Einsatz war besonders schwierig, weil das Feuer mitten im Wald in der Nähe eines Mountainbike-Wegs zwischen Trier und Lorich ausgebrochen ist. Da kommt man nur schwer hin. Außerdem musste immer wieder neues Löschwasser geliefert werden. Die letzten Glutnester waren erst in der Nacht gelöscht. Nach einem Unfall mit zwei Schwerverletzten auf der Bundesstraße bei Eil sucht die Polizei jetzt nach dem Fahrer eines Transporters. Er soll den Unfall verursacht haben, dann aber geflüchtet sein. Laut Polizei hatte der Fahrer des Transporters ein Auto überholt. Ein entgegenkommender Fahrer musste deshalb abrupt ausweichen und ist in den Gegenverkehr geraten. Da ist er dann frontal mit einem anderen Auto zusammengestoßen. Und die gute Nachricht kommt aus der Eifel. Der neue Hitzeschutzraum der Stadt Daun kommt richtig gut an. Bürgermeister Friedhelm Mader.
8: Das ist ein sehr schattiger Raum. Die Temperaturen sind runtergekühlt und das macht Spaß. Ist mittlerweile auch so ein Austauschraum geworden, wo sich die Menschen schön platzieren können und dann auch in einer Stunde oder zwei ein bisschen runter abkühlen können.
7: Geöffnet ist der Raum immer ab 30 Grad zwischen 11 und 19 Uhr.
4: 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Guten Morgen in die Autos. Lasst euch nicht blitzen. Das Geld sparen wir uns so kurz vor Wochenende. Die Blitzer stehen in Koblenz-Lützel in der Eifelstraße, in Büchenbeuren im Rhein-Hunsrück-Kreis, in der Sorener Straße und ein weiterer Blitzer Alzey, Theodor-Heusring und in Mertloch im Kreis Main-Koblenz in der Kirchstraße. Die aktuellen Staus und Gefahrenmeldungen. A6 Saarbrücken-Kaiserslautern zwischen dem Rastplatz Reisberg und Rammstein-Miesenbach hat's gekracht. Bitte bildet eine Rettungsgasse. 4 Kilometer Stau. Ihr steht da bestimmt eine Dreiviertelstunde drin. A62 Landstuhl-Nonnweiler bei Nofelden-Türkismühle gab's einen LKW-Unfall. Fahrbahn ist aufgrund von Bergungsarbeiten gesperrt. Die A65 Ludwigshafen-Landau zwischen Hochdorf-Assenheim und Hasloch gab's einen Unfall. Rechte Spur dicht. 2 Kilometer Stau. Dauert

0: 20 Minuten länger. Amanda, danke fürs Bescheid geben. Dann nochmal die A65 in Richtung Südpfalz zwischen Insheim und Landau Zentrum. 2 Kilometer Stau. Hier dauert es ebenfalls 20 Minuten länger. Die A643 Mainz-Wiesbaden zwischen dem Dreieck Mainz und der Schiersteiner Straße. 6 Kilometer stockend. Hier kann es eine halbe Stunde länger dauern. Und der Blick auf die A671 Mainz-Wiesbaden zwischen dem Mainz-Spitzdreieck und Hochheim Süd. 2 Kilometer Stau plant hier eine Viertelstunde mehr Zeit ein. Euch allen eine gute und sichere Fahrt.
1: Falls ihr gerade im Stau steht, denkt daran, eine Rettungsgasse zu bilden. Einsatzkräfte wie Krankenwagen, Feuerwehr oder Polizei kommen so schneller durch. Danke.
0: Guten Morgen, Rheinland-Pfalz. Wir sind Ben Salzner und Azubine
2: Solin. Hallo.
0: Mit dem besten Musikmix für Rheinland-Pfalz für euch. Gleich eine Nummer zum Mitsingen aus dem Jahr 92. Kennt ihr alle garantiert. Die Four Non Blondes mit What's Up direkt nach Kygo und Save My Love.

0: 1992. Im Fernsehen läuft die Hans-Meiser-Talkshow. Und wir alle singen laut bei diesem Song deines Lebens mit. Four Non Blondes. What's up?
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0: Rein geht's in den kleinen Freitag. Ja, es ist schon Donnerstag. Hier ist RPR1. Wir sind Ben Salzen und Azubine Soli. Um 8.41 Uhr. Und man glaubt es kaum, aber Trier ist ganz weit vorne. Ganz, ganz vorne mit dabei. Aber hättest du es erwartet?
1: Nee.
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1: Das Einzige, was ihr quackt, sind die Bällchen. Was geht?
0: Guten Morgen.
1: Ich bin die Azubine Shirin. Hier, mein nicer Button. Ich lerne noch.
0: Ja.
1: Was willst du snacken, Cutie?
0: Ich hätte gerne so einen richtig schönen kalten Kakao und dann noch ein Rosinenbrötchen, bitte.
1: Mach ich dir.
0: Danke. Ich bin ja ehrlich, ich hatte ein bisschen Sorge, ob ich hier überhaupt reinkomme in die Bäckerei mit meinen ganz normalen Klamotten, gell?
1: Hä, Bro, bist du lost? Hier ist jeder willkommen, egal welcher Style, sogar du.
0: Nee, ich meine nur, weil Trier FKK-Hochburg ist. Also Trier ist Spitzenreiter im FKK-Camping.
1: FK was?
0: Oh, oh, oh Gott, Schiritsch war zu Biensche. Guck mich an, oh, dann siehst du, was FKK ist.
1: Oh mein Gott.
0: Freikörperkultur.
1: Oh. Hey, Frau Chefin, was ist das? Was schleift da auf dem Boden?
0: Oh, ich sag ja immer, süßer die Glocken, die klingen.
1: Mir ist schlecht. Ne? Oh, ich glaube, ich hasse FKK. So, dann auf für den Becher.
0: Oh, Ben.
1: Dann nimm mich mit, bitte. Hier dein Kakao. Ich küsse Herzinfarkt und sag gerne auf den Sack.
0: Kommen Sie mit raus. Oh, bleib doch hier. Oh, ich zieh mal wieder was drüber.
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0: Heute 37. Gestern 34. Morgen vielleicht sogar bis zu 40 Grad in der Spitze. Ganz Rheinland-Pfalz will sich abkühlen und eine Person hat genau das jetzt aber sowas von auf die Spitze getrieben.
1: Also bevor ich mich so abkühle, muss schon einiges passieren, wirklich.
0: Ich glaube, so weit kann es gar nicht kommen, dass du dich so abkühlst, oder? 9:10, hier ist RPR1. Wir sind Ben Salzner und Azubine Solin.
1: Morgen.
0: Ja, Extremsportlerin Nathalie Pohl schwimmt derzeit 200 Kilometer durch den Main, durch den Rhein, von Frankfurt nach Köln. Und gestern hat Nathalie in Bingen Halt gemacht. RPR1-Reporter Olaf Holzbach zu Fuß wohlgemerkt, nebendran bei den Wasserständen. Olaf, kam sie wirklich schwimmend an?
2: So gerade eben, gerade so, dass der Badeanzug nass wird, würde ich sagen. Jetzt die letzten Meter hier am Rhein. So, Nathalie, hallo, wie ist es? Nix aufgeschürft am Bauch?
3: Ganz so schlimm ist es nicht da draußen. Also ich bin da jetzt 2 Tage durchgeschwommen, also man schürft sich da nichts aus. Es ist noch ein bisschen Wasser da und wir kommen soweit eigentlich super durch.
2: Sehr gut. Und du hast sicher auch gemerkt, wie die Landschaft immer schöner wurde unterwegs, also hier am rheinland-pfälzischen Ufer?
3: Also die Skyline in Frankfurt war auch sehr schön, aber natürlich ist es hier deutlich grüner, muss ich sagen, und schon sehr schöne Landschaft hier.
2: Erklär uns doch kurz nochmal das Warum, Thema Schwimmen lernen.
3: Mir geht es mit der Challenge darum, eben Aufmerksamkeit zu generieren, einfach auf dieses wichtige Thema, dass eben in Deutschland so wenig Kinder einfach schwimmen können, vor allen Dingen sicher schwimmen können. Und natürlich hoffe ich, dass wir ganz, ganz viele Spenden sammeln können, um Schwimmprojekte, Schwimmförderungen zu unterstützen. Also wir haben jetzt ja auch schon angefangen, eben in die Kitas reinzugehen. Und ich glaube, was Besseres kann einem nicht passieren als Kind.
2: Okay, zum Schluss dein Rezept gegen Muskelkater?
3: Mein Rezept gegen Muskelkater? Ich glaube, kann man alles im Vorfeld durch genügend Training regeln. Ich mache diesen Sport schon seitdem ich 5 Jahre alt bin und deswegen kann ich da sehr, sehr viel aushalten. Aber ein Tipp gegen Muskelkater habe ich leider auch nicht.
0: Wir hätten uns da einen Tipp überlegt, ne?
1: Ja, einen sehr guten Tipp sogar.
0: Ja. Wer keinen Sport macht,
1: der hat auch keinen Muskelkater.

0: Leonie, die ist am Start beim Glücksgefühle-Festival und die Tickets bekommt ihr bei uns, ne, über die rpa1-App oder rpa1.de. Und diesen Song aus unserem Leben habe ich gleich für euch. Melody C. und ein Hit von heute von Alex Warren. Der beste Musikmix für Rheinland-Pfalz. Gleich nach 9.
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0: Nach der Sonnenfinsternis ist das heute der heißeste Tag der Woche. Das RPR1-Wetter bringt uns bis zu 37 Grad. Wir haben aktuell gemessen bei euch in Manderscheid in der Vulkaneifel 24, Groß-Karlbach im Kreis Bad Dürkheim-Melle 23 und Niederfell an der Mosel 25 Grad. Der Freitag, ich muss mich korrigieren, es wird noch mal heißer. Bis zu 39 Grad sind dann morgen möglich. Okay, das ist dann das Highlight. Also macht euch auf was gefasst.
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5: Das sind die Themen um 9 Uhr. Union kritisiert Schneiderpläne für den Hitzeschutz und mehrere Medaillenchancen für Rheinland-Pfalz heute bei der Leichtathletik-EM.
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5: Ich bin Tanja Ludwig, guten Morgen. Die Debatte, den Hitzeschutz im Grundgesetz zu verankern, nimmt weiter Fahrt auf. Gegenwind kommt von der Union für den Vorschlag von Bundesumweltminister Schneider, den Umgang mit Hitzephasen zu einer Gemeinschaftsaufgabe von Bund, Ländern und Kommunen zu machen. Eine solche breite Kompetenz bringe keinen Vorteil fürs Klima, sagte Fraktionsvize Krings dem RND. Damit seien lediglich Verfassungsjuristen über Jahre beschäftigt. Unterdessen zeigt eine Bertelsmann-Untersuchung, die Mehrheit der Deutschen steht weiterhin grundsätzlich zum Klimaschutz. Allerdings ist die Unterstützung für konkrete Maßnahmen rückläufig. RPR1-Reporter Thomas Stüber.
6: 55% bereiten die persönlichen finanziellen Auswirkungen durch die angepeilten Klimaschutzmaßnahmen Sorgen. Den Umstieg privater Haushalte auf klimafreundliche Technologien halten sogar 79% ohne staatliche Unterstützung für nicht machbar. Außerdem sagten mehr als die Hälfte, die Energiewendepolitik sei tendenziell unverständlich. Die Zustimmung ging in den vergangenen 5 Jahren von 69% auf 60% zurück. Die Studie kommt zu dem Schluss, es müsste bezahlbare Energiealternativen geben, gezielte Förderungen und eine faire Lastenverteilung.
5: Die Bahn stattet jetzt auch ihr Personal in Bahnhöfen mit Bodycams aus. Wie der Konzern mitteilte, sollen rund 2700 Beschäftigte im Service und der Betreuung schrittweise freiwillig eine Kamera tragen, um besser gegen Angriffe geschützt zu sein. In den Zügen werden Bodycams bereits genutzt. Zudem hatte die Bahn zuletzt in Rheinland-Pfalz ein Testprojekt angekündigt. In Zügen der DB Regio in der Pfalz sollen die Kameras auch Ton aufnehmen, wenn Zugbegleiter beschimpft oder sogar angegriffen werden. Bei der Leichtathletik-EM in Birmingham sind heute mehrere rheinland-pfälzische Athletinnen und Athleten gefordert. Im Zehnkampf der Männer hat der Mainzer Niklas Kaul durchaus noch Chancen auf Edelmetall. Nach Tag 1 liegt er auf Platz 6. Über die 3000 Meter Hindernis der Frauen treten Gesa Krause vom Silvesterlauf Trier und Olivia Gürt aus Diez an. Und im 200 Meter Sprint der Frauen starten Sophia Jung aus Konz sowie Judith Mokobe aus Mainz.
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7: Die Polizei hat am Abend in Traben-Trarbach einen 42-Jährigen festgenommen. Er soll eine 35-Jährige am Bahnhof mit einem Messer bedroht haben. Erst als Zeugen eingegriffen haben, ist der offenbar betrunkene Mann geflüchtet. Streit gab es offenbar schon vorher zwischen den beiden. Die Polizei hat den 42-Jährigen dann bei sich zu Hause aufgegriffen. Ein Atemalkoholtest hatte einen Wert von über 3,5 Promille ergeben. Sebastian Hoffmann, Traben-Trarbach.
8: Die Vollsperrung der Bahnstrecke zwischen Andernach und Mayen sorgt für Probleme bei der Schülerbeförderung im Kreis Mayen-Koblenz. Nach Angaben der Kreisverwaltung gibt es Kritik aus der Elternschaft, dass der eingerichtete Schienenersatzverkehr nicht funktioniert. Betroffen seien vor allem Fahrten zu Schulen in Mayen, Mendig, Pleit und Andernach. Die wegen eines Gleisfehlers gesperrte Strecke soll voraussichtlich am Samstag wieder freigegeben werden. Dirk Köster, Mayen.
5: Und die gute Nachricht für ganz Rheinland-Pfalz: Top-Ausbildung, Top-Nachhaltigkeit und Top-Umweltfreundlichkeit. Der Hotel- und Gaststättenverband DEHOGA hat am Abend in Bad Kreuznach wieder seine rheinland-pfälzischen Vorzeigebetriebe ausgezeichnet. 30 Hotels, Weingüter und Restaurants bekamen ihre Sternezertifikate. Das Hotel St. Erasmus und das Weinhotel Klostermühle, beide bei Saarburg, wurden doppelt geehrt. Das waren die APR1-Nachrichten um 9 Uhr. Mehr Themen aus der Region gibt es wieder um halb.
0: Der aktuellste Blitzer steht in Büchenbeuren im Hunsrück Richtung Sohren, das ist hinter der Ampel. Auf der A6 Kaiserslautern Richtung Heilbronn zwischen Frankenthal und Fehner bei 3 Kilometer Stau, ihr braucht eine Viertelstunde länger. Und in Gegenrichtung zwischen Rastplatz Reisberg und Rammstein-Miesenbach 5 Kilometer Stau, hier wird's eine halbe Stunde plus. Auf der A60 Mainz-Rüsselsheim zwischen Mainz-Weisenau und Rüsselsheim-Königstetten 8 Kilometer Stau, rechnet mit einer halben Stunde längerer Fahrzeit. A61 Ludwigshafen-Speyer zwischen Kreuzspeyer und Dreieckhockenheim 3 Kilometer stockend. A66 Wiesbaden-Frankfurt zwischen Wiesbaden-Frauenstein und Wiesbaden-Biebrich, die Unfallstelle ist geräumt, aber noch 3 Kilometer Stau. Auf der A643 Mainz-Wiesbaden zwischen Dreieck Mainz und Schiersteiner Straße 6 Kilometer Stau, hier dauert es 40 Minuten länger. Und das war's. Wenn ihr noch was gesehen habt, gerne melden. Die Nummer ist die 0800, die 8, dreimal die 62. Gute Fahrt.
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0: So, es wird heute wieder sehr, sehr heiß, aber wir kriegen das hin, ja, mit unseren Sommerhits. Alex Warren gleich dabei, und das ist Alvaro Soler.

0: sind wir nicht alle ein bisschen im Sommermodus bei der Hitze? Ja, und ich finde, wir können also im Kopf da auch im Sommermodus, wir können gar nicht woanders hin. Ja, es ist ja auch so heiß und wir müssen uns darauf vorbereiten. Also Fenster auf, Kaffee daneben. Und wenn jetzt der Bürostuhl plötzlich zur Tanzfläche wird oder vielleicht auch seid ihr bei der Gartenarbeit, da liegt's an Mr. Beltenwiesel. It's not right, but okay, ja. It's okay, dass wir arbeiten müssen. Ja, eigentlich hätten wir verdient, noch mehr Urlaub zu haben. RPA 1 hier, der nächste Sommerkick hier bei RPA 1.
1: Es

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0: Eran gelöscht. Rund 100 Einsatzkräfte waren vor Ort. Sie konnten gerade noch verhindern, dass sich das Feuer weiter ausgebreitet hat. Der Einsatz war besonders schwierig, weil das Feuer mitten im Wald in der Nähe eines Mountainbike-Wegs zwischen Trier und Lorich ausgebrochen ist. Da kommt man nur schwer hin. Außerdem musste immer wieder neues Löschwasser geliefert werden. Die letzten Glutnester waren erst in der Nacht gelöscht. Nach einem Unfall mit zwei Schwerverletzten auf der Bundesstraße bei Eil sucht die Polizei jetzt nach dem Fahrer eines Transporters. Er soll den Unfall verursacht haben, dann aber geflüchtet sein. Laut Polizei hatte der Fahrer des Transporters ein Auto überholt. Ein entgegenkommender Fahrer musste deshalb abrupt ausweichen und ist in den Gegenverkehr geraten. Da ist er dann frontal mit einem anderen Auto zusammengestoßen. Und die gute Nachricht kommt aus der Eifel. Der neue Hitzeschutzraum der Stadt Daun kommt richtig gut an. Bürgermeister Friedhelm Mader.
1: Das ist ein sehr schattiger Raum. Die Temperaturen sind runtergekühlt und das macht Spaß. Ist mittlerweile auch so ein Austauschraum geworden, wo sich die Menschen schön platzieren können und dann auch in einer Stunde oder zwei ein bisschen runter abkühlen können.
0: Geöffnet ist der Raum immer ab 30 Grad zwischen 11 und 19 Uhr.
2: Immer um halb die RPR1 Regionalnachrichten. In Büchenbeuren im Hunsrück Richtung Soren steht der aktuellste Blitzer hinter der Ampel. A1 Köln-Koblenz zwischen Erftstadt und Kreuz-Bliesheim, da stockt's auf 3 Kilometer. Ebenso 3 Kilometer Stau auf der A5 Darmstadt-Heidelberg zwischen Ladenburg und Kreuz-Heidelberg, 15 Minuten plus. A6 Mannheim-Kaiserslautern zwischen Mannheim-Sandhofen und Ludwigshafen-Nord, 2 Kilometer Stau. A66 Wiesbaden-Frankfurt zwischen Wiesbaden-Frauenstein und Wiesbaden-Biebrich, 3 Kilometer stockend. Die Unfallstelle ist geräumt. A67 Darmstadt Richtung Mönchhof-Dreieck zwischen Rüsselsheimer Dreieck und Mönchhof-Dreieck 4 Kilometer. Hier dauert es eine halbe Stunde länger. Genauso auf der A643 Mainz-Wiesbaden zwischen Dreieck Mainz und Schiersteiner Straße 6 Kilometer Stau. Und wenn ihr noch was gesehen habt, könnt ihr euch jederzeit hier melden. Die Nummer ist die 0800, die 8, dreimal die 62. Gute Fahrt.
3: Falls ihr gerade im Stau steht, denkt daran, eine Rettungsgasse zu bilden. Einsatzkräfte wie Krankenwagen, Feuerwehr oder Polizei kommen so schneller durch. Danke. 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

0: ich habe heute leider kein Foto für dich.
1: Aber das wird hier in Rheinland-Pfalz keiner so schnell hören, denn die Rheinland-Pfalz-Tourismus sucht jetzt Models. Und mitmachen kann wohl jeder. Und ich habe hier bei RP1 jetzt keine 90, 60, 60, aber ich habe dafür eine stabile Facecard, wie meine Tochter oder unsere Azubin Solin sagen würden. Christina Ehrlich, du bist Leiterin der Presse- und Öffentlichkeitsarbeit. Ich bin selbstverständlich bereit, euer Model zu sein.
2: Ja, nichts wie los. Also eine Bewerbung steht jedermann, jeder Frau offen. Wir freuen uns über jeden, der Lust hat, Rheinland-Pfalz zu verkörpern.
1: Ja, also
2: und im besten Fall ist man dabei.
1: Die Frage ist, stört dann, wenn man Bäuchlein hat, oder ist das, muss man da jetzt richtig Model sein? Wie ist das?
2: Ach Quatsch, wir suchen Menschen und keine Maße. Ein schönes Motiv entsteht nicht über ein Ideal, sondern Bestimmung, Ausstrahlung und den Moment, der dann auch glaubhaft wirkt.
1: Also egal jetzt eine Familiensituation zum Beispiel oder keine Ahnung, wenn ich Winzer bin oder ich bin irgendwo auf dem Traktor unterwegs oder stehe auf dem Berg, Wandergruppe.
2: Genau, wir schauen einfach, was steht das nächste Mal für ein Shooting an und brauchen wir dafür eine Familie, möchten wir da ein Paar zeigen, möchten wir eine Freundesgruppe zeigen und wenn das matcht, dann melden wir uns und fragen, ob du Lust hast, mit uns an den Weinberg zu kommen und da ein Shooting zu machen oder ob es vielleicht lieber im Paddelboot auf der Lahn ist oder im Wellnessbereich an der Mosel.
1: Also, wir können jetzt alle Rheinland-Pfalz-Influencer werden. Wo müssen wir uns da hinwenden, um da mitzumachen?
2: Da haben wir ein Formular bei uns im Tourismusnetzwerk Rheinland-Pfalz. Einfach in die Suche Fotomodel angeben, dann kommt direkt das Formular und auch alle Informationen nochmal, was genau gebraucht wird und worauf man sich da einlässt.
1: Ich bin gespannt. Ich glaube nicht, dass euch bewusst ist, wie viele hübsche Menschen wir überhaupt im Land haben. Das wird groß.
2: Das hoffen wir, dass die sich auch alle melden, die hübschen Menschen. Na klar.

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5: Dieser Song aus unserem Leben, da haben wir alle Erinnerungen dran. Bei mir war das so, es ging in der Disco frühes Licht aus, ja, und dann war im Moment Pause, alle haben gegrölt und dann startete dieser Song. Baby, tell me, does she love you? Melissa Etheridge, Like The Way I Do. Dann ging es dann nochmal anderthalb Stunden weiter, die Veranstaltung. Teddy Swims auch am Start. Mit diesem Hit von heute, der beste Musikmix für Rheinland-Pfalz, gleich nach 10.
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5: Heißes Sommerwetter in Rheinland-Pfalz, bis zu 37 Grad heute. Es bleibt natürlich trocken, Regen weit und breit nicht in Sicht. Aktuell in Kirchheim-Bohlanden im Donnersbergkreis schon 28 Grad. Kestert im Rhein-Lahn-Kreis meldet 30 und Bingen in Rheinhessen 27. Der RPR1-Wettertrend, wir legen dann morgen nochmal eine Schippe drauf. Da werden es dann knapp 40 Grad, also brütend heiß. Wer nicht unbedingt muss morgen, bitte das Haus am besten erst gar nicht verlassen.
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9: Das sind die Themen um 10 Uhr. Deutlich mehr Hitzetote in Rheinland-Pfalz. Und Ausbildungen im rheinland-pfälzischen Handwerk wieder beliebter.
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9: Ich bin Susanne Weise. Schönen Vormittag. In diesem Jahr sind nach Schätzungen des Robert-Koch-Instituts in Rheinland-Pfalz bereits etwa 1600 Menschen wegen Hitze gestorben. Wie aus dem aktuellen RKI-Wochenbericht zur hitzebedingten Mortalität hervorgeht, sind das deutlich mehr als in jedem einzelnen Gesamtjahr seit 2016. Bundesweit geht das RKI von 12.500 Hitzetoten aus. Im Verhältnis zur Einwohnerzahl liegt Rheinland-Pfalz auf dem zweiten Platz hinter dem Saarland. Unterdessen verteidigt Bundesumweltminister Schneider seine Pläne, den Hitzeschutz im Grundgesetz zu verankern. Er hatte vorgeschlagen, den Umgang mit Hitzephasen zur Gemeinschaftsaufgabe von Bund, Ländern und Kommunen zu machen und dafür das Grundgesetz zu ändern, was auf Skepsis in der Union stößt. Schneider sagte im Ersten,
10: dass wir die Versiegelung aufbrechen, dass wir schattige Plätze schaffen mit Bäumen etc. All das sind Aufgaben, die ich bisher per Grundgesetz ausgeschlossen nicht finanzieren darf. Ich möchte gern, dass wir als Bund und Länder dort gemeinsam zusammenarbeiten. Dafür braucht man, so das nennt sich eine Gemeinschaftsaufgabe. Und damit hätte ich auch eine Ausgabekompetenz, das tun zu dürfen und den Ländern und den Gemeindestädten auch zu helfen.
9: Bei jungen Menschen in Rheinland-Pfalz ist eine Ausbildung im Handwerk stärker gefragt. Der Geschäftsführer der Handwerkskammern im Land, Bettendorf, sagte, in diesem Jahr habe es schon fast 400 Ausbildungsverträge mehr gegeben als im gesamten Vorjahr. Langsam werde den Menschen bewusst, wie viel Chancen man im Handwerk habe, auch weil vieles eben nicht durch Automatisierung und KI ersetzt werden könne. Außerdem hätten sich viele Berufsbilder stark verändert. Das wachsende Interesse reiche aber noch nicht, um das Angebot der Betriebe vollständig auszuschöpfen, so Bettendorf. Wegen der Vulkanasche des Ätnas bleibt der Flughafen von Catania auf Sizilien erstmal weiter geschlossen. Nach Angaben des Betreibers gibt es bis mindestens morgen früh um 2 keine Starts und Landungen. Ob dann der Flugbetrieb wieder aufgenommen werden kann, ist offen. In den vergangenen Tagen wurden bereits hunderte Verbindungen gestrichen oder umgeleitet.
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2: Ist die B41 ein echter Unfall-Hotspot? Gestern Abend hat es bereits zum dritten Mal innerhalb einer Woche zwischen Bad Sobernheim und Kirn gekracht. Diesmal gab es neben mehreren Verletzten auch eine Tote. Eine Mercedes-Fahrerin war laut Polizei bei Hochstetten-Daun in einen entgegenkommenden Skoda gekracht. Dessen Fahrerin starb noch vor Ort. Die Ermittlungen laufen. Marcel Hemmer, Hochstetten-Daun.
9: Und die gute Nachricht kommt vom Rhein. In Neuwied ist ab sofort die Ersthelfer-App Pro Herzschlag aktiv. Weil bei einem Herz-Kreislauf-Stillstand oft Sekunden entscheidend sind, soll mit der App die Zeit bis zum Eintreffen des Rettungsdienstes überbrückt werden. Bei einem Notruf über die 112 werden parallel zum Rettungsdienst qualifizierte Helfer im Umkreis alarmiert. Das waren die APA1-Nachrichten um 10 Uhr. Mehr Themen aus der Region gibt es wieder um 12:30.
5: Der aktuellste Blitzer steht im Hunsrück in Büchenbeuren Richtung Soren hinter der Ampel. Staus und Behinderungen. A1 Köln-Koblenz zwischen Erftstadt und Kreuz-Bliesheim 3 Kilometer stockend. A5 Darmstadt-Heidelberg zwischen Ladenburg und Kreuz-Heidelberg 4 Kilometer Stau. Ihr braucht eine halbe Stunde länger. A6 Mannheim-Heilbronn zwischen Kreuz-Mannheim und Mannheim-Schwetzingen 2 Kilometer. A66 Wiesbaden-Frankfurt zwischen Wiesbaden-Frauenstein und Wiesbaden-Biebrich 3 Kilometer stockend. 4 Kilometer Stau sind es auf der A67 Darmstadt-Mönchhof-Dreieck zwischen Rüsselsheimer Dreieck und Mönchhof-Dreieck. A671 Mainz-Wiesbaden zwischen Mainz-Spitzdreieck und Hochheim-Süd 2 Kilometer Stau. Und falls euch noch was aufgefallen ist, ihr könnt gerne WhatsApp-Sprachnachricht schicken oder ruft an. Die Nummer ist die 0800, die 8, dreimal die 62. Gute Fahrt.
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5: Einen wunderschönen Donnerstagmorgen. Ja, es wird heute wieder sehr heiß, deshalb schaut, dass ihr alles zeitig erledigt bekommt, wenn es geht. Und falls ihr noch Pläne fürs Wochenende braucht, wir haben gleich ein paar Tipps für euch. Und die beste Musik haben wir ja auch. Melissa Etheridge und das ist Teddy Swims.

0: Hier ist RPR1 bei der Arbeit mit Kunze. Und falls ihr nach der Arbeit noch ein bisschen feiern wollt, zumindest am Wochenende, da haben unsere Reporter ein paar Ideen für euch.
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2: Mit Sebastian Hoffmann. Hi. In Wittlich steht dieses Wochenende wieder die traditionelle Säulbrennerkirmes an. Ab morgen könnt ihr da auf dem Riesenrad die Aussicht genießen, euch auf der Geisterbahn mal erschrecken lassen oder auf verschiedenen Achterbahnen Runden drehen. Und natürlich gibt's in der ganzen Innenstadt verteilt auch wieder jede Menge Live-Musik und gutes Essen. Los geht's offiziell morgen um 18 Uhr und nach der Eröffnung gibt's dann auch 15 Minuten freie Fahrt. Heißt also, so lange könnt ihr die Fahrgeschäfte auch mal kostenlos ausprobieren. Tanzen und dabei was Gutes tun, das geht am Samstag in Salverath auf dem Gerstenberger Hof. Beim Blumenwiese Musikfestival gibt's Songs zum Beispiel von den Dompiraten. Mit dem Benefiz Open Air wollen die Veranstalter den 5-jährigen Matthias unterstützen. Der sitzt nämlich im Rollstuhl und die gesammelten Spenden sollen in einen Aufzug für den Jungen fließen. Los geht's am Samstag in Salverath schon um 15 Uhr und die Tickets bekommt ihr im Vorverkauf für 20 Euro. An der Abendkasse bezahlt ihr dann 25 Euro. Der Spätsommer ist bei uns in der Region natürlich auch Weinfestzeit. Gefeiert wird an diesem Wochenende unter anderem im Trierer Westen. Und das ist immer auch so eine gewisse Abwechslung zu den anderen Weinfesten an der Mosel. Das hat alles so ein bisschen mehr Festivalcharakter mit viel Musik und DJs. Rein kommt ihr für 13 Euro. Dafür gibt's aber auch schon mal ein gefülltes Weinglas, das ihr behalten dürft. Und los geht's am Samstag um 16 Uhr. Egal wie ihr es verbringt, ich wünsche euch ein fantastisches Wochenende.
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0: Holger, du hast eine wichtige Info für uns hier bei RPR1. Leg los.
1: In Leutesdorf auf der B42 steht gegenüber der Tankstelle ein schwarzes Auto, das aus dem Auto her rausblitzt und Endeortsausgang Richtung Bad Hönningen wird dann rausgeholt.
0: Danke fürs Bescheid geben. Alle Staus und alle Blitzer dann wieder komplett bei uns kurz nach 10:30.

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3: Halb elf ist es jetzt. 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
4: Mit Sebastian Hoffmann, schönen Vormittag. Bei weit über 30 Grad sind kühle Räume bei uns in der Eifel-Mosel-Region gerade Mangelware, vor allem wenn sie auch noch kostenlos zugänglich sein sollen. Die Stadt Daun betreibt seit Anfang des Monats einen Hitzeschutzraum, der genau diese Lücke schließen soll. Laut Bürgermeister Friedhelm Mader ist daraus inzwischen ein beliebter Treffpunkt geworden.
5: Wir haben Brettspiele vorhanden, wir haben Bücher vorhanden, wir haben WLAN-Zugang. Also auch wenn man ein bisschen zurückgezogener unterwegs sein sollte, kann man sich mit sich selbst beschäftigen. Ist eine völlig offene Art und Weise des Treffs.
4: Die Jugendfeuerwehren der Stadt Trier wollen sich stärker für einen respektvollen Umgang einsetzen. Dafür haben die Kinder und Jugendlichen im diesjährigen Ferienlager einen eigenen Kodex ausgearbeitet. Und auch für die Erwachsenen gibt es jetzt neue verbindliche Richtlinien für die Jugendarbeit. Dabei geht es auch um das Bewusstsein für Kinderschutz, denn die Feuerwehr habe auch eine Verantwortung für das körperliche und soziale Wohl der Kinder und Jugendlichen, heißt es in einer Mitteilung. Der Hotel- und Gaststättenverband DEHOGA hat wieder seine rheinland-pfälzischen Vorzeigebetriebe ausgezeichnet. Besonders abgeräumt haben gleich zwei aus der Region, einmal das Hotel St. Erasmus in Trassem und das Weinhotel Klostermühle in Ockfen. Beide wurden gleich jeweils doppelt geehrt.
3: 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Der aktuellste Blitzer steht in Mühl am Kärlich in der Rheinlandhalle. Staus und Behinderungen auf der A1 Koblenz-Trier zwischen Föhren und Dreieck Moseltal 2 Kilometer Stau. A1 Köln-Koblenz zwischen Raststätte-Fille-West und Kreuz-Bliesheim 4 Kilometer stockend. A5 Darmstadt-Heidelberg zwischen Ladenburg und Kreuz-Heidelberg 3 Kilometer Stau. Ihr braucht eine Viertelstunde länger. Genauso auf der A61 Köln-Koblenz zwischen Zwisttal und Kreuz-Meckenheim 4 Kilometer Stau. A65 Wissembuch Richtung Ludwigshafen zwischen Landau Süd und Landau Dammheim 2 Kilometer. Es stockt auf 3 Kilometern auf der A67 Darmstadt-Mönchhof-Dreieck zwischen Rüsselsheimer Dreieck und Mönchhof-Dreieck. A643 Mainz-Wiesbaden zwischen Mainz-Mombach und Schiersteiner Straße 2 Kilometer. Und wenn ihr noch was gesehen habt, meldet euch unter der 0800 die 8 3x die 62. Gute Fahrt.
0: 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Einsatzkräfte wie Krankenwagen, Feuerwehr oder Polizei kommen so schneller durch. Danke.
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0: Hä, ich check's nicht.
1: Und
0: das kann doch jetzt nicht wahr sein.
1: Doch, das kann es.
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1: Ja, und für diese große Verwirrung bei Ben Salzner aus Guten Morgen Rheinland-Pfalz ist Gedankenleser Thorsten Havener verantwortlich, nämlich sein krasses Experiment mit Hörerin Conny heute Morgen.
3: Conny, in diesem Kartenspiel, das hier vor mir liegt, das Ben auch sehen kann und Solin auch, habe ich eine Karte umgedreht. Das heißt, die liegt anders als die anderen. Dann nenn uns doch jetzt bitte einmal irgendeine Kreuzkarte.
4: Kreuz 7.
3: Und dann schau mal, Ben.
0: In diesem Moment packt jetzt Thorsten gerade die ganzen Karten aus.
3: Und auf jeder Karte ist ein großes X, richtig? Weil ich gesagt habe, die ist es nicht. Und eine Karte liegt anders als die anderen. Und nochmal, du hast gesagt, Kreuz 7 soll deine Wahl sein, Conny, richtig?
4: Richtig.
3: Wende mal selbst die Karte und dreh mal um, welche das ist.
5: Oh, ich bin nervös.
0: Ich bin richtig nervös. So, Conny, okay. Ich nehme jetzt die Karte in die Hand. Leck mich am Arsch. Es ist die Kreuz 7. Die einzige Karte, die umgedreht war.
4: Also ich jetzt gibt's, gesagt, ja. Er knackt mich nicht und jetzt hat er mich erwischt.
1: Ja, und erwischt hat er uns. Ja, eigentlich schon einige hier bei euch in Rheinland-Pfalz. Also diese Woche ging es ja völlig krass ab. Schickt uns doch mal eine Sprachnachricht, ob ihr seine Tricks vielleicht auch durchschaut habt oder vielleicht so gar keinen Plan habt, wie ihr das macht. 0800 die 8, dreimal die 62. Morgen geht's natürlich weiter. Kurz nach 7 in Guten Morgen Rheinland-Pfalz ist Thorsten Havener wieder am Start und wird uns, ich weiß nicht, wie er es macht. Auf jeden Fall sind wir alle völlig neben der Spur.
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0: heißes Sommerwetter in Rheinland-Pfalz. Bis zu 37 Grad heute. Es bleibt natürlich trocken, Regen weit und breit nicht in Sicht. Aktuell in Kirchheim-Bohlanden im Donnersbergkreis schon 28 Grad. Kestert im Rhein-Lahn-Kreis meldet 30 und Bingen in Rheinhessen 27. Der RPR1-Wettertrend, wir legen dann morgen nochmal eine Schippe drauf. Da werden es dann knapp 40 Grad, also brütend heiß. Wer nicht unbedingt muss morgen, bitte das Haus am besten erst gar nicht verlassen.
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2: Das sind die Themen um 11 Uhr. Schneider verteidigt Pläne für Hitzeschutz. Und Waldbrand beschädigt Bikepark im Rhein-Lahn-Kreis.
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2: Ich bin Susanne Weise. Schönen Vormittag. In diesem Jahr sind nach Schätzungen des Robert-Koch-Instituts in Rheinland-Pfalz bereits etwa 1600 Menschen wegen Hitze gestorben. Wie aus dem aktuellen RKI-Wochenbericht zur hitzebedingten Mortalität hervorgeht, sind das deutlich mehr als in jedem einzelnen Gesamtjahr seit 2016. Bundesweit geht das RKI von 12.500 Hitzetoten aus. Im Verhältnis zur Einwohnerzahl liegt Rheinland-Pfalz auf dem zweiten Platz hinter dem Saarland. Unterdessen verteidigt Bundesumweltminister Schneider seine Pläne, den Hitzeschutz im Grundgesetz zu verankern. Er hatte vorgeschlagen, den Umgang mit Hitzephasen zur Gemeinschaftsaufgabe von Bund, Ländern und Kommunen zu machen und dafür das Grundgesetz zu ändern, was auf Skepsis in der Union stößt. Schneider sagte im Ersten,
3: dass wir die Versiegelung aufbrechen, dass wir schattige Plätze schaffen mit Bäumen etc. All das sind Aufgaben, die ich bisher per Grundgesetz ausgeschlossen nicht finanzieren darf. Ich möchte gern, dass wir als Bund und Länder dort gemeinsam zusammenarbeiten. Dafür brauchen wir, so das nennen sie eine Gemeinschaftsaufgabe. Und damit hätte ich auch eine Ausgabekompetenz, das tun zu dürfen und den Ländern und den Gemeindestädten auch zu helfen.
2: Bei jungen Menschen in Rheinland-Pfalz ist eine Ausbildung im Handwerk stärker gefragt. Der Geschäftsführer der Handwerkskammern im Land, Bettendorf, sagte, in diesem Jahr habe es schon fast 400 Ausbildungsverträge mehr gegeben als im gesamten Vorjahr. Langsam werde den Menschen bewusst, wie viel Chancen man im Handwerk habe, auch weil vieles eben nicht durch Automatisierung und KI ersetzt werden könne. Außerdem hätten sich viele Berufsbilder stark verändert. Das wachsende Interesse reiche aber noch nicht, um das Angebot der Betriebe vollständig auszuschöpfen, so Bettendorf. Wegen der Vulkanasche des Ätnas bleibt der Flughafen von Catania auf Sizilien erstmal weiter geschlossen. Nach Angaben des Betreibers gibt es bis mindestens morgen früh um 2 keine Starts und Landungen. Ob dann der Flugbetrieb wieder aufgenommen werden kann, ist offen. In den vergangenen Tagen wurden bereits hunderte Verbindungen gestrichen oder umgeleitet.
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4: Ein Waldbrand hat am Abend den Emser Bikepark zwischen Bad Ems und Kemmenau im Rhein-Lahn-Kreis schwer beschädigt. Die Feuerwehr hatte die Flammen schnell unter Kontrolle. Betroffen war nur eine Fläche von 300 Quadratmetern. Dennoch wurden mehrere Bike-Rampen von den Flammen zerstört. Brandursache und Schadenshöhe sind noch unklar. Die Kripo ermittelt. Dirk Köster, Bad Ems.
2: Und die gute Nachricht kommt aus der Vorderpfalz. Bunte Orientierung, die gibt es jetzt in Ludwigshafen. Mit einem neuen Wegeleitsystem hat das Stadtmarketing den Boden in der Innenstadt geschmückt. In bunten Farben weisen Pfeile zu den städtischen Einrichtungen, zu öffentlichen Plätzen und Sehenswürdigkeiten. Ergänzend laden spielerische Elemente dazu ein, die Stadt auf neue Weise zu entdecken. Das waren die RPA1-Nachrichten um 11 Uhr. Mehr Themen aus der Region gibt es wieder um halb.
0: Aktueller Blitzer steht in Niederndorf im Kreis Siegen-Wittgenstein. Es ist Richtung Oberfischbach, Siegen. Danke an Ulrike fürs Melden. Wir haben die A1 Köln-Koblenz Richtung Trier zwischen Föhren und Dreieck-Moseltal einen 2-Kilometer-Stau, 10 Minuten plus. Die A1 Richtung Koblenz zwischen Erftstadt und Kreuz-Bliesheim 3 Kilometer stockend. A3 Frankfurt-Köln zwischen Frankfurt-Flughafen und Mönchhof-Dreieck 4 Kilometer stockend. A5 Darmstadt-Heidelberg zwischen Ladenburg und Kreuz-Heidelberg 2 Kilometer Stau. Die Gegenrichtung zwischen Raststätte Bergstraße Ost und Darmstadt-Eberstadt auch 2 Kilometer. Auf der A61 Köln-Koblenz zwischen Weilerswist und Kreuz-Meckenheim 7 Kilometer, ihr braucht 20 Minuten länger. A65 Karlsruhe-Landau zwischen Insheim und Landau-Zentrum 2 Kilometer plus eine Viertelstunde längere Fahrzeit. Und sollte euch noch was aufgefallen sein, erreicht ihr mich unter der 0800 die 8 3x die 62, auch per WhatsApp-Sprachnachricht. Gute Fahrt!
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0: 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Hey,

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0: bisschen zurückgezogener unterwegs sein sollte, kann man sich mit sich selbst beschäftigen. Das ist eine völlig offene Art und Weise des Stress.
1: Die Jugendfeuerwehren der Stadt Trier wollen sich stärker für einen respektvollen Umgang einsetzen. Dafür haben die Kinder und Jugendlichen im diesjährigen Ferienlager einen eigenen Kodex ausgearbeitet. Und auch für die Erwachsenen gibt's jetzt neue verbindliche Richtlinien für die Jugendarbeit. Dabei geht es auch um das Bewusstsein für Kinderschutz, denn die Feuerwehr habe auch eine Verantwortung für das körperliche und soziale Wohl der Kinder und Jugendlichen, heißt es in einer Mitteilung. Der Hotel- und Gaststättenverband DEHOGA hat wieder seine rheinland-pfälzischen Vorzeigebetriebe ausgezeichnet. Besonders abgeräumt haben gleich zwei aus der Region, einmal das Hotel St. Erasmus in Trassem und das Weinhotel Klostermühle in Ockfen. Beide wurden gleich jeweils doppelt geehrt.
2: Der aktuellste Blitzer steht in Niederndorf im Kreis Siegen-Wittgenstein Richtung Oberfischbach-Siegen. Und wir haben einen Falschfahrer auf der A6 Kaiserslautern-Mannheim zwischen Kaiserslautern-Ost und Enkenbach-Alsenborn. In beiden Richtungen bitte aufpassen. Falschfahrer auf der A6 Kaiserslautern-Mannheim zwischen Kaiserslautern-Ost und Enkenbach-Alsenborn nicht überholen. Auf beiden Richtungsfahrbahnen aufpassen. Wir melden, wenn die Gefahr vorüber ist. Auf der A5 Heidelberg-Darmstadt zwischen Raststätte-Bergstraße Ost und Darmstadt-Eberstadt 5 Kilometer Stau. Ihr braucht da 20 Minuten länger. A6 Heilbronn-Mannheim zwischen Schwetzingen-Hockenheim und Mannheim-Schwetzingen 2 Kilometer Stau. A61 Köln-Koblenz zwischen Weilerswist und Kreuz-Meckenheim 8 Kilometer, hier auch eine halbe Stunde plus. Auf der A61 Koblenz-Ludwigshafen zwischen Kreuz-Frankenthal und Kreuz-Ludwigshafen 4 Kilometer. Dann die A67 Darmstadt, also Richtung Darmstadt zwischen Lorsch und Pfungstadt. Da ist ein kaputtes Auto, 6 Kilometer Stau. Ihr braucht bis zu einer Stunde länger. Sollte euch noch was aufgefallen sein, erreicht ihr mich hier unter der 0800, die 8, dreimal die 62. Gute Fahrt.
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0: RPA1 hier an diesem Sommerhitzetag. Es ist bis zu 38 Grad warm heute, also cremt euch gut ein, denkt dran, euch abzukühlen, entsprechend Schatten aufsuchen. Den sommerlichen Sound für alle, die es lieben, den macht gleich Michael Jackson mit The Way You Make Me Feel und unser Handwerker repariert einen Mofa.
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2: Yay, Mahlzeit. Ich bin der Handwerker Peters, ihr könnt mich AP nennen. So, was haben wir denn? Ah, ich sehe es schon, das Klo ist verstopft. Ja, das kriegen wir hin. So, Stift Thorsten, mach du das mal. Danke. Ja, liebe Hörerinnen und Hörer, der Thorsten hat noch was gut zu machen. Ey, letzte Woche war bei einer Kundin das Klo verstopft. Ich am Schaffe. Da reparierte Thorsten erstmal vorne auf der Straße in aller Seelenruhe sein Mofa. Ja, das hat Benzin verloren. Ja, wobei, ein Mofa auf dem Dorf, das verliert kein Benzin, das markiert nur sein Revier. Da hat er vergessen, eine Schutzdecke drunter zu legen. Und das ganze Benzin wird in den Gully geleitet. Ihr könnt euch schon denken, hä? Thorsten startet plötzlich das Mofa mit Standgas, weil er vergessen hat, die Benzinspur ist leicht entflammbar und verpufft dann in der Kanalisation. Ey, das ging bum, bum, bum. Das war wie ein Rammstein-Konzert. Da sind alle Gullideckel hochgeflogen. Und die Kanalisation natürlich mit allen Miethäusern da verbunden. Ja, da war kein Klo mehr verstopft, aber unser Anstreicher hatte viel zu tun. Yay! So, fertig. Normal sollte das halten.
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7: Hochsommer ist das in Rheinland-Pfalz. Sie kommt ganz schön ins Schwitzen bei diesem Wetter. Bis zu 37 Grad heute. Also guckt, dass ihr euch regelmäßig abkühlt und irgendwie Schatten findet. Wir haben aktuell in Dannstadt-Schauernheim schon 32 Grad gemessen. In Rheinhessen in Alzey sind es 31 und Großfischlingen in der Südpfalz meldet auch 31. Der RPR1-Wettertrend. Morgen dann nochmal richtig heftig. Also bis 38 Grad sind da nochmal möglich. Und von abkühlendem Regen weit und breit keine Spur.
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8: Das sind die Themen um 12 Uhr. Umweltminister kämpft weiter für Hitzeschutz. Und Verkehrsministerium Rheinland-Pfalz hofft auf Ausbau der Wasserstraßen.
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8: Ich bin Janis Tierakis. Schönen guten Tag. Bundesumweltminister Schneider pocht weiter auf Grundgesetzänderungen für mehr Hitzeschutz. Damit hätte der Bund bei erforderlichen Maßnahmen dann mehr Handlungsspielraum. Schneider sagte im ARD-Morgenmagazin, er könne Kommunen zwar in Einzelfällen helfen, aber größere Maßnahmen sehe er per Grundgesetz ausgeschlossen. Claudia Wächter berichtet.
9: Die Umwandlung von Parkplätzen in Grünflächen oder mehr Schattenplätze in den Kommunen, dafür will Schneider das Grundgesetz ändern. Bund und Länder müssen zusammenarbeiten, sagt er. Und das würde auch bedeuten, der Bund macht für Klimaschutzanpassungen vor Ort Geld locker. Bisher ist das allein Ländersache. Allerdings in der Union kommt die Idee bisher nicht besonders gut an. Schneider muss da wohl also noch Überzeugungsarbeit leisten.
8: Mit mehr Transporten über Straße und Schiene soll das Niedrigwasser im Rhein überbrückt werden. Nach dem Treffen der Verkehrsminister von Bund und Ländern will die Bahn hunderte zusätzliche Güterzüge einsetzen. Bauarbeiten auf Autobahnen und an Gleisen sollen möglichst aufgeschoben werden. Mittelfristig helfe nur der Ausbau der Wasserstraßen, hieß es, etwa die Rheinvertiefung bei Kaub. Der rheinland-pfälzische Verkehrsstaatssekretär Markus Wolf.
10: Sie können sich sicher sein, dass wir seitens der Landesregierung dort den Finger jetzt weiter in die Wunde legen werden. Wir haben auch miteinander vereinbart, dass es jetzt eine sehr regelmäßige Abstimmung zwischen dem Bund und den Ländern zu diesem Thema geben wird. Durch den Klimawandel sehen wir ja, dass es wahrscheinlich auch in Zukunft deutlich regelmäßiger zu solchen Wetterlagen und solchen Sommern kommen wird.
8: Wegen des Verdachts auf eine Bedrohung durch Sprengstoff ist der Zugverkehr in der Nähe des mittelfränkischen Treuchtlingen zum Stillstand gekommen. Spezialkräfte der Bundespolizei untersuchen einen verdächtigen Gegenstand und bitten auf der Plattform X darum, den Bereich um den Bahnhof zu meiden. Den Gegenstand hat demnach ein Techniker im Gleisbett an der Einfahrt zum Bahnhof entdeckt. Ob es sich wirklich um Sprengstoff handelt, lasse sich noch nicht sagen.
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11: Bahnreisende zwischen Remagen und Mainz müssen am Wochenende mit Zugausfällen auf der Linie RB26 rechnen. Laut Betreiber Transregio fallen wegen Bauarbeiten vor allem in den Abend- und Nachtstunden Verbindungen auf verschiedenen Streckenabschnitten in beide Richtungen aus. Betroffen sind demnach Verbindungen zwischen Remagen und Koblenz, zwischen Remagen und Bingen sowie zwischen Bingen und Mainz. Mike Fuhrmann, Remagen.
8: Und die gute Nachricht kommt aus der Südpfalz. In Albersweiler leuchtet der Sportplatz jetzt mit moderner LED-Technik. Die neue Flutlichtanlage spart jedes Jahr rund 4.600 Kilowattstunden Strom. Auf 20 Jahre gerechnet sind das etwa 40 Tonnen CO2. Das waren die RPR1 Nachrichten um 12 Uhr. Mehr Themen aus der Region gibt's wieder um halb.
7: Der aktuellste Blitzer befindet sich in Niederndorf im Kreis Siegen-Wittgenstein Richtung Oberfischbach, Siegen. Und da hat uns die Ulrike den Blitzer gemeldet. A1 Köln-Koblenz Richtung Trier zwischen Föhren und Dreieck-Moseltal 2 Kilometer Stau. A5 Karlsruhe-Heidelberg zwischen Gronau und Waldorf-Wiesloch. Da liegt ein Kennzeichen auf der linken Spur. Es stockt hier auf 6 Kilometern. Auch eine Viertelstunde plus. Genauso auf der A5 Heidelberg-Darmstadt zwischen Heppenheim und Seeham-Jugenheim 7 Kilometer stocket. A67 in Richtung Darmstadt zwischen Lorsch und Funkstadt, 5 Kilometer Stau. Hier braucht ihr eine halbe Stunde länger. A67 Mönchhof-Dreieck Richtung Darmstadt zwischen Mönchhof-Dreieck und Rüsselsheim-Ost, 2 Kilometer Stau. Und falls euch noch was aufgefallen ist, schickt gerne WhatsApp-Sprachnachricht oder ruft an. Die Nummer ist die 0800, die 8, dreimal die 62. Gute Fahrt.
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7: Und da begrüße ich jetzt Jens Baumgart.
0: Hallo, sag mal, was machen wir denn jetzt eigentlich alle mit diesen Sophie-Brillen, die wir alle übrig haben? Ich tue meine erstmal wieder in die Krimskrams-Schublade, da kann sie erstmal liegen. Aber nein, im Ernst, lass uns noch einmal zurückschauen auf diesen wunderbaren, tollen, eindrucksvollen Sonnenfinsternisabend in Rheinland-Pfalz, gleich um 10 nach 12.

0: Was für ein toller Abend in Rheinland-Pfalz. Tausende waren mit Liegestühlen, mit Schutzbrillen unterwegs. Irgendwo oben auf einer Wiese haben Richtung Westen geschaut, um einen ganz besonderen Sonnenuntergang zu beobachten. RPA 1 ist hier. Die Top-Themen am Donnerstagmittag. Ja, und wir wollen diesen Moment der Sonnenfinsternis, diesen besonderen Moment noch einmal gemeinsam genießen. Es gab ja wahnsinnig viele tolle Events, geplant oder spontan in Rheinland-Pfalz. Und ein ganz besonderes, das gab es am Otto-Turm in Kirchen im Westerwald. RPA1-Reporter Dirk Köster.
1: Ja, wer braucht schon eine Fußball-WM für ein Public Viewing? Die Astro AG der IGS Betzdorf hat die Sonnenfinsternis hier mit dem schuleigenen Teleskop auf einen Großbildschirm übertragen und damit für viele staunende Gesichter gesorgt.
2: Wie halt die Sonne dann auf einmal nur noch aussieht wie so eine Sichel, wie so ein Mond.
3: Wie es so langsam dunkel wurde.
4: Ich finde das hier nett mit Essen, Getränke und dann kann man sich die Sonnenfinsternis toll angucken. Das war einfach toll.
3: Ich finde das voll cool, dass die Schule das sogar macht. Ich wünschte, wir hätten auch eine Astronomie AG, also das ist wirklich erste Klasse.
1: Die Schule hatte so mit 40, 50 Besuchern gerechnet. Am Ende waren es ein paar hundert, vielleicht sogar 1000, die sich hier um den Aussichtsturm versammelt haben. Freut auch den ersten Beigeordneten der Stadtkirchen, Rüdiger Brauer.
5: Faszinierend war, dass so viele Jugendliche hier waren, natürlich auch die Eltern mitbringen. Aber ich glaube auch, war auch eine Werbung für unseren Otto-Turm. Ich glaube, 70% der hier Anwesenden haben den Otto-Turm noch nie gesehen, obwohl sie hier wohnen. Also war eine schöne Werbung für das Objekt.
1: Mit der Übertragungstechnik hat es zwischendurch ein bisschen geruckelt, war aber nicht dramatisch. Auch Michelle Engels von der Schul AG am Ende begeistert.
6: Toll, wirklich. Dieses Gemeinschaftsgefühl, was wir hier haben, alle zusammenzukommen und dieses eine Naturspektakel sich gemeinsam anzugucken, das war schon schön.
1: So, die nächste totale Sonnenfinsternis über Deutschland gibt es übrigens 2081. Hoffentlich gehen uns dann nicht wieder die Schutzbrillen aus.
0: Oh, diesmal werde ich sie definitiv irgendwo hinlegen, wo ich sie dann auch wiederfinde. Wie alt bin ich 2081?

0: gleich 20 nach 12. Euch einen schönen Donnerstag bei APR1, die Top-Themen am Mittag. Ja, mal so ein kleines Glas Sekt, wenn der Opa Geburtstag hat, oder ein Bierchen auf dem Feuerwehrfest. Bisher war das erlaubt, auch für 14- und 15-Jährige in Rheinland-Pfalz, wenn die Eltern dabei sind. Doch das soll jetzt verboten werden. Das Bundeskabinett hat entschieden, wir verschärfen die Regeln für Alkohol bei Jugendlichen. Jonas Klemmer aus der APR1 Nachrichtenredaktion bei mir. Jonas, nochmal ganz kurz, wie war genau die Regel bisher?
1: Grundsätzlich gilt, Bier und Wein erst ab 16, Schnaps sogar erst ab 18 Jahren. Aber das sogenannte begleitete Trinken war erlaubt. Heißt, wenn Erziehungsberechtigte dabei sind, dürfen auch 14- und 15-Jährige mal zu Bier oder Wein greifen. Das soll sich jetzt also ändern. Das Kabinett hat einen entsprechenden Vorschlag auf den Weg gebracht. Als nächstes berät der Bundestag darüber.
0: Wenn wir ehrlich sind, Jonas, das mit dem Bierchen, dem Wein, das war durchaus auch üblich bei einer Familienfeier auf einer Kirmes in Rheinland-Pfalz. Vielleicht sogar eher noch auf dem Land als in den Städten. Was sagen denn die Rheinland-Pfälzerinnen und Rheinland-Pfälzer dazu? Finden die das richtig, dass die Regierung da jetzt dran geht?
1: Es gibt eine Forsa-Umfrage vom vergangenen Jahr. Darin sagen fast 2/3 der Erwachsenen, wir finden das gut. Auch die Krankenkassen begrüßen den Schritt als starken und wichtigen Beitrag zum Gesundheitsschutz und zur Prävention. Die Begründung, je länger Kinder und Jugendliche die Finger von Alkohol lassen, desto besser.
0: Die Bundesregierung plant strengere Regeln für Alkohol. Begleitetes Trinken für 14- und 15-Jährige soll demnächst verboten werden.

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9: Einen schönen Donnerstag, jetzt ist es 12:30, ich bin Kunze und wie immer um 12:30 haben wir hier alle Infos aus eurer Region.
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9: Einen schönen Donnerstag, jetzt ist es 12:30, ich bin Kunze und wie immer um 12:30 haben wir hier alle Infos aus eurer Region.
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0: Rheinland-Pfalz zu schaffen. Besonders betroffen sind unter anderem Wildschweine, Rehe, Hasen und Fasane. Ausgetrocknete Böden erschweren die Nahrungssuche. Wasserstellen werden knapp. Jäger passen deshalb teilweise ihre Jagd an und halten sich von den letzten Wasserstellen fern. Zum Wochenende wird es auch bei uns wieder heiß und damit dürfte es viele in die Freibäder und an die Badeseen ziehen. Die DLRG Rheinhessen mahnt deshalb nochmal zur Vorsicht. Allein in Rheinland-Pfalz sind in diesem Jahr bereits 13 Menschen beim Baden ums Leben gekommen. Malte Ried von der DLRG.
1: Kühlt euch ab, bevor ihr ins Wasser geht. Also auch im Schwimmbad, am Badesee, vorher abduschen, am Badesee langsam reingehen, nicht ankommen, überhitzt ins Wasser springen. Trinkt vorher ausreichend, trinkt danach ausreichend. Und trinken heißt halt keine alkoholischen Getränke.
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2: Immer um halb die rpr1 Regionalnachrichten. Wir schauen auf die Straßen frischer Blitzer in Niederndorf im Kreis Siegen-Wittgenstein Richtung Oberfischbach-Siegen. Dankeschön an Ulrike fürs Bescheid sagen. Staus und Gefahrenmeldungen A3 Frankfurt Richtung Köln zwischen Kelsterbach und Raunheim 3 Kilometer Stau. Hier braucht ihr 10 Minuten länger. Weiter mit der A5, da ist es richtig heftig heute. Karlsruhe-Heidelberg zwischen Kronau und Waldorf-Wiesloch. Gegenstände auf der Fahrbahn, 7 Kilometer stockender Verkehr. Und dann im weiteren Verlauf Richtung Darmstadt zwischen Heidelberg-Schwetzingen und Ladenburg nochmal 4 Kilometer Stau. A61 Koblenz Richtung Ludwigshafen zwischen Kreuz Frankenthal und Kreuz Ludwigshafen 3 Kilometer Stau. Auch hier dauert es 10 Minuten länger. Das war's. Wenn ihr noch was gesehen habt, Staublitzer, Unfall, ihr könnt uns anrufen oder uns eine WhatsApp-Text- oder Sprachnachricht schicken. Hier direkt zu mir ins Studio 0800 8 und 3 mal die 62. Ich wünsche eine gute Fahrt.
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1: Ein Song unseres Lebens, Bon Jovi. Hier ist RPA1, hier sind die Top-Themen am Mittag. Ganze 11 Zentimeter sind es noch bei Kaub am Mittelrhein. Am Wochenende soll es dann einstellig werden. Das heißt, auch am tiefsten Punkt im Fluss kommt man dann theoretisch locker zu Fuß voran. Umso respektabler, wenn jemand sagt, nee, ich schwimme. Und zwar 200 Kilometer von Frankfurt am Main über Mainz bis nach Köln. Die Langstreckenspezialistin Nathalie Pohl ist unterwegs. Sie soll jeden Moment in Koblenz aus dem Wasser steigen. RPA1-Reporter Olaf Holzbach, ist es denn noch tief genug für Sie?
2: Also in Koblenz immerhin noch so gut 1,30 Meter. Gestern beim Stopp in Bingen war es deutlich weniger. Die gute Nachricht, sie hat es unverletzt geschafft.
3: Also man schürft sich da nichts aus. Es ist noch ein bisschen Wasser da. Natürlich hier und da muss man einfach gucken. Aber das wussten wir im Vorfeld. Die Hitze ist extrem stark und das Wasser ist auch sehr warm. Eigentlich bin ich es gewohnt, eher in kälteren Gewässern zu schwimmen.
2: Vorzugsweise in den Meeren dieser Welt. Der Abstecher in Rhein und Main hat denn auch einen ernsten Hintergrund.
3: Mir geht es mit der Challenge darum, eben Aufmerksamkeit zu generieren. Einfach auf dieses wichtige Thema, das eben in Deutschland so wenig Kinder einfach schwimmen können, vor allen Dingen sicher schwimmen können. Und ich finde, dass es wirklich ein Riesenproblem ist in diesem Land.
2: Deshalb sammelt sie bei den Tourstops fleißig Spenden für Schwimmprojekte am Rhein-Nahe-Eck in Bingen. Tja, mit Blick auf Sand und Steine. Risiko, dass hier jemand ertrinkt, gleich null.
4: Ist schon irgendwie krass. Glaubt man nicht, ja.
5: Es fährt auch kein Schiff mehr und wir sind entsetzt.
6: So doll, wie es dieses Jahr ist, habe ich es noch nicht gesehen.
4: Und man denkt, man weiß nicht, wo man ist, ne? Nicht am Rhein.
2: Stimmen vom Ufer. Gut, dass Sie Nathalie kraulen sehen. Dann wissen Sie es wieder. Und gut, dass das Mittelrheintal ja nicht nur aus Wasser besteht.
3: Ja, sehr schöne Landschaft hier.
1: Tja, schöne Landschaft und eine schöne Aktion. Extremschwimmerin Nathalie Pohl im Niedrigwasser auf dem Weg nach Köln. Ihre Etappe heute geht bis Koblenz und sie trommelt fürs Schwimmen lernen. Das ist nämlich eine ganz wichtige Sache. RPA1 ist hier, die Top-Themen am Donnerstag.

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0: Clarkson. Because of you. Einen schönen Donnerstag euch bei APR1. Hier sind die Top-Themen am Mittag. Wenn ihr mit links schreibt oder irgendwas anderes mit links mehrheitlich macht, dann ist heute euer Tag, denn heute ist Welt-Linkshänder-Tag. Erfunden hat diesen Tag der Amerikaner Dean Campbell. Der wollte ganz bewusst ein Zeichen setzen gegen den Aberglauben, dass Linkshändigkeit irgendwas Schlechtes ist. Pfarrer Dejan Willhoff ist bei mir aus der APR1-Kirchenredaktion. Dejan, woher kommt denn dieser Aberglaube eigentlich?
1: Der kommt daher, dass links schon in der Bibel die schlechte, die böse Seite ist. Im Alten Testament steht, dass Kain seinen Bruder Abel mit der linken Hand erschlagen hat. Und später dann ist ja im Glaubensbekenntnis auch formuliert worden, dass Jesus im Himmel zur Rechten Gottes sitzt. Das heißt, die rechte Seite, das ist die gute. Und die linke, die ist dann eben automatisch die schlechte.
0: Okay, die Debatte über Politik lassen wir bitte an dieser Stelle ganz bewusst raus. Das hat nochmal andere Hintergründe. Aber man hört es ja auch schon an den Worten rechts und links, ne?
1: Richtig, das Wort rechts, das leitet sich ja ab vom Wort recht. Also die rechte Seite ist die richtige Seite und links, das ist dieselbe Wortfamilie wie das Wort linkisch, also ein bisschen hinterhältig und das passt dann eben zur bösen Seite.
0: Also das ist der Hintergrund, aber ansonsten hat heute diese Unterscheidung der beiden Seiten in eine gute und eine böse nicht mehr wirklich eine Bedeutung, oder?
1: Nein, also nicht in dem Sinne, dass man immer noch der Meinung wäre, dass links die böse Seite ist, aber man findet immer noch Spuren dieses Denkens auch jenseits der Worte links und rechts. Im Bundestag zum Beispiel, da sitzt der Kanzler rechts vom Bundestagspräsidenten. Und es gibt ja auch noch so Redewendungen wie zum Beispiel, der ist heute mit dem linken Bein aufgestanden. Da merkt man dann noch diese überholte Tradition, dass links die böse Seite ist.
0: Pfarrer Dejan Willhoff aus der APR1 Kirchenredaktion war das zum heutigen Welt-Linkshänder-Tag.

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5: Hochsommer ist das in Rheinland-Pfalz. Sie kommt ganz schön ins Schwitzen bei diesem Wetter. Bis zu 37 Grad heute. Also guckt, dass ihr euch regelmäßig abkühlt und irgendwie Schatten findet. Wir haben aktuell in Dannstadt-Schauernheim schon 32 Grad gemessen. In Rheinhessen in Alzey sind es 31 und Großfischlingen in der Südpfalz meldet auch 31. Der RPR1-Wettertrend. Morgen dann nochmal richtig heftig. Also bis 38 Grad sind da nochmal möglich. Und von abkühlendem Regen weit und breit keine Spur.
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8: Das sind die Themen um 13 Uhr. Debatte um Grundgesetzänderung für Hitzeschutz und die Orientierung in der Ludwigshafener Innenstadt soll besser werden.
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8: Ich bin Yandis Tierakis. Schönen guten Tag. Umweltminister Carsten Schneider fordert eine Grundgesetzänderung, damit der Bund die Kommunen beim Hitzeschutz stärker unterstützen kann. Bisher seien viele Maßnahmen wie mehr Schattenplätze oder weniger versiegelte Flächen nur eingeschränkt förderbar. Laut Robert-Koch-Institut gab es in diesem Jahr rund 12.500 Hitzetote. Mehr dazu von Lea Matschulat.
9: Durch das heiße Wetter sind in diesem Jahr bislang mehr Menschen gestorben als in den vorigen und es könnten am Ende noch mehr als die rund 12.500 Hitzetoten werden, von denen das Robert-Koch-Institut aktuell ausgeht. Das RKI spricht von einer zurückhaltenden Schätzung. Hohe Temperaturen belasten den Kreislauf und die Organe und sie trocknen die Schleimhäute aus. Das macht vor allem älteren und kranken Menschen zu schaffen.
8: Wenn es nächstes Jahr weniger Wildschweine in Rheinland-Pfalz geben sollte, könnte das auch an der aktuellen Hitze und Trockenheit liegen. Laut dem Landesjagdverband sind gerade einige Frischlinge auffällig geschwächt oder schon gestorben. Möglicherweise wegen der hohen Temperaturen. Die seien für die jungen Tiere nämlich besonders belastend. Deswegen werde die Jagd in Rheinland-Pfalz an einigen Stellen angepasst, sagt der Verband. Bundestagspräsidentin Julia Klöckner sieht auch 65 Jahre nach dem Bau der Berliner Mauer weiter eine Mauer in vielen Köpfen. Bei einer Gedenkveranstaltung sagte sie, die Mauer sei zwar verschwunden und doch sei sie da. Unterschiede zwischen Ost und West zeigten sich etwa bei politischen Fragen wie Migration, Corona oder dem Umgang mit Russland. Klöckner rief deshalb zu mehr Verständnis, Zuhören und Zusammenhalt auf.
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10: Bunte Orientierung, die gibt's jetzt in Ludwigshafen. Mit einem neuen Wege-Leitsystem hat das Stadtmarketing zusammen mit dem Büro Quer den Boden in der Innenstadt geschmückt. In bunten Farben weisen Pfeile zu den städtischen Einrichtungen, zu öffentlichen Plätzen und Sehenswürdigkeiten. Ergänzend laden spielerische Elemente dazu ein, die Stadt auf neue Weise zu entdecken. Lea Wegalle, Ludwigshafen.
8: Und die gute Nachricht kommt von der Mosel. Die Jugendfeuerwehren in Trier wollen sich stärker für einen respektvollen Umgang einsetzen. Dafür haben die Kinder und Jugendlichen jetzt einen eigenen Kodex ausgearbeitet. Und auch für die Erwachsenen gibt es verbindliche Richtlinien für die Jugendarbeit. Dabei geht es auch um ein stärkeres Bewusstsein für Kinderschutz, sagen die Trierer Jugendfeuerwehren. Das waren die RPR1 Nachrichten um 13 Uhr. Mehr Themen aus der Region gibt's wieder um 13:30.
5: Wir schauen auf die Straßen zum aktuellsten Blitzer und der befindet sich in Koblenz-Lützel, Neuendorfer Straße beim Netto. Staus und Behinderungen auf der A1 Köln-Koblenz Richtung Trier zwischen Schweich und Dreieck-Moseltal 2 Kilometer Stau. Auf 5 Kilometer stockt es auf der A3 Frankfurt-Köln zwischen Kelsterbach und Raunheim. Hier dauert es 10 Minuten länger, genauso in der Gegenrichtung zwischen Kreuzborn-Siegburg und Rastplatz-Logebachtal mit einem 2 Kilometer Stau. A5 Karlsruhe-Heidelberg zwischen Gronau und Waldorf-Wiesloch, da liegt immer noch ein Kennzeichen auf der linken Spur, 6 Kilometer stockt da 10 Minuten plus. Und auf der A6 Kaiserslautern-Saarbrücken zwischen Rammstein-Miesenbach und Bruchmühlbach-Miesau eine ungesicherte Unfallstelle. Da bitte die Rettungsgasse berücksichtigen für die Einsatzfahrzeuge. Auf der A61 Koblenz-Speyer zwischen Kreuz-Frankenthal und Kreuz-Mutterstadt 8 Kilometer stockend. A65 Karlsruhe-Ludwigshafen zwischen Insheim und Landau-Nord 3 Kilometer Stau, eine Viertelstunde plus. Und falls euch noch was aufgefallen ist, Stau, Blitzer, Unfall, ruft mich gerne an. Die Nummer ist die 0800. Die 8, dreimal die 62. Gute Fahrt.
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5: Ihr wisst, eure Wünsche sind uns Befehl. Also, wir spielen ja eure Lieblingssongs. Deshalb sagt uns, was ihr euch wünscht. Wir spielen es 0800, die 8, dreimal die 62. Gern per WhatsApp-Sprachnachricht. Bis dahin versuchen wir, der Hitze zu entkommen mit Ed Sheeran.

0: Wir machen eure Musik. Wir spielen das, was ihr hören wollt. Das haben wir ja erfolgreich letztens getan, indem ihr quasi von 17 bis 18 Uhr komplett die Musik bestimmt habt. Aber wir sind natürlich offen hier für eure Wünsche. Dieter aus Flehringen, bitte.
1: Ja, also das Lied Jerusalem höre ich so gerne, weil meine Freundin ist eine Afrikanerin aus Kenia. Und da hören wir sowieso öfters afrikanische Musik. Und Jerusalem ist halt mein Lieblingsmusik, weil ich da selber drauf tanzen kann.
0: Ja, das ist ja super tanzbar, gerade bei im Sommerwetter ist es richtig cool, Jerusalemer. Ja, komm, da schwitzen wir jetzt noch mehr ein bisschen. Eure Musikwünsche, her damit, 0800 die 8, dreimal die 62.

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21: Mit Noah Theiss, hallo. Bei einem schweren Unfall auf der Landstraße zwischen Hetzerath und Rievenich sind 2 Menschen verletzt worden. Laut Polizei ist ein 22-Jähriger auf das Auto eines 50-Jährigen aufgefahren. Der Aufprall sei so heftig gewesen, dass beide verletzt und ins Krankenhaus gebracht wurden. Auch die Autos wurden schwer beschädigt und mussten abgeschleppt werden. Wie genau es zu dem Unfall kam, ist noch unklar. Bei weit über 30 Grad sind kühle Räume in der Eifel-Mosel-Region Mangelware, vor allem wenn sie kostenlos sein sollen. Die Stadt Daun betreibt deshalb seit Anfang des Monats einen Hitzeschutzraum, der genau diese Lücke schließen soll. Laut Bürgermeister Friedhelm Mader ist daraus inzwischen ein beliebter Treffpunkt geworden.
22: Wir haben Brettspiele vorhanden, wir haben Bücher vorhanden, wir haben WLAN-Zugang und man kann sich die Zeit also auch, wenn man nicht mit anderen sprechen möchte oder ein bisschen zurückgezogener unterwegs sein sollte, kann man sich mit sich selbst beschäftigen. Ist eine

0: Köln-Koblenz Richtung Trier zwischen Föhren und Dreieck-Moseltal 2 Kilometer Stau. A5 Karlsruhe-Heidelberg zwischen Gronau und Waldorf-Wiesloch. Da auf der linken Spur liegen noch Gegenstände, deshalb stockt es auf 6 Kilometer. A61 Speyer-Koblenz zwischen Kreuz-Mutterstadt und Kreuz-Frankenthal gab es einen Unfall mit zwei Autos auf der rechten Spur, dadurch 2 Kilometer Stau. A65 Karlsruhe-Ludwigshafen zwischen Inzheim und Landau-Nord 3 Kilometer. A67 Mönchhof-Dreieck Richtung Darmstadt zwischen Mönchhof-Dreieck und Rüsselsheim-Ost 2 Kilometer, hier dauert es 20 Minuten länger. Ansonsten sieht's gut aus. Wenn ihr noch was gesehen habt, könnt ihr euch jederzeit melden. Die Nummer ist die 0800, die 8, dreimal die 62. Gute Fahrt.
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0: Und das erlebt ihr auf dem Glücksgefühle-Festival am Hockenheimring. Und genau deshalb habe ich jetzt die Christina aus Neuwied bei mir. Hallo. Christina, ich bin's, Kunze.
2: Hi.
0: Weißt du, warum ich anrufe?
2: Also bestimmt nicht, um zu fragen, wie es mir geht, sondern vielleicht, ob ich Anfang September noch Zeit habe.
0: Ob du Zeit hast, vielleicht hier diesen jungen Mann zu erleben?
2: Zum Beispiel?
0: David Guetta, ja, zum Beispiel.
2: Ja, mit,
0: ja das wäre ganz cool. Oder Felix Seen oder Mark Forster oder Leonie. Ja, hast du richtig genau getippt. Du bist dabei beim Glücksgefühle-Festival.
2: Mega, vielen Dank. Ja, geil.
0: Dann hast du auch mal ein bisschen Auszeit, hast du ja auch verdient. Ich hatte heute ja schon mal eine Mami, die gesagt hat, die hat so viel Stress hier mit den Ferien hinter sich gebracht.
2: Ja,
0: sie braucht jetzt endlich mal ihre Ruhe. Bist du auch so eine?
2: Ja, ganz genau so.
0: Okay, gut.
2: Ach, das bin ich.
0: Dann ist es heute der Mama-Tag, ja, Auszeit für die Mamas in Rheinland-Pfalz. Christina, viel Spaß und du hast weiterhin die Chance auf die VIP-Tickets in der Lukas Podolski Lounge. Und auf jeden Fall bist du dabei.
2: Mega, vielen, vielen Dank, ich freue mich voll.
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5: Bisschen was zum Runterkommen, ein Song aus unserem Leben. Ist der da von Kim Carnes und Shakira? Für alle, die vom Sommer und der Sonne nicht genug bekommen können. Die, die. Der beste Musikmix für Rheinland-Pfalz mit diesem Hit von heute auch bei RPR1 nach 14 Uhr.
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5: Beim RPA1 Rheinland-Pfalz-Wetter muss man schon sagen, das ist der intensivste Sommer seit langem. Also ich erinnere mich nicht daran, weil ein Sommer jemals so intensiv war und so heiß. Bis zu 37 Grad heute. In Ruppertsberg in der Pfalz haben wir schon 34 gemessen. Oppenheim im Kreis Mainz-Bingen meldet 33 und Nürburg 32 Grad. Der RPA1 Wettertrend. Morgen dann ganz viel Sonne wieder und wir legen nochmal eine Schippe drauf. Bis 38 Grad.
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10: Das sind die Themen um 14 Uhr. Mehr Fälle von Kindeswohlgefährdung in Deutschland. Und auch in Rheinland-Pfalz sterben dieses Jahr mehr Menschen wegen Hitze.
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10: Ich bin Janis Tierakis. Schönen guten Tag. Die Zahl der Fälle von Kindeswohlgefährdung ist weiter gestiegen. Nach Angaben des Statistischen Bundesamtes haben die Jugendämter 2025 bei fast 79.800 Kindern und Jugendlichen eine Gefährdung festgestellt. Zum Beispiel durch Vernachlässigung oder körperliche und sexuelle Gewalt. Claudia Wächter mit weiteren Infos.
11: Etwa die Hälfte der betroffenen Kinder ist höchstens 8 Jahre alt. Vor allem ging es um psychische Misshandlung, aber auch körperliche und sexuelle Gewalt nebenzu. Unterm Strich hat sich seit Beginn der Erhebung, also seit 2012, die Zahl mehr als verdoppelt. Und das, sagen die Behörden, könnte zum Teil auch an der höheren Aufmerksamkeit liegen. Also, dass zum Beispiel die Polizei oder auch Bekannte der Familie nicht weggucken, sondern Alarm schlagen.
10: Umweltminister Carsten Schneider will das Grundgesetz ändern für mehr Handlungsspielraum des Bundes beim Hitzeschutz. Seine Forderung hat er am Morgen im Ersten bekräftigt. Im Moment könne er Kommunen nur in Einzelfällen helfen. Die Finanzierung vieler Aufgaben sei per Grundgesetz allerdings ausgeschlossen. Darunter fallen zum Beispiel das Schaffen schattiger Plätze oder das Aufbrechen der Versiegelung in Städten. In Rheinland-Pfalz sind dieses Jahr bisher deutlich mehr Menschen wegen Hitze gestorben als in den letzten Jahren. Wie das Robert-Koch-Institut jetzt bekannt gegeben hat, waren es bis Anfang August 1600. Zum Vergleich, seit 2016 waren es nie mehr als 1000 jedes Jahr. Vor kurzem war bekannt geworden, wie viele Menschen deutschlandweit wegen Hitze gestorben sind, bisher rund 12.500. Entwarnung nach dem Sprengstoffverdacht in der mittelfränkischen Stadt Treuchtlingen. An dem Gegenstand wurde kein Sprengstoff entdeckt, das hat die Polizei nach Untersuchungen mitgeteilt. Man gehe aber davon aus, dass er bewusst als Attrappe platziert worden war. Zuvor war der Zugverkehr wegen des Verdachts auf eine Bedrohung zum Stillstand gekommen und einige Gebäude waren geräumt worden.
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12: Ein 17-Jähriger ist in Kaiserslautern jetzt verhaftet worden. Er soll vor knapp einem Monat einen Gleichaltrigen mit einem Messer verletzt haben. Das Opfer kam mit einer Bauchwunde davon. Laut Polizei wird dem 17-Jährigen versuchter Totschlag vorgeworfen. Aktuell schweigt er zu den Vorwürfen. Das Motiv ist noch völlig unklar. Thomas Stüber, Kaiserslautern.
10: Und die gute Nachricht kommt vom Mittelrhein. In Neuwied ist ab jetzt die Ersthelfer-App Pro Herzschlag aktiv. Weil bei einem Herz-Kreislauf-Stillstand oft Sekunden entscheidend sind, soll mit der App die Zeit bis zum Eintreffen des Rettungsdienstes überbrückt werden. Bei einem Notruf werden parallel zum Rettungsdienst qualifizierte Helfer im Umkreis alarmiert, die schneller vor Ort sind. Das waren die RPR1 Nachrichten um 14 Uhr. Mehr Themen aus der Region gibt's wieder um halb.
5: Der aktuellste Blitzer, der befindet sich in Schindeldorf, in diesem Kreisbad Kreuznach, da am Ortseingang. Staus und Behinderungen auf der A1 Köln-Koblenz zwischen Föhren und Dreieck-Moseltal. 2 Kilometer Stau in Richtung Trier ist das, habe ich ganz vergessen. Eine Plane liegt auf der A3 Köln-Frankfurt zwischen Idstein und Wiesbaden-Niedernhausen. Auf der A6 Mannheim-Heilbronn zwischen Kreuz Mannheim und Mannheim-Schwetzingen 2 Kilometer Stau. Eine Viertelstunde mehr braucht ihr Richtung Kaiserslautern. Das ist Kaiserslautern-Saarbrücken zwischen dem Dreieck Kaiserslautern und Kaiserslautern-West. 4 Kilometer Stau. Unfall auf der A61 Speyer-Koblenz zwischen Rastplatz Nachtweide und Kreuz Ludwigshafen. Da sind 2 Autos auf der rechten Spur ineinander gekracht. 4 Kilometer Stau. Eine halbe Stunde dauert es länger. Auf der A65 Karlsruhe-Ludwigshafen zwischen Insheim und Landau-Nord. 3 Kilometer Stau. Eine Viertelstunde plus. 20 Minuten mehr auf der A67 Mönchhof-Dreieck Richtung Darmstadt zwischen Mönchhof-Dreieck und Rüsselsheim-Ost. 2 Kilometer Stau. Und da, wo es geht, wie immer eine gute und sichere Fahrt.
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5: Ganz Rheinland-Pfalz ist platt, ich bin's auch, weil wir es einfach nicht verstehen können. Wie ein Mensch schon vorher weiß, was du denkst, beweist du uns jeden Morgen in Guten Morgen Rheinland-Pfalz. Diesen Mann lernt er gleich nochmal kennen mit seinem letzten Experiment. Vorher Shakira mit Dai.

0: Krista Sarandi, Good Old Days. 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

0: Wenn ihr denkt, dass so Kartentricks langweilig werden, von wegen.
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0: Ja, also bei unserem Gedankenleser Thorsten Havener ist es wirklich spannend. Er hat heute quasi blind rausgefunden, an welche Karte unsere Hörerin Conny aus Lahnstein gedacht hat. Und die war völlig neben der Spur.
2: Also meine ganze Welt ist auf den Kopf gestellt. Ich hab gedacht, packt er nicht, kriegt er nicht hin. Und jo, er hat's gepackt.
0: Ja, jetzt muss man dazu sagen, die beiden haben ja nur miteinander telefoniert. Die haben sich gar nicht gesehen, davor haben die nie gesprochen. Und es ist, also ich finde das schon stellenweise unheimlich. Ja? Also gut, morgen geht's weiter, hat schon angekündigt, ab 7. Ne? Es wird einen Brief geben, den er heute schon geschrieben hat, der Thorsten Havener. Der ist dann versiegelt und einer oder eine von euch wird morgen schon wissen, was in diesem Brief drinsteht, ohne den jemals gesehen zu haben. Ist das nicht krass?
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20: Mit Noah Theiss, hallo. Bei einem schweren Unfall auf der Landstraße zwischen Hetzerath und Rievenich sind zwei Menschen verletzt worden. Laut Polizei ist ein 22-Jähriger auf das Auto eines 50-Jährigen aufgefahren. Der Aufprall sei so heftig gewesen, dass beide verletzt und ins Krankenhaus gebracht wurden. Auch die Autos wurden schwer beschädigt und mussten abgeschleppt werden. Wie genau es zu dem Unfall kam, ist noch unklar. Bei weit über 30 Grad sind kühle Räume in der Eifel-Mosel-Region Mangelware, vor allem wenn sie kostenlos sein sollen. Die Stadt Daun betreibt deshalb seit Anfang des Monats einen Hitzeschutzraum, der genau diese Lücke schließen soll. Laut Bürgermeister Friedhelm Mader ist daraus inzwischen ein beliebter Treffpunkt geworden.
21: Wir haben Brettspiele vorhanden, wir haben Bücher vorhanden, wir haben WLAN-Zugang und man kann sich die Zeit also auch, wenn man nicht mit anderen sprechen möchte oder ein bisschen zurückgezogener unterwegs sein sollte, kann man sich mit sich selbst beschäftigen. Das ist eine völlig offene Art und Weise des Treffs.
20: Die Jugendfeuerwehren der Stadt Trier wollen sich stärker für einen respektvollen Umgang einsetzen. Dafür haben die Kinder und Jugendlichen jetzt einen eigenen Kodex ausgearbeitet. Und auch für die Erwachsenen gibt es jetzt verbindliche neue Richtlinien für die Jugendarbeit. Dabei geht es auch um Bewusstsein für Kinderschutz.
18: Immer um halb die RPR1 Regionalnachrichten. Ich habe einen aktuellen Blitzer, der befindet sich in Vogelbach, das ist im Kreis Kaiserslautern, Richtung Bruchhof. Wir haben 2 Kilometer Stau auf der A1 Köln-Koblenz Richtung Trier zwischen Schweich und Dreieck-Moseltal. Wir haben dann eine Plane immer noch auf der A3 Köln-Frankfurt zwischen Idstein und Wiesbaden-Niedernhausen. Auf der A6 in Richtung Saarbrücken zwischen Dreieck-Kaiserslautern und Kaiserslautern-West ein 4 Kilometer Stau. A61 Speyer-Koblenz zwischen Rastplatz Nachtweide und Kreuz Ludwigshafen. Unfall mit 2 Autos. Die rechte Spur ist blockiert. Aktuell 4 Kilometer Stau. Ihr braucht eine halbe Stunde länger. 3 Kilometer sind es auf der A65 Karlsruhe-Ludwigshafen zwischen Insheim und Landau Nord. Ihr braucht eine Viertelstunde länger. Und A67 Mönchhof-Dreieck Richtung Darmstadt zwischen Mönchhof-Dreieck und Rüsselsheim-Ost 2 Kilometer. Dann noch das war's. Gute Fahrt wünsche ich euch und frohes Schwitzen.
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Stellt's euch nur mal kurz vor, hä? Feierabend. Ab ins Schwimmbad. Füße ins kühle Wasser. Dazu einen Melonensalat mit Feta. Zack, schon fühlt sich dieser heiße Arbeitstag ein bisschen leichter an. Und falls bei euch im Büro oder auf der Arbeit, egal wo ihr seid, einer sitzt, der sogar so ganz genau weiß, wie die Klimaanlage richtig eingestellt wird, hier kommt sein Song, wobei Teddy Swims mit Mr. Know-It-All eigentlich davon singt, dass man sich mit zu viel Kontrolle vielleicht manchmal selbst im Weg steht. RPA 1 hier, ich bin Kunze. Und genießt es, Teddy

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1: Mit Tom Nietzsche. Heute geht es in den Landkreis Trier-Saarburg zur Reitsportgemeinschaft Saarburg. Der Verein hat sich zum Verein des Monats angemeldet und bei mir ist jetzt Nina Sauerwein, erste Vorsitzende bei der Reitsportgemeinschaft Saarburg. Beim Reiten geht es ja weit mehr als nur ums Reiten. Was macht die Reitsportgemeinschaft Saarburg für ihre Mitglieder besonders?
2: Ich glaube, dass die wichtigsten Momente unserer Mitglieder gar nicht so sehr auf dem Pferd entstanden sind, was man vielleicht so meinen könnte, wenn man an Reitsport denkt, sondern eher ein Teil des Weges mit dem Pferd sind. Und das ist auch das, was wir im Fokus haben. Also das Pferdeleben begleitet uns ja von einem kleinen Fohlen bis zum Abschied. Man erlebt so viel Erfolge und Rückschläge und unvergessliche Momente und man lernt so viel fürs Leben, ob es Freundschaft, Vertrauen, Fairness ist. Und irgendwie macht uns das, glaube ich, aus. Und unsere Reitschüler nehmen wir auch genau mit auf die Reise und sagen ganz oft, wir sind einfach mehr als Reiten.
1: Sie haben sich ja zum Verein des Monats beworben. Was steckt denn hinter Ihrer Bewerbung und wofür würden Sie den möglichen Gewinn von 5.000 Euro einsetzen?
2: Wir haben sehr viel Fokus auf unseren Nachwuchsschüler. Das startet ganz, ganz früh mit dem Miniclub. Und da möchten wir auch tatsächlich das Geld auch einsetzen. Das Projekt Miniclub soll Kinder schon miteinander und mit dem Pferd in Berührung bringen. Und wir möchten dort ganz gern wirklich regelmäßig die Möglichkeit geben, dass diese Kinder schon ganz früh starten können und das Pferd kennenlernen können. Mit all den Dingen, die drumherum wichtig sind. All dem, was man eben braucht, um 600 Kilo Pferd managen zu können.
1: Auch ihr könnt die Reitsportgemeinschaft Saarburg auf vereinsleben.de zum Verein des Monats wählen. 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

0: Für euren Nachmittag stehen die Hooters bereit. Und auch Martin Garrix mit Ed Sheeran. Also ersten Song aus unserem Leben, dann Hit von heute. So wird's zum besten Musikmix für Rheinland-Pfalz gleich nach 15 Uhr.
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0: Beim RPA1 Rheinland-Pfalz-Wetter muss man schon sagen, das ist der intensivste Sommer seit langem. Also ich erinnere mich nicht daran, weil ein Sommer jemals so intensiv war und so heiß. Bis zu 37 Grad heute. In Ruppertsberg in der Pfalz haben wir schon 34 gemessen. Oppenheim im Kreis Mainz-Bingen meldet 33 und Nürburg 32 Grad. Der RPA1 Wettertrend. Morgen dann ganz viel Sonne wieder und wir legen nochmal eine Schippe drauf. Bis 38 Grad.
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3: Das sind die Themen um 15 Uhr. Wegen Hitze, Landwirte beklagen Ernteausfälle und Rheinland-Pfalz investiert in seine Polizeipräsidien.
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3: Ich bin Yandis Tierakis. Schönen guten Tag. Umweltminister Carsten Schneider fordert mehr Unterstützung für Kommunen beim Hitzeschutz. In diesem Jahr gab es laut dem Robert-Koch-Institut bereits rund 12.500 Hitzetote. Auch Wildtiere leiden unter den extremen Temperaturen. Dazu kommt die Trockenheit. Seit Mitte Juni sind laut dem Deutschen Raiffeisenverband rund 3 Millionen Tonnen Getreide und Raps verloren gegangen. Insgesamt wird aber eine ähnliche Erntebilanz wie im Vorjahr erwartet. Tine Klimach berichtet.
4: Der Verband spricht von Einnahmeverlusten von 600 Millionen Euro. Der Ausblick auf diesen Sommer ist nicht ganz so gut, aber nicht hoffnungslos. Nach einer Schätzung erwartet der Verband eine kleinere Getreideernte von rund 40 Millionen Tonnen nach 45 Millionen Tonnen im vergangenen Jahr. Unterm Strich sei es eine noch ausreichende unterdurchschnittliche Ernte, hieß es. Steigende Verbraucherpreise etwa für Brot und Brötchen werden nicht erwartet. Für die Preise sind vor allem Energie-, Lohn- und Bürokratiekosten entscheidend.
3: Die Zahl der Kindeswohlgefährdungen ist in Deutschland zum 4. Mal in Folge gestiegen. Wie das Statistische Bundesamt mitgeteilt hat, meldeten die Jugendämter 79.800 betroffene Kinder und Jugendliche. Das waren 10% mehr als im Vorjahr. Die Ämter stellten Vernachlässigung, psychische, körperliche oder sexuelle Gewalt fest. Das Sondervermögen macht es möglich. Rheinland-Pfalz gibt in den nächsten Jahren viel Geld für seine Polizei aus. Mehr als eine 250 Millionen Euro fließt in neue Polizeipräsidien in Mainz und in Koblenz. Beide Standorte zentral gelegen, wie es heißt. Das Land hat jeweils bestehende Gebäude gekauft und plant jetzt die Sanierung. Das neue Polizeipräsidium in Ludwigshafen ist schon im Bau. Noch in diesem Jahr solle Richtfest gefeiert werden. Befristete Jobs sind in Deutschland seltener geworden. Besonders junge Menschen sind davon aber weiter deutlich häufiger betroffen. Bei den 15- bis 25-Jährigen hatte letztes Jahr laut Statistischem Bundesamt fast jeder Fünfte nur einen befristeten Vertrag. Insgesamt lag der Anteil befristeter Beschäftigung bei 6%, besonders häufig im Bildungsbereich und im Gastgewerbe.
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5: Langstreckenschwimmerin Nathalie Pohl will mit einer Aktion darauf aufmerksam machen, wie wichtig Schwimmen lernen für Kinder ist. Sie schwimmt deshalb von Frankfurt nach Köln. Am Mittag ist sie nach ihrer zweiten Etappe von Bingen nach Koblenz am Deutschen Eck aus dem Wasser gestiegen. An verschiedenen Orten sammelt die Athletin Spenden für Schwimmprojekte. Inzwischen sind rund 85.000 Euro zusammengekommen. Mike Fuhrmann, Koblenz.
3: Und die gute Nachricht kommt aus der Vorderpfalz. Bunte Orientierung gibt's jetzt in Ludwigshafen. Mit einem neuen Wegeleitsystem hat das Stadtmarketing den Boden in der Innenstadt geschmückt. In bunten Farben weisen Pfeile zu den städtischen Einrichtungen, zu öffentlichen Plätzen und Sehenswürdigkeiten. Ergänzend laden spielerische Elemente dazu ein, die Stadt auf neue Weise zu entdecken. Das waren die RPR1-Nachrichten um 15 Uhr. Mehr Themen aus der Region gibt's wieder um halb.
6: Und wir gucken gemeinsam auf die Straßen. Da haben wir einen Blitzer in St. Sebastian im Kreis Mayen-Koblenz in der Hauptstraße. Und in Schindeldorf im Kreis Bad Kreuznach steht ein Blitzer am Ortseingang. Jetzt die aktuellen Staus- und Gefahrenmeldungen. Und da auf die A3 Frankfurt Richtung Köln in Höhe Dreieck-Dernbach steht ein defektes Fahrzeug. A6, und zwar Richtung Saarbrücken, zwischen Dreieck-Kaiserslautern und Kaiserslautern-West. 4 Kilometer Stau, eine Viertelstunde dauert's länger. A48, Dreieck-Vulkaneifel Richtung Koblenz, zwischen Rastplatz Martental und Kaisers Esch. Hier steht ein defektes Fahrzeug, bitte Vorsicht. Die A61 Speyer Richtung Koblenz, zwischen Rastplatz Nachtweide und Kreuz Ludwigshafen. 4 Kilometer Stau, 25 Minuten länger. Eine Viertelstunde mehr braucht er auf der A65 Karlsruhe Richtung Ludwigshafen, zwischen Insheim und Landau Nord. Hier sind es nämlich 3 Kilometer Stau. Rüber auf die A67 Mönchhof Dreieck Richtung Darmstadt, zwischen Mönchhof Dreieck und Rüsselsheim Ost. 2 Kilometer Stau bedeutet hier 20 Minuten Zeitverzug. A643 Mainz Richtung Wiesbaden, zwischen Wiesbaden-Eppelallee und dem Übergang zur Schiersteiner Straße. Zwar nur 1 Kilometer Stau, trotzdem dauert es hier eine Viertelstunde länger. Und noch ein Hinweis von der Landstraße im Kreis Ahrweiler. Und zwar ist das hier Mayen-Koblenz zwischen der B257 Trierer Straße und der B258 eine Unfallaufnahme. Aktuell ist hier die Richtungsfahrbahn gesperrt. Es ist eine Umleitung eingerichtet. Und es war's soweit. Es sei denn, ihr habt noch irgendwas anderes gesehen, dann sagt's gern. Die kostenlose Nummer zum Anrufen oder WhatsApp schicken ist die 0800 8 und dreimal die 62. Euch überall eine gute und vor allem sichere Fahrt.
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6: Nachmittag, kurz nach 3. Ich bin Selina Schmidt am Donnerstag. Freue mich, dass wir uns gegenseitig durch den Nachmittag begleiten. Das geht am allerbesten entspannt. Auf der Arbeit ist schon stressig genug. Deswegen gute Musik jetzt von Kamera.

0: Was für eine krasse Zusammenarbeit, Martin Garrix und Ed Sheeran mit Repeated. Donnerstagnachmittag, das Wochenende ist in Sichtweite. Und neben Eis essen, grillen und schwimmen gehen, ist sicher noch viel Zeit, um was zu unternehmen. Was, wann, wo genau geht, erfahrt ihr natürlich von uns. Und zwar jetzt.
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2: Mit Sebastian Hoffmann. Hi. In Wittlich steht dieses Wochenende wieder die traditionelle Säulbrennerkirmes an. Ab morgen könnt ihr da auf dem Riesenrad die Aussicht genießen, euch auf der Geisterbahn mal erschrecken lassen oder auf verschiedenen Achterbahnen Runden drehen. Und natürlich gibt's in der ganzen Innenstadt verteilt auch wieder jede Menge Live-Musik und gutes Essen. Los geht's offiziell morgen um 18 Uhr und nach der Eröffnung gibt's dann auch 15 Minuten freie Fahrt. Heißt also, so lange könnt ihr die Fahrgeschäfte auch mal kostenlos ausprobieren. Tanzen und dabei was Gutes tun, das geht am Samstag in Salverath auf dem Gerstenberger Hof. Beim Blumenwiese Musikfestival gibt's Songs zum Beispiel von den Dompiraten. Mit dem Benefiz Open Air wollen die Veranstalter den 5-jährigen Matthias unterstützen. Der sitzt nämlich im Rollstuhl und die gesammelten Spenden sollen in einen Aufzug für den Jungen fließen. Los geht's am Samstag in Salverath schon um 15 Uhr und die Tickets bekommt ihr im Vorverkauf für 20 Euro. An der Abendkasse bezahlt ihr dann 25 Euro. Der Spätsommer ist bei uns in der Region natürlich auch Weinfestzeit. Gefeiert wird an diesem Wochenende unter anderem im Trierer Westen. Und das ist immer auch so eine gewisse Abwechslung zu den anderen Weinfesten an der Mosel. Das hat alles so ein bisschen mehr Festivalcharakter mit viel Musik und DJs. Rein kommt ihr für 13 Euro. Dafür gibt's aber auch schon mal ein gefülltes Weinglas, das ihr behalten dürft. Und los geht's am Samstag um 16 Uhr. Egal wie ihr es verbringt, ich wünsche euch ein fantastisches Wochenende.
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15: Schönen Donnerstagnachmittag um 15.30 Uhr.
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16: Mit Noah Theis, hallo. Die Hitze und vor allem die lange Trockenheit hinterlassen auch Spuren in den Wäldern in Rheinland-Pfalz. Die Stadt Wittlich weist deswegen darauf hin, dass selbst bei Windstille Äste schneller abbrechen können, weil der Wasserhaushalt vieler Bäume inzwischen geschwächt ist. Die Stadt rät, Abstand zu geschädigten oder abgestorbenen Bäumen zu halten. Internationale Nachwuchskräfte stärken seit 4 Jahren die Pflege im Kreis Trier-Saarburg und jetzt zieht der DRK-Kreisverband eine positive Bilanz dieses Projekts. Junge Menschen, vor allem aus Marokko und den Philippinen, werden in der ambulanten Pflege ausgebildet und beim Ankommen in Deutschland unterstützt. Die Abteilungsleiterin der ambulanten Dienste, Christine Schuh, sagte uns:
17: Wir begleiten die Schüler, sind in verschiedenen Einsätzen, im Altenheim, im Hospiz, in der Kinderkrankenpflege und auch bei uns. Bei uns lernen sie das ambulante Arbeiten, das heißt, sie Sitz, setzen sich ins Auto, werden mit den Praxisanleitern zu den Patienten nach Hause gefahren, haben hinterher eine Abschlussprüfung, die ist auch eingeteilt in 3 Prüfungen. Und hinterher können die Kollegen dann bei uns als ausgebildete Pflegefachkräfte arbeiten.
16: Am Humboldt-Gymnasium in Trier sind inzwischen 4 neue Klassenräume in Betrieb. Der Neubauflügel soll zwar erst nach den Herbstferien komplett fertig werden, wegen des erhöhten Platzbedarfs wurden die Räume aber früher eingeweiht.
15: Immer um 30:30 die RPR1 Regionalnachrichten. Jetzt der Blick auf die Straßen und es wird geblitzt bei euch in Waldsee im Rhein-Pfalz-Kreis. Vor dem Campingplatz, wenn ihr von Schifferstadt kommt. Und in Dickenschied im Hunsrück steht ein Blitzer am Ortsausgang Richtung Kirchberg. Jetzt die aktuellen Staus und Gefahrenmeldungen und da auf die A6 Richtung Saarbrücken zwischen 3 Kaiserslautern und Kaiserslautern West. 4 Kilometer Stau, eine Viertelstunde dauert es länger. A61 Speyer Richtung Koblenz zwischen Rastplatz Nachtweide und Kreuz Ludwigshafen. 4 Kilometer Stau, 25 Minuten mehr hier. Eine Viertelstunde mehr braucht er auf der A65 Karlsruhe Richtung Ludwigshafen. Zwischen Insheim und Landau Nord sind es 3 Kilometer Stau. Die A67 Mönchhof Dreieck Richtung Darmstadt zwischen Mönchhof Dreieck und Rüsselsheim Ost. 2 Kilometer Stau heißt hier 20 Minuten plus. Rüber auf die A643 Mainz Richtung Wiesbaden, zwischen Wiesbaden-Eppelallee und dem Übergang zur Schiersteiner Straße. Zwar nur 1 Kilometer Stau, dauert aber eine Viertelstunde länger. Auf die B41 Bad Kreuznach Richtung Idar-Oberstein hinter Roxheim steht ein kaputtes Fahrzeug. Vielen lieben Dank an Hörer Finne fürs Bescheid sagen. Und eine Meldung noch aus dem Kreis Ahrweiler und dem Kreis Mayen-Koblenz. Hier nämlich zwischen der B257 Trierer Straße und der B258 eine Unfallaufnahme. Die Richtungsfahrbahn ist gesperrt. Und das war's. Es sei denn, ihr habt noch irgendwas gesehen, dann sagt's gern. Anrufen oder WhatsApp schicken. Die kostenlose Nummer für alles ist die 0800 8 und 3 mal die 62. Euch überall eine gute und vor allem sichere Fahrt.
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0: Aus dem neuen Toy Story Film Taylor Swift. I knew it, I knew you bei RPA 1. Ja, und braucht's wirklich eine Sonnenfinsternis, dass wir uns alle mal wieder versammeln und so mit einer Picknickdecke uns einfach irgendwo hinsetzen? Aber es war schon wirklich schön gestern. Auch mein komplettes Instagram war irgendwie voll mit Menschenmassen, die sich einfach getroffen haben, um zusammen eine schöne Zeit zu haben. Sonnenfinsternis-Junkie schlechthin ist unser RPA 1-Hörer Thomas aus Ludwigshafen. Thomas, du bist extra nach Island gereist, um das Spektakel zu beobachten. So, Wetter war aber schlecht und du hast gar nichts gesehen.
1: Deshalb gilt für mich, da ich jetzt unbedingt nochmal eine richtig schöne Sonnenfinsternis erleben will, nächstes Jahr auf ein neues 2027, 2. August, nächstes Jahr in Gibraltar. Das ist schon gebucht, da soll es vor allen Dingen 4,5 Minuten dunkel sein.
0: Das ist ja richtig geil, weißt du, also da fliegt man irgendwie quer rum nach Island und dann sieht man einfach gar nichts. Aber total optimistisch, finde ich super. Unser Sonnenfinsternis-Reporter für 2027 in Gibraltar steht damit fest. RPA 1-Hörer Thomas aus Ludwigshafen.

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5: Und gleich Elena Miles. 1989. Black Velvet. Hier bei RPR1. Und außerdem Sommer. Aus dem Jahr 2018. El Professor Bella Ciao im Jäger Remix. Hier bei RPR1. 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
9: 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Und jetzt die Aussichten für die Eifel, den Hunsrück und die Mosel.
5: Sonnig und heiß ist es auch heute, aktuell gemessen bei euch in Mülheim an der Mosel 34 Grad, in Neuwied am Rhein auch 34, Bodenheim in Rheinhessen 34 und in Frankenstein im Pfälzerwald 32 Grad. Und RPA1 Wetterexperte Dominik Jung, wie geht's weiter?
10: Morgen wieder viel Sonnenschein und richtig heiß, Spitzentemperaturen über 35 Grad mit 38, 39 Grad kratzen wir an Mosel, Rhein und Nahe schon wieder an der 40 Grad Marke.
5: Also stellt euch auf einen schwitzigen Start ins Wochenende ein.
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11: Das sind die Themen um 16 Uhr. Debatte über Ausweichlösung wegen Niedrigwasser. Und die Molkerei Hochwald schließt ihren Standort in Kaiserslautern.
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11: Ich bin Yannis Tierakis. Schönen guten Tag. Die lange Trockenheit in diesem Sommer hat die Ernte in Deutschland hart getroffen. Seit Mitte Juni gingen laut deutschem Raiffeisenverband rund 3 Millionen Tonnen Getreide und Raps verloren. Auch der Rhein hat wegen der Dürre extrem wenig Wasser. Heute Mittag ist bei Köln ein Pegelstand von 49 Zentimetern gemessen worden. Transporte auf mehr überlange Lastwagen zu verlagern, ist aus Sicht des Verbands Deutscher Verkehrsunternehmen aber keine Alternative. Der Verband verweist auf strukturelle Probleme. Mehr dazu von Jan-Henner Reitze.
12: Überlange LKW sind 6,50 Meter länger als der Standard und dürfen nur auf bestimmten Strecken fahren. Jetzt mehr davon einzusetzen, bringe angesichts riesiger Gütermengen, die normalerweise per Schiff transportiert werden, keine spürbare Entlastung, so der Verband Deutscher Verkehrsunternehmen. Noch mehr LKW seien außerdem eine zusätzliche Belastung für sowieso schon sanierungsbedürftige Straßen und Brücken. Als Reaktion auf das Niedrigwasser haben fast alle Bundesländer das Sonntagsfahrverbot für LKW gelockert oder aufgehoben.
11: Es ist lange darüber spekuliert worden, jetzt ist es wohl offiziell. Die Molkerei Hochwald schließt ihren Standort in Kaiserslautern. Medienberichten zufolge ist er nicht mehr rentabel. Schon im September soll Schluss sein. 80 Arbeitsplätze fallen weg, die Angestellten seien darüber erst vor kurzem informiert worden. Auch knapp eine Woche, nachdem der Ätna auf Sizilien ausgebrochen ist, bleibt der Flughafen in Catania dicht. Das Flugverbot gilt laut Betreiber bis Freitag 2 Uhr. Und auch danach ist unklar, ob wieder geflogen werden kann. Das hat auch Folgen für den Tourismus. Nach Schätzungen des Handelsverbands Asso Esercenti belaufen sich die wirtschaftlichen Schäden auf 12 bis 24 Millionen Euro.
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13: Ein großer Teil der rheinland-pfälzischen Polizei bekommt neue Quartiere. Bauminister Sven Teuber gab heute bekannt, dass sowohl das Präsidium in Mainz wie das in Koblenz umziehen werden. In Mainz hat das Land das sogenannte Telehaus am Münsterplatz gekauft, in Koblenz das Dornbachhaus. Beide sollen jetzt saniert werden. Der Bau für ein neues Polizeipräsidium in Ludwigshafen läuft bereits. Noch in diesem Jahr soll Richtfest gefeiert werden, heißt es. Insgesamt investiert das Land mehr als 250 Millionen Euro. Olaf Holzbach aus Mainz.
11: Und die gute Nachricht kommt von der Mosel. Die Jugendfeuerwehren in Trier wollen sich stärker stärker für einen respektvollen Umgang einsetzen. Dafür haben die Kinder und Jugendlichen jetzt einen eigenen Kodex ausgearbeitet. Und auch für die Erwachsenen gibt's verbindliche Richtlinien für die Jugendarbeit. Dabei geht's auch um ein stärkeres Bewusstsein für Kinderschutz, sagen die Trierer Jugendfeuerwehren. Das waren die RPR1-Nachrichten um 16 Uhr. Mehr Themen aus der Region gibt's wieder um halb.
5: Und wir gucken mal gemeinsam auf die Straßen. Erstmal Blitzer, da haben wir einen dicken Schied im Hunsrück am Ortsausgang Richtung Kirchberg. Und Frank, du hast auch einen Blitzer entdeckt. Wo steht er genau?
2: Von Godesberg in Richtung Meckenheim auf der Landstraße. Kurz vor Pech stehen sie, da ist 60 auf 50 reduziert. Sie haben sich ganz schön in den Büschen versteckt.
5: Danke, Frank, fürs Bescheid sagen. Lasst euch da nicht blitzen. Jetzt die aktuellen Staus und Gefahrenmeldungen und da auf die A6 und zwar Richtung Saarbrücken zwischen Dreieck Kaiserslautern und Kaiserslautern West. 4 Kilometer Stau, eine Viertelstunde dauert's länger. A61 Speyer Richtung Koblenz zwischen Rastplatz Nachtweide und Kreuz Ludwigshafen. 4 Kilometer Stau, 25 Minuten plus. A65 Karlsruhe Richtung Ludwigshafen zwischen Insheim und Landau Nord. 3 Kilometer Stau, Viertelstunde länger hier. Auf die A67 Mönchhof Dreieck Richtung Darmstadt. Zwischen Mönchhof Dreieck und Rüsselsheim Ost 2 Kilometer Stau, 20 Minuten mehr. Die A643 Mainz Richtung Wiesbaden. Zwischen Wiesbaden-Eppelallee und dem Übergang zur Schierstanner Straße 1 Kilometer Stau, dauert aber eine Viertelstunde länger. Und Vorsicht bitte auf der B41 Bad Kreuznach Richtung Idar-Oberstein. Hinter Roxheim steht ein kaputtes Auto. Danke nochmal an Finne fürs Bescheid sagen. Und das war's soweit. Es sei denn, ihr habt noch irgendwas gesehen, dann sagt Bescheid. Die kostenlose Nummer dazu ist die 0800 8 und 3 mal die 62. Euch war eine gute und vor allem sichere Fahrt.
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5: Donnerstagnachmittag, 13. August. Ich bin Selina Schmidt. Wir begleiten uns gegenseitig gleich mit Alana Miles.

0: One Republic, Need Your Love bei RPR 1. Und dass Kartentricks so gar nicht langweilig sind, hat er uns heute Morgen bewiesen.
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0: Es ist Gedankenleser Thorsten Habener. Hallo Thorsten.
2: Hey, grüß dich.
0: Ich habe ja gerade schon gesagt, also das heute Morgen mit diesem Kartentrick, das war wieder faszinierend. Conny aus Lahnstein hat sich nämlich eine Karte aus dem ganzen Kartenspiel vorgestellt.
2: Ja.
0: Und du wusstest, welche Karte das ist.
3: Leck mich am Arsch. Es ist die Kreuz 7.
0: Wir alle haben also das Gefühl, du schaust in unsere Köpfe. Ich habe aber jetzt mal eine kleine Herausforderung für dich an der Stelle. Wir kennen uns jetzt so ein bisschen seit Montag. Was kannst du denn also als Gedankenleser über mich sagen, was ich dir noch nicht gesagt habe, was man auch vielleicht nicht auf den ersten Blick so erfahren kann?
2: Grundsätzlich würde ich dich einschätzen wie jemand, der sehr diszipliniert und sehr strukturiert vorgeht. Jemand, der ziemlich genau analysiert. Und obwohl du beim Radio arbeitest, würde ich von dir sagen, dass du keine extrem extrovertierte Person bist, sondern eher in dich gekehrt.
0: Stimmt alles? Überraschung?
2: Ja.
0: Wo sind denn meine Schwächen?
2: Ich schätze, dass du ein Problem hast mit extremer Spontanität.
0: Ja, stimmt auch. Finde ich wirklich spannend. Also alleine über Körpersprache, über so die Zwischentöne, kannst du viel rauslesen.
2: Na, über Menschenkenntnis natürlich. Da habe ich mich ja wirklich 40 Jahre reingekniet. Da geht es um mehr als Körpersprache. Da geht es auch um die richtige Wortwahl. Einfach, wie wirkt jemand?
0: Was habt ihr für Fragen an Thorsten Habener? Ihr könnt sie ihm stellen. In einer Stunde beantworten wir eure Fragen. Einfach gerne anrufen oder WhatsApp-Sprachnachricht schicken. Die Nummer ist die 0800 8 und 3 mal die 62.
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17: Wunderschönen Nachmittag, 16.30 Uhr ist es und jetzt das Aktuellste aus unserer RPR1-Nachrichtenredaktion.
18: Ich bin Yandis Tierakis, hallo. Die lange Trockenheit in diesem Sommer hat die Ernte in Deutschland hart getroffen. Auch der Rhein hat wegen der Dürre extrem wenig Wasser. Heute Mittag ist bei Köln ein Pegelstand von 49 Zentimetern gemessen worden. Transporte auf mehr überlange Lastwagen zu verlagern, ist aus Sicht des Verbands Deutscher Verkehrsunternehmen aber keine Alternative. Der Verband verweist auf strukturelle Probleme. Bundestagspräsidentin Julia Klöckner sieht auch 65 Jahre nach dem Bau der Berliner Mauer weiter eine Mauer in vielen Köpfen. Bei einer Gedenkveranstaltung sagte sie, die Mauer sei zwar verschwunden und doch sei sie da. Unterschiede zwischen Ost und West zeigten sich etwa bei politischen Fragen wie Migration, Corona oder dem Umgang mit Russland. Klöckner rief deshalb zu mehr Verständnis, Zuhören und Zusammenhalt auf. Weil am Flughafen Köln-Bonn gestern mehrmals Drohnen gesichtet wurden, war der Flugbetrieb kurzzeitig beeinträchtigt. Laut Bundespolizei ist allerdings unklar, ob es sich um mehrere Drohnen oder immer um dieselbe gehandelt hat. Gegen den mutmaßlichen Verursacher wird inzwischen ermittelt. Das US-Unternehmen Meta hat eigenen Angaben zufolge in Australien mittlerweile mehr als 750.000 Accounts auf Instagram und Facebook gesperrt. Hintergrund ist das dortige Social-Media-Verbot für unter 16-Jährige. Inzwischen wollen immer mehr europäische Länder dem Beispiel folgen.
17: Und jetzt alles Wichtige aus eurer Region.
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19: Mit Noah Theiss, hallo. Die Hitze und vor allem die lange Trockenheit hinterlassen auch Spuren in den Wäldern in Rheinland-Pfalz. Die Stadt Wittlich weist deswegen darauf hin, dass selbst bei Windstille Äste schneller abbrechen können, weil der Wasserhaushalt vieler Bäume inzwischen geschwächt ist. Die Stadt rät, Abstand zu geschädigten oder abgestorbenen Bäumen zu halten. Internationale Nachwuchskräfte stärken seit 4 Jahren die Pflege im Kreis Trier-Saarburg und jetzt zieht der DRK-Kreisverband eine positive Bilanz dieses Projekts. Junge Menschen, vor allem aus Marokko und den Philippinen, werden in der ambulanten Pflege ausgebildet und beim Ankommen in Deutschland unterstützt. Die Abteilungsleiterin der ambulanten Dienste, Christine Schuh, sagte uns:
20: Wir begleiten die Schüler, sind in verschiedenen Einsätzen, im Altenheim, im Hospiz, in der Kinderkrankenpflege und auch bei uns. Bei uns lernen sie das ambulante Arbeiten, das heißt, sie setzen sich ins Auto, werden mit den Praxisanleitern zu den Patienten nach Hause gefahren, haben hinterher eine Abschlussprüfung, die ist auch eingeteilt in 3 Prüfungen. Und hinterher können die Kollegen dann bei uns als ausgebildete Pflegefachkräfte arbeiten.
19: Am Humboldt-Gymnasium in Trier sind inzwischen 4 neue Klassenräume in Betrieb. Der Neubauflügel soll zwar erst nach den Herbstferien komplett fertig werden, wegen des erhöhten Platzbedarfs wurden die Räume aber früher eingeweiht.
17: Immer um 9:30 die APA 1 Regionalnachrichten. Jetzt der Blick auf die Straßen und es wird geblitzt zwischen Bonn, Bad Godesberg und Meckenheim. Bei Pesch 50 ist hier erlaubt. Danke an Frank fürs Bescheid sagen. Und Chrissy, du hast auch was für uns. Erzähl mal.
21: Achtung, Blitzer auf der B10 Pirmasens Richtung Landau wird gelasert am Parkplatz Gründel. Bitte vorsichtig fahren.
17: Danke dir, Chrissy, fürs Bescheid sagen. Jetzt die aktuellen Staus- und Gefahrenmeldungen und da auf die A1 Euskirchen Richtung Köln. Zwischen Kreuz Bliesheim und Erftstadt hat es einen Unfall gegeben. Die Unfallstelle ist noch nicht abgesichert. Bildet hier bitte eine Rettungsgasse, denn ab Weilerswist-West sind hier 4 Kilometer Stau. Ihr braucht jetzt schon eine halbe Stunde länger. Und auch in der Gegenrichtung staut es sich, also A1 Koblenz Richtung Köln, zwischen Miel und Euskirchen Richtung Köln. Zwischen Kreuz Bliesheim und Erftstadt hat es einen Unfall gegeben. Die Unfallstelle ist noch nicht abgesichert. Bildet hier bitte eine Rettungsgasse, denn ab Weilerswist-West sind hier 4 Kilometer Stau. Ihr braucht jetzt schon eine halbe Stunde länger.

0: da eine Viertelstunde länger. A8 Saarlouis Richtung Luxemburg zwischen Perlborg und Perl läuft eine Unfallaufnahme. Ab dem Kreuz Neunkirchen 1 Kilometer Stau, Viertelstunde länger hier. Dann die A66 Frankfurt Richtung Wiesbaden zwischen Salzbachtalbrücke und Wiesbaden-Frauenstein 2 Kilometer Stau, 20 Minuten plus. Und die A643 noch Mainz Richtung Wiesbaden zwischen Mainz-Mombach und dem Übergang zur Schiersteiner Straße 2 Kilometer Stau, hier eine Viertelstunde länger. Und das war's. Es sei denn, ihr habt auch noch irgendwas gesehen, dann meldet euch. Die kostenlose Nummer zum Anrufen oder WhatsApp schicken ist die 0800 8 und 3 mal die 62. Euch überall eine gute und vor allem sichere Fahrt.
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0: Michael Patrick Kelly jetzt zu einem anderen Michael. Und den verdanken wir jetzt einem von euch. Denn nachdem ihr uns über die ganzen Sommerferien hinweg so grandiose Stunden mit euren Musikwünschen beschert habt, machen wir damit einfach weiter.
1: Also ich würde mir Black or White von Michael Jackson wünschen, weil ich, ja, diesen Song auf der Gitarre spielen kann und ich mag dieses Lied einfach. Es gibt mir ein bisschen Stimmung in den Tag.
0: Ach, Meluno, so soll's sein. Danke für deinen Musikwunsch. Und was wollt ihr hören? Sagt's uns. Einfach anrufen oder WhatsApp-Sprachnachricht schicken an die 0800 8 und 2x3x die 62 hier bei RPR 1.

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1: Malik Harris bei RPR 1 Rockstars und der Rockstar am Pimpel ist unser Handwerker Peters aus Nickenich in der Eifel.
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3: Normal sollte das halten.
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3: Yay, Mahlzeit. Ich bin der Handwerker Peters, ihr könnt mich auch P nennen. So, was haben wir denn? Ah, ich sehe jetzt schon, das Klo ist verstopft. Ja, das kriegen wir hin. So, Stift Thorsten, mach du das mal. Danke. Ja, liebe Hörerinnen und Hörer, der Thorsten hat noch was gut zu machen. Ey, letzte Woche war bei einer Kundin das Klo verstopft. Ich am Schaffe. Da reparierte Thorsten erstmal vorne auf der Straße in aller Seelenruhe sein Mofa. Ja, das hat Benzin verloren. Ja, wobei, ein Mofa auf dem Dorf, das verliert kein Benzin, das markiert nur sein Revier. Da hat er vergessen, eine Schutzdecke drunter zu legen. Und das ganze Benzin wird in die Gully geleitet. Ihr könnt euch schon denken, hä? Thorsten startet plötzlich das Mofa mit Standgas. Was er vergessen hat, die Benzinspur ist leicht entflammbar und verpufft dann in die Kanalisation. Ey, das ging bum, bum, bum. Das war wie ein Rammstein-Konzert. Da sind alle Gullideckel hochgeflogen. Und die Kanalisation natürlich mit allen Mietshäusern da verbunden. Ja, da war kein Klo mehr verstopft, aber unser Anstreicher hatte viel zu tun. Yay! So, fertig. Normal sollte das halten.
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6: Gleich wird hier abgehottet. Sagt man das heute noch? Ich glaube nicht. Das hat mich sehr alt geoutet, glaube ich. Wir tanzen zu Jennifer Lopez und Pitbull on the floor. Und weiter geht das Tanzen mit David Bowie. Let's Dance. Sowas von Song unseres Lebens auch gleich nach 17 Uhr. 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
0: 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Und jetzt die Aussichten für die Eifel, den Hunsrück und die Mosel.
6: Auch heute Nachmittag sonnig und hot. Aktuell gemessen bei euch in Hüttingen an der Kill 34 Grad, Hengsberg in der Südpfalz 34, Kobern-Gondorf an der Mosel 34 und in Ahrbrück 33 Grad. Und RPA 1 Wetterexperte Dominik Jung, wie geht's weiter?
10: Morgen sorgt das Hochralf weiterhin für richtig viel Sonnenschein, sehr heiße Temperaturen, in der Spitze so 38, 39 Grad an Rhein, Mosel und Nahe.
6: Wir schwitzen also weiter.
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11: Das sind die Themen um 17 Uhr. Debatte über Ausweichlösung wegen Niedrigwasser. Und die Rheinwasseruntersuchungsstation in Mainz feiert Jubiläum.
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11: Ich bin Janis Tirakis. Schönen guten Tag. Die lange Trockenheit in diesem Sommer hat die Ernte in Deutschland hart getroffen. Seit Mitte Juni gingen laut deutschem Raiffeisenverband rund 3 Millionen Tonnen Getreide und Raps verloren. Auch der Rhein hat wegen der Dürre extrem wenig Wasser. Heute Mittag ist bei Köln ein Pegelstand von 49 Zentimetern gemessen worden. Transporte auf mehr überlange Lastwagen zu verlagern, ist aus Sicht des Verbands Deutscher Verkehrsunternehmen aber keine Alternative. Der Verband verweist auf strukturelle Probleme. Mehr dazu von Jan-Henner Reitze.
12: Überlange LKW sind 6,50 Meter länger als der Standard und dürfen nur auf bestimmten Strecken fahren. Jetzt mehr davon einzusetzen, bringe angesichts riesiger Gütermengen, die normalerweise per Schiff transportiert werden, keine spürbare Entlastung, so der Verband Deutscher Verkehrsunternehmen. Noch mehr LKW seien außerdem eine zusätzliche Belastung für sowieso schon sanierungsbedürftige Straßen und Brücken. Als Reaktion auf das Niedrigwasser haben fast alle Bundesländer das Sonntagsfahrverbot für LKW gelockert oder aufgehoben.
11: Der ESC 2027 findet in Bulgariens Touristenhochburg Burgas am Schwarzen Meer statt. Das haben die Europäische Rundfunkunion und der Sender BNT in Sofia als Veranstalter mitgeteilt. Die Touristenhochburg Burgas setze sich damit gegen die bulgarische Hauptstadt Sofia durch. Das ESC-Finale soll am 15. Mai 2027 stattfinden. Sängerin Dara hat mit Bangaranga den letzten ESC gewonnen und den Song Contest damit erstmals in das südöstliche EU-Land geholt. Seit genau 50 Jahren gibt es die Rheinwasseruntersuchungsstation in Mainz. Das wurde heute gefeiert. Politiker und Wissenschaftler betonten, wie wichtig die Station auch heute noch ist, obwohl der Rhein mittlerweile als sauber gilt. Rheinland-Pfalz und Hessen betreiben die Einrichtung zusammen. Der rheinland-pfälzische Umweltstaatssekretär Michael Metzig.
13: Das klappt mit den Hessen sehr gut und ist auch wirklich sehr wichtig, weil die Herausforderung, siehe jetzt aktuell niedrige Wasserstände, niedriger Sauerstoffgehalt im Rhein, die Herausforderungen sind riesig, weil ja auch viel Trinkwasser aus dem Rhein kommt. Und es ist für uns halt ganz, ganz entscheidend, dass das Wasser tatsächlich in Ordnung ist und nicht mit Chemikalien belastet.
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14: Langstreckenschwimmerin Nathalie Pohl will mit einer Aktion darauf aufmerksam machen, wie wichtig Schwimmen lernen für Kinder ist. Sie schwimmt deshalb von Frankfurt nach Köln. Am Mittag ist sie nach ihrer zweiten Etappe von Bingen nach Koblenz am Deutschen Eck aus dem Wasser gestiegen. An verschiedenen Orten sammelt die Athletin Spenden für Schwimmprojekte. Inzwischen sind rund 85.000 Euro zusammengekommen. Mike Fuhrmann, Koblenz.
11: Und die gute Nachricht kommt aus der Südpfalz. In Albersweiler leuchtet der Sportplatz jetzt mit moderner LED-Technik. Die neue Flutlichtanlage spart jedes Jahr rund 4.600 Kilowattstunden Strom. Auf 20 Jahre gerechnet sind das etwa 40 Tonnen CO2. Das waren die RPR1 Nachrichten um 17 Uhr. Mehr Themen aus der Region gibt's wieder um halb.
6: Und wir gucken mal gemeinsam, was auf den Straßen gerade los ist. Erstmal Blitzer, da haben wir einen dicken Schied im Hunsrück am Ortsausgang Richtung Kirchberg. Und Chrissy hatte uns einen Blitzer genannt, und zwar steht er auf der B10 Pirmasens Richtung Landau beim Parkplatz Gründell. Danke nochmal, Chrissy, fürs Bescheid sagen. Jetzt die aktuellen Staus und Gefahrenmeldungen, und auf die A1 Euskirchen Richtung Köln zwischen Kreuz Bliesheim und Erftstadt ist ein Unfall passiert. Macht hier bitte eine Rettungsgasse. Die linke Spur ist blockiert und ab Miel sind es 12 Kilometer Stau. Ihr braucht eine Stunde länger. Die A3 Frankfurt Richtung Köln zwischen Frankfurt am Main Flughafen und Wiesbaden-Niedernhausen 9 Kilometer Stau. 25 Minuten dauert's länger. Gegen Richtung A3 Köln Richtung Frankfurt zwischen Wiesbadener Kreuz und Rauenheim 4 Kilometer Stau. Hier eine halbe Stunde plus. A6 Heilbronn Richtung Kaiserslautern zwischen Viernheim A3 und Kreuz Frankenthal steht ein defektes Fahrzeug. Deswegen 7 Kilometer stockend, eine Viertelstunde länger. Sperrung auf der A61 zwischen Kruft und dem Abzweig nach Kruft. In beiden Richtungen ist da aktuell dicht. Hier wird ein Unfall aufgenommen. Die A65 Karlsruhe Richtung Ludwigshafen zwischen Insheim und Landau Nord, 2 Kilometer Stau, Viertelstunde länger. A643 Mainz Richtung Wiesbaden zwischen Mainz-Mombach und im Übergang zur Schiersteiner Straße 3 Kilometer Stau, 20 Minuten mehr. Und die A671 noch Wiesbaden Richtung Mainz zwischen Mainz-Kastell und Gustavsburg, 2 Kilometer Stau, hier eine Viertelstunde plus. Und das war's. Es sei denn, ihr habt noch irgendwas gesehen, dann sagt gerne Bescheid. Die kostenlose Nummer zum Anrufen oder WhatsApp schicken ist die 0800 8 und 3 mal die 62. Euch überall eine gute und vor allem sichere Fahrt.
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6: Und mit dem Sommerhit 2026 geht's jetzt schnurstracks Richtung Feierabend. Shakira und Burna Boy bei RPR1 mit Die Die. Ich bin Selina Schmidt. Schönen Donnerstagnachmittag euch.

0: Olivia Rodrigo mit Drop Dead hier bei RPA 1. Schönen Nachmittag euch und bei uns in dieser Woche Thorsten Havener.
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0: Das ist echt verrückt, Thorsten, was du in dieser Woche schon mit uns gemacht hast. Also irgendwie zweifeln wir alle an unserem Verstand.
2: Das ist ja gut, das soll man auch ab und zu mal dran zweifeln. Man soll nicht alles glauben, was man denkt.
0: Ja. Bei uns am Telefon ist Kat aus Worms. Hallo Kat.
3: Hallo.
0: Und du bist auch interessiert, hast Fragen an Thorsten, schieß gern los.
3: Ja, also ich habe mal die erste Frage ist, ob der Thorsten auch Coaching für Privatleute macht.
2: Kat. Ja, das ist eine schöne Frage. Ich mache sehr viele Vorträge für Unternehmen und ich trete ja auch öffentlich auf mit Vorträgen, wo ich doch auch den Vorhang lüfte und erzähle, wie man Körpersprache lesen kann, wie Suggestion funktioniert, wie man zu innerer Stärke finden kann. Über all diese Themen rede ich auch auf Social Media übrigens und ich habe auch eine Online-Community, wo ich all diese Fragen sehr intensiv behandle. Das ist praktisch wie ein Coaching. Also wenn das dich interessiert, dann schau gerne mal auf Social Media, da erfährst du dann mehr über den Charakterclub, so heißt der. Oder kommst mal in den Vortrag oder natürlich du buchst mich mal für dein Unternehmen.
3: Dann haben wir schon mal die erste Frage abgehakt.
0: Die zweite, da geht's ums liebe Geld, gell?
3: Ich habe schon den Kugelschreiber und ein Blatt Papier.
2: Ja.
3: Ich hätte gerne die Lottozahlen.
2: Die gebe ich dir gerne, aber off-air, also nicht jetzt laut im Radio. Und weißt du was, wenn du dann den Sechser hast, dann machen wir 50-50.
3: Kein Problem.
2: So machen wir das.
0: Darf ich auch noch mitspielen? Kleines bisschen, kleiner Anteil auch für mich. Ich bin auch dabei. Dann machen wir das gleich hier. Weil es ist ja auch blöd, wenn alle die Lottozahlen wissen, dann wird der Gewinn wieder klein, ne?
2: Ganz genau. Wir machen das nachher.
3: Klein und dann können wir nicht teilen.
2: So ist es.
0: Sehr schön. Kat, dir noch einen wunderschönen Nachmittag. Vielen Dank für deinen Anruf.
3: Wünsche ich euch auch.
0: Bevor wir jetzt gleich die Lottozahlen weitergeben, müssen wir noch erfahren von dir. Was machst du denn morgen um kurz nach 7 mit uns?
2: Ich werde heute Abend einen Brief schreiben. Da stehen ganz klare Informationen drin. Und morgen wird ein Anrufer oder eine Anruferin exakt wissen, was ich heute Abend aufschreiben werde.
0: Spannend. Morgen ab kurz nach 7 hier bei RPA 1.
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10: Schönen Donnerstagnachmittag um 17.30 Uhr. Und jetzt das Aktuellste aus unserer rpr1 Nachrichtenredaktion.
11: Ich bin Yannis Tierakis, hallo. Die lange Trockenheit in diesem Sommer hat die Ernte in Deutschland hart getroffen. Auch der Rhein hat wegen der Dürre extrem wenig Wasser. Heute Mittag ist bei Köln ein Pegelstand von 49 Zentimetern gemessen worden. Transporte auf mehr überlange Lastwagen zu verlagern, ist aus Sicht des Verbands Deutscher Verkehrsunternehmen aber keine Alternative. Der Verband verweist auf strukturelle Probleme. Bundestagspräsidentin Julia Klöckner sieht auch 65 Jahre nach dem Bau der Berliner Mauer weiter eine Mauer in vielen Köpfen. Bei einer Gedenkveranstaltung sagte sie, die Mauer sei zwar verschwunden und doch sei sie da. Unterschiede zwischen Ost und West zeigten sich etwa bei politischen Fragen wie Migration, Corona oder dem Umgang mit Russland. Klöckner rief deshalb zu mehr Verständnis, Zuhören und Zusammenhalt auf. Weil am Flughafen Köln-Bonn gestern mehrmals Drohnen gesichtet wurden, war der Flugbetrieb kurzzeitig beeinträchtigt. Laut Bundespolizei ist allerdings unklar, ob es sich um mehrere Drohnen oder immer um dieselbe gehandelt hat. Gegen den mutmaßlichen Verursacher wird inzwischen ermittelt. Das US-Unternehmen Meta hat eigenen Angaben zufolge in Australien mittlerweile mehr als 750.000 Accounts auf Instagram und Facebook gesperrt. Hintergrund ist das dortige Social-Media-Verbot für unter 16-Jährige. Inzwischen wollen immer mehr europäische Länder dem Beispiel folgen.
10: Und jetzt alles Wichtige aus eurer Region.
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13: Mit Noah Theiss, hallo. Der Fachkräftemangel in der Pflege stellt auch Einrichtungen im Kreis Trier-Saarburg vor große Herausforderungen. Deshalb läuft seit 4 Jahren beim DRK-Kreisverband ein internationales Ausbildungsprojekt. Junge Menschen, vor allem aus Marokko und den Philippinen, werden in der ambulanten Pflege ausgebildet und beim Ankommen in Deutschland unterstützt. Die Ausbildungsleiterin Christine Schuh sagte uns:
14: Wir sind total zufrieden, die sind auch super dankbar, wir sind super dankbar. Man kann total viel lernen, es ist jeden Tag irgendwas Neues und ja, ich denke, der Austausch ist total wichtig, dass sie sich wohlfühlen und es ist ein Geben und Nehmen.
13: Die Stadt Wittlich rät den Besucherinnen und Besuchern des Stadtwaldes, Abstand zu sichtbar geschädigten oder abgestorbenen Bäumen zu halten und vor allem bei Wind besonders vorsichtig zu sein. Durch die anhaltende Trockenheit ist nämlich der Wasserhaushalt vieler Bäume geschwächt, weshalb Äste schneller abbrechen und runterfallen können, sagt die Stadt. Und die gute Nachricht kommt aus Prümmen. Hier zieht die Polizei ein positives Fazit nach verstärkten Verkehrskontrollen an den ersten Schultagen. Man habe lediglich einzelne Verwarnungen ausgesprochen. Im Großen und Ganzen sei der An- und Abreiseverkehr an den Schulen aber reibungslos abgelaufen. 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
10: Immer um halb die RPA1 Regionalnachrichten. Jetzt der Blick auf die Straßen und es wird geblitzt in Waldsee im Rhein-Pfalz-Kreis. Vorm Campingplatz, wenn ihr aus Schifferstadt kommt. Und zwischen Bonn-Bad Godesberg und Meckenheim steht bei Pesch ein Blitzer. Hier dürft ihr 50 da fahren. Danke nochmal an Frank fürs Bescheid sagen. Jetzt die aktuellen Staus und Gefahrenmeldungen und auf die A1 Euskirchen Richtung Köln. Zwischen Kreuz Bliesheim und Erftstadt gibt's einen Unfall. Bitte hier eine Rettungsgasse bilden. Die linke Spur ist gesperrt. Swisttal sind hier 9 Kilometer Stau. Ihr braucht eine halbe Stunde länger. A3 Frankfurt Richtung Köln zwischen Mönchhofdreieck und Rauenheim. Eine ungesicherte Unfallstelle auch auf der linken Spur. Nochmal A3 Frankfurt Richtung Köln zwischen Frankfurt am Main Flughafen und Wiesbaden-Niedernhausen. Steht ein defektes Fahrzeug, deswegen 12 Kilometer stockend, 25 Minuten mehr. A6 Mannheim Richtung Heilbronn zwischen Kreuzwaldorf und Sinsheim Süd. 9 Kilometer Stau, 20 Minuten plus. Die A8 Neunkirchen Richtung Karlsruhe zwischen Kreuz Neunkirchen und Einöd. 1 Kilometer Stau, trotzdem eine Viertelstunde länger hier. 20 Minuten mehr braucht ihr auf der A61 Richtung Ludwigshafen zwischen Kreuz Worms und Kreuz Ludwigshafen. Da sind es 4 Kilometer Stau. Die A61 zwischen dem Abzweig nach Kruft und Kruft. Hier ist die Richtungsfahrbahn gesperrt. Da läuft eine Unfallaufnahme. Die Polizei regelt den Verkehr. A65 Karlsruhe Richtung Ludwigshafen zwischen Insheim und Landau Nord. 3 Kilometer Stau, Viertelstunde mehr. A66 Wiesbaden Richtung Frankfurt zwischen Wiesbaden-Erbenheim und Wiesbadener Kreuz. 5 Kilometer Stau, 20 Minuten länger. Und auch 20 Minuten mehr braucht ihr auf der A643 Mainz Richtung Wiesbaden. Zwischen Mainz-Gonsenheim und im Übergang zur Schiersteiner Straße, da sind es 3 Kilometer Stau. Und das war's. Es sei denn, ihr habt noch was zusätzlich gesehen, dann sagt's gern. Die kostenlose Nummer zum Anrufen oder WhatsApp schicken ist die 0800 8 und 3 mal die 62. Euch über eine gute und vor allem sichere Fahrt.
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0: Ganz neu auf der RPA1-Playlist, Michael Schulte, Love Sick bei RPA1. Ja, und sind Linkshänder kreativer als Rechtshänder? Mit dem Vorurteil wollen wir heute mal aufräumen am Tag der Linkshänder. Könnt ihr aber gerne mal gratulieren, wenn ihr einen Linkshänder oder eine Linkshänderin bei euch im Bekanntenkreis habt. RPA1-Kollege Julian Eckhardt, aber jetzt mal ernsthaft, ne? Mhm. Sind Linkshänder wirklich kreativer als Rechtshänder?
1: Selina, bist du Linkshänderin?
0: Nee.
1: Gut, dann kann ich es ja sagen. Linkshänder sind leider auf keinen Fall kreativer als Rechtshänder. Das ist wirklich nur ein Mythos. Es gibt keinen wissenschaftlichen Beleg dafür. Hat sich einfach irgendwann mal so eingeschlichen als Alleinstellungsmerkmal für Linkshänder, die ja wirklich nur mit circa 10% vertreten sind auf der Welt. Aber unter diesen 10% sind einige dabei, die sehr kreativ sind oder waren. Zum Beispiel Leonardo da Vinci, Lady Gaga, Picasso, Phil Collins, Barack Obama. Also einige dabei, Selina.
0: Und den wichtigsten hast du vergessen.
1: Wen?
0: Ben Salzner aus Guten Morgen.
1: Ja, klar.
0: Hört er morgen wieder ab 5.

0: Wham, Wake Me Up Before You Go Go. Ihr hört RPA 1 jetzt mit der nackten Wahrheit aus unserer Lieblingsbäckerei.
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2: Das Einzige, was ihr quackt, sind die Bällchen. Was geht?
3: Guten Morgen.
2: Ich bin die Azubine Shirin. Hier mein nicer Button. Ich lerne noch.
3: Ja.
2: Was willst du snacken, Cutie?
3: Ich hätte gern so einen richtig schönen kalten Kakao und dann noch ein Rosinenbrötchen, bitte.
2: Mach ich dir.
3: Danke. Ich bin ja ehrlich, ich hatte ein bisschen Sorge, ob ich hier überhaupt reinkomme in die Bäckerei mit meinen ganz normalen Klamotten, gell?
2: Hä, hey, Bro, bist du lost? Hier ist jeder willkommen, egal welcher Style, sogar du.
3: Nee, ich meine nur, weil Trier FKK-Hochburg ist. Also Trier ist Spitzenreiter im FKK-Camping.
2: FK was?
3: Oh Gott, Schiritsche war zu Biete. Guck mich an. Oh, dann siehst du, was FKK ist.
2: Oh mein Gott.
3: Freikörperkultur.
2: Oh. Hey, Frau Chefin, was ist das? Was schleift da auf dem Boden?
3: Oh, ich sag ja immer, süßer die Glocken, die klingen.
2: Mir ist schlecht. Ne? Oh, ich glaube, ich hasse FKK. So, dann auf für den Becher.
3: Oh, Ben.
2: Dann nimm mich mit, bitte. Hier dein Kakao. Ich küsse Herzinfarkt und sag gerne auf den Zahn.
3: Kommen Sie mit raus. Oh, bleib doch hier. Oh, ich zieh mal wieder was drüber.
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5: Und gleich Linkin Park. Wir rocken den Abend mit Burn It Down. Gibt's gleich. Und außerdem ganz neu. Ein richtig entspannter Sommerhit. DJ Goja, Jason Derulo und Melody mit Mi Chico. Auch gleich. 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
4: 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Und jetzt die Aussichten für die Eifel, den Hunsrück und die Mosel.
5: Ja, das Sommerwetter geht auch jetzt am Abend weiter. Bei euch gemessen in Worms am Rhein 35 Grad. Bitburg in der Eifel meldet 34, Staudernheim im Kreis Bad Kreuznach auch 34 und in Bad Ems an der Lahn 33 Grad. In der Nacht 12 bis, ja, wirklich 22 Grad möglich und morgen noch heißer, 31 bis 38 Grad. Könnte sogar sein, dass wir an den 40 Grad kratzen.
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6: Das sind die Themen um 18 Uhr. Drohnenabwehr soll weiter verstärkt werden. Und in Frankenthal beginnt der Prozess gegen einen Mann, der heimlich Frauen fotografiert haben soll.
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6: Ich bin Yannis Tirakis. Schönen guten Abend. Bund und Länder wollen die Abwehr von Drohnen in Deutschland schnell ausbauen. Darauf haben sich die Innenminister in einer Telefonkonferenz verständigt. Hintergrund ist der Fund einer Drohne mit Sprengstoff am Flughafen Leipzig in der vergangenen Woche. Mehr von Jan-Henner Reitze.
7: Gegenseitige Unterstützung, gemeinsame Forschung und Flughäfen besser mit Abwehrtechnik ausstatten. Diese Ansatzpunkte wollen die Innenminister verfolgen. Einigkeit gibt es aber nicht in allen Punkten. Aus Niedersachsen und Bremen kommt zum Beispiel die Forderung, dass der Bund auch Häfen besser in Sachen Drohnenabwehr ausstattet. Und bei Flughäfen haben bisher Standorte wie Frankfurt-Main, München, Berlin, Hamburg oder Stuttgart Priorität. Diese Liste wollen einige Länder gern ausweiten.
6: In Frankenthal steht seit heute ein Mann vor Gericht, der heimlich Frauen in Schwimmbädern fotografiert haben soll. Der 36-Jährige soll zwischen 2021 und 2025 über 100 Fotos von Frauen unter anderem in Mutterstadt gemacht haben. Die Polizei kam dem Mann auf die Spur, als er einen Fahrradunfall hatte. Da fanden die Beamten ein zweites Handy und einen Akkubohrer in seiner Badetasche, die außerdem ein Loch hatte. Wegen der Hitze und der dadurch erhöhten Nachfrage nach Mineralwasser müssen die Abfüller mit weniger Flaschen und Kästen als üblich zurechtkommen. Es gebe ungefähr seit Ende Juni einen anhaltenden Logistikengpass, sagte die Sprecherin des Verbands Deutscher Mineralbrunnen. Die Verbraucher werden jetzt gebeten, Leergut möglichst schnell zurückzubringen. Einen Versorgungsengpass bei Mineralwasser gibt es nach Angaben des Verbandes aber nicht. Ein Lottospieler hat in den USA einen unglaublichen Lotto-Jackpot geknackt. 1,04 Milliarden US-Dollar waren drin, umgerechnet etwa 903 Millionen Euro. Bei uns in Deutschland dagegen ist der Jackpot nach 40 Ziehungen immer noch randvoll. Das hat es seit Beginn der Lottogeschichte 1955 noch nicht gegeben. Bei der nächsten Ziehung am Samstag liegen also erneut rund 50 Millionen Euro im Topf.
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8: Nach Telefonbetrug in Haft. Der Polizei Ludwigshafen ist jetzt ein 20-Jähriger ins Netz gegangen, der mit drei weiteren Männern seit Ende Juni in mehreren Fällen Menschen in der Vorderpfalz um ihr Geld gebracht haben soll. Der Gesamtschaden wird auf 30.000 Euro geschätzt. Die Betrüger sollen sich als Bankmitarbeiter ausgegeben haben. Der Verdächtige sitzt jetzt in Untersuchungshaft. Lea Wegerle, Ludwigshafen.
6: Und die gute Nachricht kommt vom Mittelrhein. In Neuwied ist ab jetzt die Ersthelfer-App Pro Herzschlag aktiv. Weil bei einem Herz-Kreislauf-Stillstand oft Sekunden entscheidend sind, soll mit der App die Zeit bis zum Eintreffen des Rettungsdienstes überbrückt werden. Bei einem Notruf werden parallel zum Rettungsdienst qualifizierte Helfer im Umkreis alarmiert, die schneller vor Ort sind. Das waren die RPR1-Nachrichten um 18 Uhr. Mehr Themen aus der Region gibt's wieder um halb.
5: Und wir gucken auf die Straßen. Es steht ein Blitzer bei euch in Vogelbach im Kreis Kaiserslautern, wenn ihr Richtung Bruchhof unterwegs seid. Und in Schindeldorf, auch hier im Kreis Bad Kreuznach, und zwar am Ortseingang, steht da ein Blitzer. Jetzt die aktuellen Staus und Gefahrenmeldungen auf der A3 Frankfurt Richtung Köln zwischen Frankfurt am Main Flughafen und Wiesbaden-Niedernhausen. 12 Kilometer Stau, 40 Minuten braucht ihr hier länger. Die A8 Neunkirchen Richtung Karlsruhe zwischen Kreuz Neunkirchen und Einöd, zwar nur 1 Kilometer Stau, trotzdem aber eine Viertelstunde länger hier. A61 Speyer Richtung Koblenz zwischen Kreuz Mutterstadt und Kreuz Frankenthal, 3 Kilometer Stau, 10 Minuten mehr. Die A61 Richtung Ludwigshafen zwischen Kreuz Worms und Kreuz Ludwigshafen, 4 Kilometer Stau, Viertelstunde plus. Auf die A66 Wiesbaden Richtung Frankfurt zwischen Salzbachtalbrücke und Wiesbadener Kreuz, 6 Kilometer Stau, 20 Minuten mehr. Auch 20 Minuten mehr sind es auf der A643 Mainz Richtung Wiesbaden zwischen Schiersteiner Kreuz und dem Übergang zur Schiersteiner Straße, 1 Kilometer Stau hier. B9 Koblenz Richtung Bonn zwischen Kettich und B256 Neuwied. Bitte aufpassen, hier liegt ein Auspuff auf der rechten Spur. Und die B256 zwischen dem Abzweig nach Kruft und der A61 Kruft ist aktuell die Richtungsfahrbahn gesperrt. Die Polizei ist vor Ort und regelt den Verkehr. Da wird nämlich gerade ein Unfall aufgenommen. Und das war's. Es sei denn, ihr habt zusätzlich noch was gesehen. Dann könnt ihr natürlich gern Bescheid sagen. Die kostenlose Nummer dazu ist die 0800 8 und 3x die 62. Euch über eine gute und vor allem sichere Fahrt.
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5: Wunderschönen Donnerstagabend euch, und an dieser Stelle begrüße ich wieder meinen Kollegen Jens Baumgart bei mir im Studio. Hallo Jens.
2: Guten Abend. Ja, so kurz vor dem Start der Weinfeste und Oktoberfeste ist das möglicherweise eine schlechte Nachricht für Jugendliche, die mal ein Bierchen oder einen Wein trinken wollen. Die Bundesregierung will das begleitete Trinken für junge Leute verbieten. Was das genau bedeutet, in dieser Stunde bei uns.

0: Avril Lavigne, Nobody's Home bei RPA 1, der Tag in Rheinland-Pfalz mit Selina Schmidt und Jens Baumgart.
1: Hallo am Donnerstag.
0: Der Rhein, hieß es früher, ist ein echter Jungbrunnen, ein Schluck und du wirst nicht alt. Diese Zeit ist zum Glück lange vorbei, auch dank einer unscheinbaren Einrichtung an der Mainzer Theodor-Heuss-Brücke, die Rheinwasser-Untersuchungsstation.
1: Jawohl, die wurde heute gefeiert. Vor 50 Jahren ist sie in Betrieb gegangen, damals die modernste Anlage ihrer Art weltweit. Und sie hat immer noch zu tun, nur eben ein bisschen anders als früher. RPA1-Reporter Olaf Holzbach in Mainz. Was finden die Experten denn so im Niedrigwasser?
2: Ja, sie finden zum einen mehr als bei normalen Wasserständen, weil das, was Kläranlagen und Industrie jetzt einleiten, nicht so stark verdünnt wird. Und sie finden zweitens schon lange nicht mehr Blei und Quecksilber und sowas. Dirk Grünhoff, Präsident des Landesamtes für Umwelt Rheinland-Pfalz.
3: Also was wir messen können, ist zum Beispiel die Antibabypille. Wir scheiden ja mit dem Urin auch Arzneimittel aus. Wir messen auch aus der Onkologie, also aus der Krebstherapie Dinge. Das heißt also, mit jedem neuen Produkt, was wir entwickeln, kommen auch neue Chemikalien.
2: Und blöd wird's, wenn wir die noch nicht kennen, sagt er. Die Arbeit in der Station, gemeinsam mit Hessen übrigens, findet er deshalb so wichtig wie damals.
1: Lässt sich das auch zurückverfolgen, wenn einer irgendwo was Verbotenes reingekippt hat?
2: Ja, klar, es gibt mehrere Messpunkte, da kannst du die Werte vergleichen. Nochmal Umweltamtspräsident Grünhoff.
3: Und das ist hier auch ein schönes Beispiel, weil ja der Main in den Rhein mündet und diese beiden Flüsse hier im Rheinbett zunächst parallel fließen. Das heißt also, da kann man schon feststellen, war es die rheinland-pfälzische Seite oder war es die hessische Seite, die da vielleicht was illegal eingeleitet hat oder vielleicht, das kann ja auch Unfälle sein.
2: Und man raunt, der Main sei der deutlich dreckigere Fluss. Die Zusammenarbeit mit den Nachbarn klappt trotzdem ganz gut, heißt es.
1: Muss ja wohl bei 50 Jahren. Die Rheinwasser-Untersuchungsstation in Mainz feiert runden Geburtstag. Bei historischem Niedrigwasser war der Fluss schon sauberer.
0: Und jetzt ganz neu bei RPA 1 DJ Goja und Jason Derulo.

0: Linkin Park, Burn It Down bei RPA1, der Tag in Rheinland-Pfalz. Ja, mal ein kleines Glas Sekt, wenn der Opa Geburtstag hat, oder ein Bierchen auf dem Feuerwehrfest. Bisher war das erlaubt, auch für 14- und 15-Jährige in Rheinland-Pfalz, wenn die Eltern dabei sind. Doch das soll jetzt verboten werden. Das Bundeskabinett hat entschieden, wir verschärfen die Regeln für Alkohol bei Jugendlichen. Jens, nochmal kurz, wie war die Regel denn bisher?
1: Ja, grundsätzlich gilt Bier und Wein erst ab 16, Schnaps sogar erst ab 18, aber das sogenannte begleitete Trinken war eben erlaubt. Heißt, wenn Erziehungsberechtigte dabei sind, dürfen auch 14- und 15-Jährige mal zu Bier oder zu Wein greifen. Aber das soll sich jetzt also ändern. Das Kabinett hat einen entsprechenden Vorschlag auf den Weg gebracht. Als nächstes muss jetzt der Bundestag darüber beraten.
0: Was sagen denn die Rheinland-Pfälzerinnen und Rheinland-Pfälzer dazu? Finden die das richtig?
1: Also es gibt eine Forsa-Umfrage vom vergangenen Jahr. Darin sagen fast 2/3 der Erwachsenen, wir finden das richtig so. Auch die Krankenkassen begrüßen den Schritt als starken und wichtigen Beitrag zum Gesundheitsschutz und zur Prävention. Begründung, je länger Kinder und Jugendliche die Finger vom Alkohol lassen, desto besser. Die Jugendlichen selbst haben wir aber leider in dieser Umfrage nicht gefragt.
0: Die Bundesregierung plant strengere Regeln für Alkohol. Begleitetes Trinken für 14- und 15-Jährige soll verboten werden.
2: Es ist 1992. Und es gibt nichts Fresheres, als mit deinem neuen Walkman rumzulaufen und dabei diesen Song deines Lebens auf den Ohren zu haben. Ace of Base, All That She Wants bei RPA 1.

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9: Hallo am Donnerstagabend, der Tag in Rheinland-Pfalz bei APR1, es ist 6:30.
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10: Mit Noah Theiss, hallo. Die Hochstraße Süd in Ludwigshafen ist als Ausweichroute für die gesperrte Kurt-Schumacher-Brücke im Moment nur einspurig befahrbar. Das soll sich aber bald ändern. Ab Ende September soll auch die zweite Spur frei sein. Laut dem Projektleiter Eberhard Küssner hat die Hitze die Bauarbeiten verzögert.
11: Riesige Flächen müssen wir mit Abdichtung versehen. Wir müssen betonieren und das ist bei den Temperaturen nicht möglich. Das ist der Grund, warum wir hier erst Mitte September die Fahrtrichtung Mannheim komplett fertig haben. Dann fährt man also ab der Pylonbrücke wieder wie gehabt geradeaus durch auf die B37 in Fahrtrichtung Mannheim.
10: Die Stadt Wittlich rät den Besucherinnen und Besuchern des Stadtwaldes, Abstand zu sichtbar geschädigten oder abgestorbenen Bäumen zu halten und vor allem bei Wind besonders vorsichtig zu sein. Durch die anhaltende Trockenheit ist nämlich der Wasserhaushalt vieler Bäume geschwächt. Deshalb können Äste schneller abbrechen und runterfallen, sagt die Stadt. Mit dem Film Bohemian Rhapsody beginnt heute Abend der CSD in Koblenz. Das Queere Zentrum lädt ins Open-Air-Kino ein. Das offizielle Programm läuft dann ab morgen rund um die Liebfrauenkirche und in der Innenstadt. Höhepunkt der Pride Week in Koblenz ist dann die große Demo für Vielfalt und Akzeptanz am Samstag. In Mainz ist heute wieder die beliebte Brotdosenaktion gestartet. Der Abfallwirtschaftsbetrieb Mainz 05 und die Bäckerei Ditsch haben am Vormittag kostenlose Brotdosen mit Brezeln und Trinkflaschen an Erstklässler verteilt. Mit dabei war auch Dimo Wache, der Vereinsbotschafter von Mainz 05.
12: Wir wissen ja, was in unserer Umwelt abgeht und wenn die Kinder, die zur Schule kommen, ihren Teil dazu beitragen können, dass es alles besser wird, was diese ganze Müllgeschichte und das Thema Nachhaltigkeit angeht, da kann man einfach nicht früh genug damit anfangen und aus diesem Grunde finde ich die Aktion einfach klasse.
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13: 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Jetzt schauen wir auf die Straßen und es steht ein Blitzer auf der B10 Pirmasens Richtung Landau. Am Parkplatz Gründel, danke Chrissy nochmal fürs Bescheid sagen. Und in St. Sebastian wird geblitzt, im Kreis Mayen-Koblenz hier in der Hauptstraße. Jetzt die aktuellen Staus und Gefahrenmeldungen da auf die A1 Koblenz Richtung Köln. Zwischen Swisttal und Dreieck Erftal 5 Kilometer Stau, 20 Minuten dauert's länger. Die A3 Frankfurt Richtung Köln, zwischen Frankfurt am Main Flughafen und Wiesbaden. Baden-Niedernhausen steht ein defektes Fahrzeug, deswegen 14 Kilometer Stau, ihr braucht eine halbe Stunde länger. A48 Koblenz Richtung Dernbach zwischen Rastede Grenzau Süd und Dreieck Dernbach. 1 Kilometer Stau, trotzdem dauert es hier momentan 25 Minuten länger. Die A61 Koblenz Richtung Ludwigshafen Richtung Koblenz. Zwischen Kreuz Ludwigshafen und Kreuz Frankenthal hier eine ungesicherte Unfallstelle auf der linken Spur. 3 Kilometer Stau, 10 Minuten mehr. Jetzt die 61 Koblenz Richtung Ludwigshafen zwischen Kreuz Worms und Kreuz Ludwigshafen. 3 Kilometer Stau, Viertelstunde länger. Die A643 Mainz Richtung Wiesbaden zwischen Schiersteiner Kreuz und im Übergang zur Schiersteiner Straße. 1 Kilometer Stau, Viertelstunde länger. Vorsicht auf der B10 Karlsruhe Richtung Pirmasens zwischen Queich-Hambach und Annweiler am Trifels ist ein Fahrzeug liegen geblieben. Und wir haben noch die B256 zwischen dem Abzweig nach Kruft und A61 Kruft ist die Richtungsfahrbahn gesperrt. Da läuft eine Unfallaufnahme. Und das war's. Es sei denn, ihr habt noch was anderes gesehen zusätzlich, dann sagt gern Bescheid. Die kostenlose Nummer zum Anrufen oder WhatsApp schicken ist die 0800 8 und 3x die 62. Euch überall eine gute und vor allem sichere Fahrt.
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0: Nana, Lonely bei RPR 1, der Tag in Rheinland-Pfalz mit Selina Schmidt und Jens Baumgart.
1: Hallo, guten Abend.
0: Ja, und an den gestrigen Abend werden wir uns bestimmt lange erinnern. Tausende saßen mit Liegestühlen und Sonnenbrillen irgendwo oben auf der Wiese und haben Richtung Westen geschaut, um einen ganz besonderen Sonnenuntergang zu beobachten.
1: Ich habe das auch gemacht gestern in Idar-Oberstein. Ja, und wir wollen diesen Moment der Sonnenfinsternis noch einmal gemeinsam genießen. Es gab ja wirklich zig tolle Events geplant oder spontan in Rheinland-Pfalz und ein ganz besonderes Event gab es am Otto-Turm in Kirchen im Westerwald. RPA1-Reporter Dirk Köster.
2: Ja, wer braucht schon eine Fußball-WM für ein Public Viewing? Die Astro AG der IGS Betzdorf hat die Sonnenfinsternis hier mit dem schuleigenen Teleskop auf einen Großbildschirm übertragen und damit für viele staunende Gesichter gesorgt.
3: Wie halt die Sonne dann auf einmal nur noch aussieht wie so eine Sichel, wie so ein

0: Mond.
1: Wie es so langsam dunkel wurde.
2: Ich finde das hier nett mit Essen, Getränke und dann kann man sich die Sonnenfinsternis toll angucken. Das ist, war einfach toll.
3: Ich finde das voll cool, dass die Schule das sogar macht. Ich wünschte, wir hätten auch eine Astronomie AG. Also das ist wirklich erste Klasse.
4: Die Schule hatte so mit 40, 50 Besuchern gerechnet. Am Ende waren es ein paar hundert, vielleicht sogar 1000, die sich hier um den Aussichtsturm versammelt haben. Freut auch den ersten Beigeordneten der Stadtkirchen, Rüdiger Brauer.
5: Faszinierend war, dass so viele Jugendliche hier waren, natürlich auch die Eltern mitbringen. Aber ich glaube, auch war auch eine Werbung für unseren Autoturm. Ich glaube, 70% der hier Anwesenden haben den Autoturm noch nie gesehen, obwohl sie hier wohnen. Also war eine schöne Werbung für das Objekt.
4: Mit der Übertragungstechnik hat es zwischendurch ein bisschen geruckelt, war aber nicht dramatisch. Auch Michelle Engels von der Schul AG am Ende begeistert.
6: Toll, wirklich. Dieses Gemeinschaftsgefühl, was wir hier haben, alle zusammenzukommen und dieses eine Naturspektakel sich gemeinsam anzugucken, das war schon schön.
4: So, die nächste totale Sonnenfinsternis über Deutschland gibt es übrigens 2081. Hoffentlich gehen uns dann nicht wieder die Schutzbrillen aus.
7: Und diesmal werde ich sie irgendwo hinlegen, wo ich sie dann auch wiederfinde. Wie alt bin ich im Jahr 2081? Ach, lassen wir das, komm.

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0: bei RPA 1 Katy Perry. Watch it burn. Und fürs Wochenende gilt: erstens Getränke kaltstellen, zweitens Badehose rauslegen und drittens den Ventilator bereitstellen.
1: Ja, denn es wird nochmal richtig heiß. Und wer nochmal ins Freibad möchte, der sollte die nächsten Tage auf jeden Fall ausnutzen, denn danach wird es kühler. RPA 1 Wetterexperte Dominik Jung mit den Aussichten. Dominik, lass uns mal mit morgen und mit Samstag anfangen.
2: Ja, also morgen und am Samstag wird es nochmal extrem heiß bei uns im Bundesland. Also die Temperaturen, die erreichen zum Teil deutlich mehr als 30 Grad. An Rhein, Nahe und Mosel auch über 35 Grad. Das dürfte aber zum letzten Mal in diesem Jahr der Fall sein. Nächste Woche deutlich kühler. Zwar kann es nochmal 30 Grad auch Anfang September geben, aber diese Extremwerte um 38, 39 Grad sind dann wohl erstmal vorbei für dieses Jahr.
1: Also nächste Woche kälter. Was ist mit Regen?
2: Ja, wir bräuchten mal über mehrere Tage verteilt 50 bis 100, teilweise bis zu 150 Liter Regen pro Quadratmeter, aber die sind weit und breit in den kommenden 5 bis 7 Tagen erstmal überhaupt nicht in Sicht. Zum Sonntag sind ein paar Schauer und Gewitter möglich, regional eng begrenzt. Nächste Woche ebenfalls ab und zu ein paar Schauer und Gewitter. Der große flächendeckende Landregen bleibt aber erstmal aus. Und das heißt, die Dürrelage wird zwar ein bisschen gelindert werden, aber weitem nicht beendet. Da müssen wir uns noch weiter gedulden.
1: RPA 1 Wetterexperte Dominik Jung war das. Dankeschön.
0: Also lass uns nochmal den Sommer erleben mit Sommermusik bei RPA 1 Marquez und El Temperamento.

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5: Und gleich Kylie Minogue. Can't get you out of my head. Hier bei RPR 1. Und außerdem für euren entspannten Abend. Lay back. Sunshine Reggae. Auch gleich. 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
0: 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Und jetzt die Aussichten für die Eifel, den Hunsrück und die Mosel.
8: Immer noch ordentlich warm. Gerade gemessen bei euch in Schwiegenheim an der südlichen Weinstraße 34 Grad. Piesport an der Mosel meldet 33, in Leutesdorf am Rhein auch 33 und in Kempenich in der Eifel 31 Grad. Es kann Abkühlung geben in der Nacht, muss es aber nicht, denn es sind Werte angekündigt von 12 bis, ja, wirklich 22 Grad heute Nacht. Morgen wird's noch heißer. 31 bis 38 Grad können sogar, vielleicht sogar, an den 40 Grad kratzen.
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9: Ich bin Yannis Tirakis. Schönen guten Abend. Bund und Länder wollen die Abwehr von Drohnen in Deutschland schnell ausbauen. Darauf haben sich die Innenminister in einer Telefonkonferenz verständigt. Hintergrund ist der Fund einer Drohne mit Sprengstoff am Flughafen Leipzig in der vergangenen Woche. Mehr von Jan-Henner Reitze.
10: Gegenseitige Unterstützung, gemeinsame Forschung und Flughäfen besser mit Abwehrtechnik ausstatten. Diese Ansatzpunkte wollen die Innenminister verfolgen. Einigkeit gibt es aber nicht in allen Punkten. Aus Niedersachsen und Bremen kommt zum Beispiel die Forderung, dass der Bund auch Häfen besser in Sachen Drohnenabwehr ausstattet. Und bei Flughäfen haben bisher Standorte wie Frankfurt-Main, München, Berlin, Hamburg oder Stuttgart Priorität. Diese Liste wollen einige Länder gern ausweiten.
9: In Frankenthal steht seit heute ein Mann vor Gericht, der heimlich Frauen in Schwimmbädern fotografiert haben soll. Der 36-Jährige soll zwischen 2021 und 2025 über 100 Fotos von Frauen unter anderem in Mutterstadt gemacht haben. Die Polizei kam dem Mann auf die Spur, als er einen Fahrradunfall hatte. Da fanden die Beamten ein zweites Handy und einen Akkubohrer in seiner Badetasche, die außerdem ein Loch hatte. Wegen der Hitze und der dadurch erhöhten Nachfrage nach Mineralwasser müssen die Abfüller mit weniger Flaschen und Kästen als üblich zurechtkommen. Es gäbe ungefähr seit Ende Juni einen anhaltenden Logistikengpass, sagte die Sprecherin des Verbands Deutscher Mineralbrunnen. Die Verbraucher werden jetzt gebeten, Leergut möglichst schnell zurückzubringen. Einen Versorgungsengpass bei Mineralwasser gibt es nach Angaben des Verbandes aber nicht. Ein Lottospieler hat in den USA einen unglaublichen Lotto-Jackpot geknackt. 1,04 Milliarden US-Dollar waren drin, umgerechnet etwa 903 Millionen Euro. Bei uns in Deutschland dagegen ist der Jackpot nach 40 Ziehungen immer noch randvoll. Das hat es seit Beginn der Lottogeschichte 1955 noch nicht gegeben. Bei der nächsten Ziehung am Samstag liegen also erneut rund 50 Millionen Euro im Topf.
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11: Ein großer Teil der Rheinland-Pfalz rheinland-pfälzischen Polizei bekommt neue Quartiere. Bauminister Sven Teuber gab heute bekannt, dass sowohl das Präsidium in Mainz wie das in Koblenz umziehen werden. In Mainz hat das Land das sogenannte Telehaus am Münsterplatz gekauft, in Koblenz das Dornbachhaus. Beide sollen jetzt saniert werden. Der Bau für ein neues Polizeipräsidium in Ludwigshafen läuft bereits. Noch in diesem Jahr soll Richtfest gefeiert werden, heißt es. Insgesamt investiert das Land mehr als 250 Millionen Euro. Olaf Holzbach aus Mainz.
9: Das waren die rpr1-Nachrichten um 19 Uhr.
8: Der Blick auf die Straßen. Was ist noch los? Es wird auf jeden Fall geblitzt bei euch in Schindeldorf im Kreis Bad Kreuznach am Ortseingang und in Waldsee im Rhein-Pfalz-Kreis vorm Campingplatz, wenn ihr von Schifferstadt kommt, steht auch ein Blitzer. Jetzt die aktuellen Staus und Gefahrenmeldungen. Da auf die A1 Koblenz Richtung Köln zwischen Weilerswist und Dreieck Erftal 4 Kilometer Stau, Viertelstunde länger. A3 Frankfurt Richtung Köln zwischen Frankfurt am Main Flughafen und Wiesbadener Kreuz steht ein defektes Fahrzeug, deswegen 12 Kilometer stockend, ihr braucht hier 20 Minuten länger. Dann die A6 Mannheim Richtung Heilbronn zwischen Mannheim-Schwetzingen und Schwetzingen-Hockenheim. 2 Kilometer Stau, Viertelstunde plus. Die A61 Ludwigshafen Richtung Koblenz. Zwischen dem Kreuz Ludwigshafen und Kreuz Frankenthal Unfallaufnahme auf der linken Spur. 5 Kilometer Stau, 20 Minuten länger. A66 Wiesbaden Richtung Frankfurt. Zwischen Wiesbaden-Erbenheim und Wiesbadener Kreuz. Ein defektes Fahrzeug, deswegen 4 Kilometer Stau und eine Viertelstunde Zeitverzug. Und auch eine Viertelstunde länger dauert es auf der A643 Mainz Richtung Wiesbaden zwischen Schiersteiner Kreuz und im Übergang zur Schiersteiner Straße. Hier zwar eben nur 1 Kilometer Stau, trotzdem halt die Viertelstunde plus. Und das war's. Es sei denn, ihr habt noch irgendwas zusätzlich gesehen, dann sagt's gern. Die kostenlose Nummer zum Anrufen oder WhatsApp schicken, gerne auch Sprachnachricht, ist die 0800 8 und 3x die 62. Euch über eine gute und vor allem sichere Fahrt.
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8: Prost mit einem hoffentlich leckeren, gekühlten Getränk eurer Wahl. Sagen Prost auf den Abend. Lassen ihn gemeinsam ausklingen jetzt mit Teddy Swims und Mr. Know-It-All. Ich bin Selina Schmidt. Hi.

0: Wir tanzen in den Feierabend mit Glockenbach und Ella Henderson und Lifeline bei RPA 1 jetzt mit unserem Album der Woche von den beiden Jungs hier.
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0: Jupiter Jones mit Still, der größte und erfolgreichste Hit der Band bisher. Und mein Hit heute an dieser Stelle ist David Banks aus unserer Musikredaktion. Hi David.
2: Du willst diese Woche wissen mit deinen Infos. Nicht schlecht. Hi, schönen Donnerstag.
0: Ach, ich freue mich, dass du da bist. Wir sprechen über Jupiter Jones, eine Band aus der Eifel. Das finde ich richtig gut, oder?
2: Ja, total. Und vor allem, ne, sie sind irgendwie regional geboren, regional ins Leben gerufen worden. Haben sich damals durch Zufall auf einer Gartenparty kennengelernt und gefunden und gesagt, komm, lass doch Mucke miteinander machen. Also so, wie man es halt tut. Ne? Mhm. Also sehr charmant, auch nicht irgendwie am Reißbrett entstanden und bis heute eine tolle Freundschaft und ich glaube, das zeichnet natürlich auch die Band und auch ihren Erfolg aus.
0: Und ich finde es auch irgendwie total sympathisch. Ja, die haben sich da also auf dieser Gartenparty mitten in der Eifel irgendwie zusammengefunden und haben sich gefragt, ja, wie nennen wir uns denn jetzt?
2: Richtig, und Sascha, einer der beiden, ist großer Fan der Hörspielreihe Drei Fragezeichen. Die Drei Fragezeichen kennt man ja.
0: Ja.
2: Davon haben sie sich dann auch letzten Endes inspirieren lassen, denn einer der drei Detektive bei Die Drei Fragezeichen heißt ja Justus Jonas bei uns im Deutschen, heißt aber im Original im Englischen Jupiter Jones.
0: Ah.
2: Und damals haben sie bei der Übersetzung gedacht, der Buchreihe, irgendwie Jupiter Jones ist ein komischer Name für den deutschen Markt, den nennen wir Justus Jonas. Die zwei haben aber gesagt, nee, komm, wir bleiben bei Jupiter Jones.
0: Das finde ich ja witzig. Also echt, da sind sie kreativ, total sympathisch, muss ich echt sagen. Und was sie noch liebenswerter macht, die sind ja immer noch hier in der Eifel bei uns in Rheinland-Pfalz irgendwie verwurzelt und engagieren sich unter anderem für das Trierer Jugend- und Kulturzentrum Exhaus.
2: Ja, das macht Rheinland-Pfalz aus, das macht unsere Musiker aus, deswegen sind wir so ein tolles Bundesland.
0: Definitiv. Unser RPA1 Album der Woche von Jupiter Jones. Die Platte heißt Ich trag den Sarg, du trägst was Buntes. Und heute der Song Immer noch auf das Leben.
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6: Schönen Donnerstag um 19.30 Uhr und wir schauen auf die Straßen. Es steht ein Blitzer bei euch in Trier in der Paulinenstraße und auf der A61 Koblenz Richtung Ludwigshafen bei Gundersheim. Hier ist Tempo 130 erlaubt. Jetzt die aktuellen Staus und Gefahrenmeldungen und da auf die A6 Mannheim Richtung Heilbronn zwischen Mannheim-Schwetzingen und Schwetzingen-Hockenheim. 1 Kilometer Stau, eine Viertelstunde braucht ihr hier länger. A60 Wittlich Richtung Lüttich zwischen Talbrücke Keilbach und Talbrücke Spangerbach. Hier liegen Fahrzeugteile oder Gegenstände auf der Fahrbahn, bitte Vorsicht. Die A61 Ludwigshafen Richtung Koblenz zwischen Kreuz Ludwigshafen und Kreuz Frankenthal. Hier eine Unfallaufnahme auf der linken Spur. 5 Kilometer Stau, eine halbe Stunde Geduld braucht ihr hier. Und die A67 Mönchhof-Dreieck Richtung Darmstadt zwischen Mönchhof-Dreieck und Rüsselsheim-Ost. Eine ungesicherte Unfallstelle, bitte Vorsicht. Und das war's. Euch überall eine gute und vor allem sichere Fahrt.
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0: Ellie Goulding, Love Me Like You Do, hier bei RPA 1. Und jetzt zu unserem Handwerker Peters aus Nickenich in der Eifel, bewaffnet mit einem Pümpel.
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0: Ihr könnt mich AP nennen. So, was haben wir denn? Ah, ich sehe jetzt schon, das Klo ist verstopft. Ja, das kriegen wir hin. So, Stift Thorsten, mach du das mal. Danke. Ja, liebe Hörerinnen und Hörer, der Thorsten hat noch was gut zu machen. Ey, letzte Woche war bei einer Kundin das Klo verstopft. Ich am Schaffe. Da reparierte Thorsten erstmal vorne auf der Straße in aller Seelenruhe sein Mofa. Ja, das hat Benzin verloren. Ja, wobei, ein Mofa auf dem Dorf, das verliert kein Benzin, das markiert nur sein Revier. Da hat er vergessen, eine Schutzdecke drunter zu legen. Und das ganze Benzin wird in den Gully geleitet. Ihr könnt euch schon denken, ne? Thorsten startet plötzlich das Mofa mit Standgas, weil er vergessen hat, die Benzinspur ist leicht entflammbar und verpufft dann in der Kanalisation. Ey, das ging bum, bum, bum. Das war wie ein Rammstein-Konzert. Da sind alle Gullideckel hochgeflogen. Und die Kanalisation natürlich mit allen Miethäusern da verbunden. Ja, da war kein Klo mehr verstopft, aber unser Anstreicher hatte viel zu tun. Yay! So, fertig. Normal sollte das halten.
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5: Schönen Donnerstagabend mit dem Blick aufs Wetter und die aktuell gemessenen Temperaturen. Da haben wir in Landau in der Südpfalz noch 32 Grad, Traben-Trarbach an der Mosel 31, Fallender am Rhein auch 31 und in Schuld an der Ahr 30 Grad. In der Nacht 12 bis, ja wirklich, 22 Grad, Abkühlung nur teilweise in Sicht. Morgen noch heißer, 31 bis 38 Grad. Könnte sogar sein, dass wir an den 40 Grad kratzen. Und der RPR1-Wettertrend am Samstag heiß bei bis 38 Grad. Und es ziehen gegen Abend dicke Wolken auf. Kann auch gewittern, muss es aber nicht.
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6: Ich bin Thomas Brockt. Am Rhein werden immer neue Tiefstände gemessen. Zum Beispiel in Köln waren es heute 49 Zentimeter. Und es wird erwartet, dass der Pegel noch weiter sinkt. Schifffahrt ist kaum noch möglich.
7: Vor allem, es rechnet sich schlicht nicht mehr, die Schiffe loszuschicken. Wenn überhaupt, dann können sie nur einen Bruchteil der üblichen Fracht laden. Bei Köln hat der Rhein bereits einen Rekordtiefststand erreicht und es wird wohl noch schlimmer. Manche Unternehmen verlagern bereits einen Teil ihrer Rohstofftransporte auf Schiene und Lkw. Doch das heißt, vieles wird teurer. Auch die Spritpreise an der Tankstelle haben bereits angezogen. Claudia Wächter, Nachrichtenredaktion.
6: Die Trockenheit in Deutschland führt auch zu Ernteausfällen. Seit Mitte Juni seien deshalb rund 3 Millionen Tonnen Getreide und Raps verloren gegangen, heißt es vom Deutschen Raiffeisenverband. Insgesamt wird aber eine ähnliche Erntebilanz wie im Vorjahr erwartet.
8: Der Verband spricht von Einnahmeverlusten von 600 Millionen Euro. Der Ausblick auf diesen Sommer ist nicht ganz so gut, aber nicht hoffnungslos. Nach einer Schätzung erwartet der Verband eine kleinere Getreideernte von rund 40 Millionen Tonnen. Nach 45 Millionen Tonnen im vergangenen Jahr. Unterm Strich sei es eine noch ausreichende unterdurchschnittliche Ernte, hieß es. Steigende Verbraucherpreise etwa für Brot und Brötchen werden nicht erwartet. Für die Preise sind vor allem Energie-, Lohn- und Bürokratiekosten entscheidend. Tine Klimach, Nachrichtenredaktion.
6: Die Zahl der Kindeswohlgefährdungen ist weiter gestiegen. Das meldet das Statistische Bundesamt. Im Jahr 2025 haben die Jugendämter in Deutschland bei fast 80.000 Kindern oder Jugendlichen eine Kindeswohlgefährdung festgestellt. Etwa durch Vernachlässigung, körperliche oder sexuelle Gewalt. Das waren 10% mehr als im Vorjahr. Vor der Küste des türkischen Urlaubsorts Fethiye ist ein Ausflugsboot mit Touristen in Brand geraten. 115 Menschen, darunter Kinder und Besatzungsmitglieder, sprangen mit Rettungswesten ins Meer, wie die staatliche Nachrichtenagentur Anadolu berichtet. Sie seien anschließend von der Küstenwache an Land gebracht worden. Auch Boote in der Nähe beteiligten sich an der Rettungsaktion. Die Nationalität der Passagiere ist noch unklar, ebenso die Brandursache.
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Krista Sarandi, Good Old Days. 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
1: Ich bin Thomas Brockt. Auf dem Rhein bei Köln fahren wegen des historischen Niedrigwassers kaum noch Schiffe. Das teilte das Wasserstraßen- und Schifffahrtsamt mit. Demnach dürfen Schiffe zwar immer noch fahren, es lohne sich aber kaum noch. Aktuell wird jeden Tag ein neuer historischer Tiefpunkt des Wasserstandes am Pegel Köln gemessen. Heute Mittag waren es 49 Zentimeter. Die Binnenschifffahrt in Deutschland ist allgemein stark eingeschränkt. Transporte auf mehr überlange Lastwagen zu verlagern, ist aus Sicht des Verbands Deutscher Verkehrsunternehmen aber keine Alternative. Der Verband verweist auf strukturelle Probleme.
2: Überlange Lkw sind 6,50 Meter länger als der Standard und dürfen nur auf bestimmten Strecken fahren. Jetzt mehr davon einzusetzen, bringe angesichts riesiger Gütermengen, die normalerweise per Schiff transportiert werden, keine spürbare Entlastung, so der Verband Deutscher Verkehrsunternehmen. Noch mehr Lkw seien außerdem eine zusätzliche Belastung für sowieso schon sanierungsbedürftige Straßen und Brücken. Jan-Henner Reitze, Nachrichtenredaktion.
1: Befristete Arbeitsverträge werden in Deutschland weiter vor allem mit jungen Menschen abgeschlossen. In der Altersgruppe zwischen 15 und 25 Jahren waren vergangenes Jahr 18,3% befristet beschäftigt, wie das Statistische Bundesamt mitteilte. Das entspricht rund 2,2 Millionen Arbeitnehmern.
3: Auch wenn es die Jungen statistisch dreimal häufiger trifft als alle anderen, insgesamt gab es 2025 sogar weniger befristete Jobs als zum Beispiel noch vor 10 Jahren. Immerhin waren es aber laut Bundesamt fast 6,5 Millionen Menschen, die befristet in Teilzeit, mit Zeitverträgen oder in Minijobs gearbeitet haben. Und eine befristete Arbeit nimmt laut Statistik kaum jemand freiwillig an. Die meisten davon gibt's übrigens im Bildungssektor und in Restaurants und Kneipen. Thomas Thonfeld, Nachrichtenredakteur.
1: Vor der Küste des türkischen Urlaubsorts Fethiye ist ein Ausflugsboot mit Touristen in Brand geraten. 115 Menschen, darunter Kinder und Besatzungsmitglieder, sprangen mit Rettungswesten ins Meer, wie die staatliche Nachrichtenagentur Anadolu berichtet. Sie seien anschließend von der Küstenwache an Land gebracht worden. Auch Boote in der Nähe beteiligten sich an der Rettungsaktion. Die Nationalität der Passagiere ist noch unklar, ebenso die Brandursache.
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5: Ich bin Dirk Zeitler. Am Rhein werden immer neue Tiefstände gemessen. Zum Beispiel in Köln sind heute 49 Zentimeter gemessen worden und es wird erwartet, dass der Pegel noch weiter sinkt. Schifffahrt ist kaum noch möglich.
6: Vor allem, es rechnet sich schlicht nicht mehr, die Schiffe loszuschicken. Wenn überhaupt, dann können sie nur einen Bruchteil der üblichen Fracht laden. Bei Köln hat der Rhein bereits einen Rekordtiefststand erreicht und es wird wohl noch schlimmer. Manche Unternehmen verlagern bereits einen Teil ihrer Rohstofftransporte auf Schiene und Lkw. Doch das heißt, vieles wird teurer. Auch die Spritpreise an der Tankstelle haben bereits angezogen. Claudia Wächter, Nachrichtenredaktion.
5: Die anhaltende Hitze und Trockenheit lassen in Baden-Württemberg und Bayern die Futterbestände drastisch einbrechen und zwingen Landwirte, Tiere früher als geplant schlachten zu lassen. Auch in Hessen wird das Tierfutter knapp. Nach Angaben des Landesbauernverbands Baden-Württemberg stehen den Landwirten aktuell 30% weniger Futter zur Verfügung als sonst um diese Zeit. Die Abwehr von Drohnen muss in Deutschland schnell verbessert werden. Darüber waren sich die Innenminister von Bund und Ländern in einer Telefonkonferenz einig. Vergangene Woche war am Flughafen Leipzig eine mit Sprengstoff bestückte Drohne entdeckt worden.
7: Gegenseitige Unterstützung, gemeinsame Forschung und Flughäfen besser mit Abwehrtechnik ausstatten. Diese Ansatzpunkte wollen die Innenminister verfolgen. Einigkeit gibt es aber nicht in allen Punkten. Aus Niedersachsen und Bremen kommt zum Beispiel die Forderung, dass der Bund auch Häfen besser in Sachen Drohnenabwehr ausstattet. Und bei Flughäfen haben bisher Standorte wie Frankfurt-Main, München, Berlin, Hamburg oder Stuttgart Priorität. Diese Liste wollen einige Länder gern ausweiten. Jan-Henner Reitzer, Nachrichtenredaktion.
5: Vor der Küste des türkischen Urlaubsorts Fethiye ist ein Ausflugsboot mit Touristen in Brand geraten. 115 Menschen, darunter Kinder und Besatzungsmitglieder, sprangen mit Rettungswesten ins Meer. Sie seien anschließend von der Küstenwache an Land gebracht worden, wie die staatliche Nachrichtenagentur Anadolu berichtet. Auch Boote in der Nähe beteiligten sich an der Rettungsaktion.
8: Es ist Donnerstagabend, hier ist der Rocker-Treff auf RPR1, der härtesten Sendung Deutschlands, mit mir, dem Rocker von Mocker, und natürlich mit
9: Dr. Rock. Hallo zusammen.
8: Genau, und für dir hier und heute eine frühere Sendung. Keep on rocking.
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8: Es ist Donnerstagabend, es ist kurz nach 22 Uhr, ist der Rocker-Treff auf RPR1, der härtesten Sendung Deutschlands, mit mir, dem Rocker vom Hocker, und natürlich mit Dr. Rock.
9: Jawohl, hallo zusammen.
8: Unsere fantastischen Gäste, wir freuen uns sehr, dass sie wieder da sind. Sie haben CDs mitgebracht und Platte und Alkohol, und es ist ein Traum. Der Jörg und der Jan von Saltatio Mortis, ich kann's aussprechen.
10: Ja, Ben, schön, dass wir wieder da sein dürfen.
11: Ja, er hat geübt. Leute, schön, dass ihr dabei seid.
8: Genau, warum sind sie da? Weil sie waren Headliner in Wacken. Headliner in Wacken, Wahnsinn. Und darüber reden wir, über Saltatio Mortis. Und hier ist gleich eine neue Nummer von Bella, Lucy Sue Bella, aber hier ist vorher Klassiker. Dr. Rocks Lieblingssong.
9: Ja, damit bin ich zum Metal gekommen.
8: Das war's
9: mit dem Intro.
8: Extra.
9: Danach habe ich schon ausgeschaltet, da war ich 10.

0: die ist so geil, diese Lucy Sue. Da ist jeder Song, den die rausbringt, ist geil.
1: Ja, vor allem am Anfang dachte man, die macht so ein bisschen Kuschelrock und dann ja. wird's doch ein echter Song, den man erwartet hätte.
0: Große Harmonien, geiler Gesang, geile Melodie, großartig, also wirklich ganz, ganz großartig. Aber natürlich noch viel großartiger sind unsere Gäste. Wir freuen uns sehr, sie waren vor 8 Wochen oder 10 Wochen waren sie hier, kurz bevor sie in Wacken gespielt haben. Der Jörg und der Jan von Saltatio Mauch, ich hab's jetzt gelernt.
2: Super.
0: Ich hab's jetzt echt, weil das war letzte Sendung, war wirklich peinlich.
2: Ich bin stolz auf dich jetzt auch.
0: Ich habe am Anfang gedacht, die hieß Saldo Mortale, aber das war ja
2: anders. Wir hören auf alles mittlerweile.
0: Das war so eine Serie, glaube ich, so eine Zirkusserie, oder?
2: Ja,
0: Saldo
2: Mortale. Das waren auch wir damals, ja.
1: Wer hat's erfunden?
0: Ja, genau, wer hat's erfunden? Man muss dazu sagen, der Jörg ist der Sänger und der Jan ist der Schlagzeuger. Weil lieber Jan, ihr habt ja jetzt schon wirklich vieles erlebt. Ihr habt ja letztens mal schon ganz, ganz viel erzählt. Aber ich muss jetzt, warte mal, bevor ich hier eine Frage
2: stelle. Mach mal das Geräusch, das Wichtige.
0: Oh. Geil, lieber die Puppe, habe Bier mitgebracht. So. Weil ich jetzt mal in Ruhe trinken will. Wie seid ihr denn dazu gekommen, überhaupt in Wacken Headliner zu werden? Das wird man ja nicht einfach so.
2: Nee.
0: Man bewirbt sich auch nicht, oder?
2: Das nicht so richtig. Wir können einfach maximal dankbar sein, dass wir Leute getroffen haben, wie den Holger zum Beispiel, einen der Wackengründer, und den Thomas Jensen. Und die haben uns über viele Jahre immer wieder richtig protegiert. Also wir haben uns richtig klassisch hochgespielt auf Wacken. Von der kleinsten Drecksbühne irgendwo am Rand.
0: Wann wart ihr das erste Mal da?
2: Oh, ewig her.
3: Ach du Scheiße, ich habe heute gerade ein Bild aufgehängt, was Holger uns gemacht hat, wo alle Stationen
2: irgendwann
3: drauf waren.
2: Anfang Mitte 2000er würde ich sagen, war es wahrscheinlich das erste Mal.
3: Ja, also ich glaube 2006 oder 2007.
2: Genau.
3: Aber und zwar auf der Wet Stage, das war damals noch ein Zelt.
2: Ja.
3: Und okay. Es war...
2: Der Name war Programm, richtig, ja. Weil in der Mitte war, es gab nicht so viele Toiletten und dann war in der Mitte, war es halt nass und weißt du, was ich meine?
3: War ein See, mitten vom Zelt.
2: Deswegen ist das Wetstage. Und wir haben uns klassisch hochgespielt und der Holger und der Thomas haben
0: da
2: sich hab das
0: ich
2: angeschaut.
0: Auch gespielt. Ja. Da habe ich Comedy gemacht in dem Zelt.
2: Hast
0: ja, wie so ein Zirkuszelt, war das so ein weißes, rundes Zelt. Ja, da habe ich.
3: Definitiv.
0: Stimmt, und es gibt's nicht mehr, oder was?
3: Nee, das nicht ist jetzt so. Richtig die Bühne.
0: Okay, okay.
2: Ja, und die haben uns tatsächlich immer wieder zugeguckt und haben gesehen, was wir machen und irgendwann dann die nächstgrößere Bühne.
0: Naja gut, aber ihr seid ja irgendwann mal da drauf gekommen. Ich meine, es gibt ja so viele Metal-Bands, die ihr Leben lang Metal machen, aber nie ein Wackenspiele waren.
2: Ja.
0: Wo war da der erste Punkt?
2: Hat tatsächlich der Holger, der irgendwann gesagt hat, ich glaube, dass diese Band was kann.
0: Und wo hat er euch gesehen?
2: Auf irgendeinem Festival, wo wir waren. Und dann.
0: Also das macht er tatsächlich auch schon.
2: Er ist
0: also
2: super viel unterwegs auch. Der hat uns auch schon öfter besucht, wenn wir irgendwo anders auf einem Festival gespielt haben. Da kam der auch schon mal vorbei und guckt.
3: Also man muss wirklich sagen, der Holger ist ein Herzenstyp und wenn der merkt, dass Musiker irgendwie brennen dafür.
2: Und vor allem, du darfst halt dir auch nicht zu schade sein, jetzt zu arbeiten. Also, dass du wirklich, der guckt sich das ein paar Jahre an und dann sieht er, das sind Jungs, die wir haben alle irgendwie so einen Arbeiterhintergrund, wir haben uns das an jeder Steckdose gespielt und dann irgendwann war es soweit, dann durften wir von der kleinen Wet Stage auf die nächstgrößere Bühne, dann auf die nächste und irgendwann hatten wir dann wirklich auch gute Slots von ihm gekriegt und dann kam irgendwann diese Anfrage, sag mal, traut ihr euch zu, den Headliner-Slot zu machen am Mittwoch? Ihr spielt den Mittwochabend-Headliner und Donnerstags Guns N' Roses, aber kein Druck.
0: Wir reden gleich weiter, weil ich muss, da sind so viele Geschichten passiert, glaube ich. Sollen wir alles wissen. Hier ist gleich eine neue Nummer von My Darkest Hate. Hier ist Rust. Aber vorher, das habe ich jetzt extra für Frank Köhler reingenommen. Hier ist Kafka mit Fick dein Volk.

0: My Darkest Hate mit Rusty beim Rockertreff auf RBR 1, Alter. Das ist ja Brett, oder?
1: Das hört sich ein bisschen an, wie wenn du morgens auf dem Klo sitzt.
0: Ja.
1: Hab ich schon auf dem Nachbarhotelzimmer manchmal gehört.
0: Ja.
1: So Geräusche.
0: Aber an der Anfang.
1: Ich dachte schon, oh, der Rocker ist wieder unterwegs.
0: Ja, ich weiß. Ja, ich weiß noch, als meine Tochter immer, da war die noch, 14, 15. Das war sonntags morgens und ich komme runter mit so einem roten Kopf. Ich hatte mit ihrer Mutter Spaß. Und meine Tochter, der frühstückt sich und kommt runter und sagt, Papa, was hast denn du eben gemacht? Und dann sagt, ich hatte Sex mit deiner Mutter. Scheiße, ich hab so gehofft, du warst kacken. Da hab ich dir gesagt, Kind, ich hoffe, dass du unterschiedliche Geräusche machst. Das ist eine wahre Geschichte. Ich fand das so geil. Und sie so, ich hab so gehofft, du wärst kacken.
1: Unfassbar.
0: Unfassbar. Salatio, Morde sind hier die Headliner. Also das heißt, ihr habt, seit wann gibt's euch?
2: Seit 2001, mehr oder weniger.
3: Ja, eigentlich seit 2000.
0: Also quasi ihr Vierteljahrhundert.
2: Ja, wir haben dieses Jahr 25-jähriges Jubiläum, heißt das Wort.
0: Gefallen. Aber es ging ja bei euch tatsächlich immer so, immer bergauf, oder? Es war jetzt nie so...
2: Sag das mal unseren jüngeren Ichs, die damals sich geil gefühlt haben, als wir bei Regen in der Burgmauer schlafen mussten, weil wir keine Kohle für Hotelzimmer hatten.
0: Ich weiß. Jörg hat ja letztes Mal erzählt, dass er immer nachts um 4 gekommen ist, hat dann direkt unter dem Schreibtisch gepennt im Autohaus und am nächsten Morgen. Yep. Aber da habe ich auch gesagt, das hat man dann halt auch verdient, wenn man das macht. Das muss man halt, glaube ich, auch machen, um da hinzukommen, wenn der Vater nicht zufällig John Bon Jovi heißt.
2: So ist es, ja.
0: Und ihr habt euch echt hochgearbeitet. Und dann war der jetzt, kam die Anfrage, könnt ihr euch, also er hat euch gefragt, könnt ihr euch der Headliner vorstellen?
2: Könnt ihr, traut euch das zu, genau. Das, ja. Und großer Dank gilt unserem Manager, dem Leo Lörs, der uns das auch zugetraut hat und gesagt hat, ihr schafft das, ihr macht das.
0: Habt ihr irgendwie überlegt, so nach dem Motto, was soll man?
2: Nein.
0: Nein, oder?
2: Wir haben sofort gesagt, ja klar, machen wir das.
3: Auf jeden Fall mal klar gesagt, klar, machen wir das.
0: Aber was danach war?
3: Und dann legst du das Telefon auf und denkst so, ach du Scheiße.
0: Okay, und wie haben die Jungs reagiert?
2: Die fanden das alle geil. Also
3: es war bei jedem so, das erste, oh Gott, wie geil! Und dann, oh Gott, wie kriegt man das hin? Was macht man da?
0: Das kann ich mir richtig gut vorstellen. Ich weiß, als ich damals mit dem Punktax bei Rock am Ring gespielt habe, das war ja auch so nach dem Motto, echt geil. Dann denkst du, Alter, was machst du da? Da gehörst du gar nicht hin und so. Das ist schon hart. Aber ich find's geil, dass ihr da wart. Ich hab's auch gesehen im Fernsehen. Ich hatte ja geschüttet ohne Ende.
2: Ja.
1: Wart ihr nicht die Einzigen. Also,
3: wir hatten bestes Wackenwetter.
1: Genau,
3: bestes, so muss man sehen.
0: Aber die sind ja abgesoffen an dem Tag fast, oder?
2: Komplett.
0: Ja, aber ihr habt ja wirklich geschafft, die Leute da, also die waren ja da, die sind nicht gegangen.
2: Die blieben da, ja. 80.000 Leute blieben da.
0: Wer hat vor euch gespielt?
2: Wer hat vor uns gespielt? Weiß ich gar nicht. Wer war denn da?
3: Beyond the Black?
2: Nee, die waren ganz, ganz vorher.
3: Die waren zwei vor uns. Die waren auf der gleichen Bühne, stimmt. Ja.
2: Oh, guck mal hier, wird's episch.
0: Dann hören wir lieber zu. Wir haben ja noch ein bisschen Zeit, über Wacken zu reden. Der Headliner ist da.

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Die drohenden Gipfel der Berge ragen unheilverkündend in den Himmel. Nach all den Jahren ist es wieder da, dieses unheimliche Flüstern in der Nacht. Was verbirgt sich dort in den finsteren Wäldern? Ein Sturm zieht auf. Es wird kalt am Finsterkamm. Doch es gibt Hoffnung. Denn inmitten all dieser Düsternis stehen die Hüter der Wache hoch oben auf den Türmen. Tag für Tag, Nacht für Nacht. Bereit, unsere Familien und unser Land mit ihrem Leben zu verteidigen. Wenn sie ihre Feuer entzünden, dann gnade uns die Göttin. Es sind die Feuer der Angst, die dort brennen. 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

0: liebe Dogge Rock.
1: Sehr schön, danke Rocker. Frischer Takt. Die kanadischen Prog-Legenden Rush sind zurück und diesmal mit weiblicher Verstärkung. Geddy Lee und Alex Lifeson haben sich eigentlich längst zur Ruhe gesetzt, bis sie merkten, dass Kaffee trinken und über alte Zeiten reden auf Dauer auch keine Tour ersetzt. Jetzt sitzt die deutsche Schlagzeugerin Annika Nilles hinterm Kit.
0: Nilles?
1: Ja, okay. Sie heißt halt so. Bekannt durch ihre Zusammenarbeit...
0: Das ist ein Scheißname.
1: Bekannt, sie heißt Annika. Ach bekannt so. Durch ihre Zusammenarbeit mit Jeff Beck, diversen Soloprojekte und als Dozentin an der Popakademie Mannheim. Zum 50-jährigen Bandjubiläum im kommenden Jahr wird Nilles, die übrigens heute im Kolossal in Aschaffenburg gespielt hat, ihren 43. Geburtstag feiern, was doch ein eindeutiger Beweis dafür ist, dass guter Prog-Rock völlig alters- und zeitlos ist.
0: Aber Annika, das ist doch Globuli, oder?
1: Das ist mit R.
0: Ach so.
1: Ja. Also Rannika.
0: Globuli. Wie heißt die? Pimmels? Nee, was? Zippels. Nee, wie hieß sie nochmal?
1: Sie heißt Annika Nilles und ist eine unfassbar gute Schlagzeugerin. Räderwechsel. Saxon mussten im Sommer einige Shows absagen, weil Frontman Biff Byford operiert werden musste. Bei dem 74-Jährigen war ein Tumor im Darm entdeckt worden. Die OP verlief erfolgreich, der Krebs ist raus und auch die Chemotherapie hat er inzwischen hinter sich. In Videobotschaften zeigt sich Biff wieder ziemlich gut erholt und arbeitet schon an neuem Material. Fürs nächste Jahr stehen Tourtermine an, unter anderem der Nachholtermin beim Neuborn Open Air in Wörstadt, was ja dieses Jahr abgesagt werden musste. Laut eigener Aussage ist er bald wieder fit und zwar so fit, dass der Motorcycle Man inzwischen eigentlich lieber Fahrrad fährt. Am Songtext ändert das hoffentlich daran gar nichts, aber für Fahrräder sind ja auch Queen zuständig. Kalte Dusche. Und wieder einmal ist das berühmteste Baby der Rockgeschichte vor Gericht baden gegangen. Spencer Eldon, der Typ vom Nevermind-Cover, hat erneut versucht, Nirvana zu verklagen wegen angeblicher sexueller Ausbeutung. Ein Gericht sah das aber anders und wies die Klage nun zum dritten Mal ab. Begründung, das Bild sei Kunst und kein Verbrechen. Eldon, inzwischen übrigens über 30, hatte das Motiv früher selbst für Autogrammkarten genutzt. Das haben wir dann gerne erst nackt fürs Album posieren und dann abkassieren wollen. Und am Ende bleibt er das, was er schon 1991 war, der Typ, der vergeblich dem Dollar hinterher schwimmt. 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
2: Danke, Dr. Rock! Und hier ist gleich eine neue Nummer von Megadeth, Tipping Point, aber hier ist Motorhead-Klassiker. I get you.

0: Dave Mustaine. Megadeth, Tipping Point, das neue Album kommt irgendwie Mitte, Ende des Jahres, am Ende des Jahres.
1: Ah, genau, weiß ich gerade gar nicht, aber ja, genau. Und da hat nochmal jeden Ton auf der Gitarre bei den Solos jetzt gesucht, glaube ich. Und
0: alle, die er noch gefunden hat,
1: getippt.
0: Alle, an die er sich noch erinnern konnte, hat er gespielt in dem Song, ja. Ich bin sehr gespannt. Saltatio Mortis ist heute Abend Gast, der Headliner, einen Abend vor Guns N' Roses. Aber wir haben uns gerade drüber unterhalten, Guns N' Roses war ja gegen euch ein Scheißdreck.
2: Du, jetzt ohne Scheiß, mir hat's Herz geblutet. Also es war
0: ganz schlimm.
2: Ja, es war auch schlimm. Also sagen wir es, wie es war. Die Band war sautight, die Band war super gut. Also wir haben es uns ja angeguckt, weil wir auch große Fans sind. Aber die haben leider mit Axl, also ich weiß nicht.
3: Also ich muss ganz ehrlich zugeben, ich habe in einer Gruppe von Leuten in meinem Alter gestanden und wir haben alle bei November Rain geweint.
2: Ja, ihr habt es abgefeiert.
3: Das war wirklich schön, den Song mal live zu sehen. Mit dem Flügel auf der Bühne und mit allem, das war alles schön.
2: Aber
3: zum Glück hat das Publikum lauter gesungen als Axl selbst.
2: Ja. Und ich wünschte, es wäre anders, weil ich bin ja Riesenfan, nach wie vor. Ich wünschte, es wäre anders, aber es war schlimm.
0: Der war ja grandios, mein grandioser Sänger. Was ist da mit dem passiert? Ja. Der hat ja auch bei AC/DC, was hat mich total gewundert, richtig geil gesungen.
2: Das hat er super gemacht damals, ja. War's richtig.
0: Aber der ist durch, oder?
2: Irgendwas ist da passiert.
1: Ja, der gibt irgendwie keinen Druck mehr mit der Stimme, ja. Hast du das Gefühl. Der macht nur noch hoch und ohne Druck. Und das hört sich fürchterlich an, wie eine Gitarre ohne Verzerrer.
0: Ja, aber ich frage mich, das muss doch die Band merken, oder?
2: Ich glaube, ab dem gewissen Gehaltslevel sagst du da auch nichts mehr.
1: Genau. Okay.
0: Jetzt wart ihr Headliner mitten im Regen, habt gespielt, was hast du gesagt, 100 Minuten?
2: 105 Minuten, Vollgas-Show und wir haben die gesamte Gage, die wir gekriegt haben, für die Show auf den Kopf gehauen. Wir haben gesagt, wenn wir schon mal da sind und den Slot spielen dürfen, dann hauen wir einfach auf die Kacke. Wir haben unsere Crew herausgefordert und gesagt, ihr macht die fetteste Show, die wir jemals gemacht haben und es darf nichts übrig bleiben. Und die haben alles auf den Kopf gehauen. Ja.
0: Ist nicht dein Ernst?
2: Es ist mein voller Ernst.
0: Alleine, ihr seid mit nichts rausgegangen, weil ihr gesagt, wir machen das jetzt einmal und jetzt hauen wir alles auf die Kacke. Was habt ihr da alles gemacht?
2: Das stimmt so nicht ganz. Wir haben ein leichtes Minus gemacht.
0: Echt?
2: Ja.
0: Ach, wie hart.
2: Ja.
0: Weil ich dachte immer, dass zumindest, dass in Wacken so ist. Also Pyros müsst ihr selbst machen, das macht nicht Wacken. Wacken bietet Bühne, Licht, Ton.
2: Nee, Licht hast du auch dabei teilweise. Also je nachdem, was du machen willst. Du hast eine rohe Bühne und alles, was auf der Bühne passiert, bringt man mit.
3: Richtig, und es gibt also ein Grundsetup an Licht, das hängt drin, aber alles, was wir an Showlicht und an Spezialsachen hatten, das haben wir alles mitgebracht. Ja. Außerdem haben wir noch einen Statiker mitgebracht und einen TÜV-Beamten und eine C1-Winde, weil...
2: Wir haben den Sänger aufgehängt, beim ersten Song, wir haben ja gerade gehört, Finsterwacht, und wir haben uns überlegt, der Sänger muss, grundsätzlich gilt das für jeden Sänger, der Sänger muss aufgehängt werden. Haben
3: ja,
2: wir
3: genau,
2: gesagt.
3: Die Band war sehr begeistert.
0: Das haben wir am nächsten Tag mit Axl Rose auch gemacht. Nur dann richtig.
3: Die Band war direkt begeistert, als es hieß, der Sänger wird aufgehängt, als sie gemerkt haben, dass es an einem Akrobatengurt und nicht am Hals ist, waren sie nämlich so ganz dabei.
2: Nee, wir haben uns überlegt, also der Sänger soll so reingeflogen werden und soll dann da episch, es sah auch super episch aus. Ne?
0: Und wo kamst du denn?
2: Von oben.
0: Von oben, ist ja klar. Nein. Also von Bühnen oben oder bist du so über die Menge geschwebt?
3: Von Bühne oben. Also ich war auf, der höchste Punkt war dann 8 Meter oder 9 Meter und dann bin ich runter. Langsam runtergelassen worden, episch herabgeschwebt.
2: Und ihr müsst euch vorstellen, wir brauchen
3: die erste Strophe.
0: Hast du Höhenangst?
3: Nö.
2: Wir brauchten einen eigenen Statiker und TÜV-Beauftragten, weil ich meine, da hängen zwar tonnenweise Materialien in der Bühne in Wacken, aber so ein 80 Kilo Sänger, der könnte die Bühne zum Einschuss bringen, weißt du?

0: Musste, ohne Scheiß musste.
1: Der hat ganz normal seine Traverse gehangen.
0: Ja.
1: Wo normalerweise Boxer hängen, die erst fünffache wiegen.
0: Aber an so einem System, was dann auch geeicht und genormt ist und was weiß ich was, dann, das muss abgenommen werden vom TÜV und so weiter. Und da darf nur eine ausgewiesene Person mit dem richtigen Schein darf die Winde bedienen und so. Ja, ja.
2: Ja.
0: Ach du Scheiße. Allein der erste Effekt hat 15.000 Euro gekostet.
2: Ja. Das ist, und das ist kein Witz.
1: Ja. Ich glaube, ich fange auch beim TÜV an, weil die nehmen immer ab.
0: Dann will ich auch zum TÜV.
3: Durch die Abgasuntersuchung fällst du durch.
1: Warum haben Sie mal einen Tisch? Ich wollte abnehmen. Nein. Worse. Worse. Worse. Worse. Worse. Ihr hört euch jetzt zwei Songs von Satatio Mortis an. Und wenn die fertig sind, dann könnt ihr eine Mail schreiben an rockaufmorgen.rb1.de mit der Reise- und Telefonnummer. Wir haben hier ganz viele CDs von Satatio Mortis, die ihr gewinnen könnt.

0: Das ist auch übrigens eine sehr, sehr geile Nummer, auch vom Text her. Hat mir die sehr, sehr gut gefallen. Wo sind die Clowns? Wo sind die Helden? Das ist sehr geil.
1: Gerade heute, ne? Heutzutage so. Man denkt sich manchmal so, okay, wann kommen die Clowns und sagen
2: genau, die Clowns, die auch wirklich Clowns sind und nicht welche.
0: Ihr könnt CDs gewinnen. Wir haben hier wirklich einen Arsch voll. Wir schicken euch nicht nur eine zu, nein, wir schicken euch zwei zu. Wenn ihr haben wollt, ist gar kein Thema. Was müsst ihr dafür machen? Ihr schreibt eine Mail an rockerfmorgerdrba1.de mit Adresse und Telefonnummer. Und bitte schreibt Adresse und Telefonnummer. Der Zusatz habt ihr gar keine Chance zu gewinnen. Und unsere Rechtsanwaltsgehilfin Dr. Rock wird das dann wieder natürlich.
2: Ja, natürlich.
0: wird das dann wieder auswählen. Ich muss jetzt gerade mal gucken, weil mir hänge ja. Nee, ein bisschen haben wir noch. Ich muss immer dazu sagen jetzt, also was ihr wenn die Musik hier läuft, das sind so nette Jungs. Wirklich, oder? Ihr zwei seid, das ist einfach so, ihr seid gar keine Rockstars, ihr seid viel zu nett, ihr müsst eigentlich Arschlöcher sein.
1: Ach so, okay.
3: Nee, es ist nicht Schmuckefs kein Bier, sondern ich bringe nur, was weiß ich, Wasser mit.
0: Oder Morgenurin oder so.
2: Oh.
3: Mate-Tee.
0: Oh ja.
1: Den Hipster-Getränk.
0: Den habe ich früher immer jahrelang gesoffen, weil du bei den Mädels warst, die dir Mate-Tee angedreht haben. Da sagst du, Baby, trinke ich Mate-Tee. Hast bald gekotzt, nur mit der Knutsche zu wollen. Dann hast du mit dir nicht geknutscht, hast du mit der Arm dreimal gekotzt mit dem scheiß Mate-Tee. Das war doch scheiß Zeiten früher.
1: Das waren scheiß Zeiten.
0: Nein, wirklich super nette Jungs und ihr habt es ja wirklich gepackt. Dann habt ihr wirklich die ganze Gage verfeuert.
1: Ja.
0: Was hat allein diese Nummer da mit dem Abseil gekostet?
1: Naja, 15.000.
0: Um einen Mann mit 8 Kilo runterfallen zu lassen.
1: Ohne Scheiß, wir haben tatsächlich, jetzt mal ohne Witz, uns ist bewusst, dass das sau viel Geld ist und wir haben super viel diskutiert innerhalb unserer Truppe, auch ob wir es machen oder nicht. Aber tatsächlich war uns klar, ey, wir sind im Grunde unseres Herzens immer nach wie vor große Musikfans. Und für uns ist auch ein Traum wahr geworden, so ein geiles Festival zu headlinen. Deswegen, ja.
0: Großartig. Und jetzt hören wir beide was, glaube ich, einen Anfang, den wir beide als Schlagzeuger lieben.
1: Ah, oh, Maiden.
0: Pass auf. Wir gehen mal bänger.

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1: Ich bin Dirk Zeitler. Die Abwehr von Drohnen muss in Deutschland schnell verbessert werden. Darüber waren sich die Innenminister von Bund und Ländern in einer Telefonkonferenz einig. Vergangene Woche war am Flughafen Leipzig eine mit Sprengstoff bestückte Drohne entdeckt worden.
2: Gegenseitige Unterstützung, gemeinsame Forschung und Flughäfen besser mit Abwehrtechnik ausstatten. Diese Ansatzpunkte wollen die Innenminister verfolgen. Einigkeit gibt es aber nicht in allen Punkten. Aus Niedersachsen und Bremen kommt zum Beispiel die Forderung, dass der Bund auch Häfen besser in Sachen Drohnenabwehr ausstattet. Und bei Flughäfen haben bisher Standorte wie Frankfurt-Main, München, Berlin, Hamburg oder Stuttgart Priorität. Diese Liste wollen einige Länder gern ausweiten. Jan-Henner Reitzer, Nachrichtenredaktion.
1: Die anhaltende Hitze und Trockenheit lassen in Baden-Württemberg und Bayern die Futterbestände drastisch einbrechen und zwingen Landwirte, Tiere früher als geplant schlachten zu lassen. Auch in Hessen wird das Tierfutter knapp. Nach Angaben des Landesbauernverbands Baden-Württemberg stehen den Landwirten aktuell 30-40% weniger Futter zur Verfügung als sonst um diese Zeit. Am Rhein werden immer neue Tiefststände gemessen. Zum Beispiel in Köln sind heute 49 Zentimeter gemessen worden. Und es wird erwartet, dass der Pegel noch weiter sinkt. Schifffahrt ist kaum noch möglich.
3: Vor allem, es rechnet sich schlicht nicht mehr, die Schiffe loszuschicken. Wenn überhaupt, dann können sie nur einen Bruchteil der üblichen Fracht laden. Bei Köln hat der Rhein bereits einen Rekordtiefststand erreicht und es wird wohl noch schlimmer. Manche Unternehmen verlagern bereits einen Teil ihrer Rohstofftransporte auf Schiene und Lkw. Doch das heißt, vieles wird teurer. Auch die Spritpreise an der Tankstelle haben bereits angezogen. Claudia Wächter, Nachrichtenredaktion.
1: Zum Sport. Zehnkampfweltmeister Leo Neugebauer hat sich bei der Leichtathletik-EM in Birmingham nach einem dramatischen 1500-Meter-Lauf erstmals auch den Titel des Europameisters gesichert. Niklas Kolbe gewann Silber. Über 3000 Meter Hindernis hatte Gesa Krause Gold gewonnen. Bronze gewann Olivia Gürth.
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4: Hier sind wir in der zweiten Stunde beim Vogeltreff auf RPR 1.
5: Vögler, du Arschloch!
4: Vögler, du Arschloch! Der härtesten Sendung Deutschlands mit den geilsten Vögeln des Metal. Mit mir, dem Rocker vom Rocker, natürlich mit Dr. Rock.
5: Ja, piep, piep.
4: Und den fantastischen Gästen Jan und Jörg von Salto Mortis. Saltatio Mortis, ich hab's bald. Ich muss sagen, ihr könnt eigentlich jeden Bock kommen. Das ist total nett mit euch. Gute.
6: Nein, Gute.
4: Ja, Jörg, du musst auch mal Hallo sagen. Nicht immer nur da hier Bier trinken.
5: Da hast du mich nur nicht gehört.
4: Die Sänger, das sind so Sänger. Was, das sind so Sänger, die machen was anderes. Hier ist gleich Creator mit Seven Serpents. Aber vorher ist Amorphis mit Fuck. Du Fock.
6: Das hast du sehr gut gesagt.
4: Aber Fock ist kein Vogel, oder?
6: Ja, aber.
4: Das ist doch ein Frosch.
6: Ja.
4: Was heißt die Nummer? Die Nummer heißt
6: Nebel,
4: Frosch.
6: Nebel zum Nebel. Fock zu Fock.
4: Frosch, du Frosch.
5: Ich brauch mehr Bier für das Disco.
4: Ich fass, ich kann das mit dir, das Vögel, ich kann das nicht mehr. Walter von der Vögelweide. Ha ha.

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0: Das war Creator mit 7-7. Aber ihr könnt natürlich noch die CDs, ist Mehrzahl, gewinnen von Saltatio Mortis. So. Großartig, was müsst ihr dafür tun? Schreibt mir dann Rocker vom Hocker der rpa1.de mit Adresse und Telefonnummer und dann könnt ihr die CDs gewinnen. Wir müssen ganz kurz von Wacken wegkommen, ganz kurz zum anderen Thema.
1: Ja,
0: denn
1: wir können zu Wacken wieder hinkommen. Dann.
0: Ja, kommen wir ja wieder. Komm, wir müssen ganz kurz mal wegschwenken und zwar, ihr seid ja mit Saltatio Mortis unfassbar erfolgreich, aber es reicht euch ja nicht, sondern ihr habt ja noch was anderes. Was denn?
2: Wir haben unsere wirklich schlimmen Zwillingsbrüder aus der Taufe gehoben und haben festgestellt, dass wir unsere schizophrene Natur so ein bisschen ausleben können, indem wir alter Egos auf die Bühne lassen.
3: Ach, die Wahrheit ist, wir wollten einfach mal so richtig geil aussehen.
2: Ja. Und wir ziehen schlechte Klamotten an, haben noch schlimmere Frisuren, nennen uns Bad Lovers und spielen unsere eigene Vorband jetzt im Herbst auf Tour. Und haben damit auch so kleine Test-Gigs gemacht, wie zum Beispiel den Wacken Freitag direkt nach Dimmu Borgir. Echt? Und haben nur Glamrock-Metal gespielt. Und wir spielen nur Coverversionen als Bad Lovers. Das Beste vom Besten, also hier Living on a Prayer und We're Not Gonna Take It. Und aber auch sowas wie hier von Britney Spears.
0: Oh, geil, Twisted Sister. We're not gonna take it.
2: Genau, der. Und wir spielen aber auch von Britney Spears, Hit Me Baby One More Time. Es klingt aber so, als wäre es Eye of the Tiger von Survivor.
3: Und wir haben auch zum Beispiel Angels, also von Robbie Williams, aber so, wie wenn es Whitesnake
2: spielt. Ja, wie wenn es Whitesnake gespielt hätte damals.
1: Okay. Das müssen wir uns doch mal anhören gleich.
2: Ja, das können wir gleich anhören. Aber ganz klar, es ging einfach darum, Spaß zu haben ohne Ende. Und
0: ihr wart im Fernseher gerade?
2: Wir waren im Fernseher gerade, ja.
0: Das ist dann immer, weißt du, wenn man es gepackt hat, packt man es auch mit der Zwotband, oder?
2: Du, hättest du mir das vor 10 Jahren erzählt, hätte ich gesagt, du hast doch irgendwie nicht alle, hast du Lack gesoffen.
0: Und das ist euer Hobby und ihr seid jetzt eure eigene Vorband?
2: Ja, so machen wir
0: das. Da kassiert man ja doppelt. Aber die Vorband kriegt wahrscheinlich nur eine halbe Ton und das halbe Licht.
2: Nee, es heißt ja pay to play.
0: Also,
2: die Vorband muss bezahlen.
0: Und immer so viel sind die Bad Lovers mit 2 Songs. Einmal She's Got the Look. Ist das echt She's Got the Look?
2: Ja, es ist the Look, ja.
0: Und einmal Angels. Ich hab's noch nicht gehört.
2: Weil the Bad Lovers haben ja alle Songs geschrieben damals.
3: Wir haben alle Songs geschrieben. Wir haben alle große Hits.
0: Yes.
3: Und
0: I remember.
3: Now it's time for us to show the world how it was really done.
0: Yes, and here's all the Bad Lovers. Ich hab Angst.

0: Das ist Weltklasse.
1: Die Bad Lovers wussten damals schon, was wichtig ist.
0: Ja. Alter, es ist so geil umgesetzt.
2: Die Bad Lovers sind auf Tour mit Saltatio zu Mortis jetzt im Herbst in den großen Hallen.
0: Geil.
2: Kommt vorbei, guckt so.
1: Geile Vorband. Also die Hauptband könnt ihr euch dann schenken.
3: Ich guck mir die Vorband an, da geh ich mal. Wir haben die große Ehre zu spielen bevor die große Band der Saltatio Mortis. Wir haben gesagt, sie nehmen uns verrückte Crew mit und wir müssen bringen the booze and they bringen the rock and roll and we're gonna have some fun.
1: Habt ihr für die nicht auch ein paar Songs geschrieben? Für Saltatio?
3: Alle.
4: Ich glaube alle, ja.
3: The rumors are saying this, yes.
2: Also es ist auf jeden Fall ein super witziges Ding. Ich meine, aus einer spinnerten Idee geboren, weil wir frustriert waren. Wir wollten eigentlich mit einer, was weiß ich, mit einer anderen Band auf Tour gehen. Wir wollten uns verschiedene Support-Bands aussuchen und wir haben keine passende Band gefunden, die mit uns auf Tour gehen wollte, so wie wir es uns ausgedacht hatten. Und irgendwann haben wir aus Scheiß gesagt, ey, wisst ihr was, wenn das so weitergeht, dann machen wir einfach unsere eigene Vorband und das machen wir jetzt.
0: Großartig.
2: Wir spielen unsere Lieblingssongs einfach.
0: Habt ihr das schon mal gemacht? Also das ist ja wahrscheinlich auch körperlich brutal anstrengend.
2: Also wir haben noch keine Double Duty gemacht, wenn du das meinst.
0: Das meine ich.
2: Nee, das nicht. Wir haben, gut, Mittwoch Saltatio und Freitags Bad Lovers auf Wacken. Das war mit einem Tag dazwischen. Aber jetzt machen wir 30 Minuten Bad Lovers als Vorband auf der Saltatio-Tour und dann 2 Stunden Saltatio.
3: Ja, auf Meierhofen hatten wir The Bad Lovers, dann hatten Mittags. Wir aber eine Stunde Pause.
2: Ja, genau.
3: Und dann,
1: so lange braucht ihr auch, um euch umzuziehen wahrscheinlich dann, oder?
2: Abschminken, sag ich dir.
3: Abschminken. Fester Schlag auf den Hinterkopf, dann fällt die Maske ab.
0: Aber großartig, also wirklich, also She's Got the Look ist der Hammer, Alter.
2: Ja, und diese Songs sind natürlich großartig, ne? Und die kannst du im Grunde gar nicht mehr kaputt machen. Das ist wirklich, es macht so einen Spaß, die Nummern zu spielen.
0: Das ist auch brutal fett. Ja. Also ich meine, jetzt mal ganz ehrlich, wenn du jetzt Original hörst, denkst du so, ist das langweilig? Weil das ist ja richtig, geht ja richtig nach vorne, die Nummer. Aber der Dudelsack ist Weltklasse.
2: Der Dudelsack muss jedes Gitarrensolo spielen. Das war die Maßgabe im Vorfeld.
3: Das Geilste ist ja auch der Dudelsack. With the Bad Lovers, it's not... Ihr sprecht von so einem komischen Instrument. It's the Thundersack.
2: Wir nennen den Thundersack. Den Donnersack.
0: Aber trotz allem, wir haben leider keine CDs von The Bad Lovers da. Aber ihr könnt die CD doch gewinnen von Saltatio Mortis. Kann ich nur sagen, geile Musik, geile Jungs, was müsst ihr dafür tun? Schreibt eine Mail an Rocker vom Hocker, der BR1.de mit Adresse und Telefonnummer. Und hier sind die Jungs noch einmal mit dem Spielmannsschwur United. Und da kenne ich die Geschichte dazu von der letzten Sendung. Das spielen die ja immer, aber ihr habt bis heute nicht verstanden, warum.
2: Nee.
0: Das ist wirklich. Aber wir spielen es jetzt. Pass auf, hört zu, da könnt ihr noch den Ding gewinnen. Den Ding gewinnen. The Battle Lovers, unfassbar.

0: The Devil in Eyes heute bei uns auch bei der Mailadresse los. Ist ja der Wahnsinn, was ihr an Mail schreibt und die CDs gewinnen wolltest. Entschuldigung.
1: The Devil in Mail, könnte man sagen.
0: Ja, The Devil in Mail ist heute Abend da. Aber ihr müsst da was dazu. Wir haben es nämlich vorhin fast vergessen. Nicht wir haben es vergessen, ihr habt es vergessen, weil die Bad Lovers, die sensationelle Coverband, wenn ihr euch fragt, scheiße, wo kriege ich den Song her? Dann frage ich jetzt den Jörg, woher?
2: Also, ab 12 Uhr heute Nacht gibt es überall zum Streamen unser komplettes Album. The ganze Album from the Bad Lovers.
0: Ja. Oh, what's the name of the album?
1: Greatest Hits. Erstes Album.
0: Sehr geil. Greatest Hits.
2: All Filler, No Killer.
1: Ja, genau.
2: Ab 12 Uhr heute Nacht gibt es überall zum Streamen unser komplettes Album. The ganze Album from the Bad Lovers.
0: Oh, what's the name of the album?
1: Greatest Hits. Greatest Hits.
0: Erstes

0: bei uns auf Tour. Das heißt, die Vinylplatte wird man nur an unserem Merchandise-Stand auf der Tour erwerben.
1: Und da wäre jetzt meine nächste anschließende Frage.
0: Oh, Gesundheit.
1: Danke. Hier. Eine Frage gewesen. Ihr habt ja erzählt, ihr habt die ganze Kohle auf den Kopf gekloppt jetzt in Wacken.
0: Ja.
1: Für Pyros und Licht und was weiß
0: ich. Für alles, ja.
1: Ein hängender Sänger. Aber ihr habt doch bestimmt Merch gemacht wie die Sau, oder?
0: Auf solchen Festivals machst du nicht wirklich viel Merch, weil das ist...
1: Und anschließend?
0: Das ist ein Zentral-Merch. Da gibst du ein paar Shirts ab, wenn überhaupt. Und das Festival kriegt immer Kommission. Ja, ja, bei allen großen Festivals. Anschließend, also die Bad Lovers bestimmt, aber von denen kriegen wir ja nie was ab. Weil die alles versaufen. Die
2: versaufen alles. Oder lassen es beim Friseur.
1: Ihr merkt das doch an Streaming-Zahlen oder irgend sowas.
0: Also was wir gemerkt haben, war nach Wacken tatsächlich die Vorverkäufe für die Tour. Das hat man richtig gemerkt. Also wir haben uns ja ein bisschen übernommen, ganz bewusst mit den großen Hallen jetzt für die Herbsttour. Wir spielen die größten Hallen, die wir jemals gespielt haben. Also so
1: welche Größenordnung?
0: 7000er Hallen und so. Also wirklich teilweise richtig voll. Also Wahnsinn. Also wo wir auch selber, wo uns der Arsch auf Grundeis ging. Und die Vorverkaufszahlen sehen alle super aus. Also wir sind jetzt sowohl in Wien als auch in Hamburg, als auch in Leipzig. Leipzig ist ein bisschen kleiner. Sind wir kurz vor ausverkauft jetzt. Ne? Und das ehemalige Philips-Halle Düsseldorf, also die heißt jetzt Mitsubishi Electric oder so.
1: Genau.
0: Da gehen 7000 Leute rein, also die wird gut voll.
3: Und zum Beispiel am 8.11. sind wir in Frankfurt in der Jahrhunderthalle.
0: Ja.
3: Also, Leute, kommt vorbei. Also es ist eine
1: 8.11.
3: Jawohl, am 17.10. geht's los in Geiselwind und am 15.11. ist die letzte Show dann in Zürich.
0: Ja, jede Menge tolle...
1: Am 8.11. Ja, super, da spiele ich in Deidesheim.
0: Mensch.
1: Gut, okay. Wo seid ihr noch?
0: Überall. Wir spielen überall, im ganzen Bundesgebiet und
1: da muss ich mal gucken, weil irgendwann muss ich mir das mal live antun auf jeden Fall.
0: Mach das.
1: Definitiv. Was nehmt ihr? Wart ihr vorher auf die Bühne muss aufgeregter als sonst oder cooler als sonst? Weil also ich habe immer so den Eindruck, also ich als Künstler, je voller das die Halle, je mehr Publikum da ist, umso ruhiger werde ich.
0: Also 80.000 auf Wacken ist schon eine Ansage, sage ich dir. Also wobei die konnten ja nicht weg, die steckten ja im Schlamm fest.
3: Ja. Und ich muss ganz ehrlich sagen, also klar, ich war wahnsinnig aufgeregt direkt vor der Show, aber als ich dann irgendwie auf die 9 Meter hochgezogen wurde.
0: Vorhin waren es noch 8.
1: Ja. Ich wollte gerade sagen.
3: 10!
1: 10! Also als ich damals auf die 23 Meter hochgezogen worden bin.
3: Nee, aber
0: als ging's.
3: Ja. Hochgezogen wurde, da dachte ich so, Gott, wie krass, wir machen das wirklich. Und dann fällt der Kabuki und du guckst von da oben über das Infield drüber und das Infield ist voll. Und das war einfach absolut irre und ich dachte so, yes!
1: Ja. Und kam direkt irgendwie nach dem Motto, ihr macht das nächstes Jahr wieder?
0: Oder machen die das nicht? Du machst so ein Festival nicht 2 Jahre in Folge, maximal im 2-Jahres-Turnus. Also 2 Jahre in Folge ist super selten.
1: Da guckst wahrscheinlich nächstes Jahr dann Bad Lovers zur Headliner, oder?
0: Es könnte passieren. Wobei ich gehört habe aus einer Quelle, dass die Bad Lovers jetzt mit ihrer Reunion-Tour dieses Jahr direkt auch ihre Farewell-Tour machen. Also die werden am Ende der Tour werden die sich verabschieden ins St. Nimmerland.
3: Also selbst wenn ihr wegen Saltatio Mortis nicht auf die Weltenwanderer-Tour kommt, dann müsst ihr es kommen wegen den Bad Lovers.
0: Ja.
1: Weil es quasi die Abschiedstour ist.
0: Ja, es ist die Comeback-Farewell-Tour oder sowas.
3: Ich werde auch jeden Abend einleiten mit For One Night Only.
1: Hier ist gleich, ach du lieber Gott, Katatonia mit Lilac. Aber vorher, hier sind sie nochmal mit Hämatom zusammen. Erzähl es meinem Mittelfinger. Oh, da kriegen wir wieder Eier. Ah, da kriegen wir wieder Eier, doch der Rock. Ei, ei, ei.

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0: Headliner ist hier. Der Headliner von Wacken ist hier. Ich finde es immer noch großartig. Einmal, das ist sowas, das kannst du deinen Kindern noch erzählen, oder?
1: Das werde ich auch meinen Kindern.
2: Ja, das ist ja schon mal klar.
0: Ich war Headliner in Wacken.
2: Oder nicht?
0: Hat sich zu den Auftritten vorher was geändert? Ich meine, wurde der jetzt irgendwie mit der goldenen Kutsche abgeholt?
1: 0,0. Wir werden noch genauso von unserer Crew beleidigt wie vorher auch.
0: Nein, ich meine von Wacken, vom Veranstalter her. Ist das ein Unterschied?
1: Die mögen uns tatsächlich schon viele Jahre und behandeln uns schon immer gut. Also wir können uns da nicht beschweren, wirklich.
3: Und das auch wirklich über die gesamte Nation. Also überall, wo wir hinkommen, sind wir gern gesehen. Und es
0: das
3: ist Saltatio Mortis bekannt bei Veranstaltern als eine der sehr angenehmen Bands mit einer sehr, sehr guten Crew.
1: Das liegt vor allem an unserer Crew, weil die sind einfach super. Die arbeiten sich den Arsch ab. Die sind stressfrei. Die machen keinen Quatsch. Die sind da tolle Leute.
0: Ja gut, ihr seid ja auch nette Jungs. Also mal abgesehen, ihr seid ja auch normal geblieben. Das Schöne bei euch ist, dass ihr so dankbar seid.
1: Du, das ist der beste Job der Welt und ich habe als 13-, 14-Jähriger davon geträumt, genau das machen zu dürfen. Also bei dir in der Sendung, ich habe damals mit 13 davon geträumt, bei dir in der Sendung zu sitzen und...
4: Hast du mich damals schon angerufen, als der Opa rocke, wenn ich schon mal groß bin?
1: Aber es war ohne Scheiß, es ist der beste Job der Welt, oder? Ja, Mucke machen, kreativ sein ist das Beste.
3: Ja. Also ganz ehrlich, muss man so sehen, als wir diese Show fertig hatten auf Wacken. Und du schaust nach vorne, also es gibt's ja auf, man kann sich ja angucken bei Magenta TV. Und ich stehe halt einfach am Schluss, ich bin auf die Knie gegangen, ich habe geheult.
1: Ja. Also da waren dankbar und auch demütig.
3: Es war abartig. Da waren immer noch die ganzen Leute da vom Anfang. Da ist kaum einer gegangen, obwohl das scheiße.
1: Ja, die konnten nicht. Die standen bis zu den Knien im Schlamm. Die konnten nicht weg.
0: Ja. Unfassbar. Nein, das war wirklich, also ich habe einen Teil gesehen. Das war großartig. Also es war wirklich großartig.
1: Das größte Lob war tatsächlich von Leuten, die unsere Mucke wirklich ausgewiesen nicht mögen. Die einfach sagen, ich kann mir das eigentlich nicht anhören, was ihr macht. Aber das war eine gute Headliner-Show. Und das ist das größte Lob, was du kriegen kannst. Wenn andere Leute, die das nicht mögen, dann sagen, das war gut.
0: Ja, ich meine, das schadet ja auch der Band nicht, wenn du einfach sagen kannst, in deiner Vita, wir waren Headliner in Wacken.
1: Ja.
0: Also ich meine, das wird wahrscheinlich euch auch helfen. Also wenn ich jetzt eure Verkaufszahlen sehe, ich freue mich ja, wenn ich irgendwie Hall mit 450 Leuten voll kriege mittlerweile, was ich natürlich als Einzelkünstler jetzt auch okay finde. Ja. Aber jeder mit 7000 der Halle, Alter, das ist ja voll Rockstar.
1: Ja, und hättest du uns das vor 5 Jahren erzählt, hätten wir es auch nicht gedacht. Da waren wir froh, wenn wir die 1500er voll kriegen. Oder die 2500er.
0: Ah ja gut, aber da wären wir auch froh gewesen, Dr. Rock, oder? Wir waren froh, wenn wir 2500 Leute hatten.
1: Und ich kenne auch Zeiten, wo wir auf der Bühne mehr waren als vor der Bühne.
0: Das hatten wir tatsächlich auch bei einem Auftritt. Ich weiß noch, das war im Frankfurter Hof damals. Ich weiß gar nicht, was.
5: Da war ich nicht dabei.
0: Das war Frank, ich weiß gar nicht.
5: Ich stand unten. Ich war der eine.
0: Ja, aber da war jetzt kein wirkliches Konzert von uns, das war so eine andere Veranstaltung. Die haben es am Schluss geholt für diese Veranstaltung. Und dann sind wir am Schluss, haben wir gesagt, Leute, wisst ihr, was total bescheuert ist? Wir gehen jetzt runter und ihr geht hoch.
1: Ja.
3: Das haben wir auch gemacht.
1: Haben wir auch schon mal gemacht.
0: Sind wir runter in die Hallen, die Leute haben auf die Bühne schon, hatten riesen Spaß, haben den Monitormix mal gehört, haben gesagt, der Sound wird total scheiße. Sag ich, jetzt wisst ihr mal, wie das ist, was wir immer für eine Scheiße hier ertragen müssen.
1: So ist das. So ist das.
0: Aber großartig. Also ich wünsche euch auf jeden Fall auch für die Tour, ich gucke irgendwie, dass ich es irgendwie schaffe, mit Dr. Rock da vorbeizukommen.
1: Kommt uns besuchen, Saltatio Mortis ist jetzt auf Tour.
0: Wo finde ich die Termine?
1: Saltatiomortis.de oder .com, saltatio-mortis.com. Und überall, wo ihr im Internet einfach Bad Lovers und Saltatio Mortis Tour eingebt. Da findet ihr alle Termine.
5: Und Bad Lovers, da gibt's auch Merch?
1: Da gibt's auch Merch.
5: Gibt's auch Merch,
1: ja. Saugut. Perücken oder was gibt's?
3: Nee, Unterhosen vom Sänger.
5: Sehr schön.
0: Okay, ich guck mal nach. Ich will auch eine Habe ohne Haus zum Sänger.
1: Ja.
0: Meine lieben Jungs, vielen, vielen Dank, dass ihr da wart. Ich hoffe, ihr hattet ein bisschen Spaß.
1: War sehr schön bei euch.
0: Und ich hoffe, wir sehen uns irgendwann wieder. Und zwar, was weiß ich, nach der Tour oder was weiß ich was, weil ihr seid sehr, sehr, sehr, sehr gern gesehene Gäste, weil ihr echt total nette und coole Jungs seid. Und ihr seid Rockstars.
1: Das hast du jetzt gesagt. Also ich fühle mich nach wie vor...
0: Ich weiß, das macht euch also sympathisch, aber ihr seid Rockstars.
3: Dankeschön.
1: Wo soll ich dir das Geld hinüberweisen?
0: Nächste Woche ist zu Gast Oliver Hartmann. Den kennt ihr auch alle von Avantasia. Ein ganz großartiger Künstler. War auch schon 2-3 Mal hier zu Gast. Kommt gut durch die Woche. Bleibt gesund. Passt auf euch auf. Denkt dran, man will niemals Faschisten. Macht's gut. Wir hören uns nächsten Donnerstag wieder. Ciao.
5: Ciao. Ciao.
0: Tschüss. Macht's gut. Und hier sind wir nochmal Saltatio Mortis mit Feuer und Erz.
1: Oh, ja.
0: Kommt gut in die Nacht.

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5: Guten Abend Deutschland, mein Name ist Daniel Kaiser. Willkommen zur Night Lounge heute am Mittwoch, den 5. November 2025. Kurz nach 12 haben wir es und heute Abend ein Beziehungsthema, was wieder dran ist. Diesmal eingereicht von einem Pärchen. Nicht von einer Person, sondern gleich von zwei. Darren aus Amerika und Michelle aus Kaiserslautern. Die beiden haben ein Thema vorgeschlagen, das sich mehr oder weniger um die beiden dreht. Es geht nämlich heute um das Thema Fernbeziehung. Und ich möchte ganz gerne heute Abend auch von euch erfahren, wie hält es sich eigentlich mit der Nähe auf Distanz wirklich? Ruft mich an, kostenlos vom Handy, vom Festnetz und erzählt mir alles, was ihr rund um das Thema Fernbeziehung auf dem Kasten habt. Also was ihr selbst erlebt habt, was ihr darüber denkt. Wenn ihr zum Beispiel Typ seid und sagt, oh nee, also Fernbeziehung kommt für mich gar nicht in Frage, dann würde ich gerne eure Meinung hören. Ich würde aber auch gerne eure Meinung hören, wenn ihr das mal eine Zeit lang vielleicht ausprobiert habt und dann gemerkt habt, das geht leider nicht, das klappt irgendwie nicht. Was ist denn, wenn das plötzlich einfach zu einer Fernbeziehung passiert, weil man beispielsweise jetzt irgendwo anders studiert geht. Ja, das könnte ja zum Beispiel sein, dass man ins Ausland geht für ein halbes Jahr, für ein Jahr zum Studieren. Dann ist man ja plötzlich auch in so einer Situation. Was würdet ihr machen? Würdet ihr die Beziehung beenden oder sagt ihr, nee, so weit muss es noch wirklich nicht kommen? Was macht man, damit das überhaupt funktioniert? Also was ist euch wichtig? Zum Beispiel täglich zu telefonieren, jeden Tag ein Foto zu bekommen, jeden Tag eine Nachricht beim Aufstehen und beim Schlafen gehen? Oder sagt ihr, nee, das ist alles gar nicht so wichtig für mich? Das möchte ich heute erfahren. Die Nummer zu mir ins Studio. So, die erste Nachricht habe ich schon bekommen. Und zwar von, wer ist es? Mehmet hat uns das geschrieben. Mehmet hat nämlich gesagt, er hat eine Beziehung gehabt, anscheinend zwischen Türkei und NRW. Und er sagt, ey, diese Zeitverschiebung war ziemlich blöd gewesen. Wir haben zwar den gleichen Kalender irgendwie genutzt, um immer zu schauen, wann wir irgendwie Zeit haben, um mal zu telefonieren, um mal gemeinsam irgendwie über das zu reden, was die Woche so war. Aber es war halt echt irgendwie blöd und oftmals hat man sich auch irgendwie verpasst. Dann hatten wir Streit und meistens auch länger Streit als irgendwelche versöhnlichen Gespräche. War also nicht wirklich so toll. Also er war kein Fan davon, wie ich merke. Aber wir haben auch eine Nachricht bekommen, zum Beispiel hier von, wer war das denn nochmal? Irgendwo habe ich es vorhin gelesen. Lina, die hat eine Fernbeziehung gehabt und zwar Berlin-Mannheim und hat gesagt, das funktioniert, denn in diesen zwei Wochen, wo wir uns nicht sehen, telefonieren wir, aber wir sehen uns alle zwei Wochen. Und das ist, glaube ich, das Wichtige. Über eine längere Zeit wäre es schon ein bisschen heftig, sagt sie. Und sie sagt, Eifersucht gab es bei denen auch. Dennoch haben sie sich ausgesprochen gesagt, was sie gegenseitig irgendwie sich versprechen, innehalten und dann ist da auch nichts mehr passiert seitdem. Also seitdem vertrauen die sich einfach. Also Vertrauen ist, glaube ich, sehr, sehr wichtig bei so einem Thema. Aber ich bin auch gespannt, was ihr so erfahren habt, was ihr so erlebt habt. Vielleicht sagt ihr auch so, genau das ist der Punkt. Deswegen will ich ja gar keine Fernbeziehung. Also bin gespannt, eure Gedanken zu hören. Online ist das Thema auch gepostet. Findet ihr auf Instagram und auf Facebook unter Night Lounge. Also klickt euch gerne mal rein. Die Nummer zu mir. So, lasst uns loslegen. Gehen wir direkt in die erste Leitung für den heutigen Abend. Und wer klingelt da? Okay, es klingeln viele, aber wer ist diese Person hier mit der Endziffer 68 am Ende? Guten Abend, wer hat die 68? Die 68? Hallo? Die 68 sagt nichts. Okay, dann gehen wir weiter. Wen haben wir hier dran mit der Endziffer 54? Wer hat die 54 am Ende? Ich muss gerade hier auf laut schalten. Hallo, hallo, wer dran? Da höre ich auch niemand. Okay, fängt ja gut an. Dann gehen wir weiter zu Nicole aus Ulm. Komm, ich gehe mal zu jemandem, den ich kenne. Nicole.
6: Hallo.
5: Gut, also Telefon funktioniert schon mal. Nicole, freue mich, dass du da bist.
6: Ja, ich freue mich auch.
5: Heute ist das Thema Fernbeziehung. Hast du damit auch was zu tun?
6: Hattest du mal, okay.
5: Im Moment nicht. Wollen wir über die Vergangenheit sprechen oder willst du deine Meinung generell loswerden dazu, zu dem Thema? Was ist dir lieber?
6: Meinung generell.
5: Lieber Meinung generell? Also das, die Geschichte von damals willst du nicht nochmal aufwühlen, aufgreifen? Nee,
6: können wir aufsprechen. Ist kein Problem für mich.
5: Okay, dann was will ich denn zuerst hören? Okay, dann will ich zuerst mal hören, was damals war.
6: Was damals war, okay. Also, er gab sich als Soldat aus. Das war schon mal das Erste.
5: Er war gar kein Soldat, war ein Betrüger oder was?
6: War ein Betrüger, genau.
5: Ah, und du hast das gar nicht gemerkt, weil Fernbeziehung lässt sich schlecht kontrollieren.
6: Genau.
5: Und wie hast du ihn kennengelernt?
6: Wie habe ich ihn kennengelernt? Er hat mich angeschrieben über, sag schon, Instagram. Und wollte mich immer wegbringen von Instagram. Und das habe ich aber Gott sei Dank nicht getan. Um das auch ein bisschen unter Kontrolle haben zu können.
5: Habt ihr euch je in echt gekannt, gesehen? Oder nur? War das eine reine Insta-Beziehung?
6: Das war eine reine Insta-Beziehung, ganz genau.
5: Was? Okay. Aber Moment, eine Sache musst du mir... erstmal musst du mir verraten, vor wie vielen Jahren war das?
6: Vor 7 Jahren.
5: Vor 7 Jahren. Und was mich auch interessieren würde, ich meine, auf der einen Seite sich kennenlernen übers Internet, okay, verstehe ich. Aber wie kann es sein, dass man plötzlich, obwohl man sich noch nie in echt gesehen hat, in einer, in Anführungszeichen, Beziehung ist? Also was muss da geschehen, dass man sagt, ja, ich will mit dir zusammen sein, obwohl ich dich noch nie gesehen habe?
6: Ja, genau. Also er hat mir natürlich Fotos geschickt von sich.
5: Okay,
6: so die ansprechen waren.
5: Ja.
6: Dann hat er natürlich romantisch geschrieben.
5: Okay.
6: Was für jede Frau ansprechend ist. Und hat sich eigentlich gut gegeben.
5: Da verstehe ich alles, aber warum hast du dann trotzdem nicht sowas gesagt wie, hey, ich finde dich nett, du bist auch echt ein toller Typ und so weiter und ich schreibe jetzt auch mit niemandem sonst, weil ich nur an dir Interesse habe, aber so weit zu gehen, zu sagen, dass wir jetzt zusammen sind, damit will ich mir noch Zeit lassen, das sage ich dann wirklich erst, wenn ich dich in echt gesehen habe.
6: Das war dann so, dass jedes Mal, wenn ich so in diese Richtung geschrieben hatte, er versucht hat, mich wieder um den Finger zu wickeln. Verstehst du?
5: Bist du richtig manipuliert, so richtig eklig.
6: Richtig manipuliert,
5: oh,
6: ja.
5: Nee. Okay.
6: Hat sich dann herausgestellt, das war ein Heiratshochstapler. Mhm. Also es war gut, dass es nicht funktioniert hat.
5: Über welchen Zeitraum sprechen wir? Also wie lange war insgesamt der Kontakt? Wie lange bestand der mit ihm?
6: Lass mich kurz überlegen. Circa 7 bis 10 Monate, ja.
5: Das ist lang. Das ist wirklich
6: lang. Das ist so lang.
5: Ja, ja. Und darf ich fragen, wie bist du dahinter gekommen? Wie hast du ihn enttarnt?
6: Er hat sich selber verraten. Ein kleines bisschen.
5: Und dann bist du misstrauisch geworden.
6: Er hatte misstrauisch geworden und dann hat er mich wieder gewickelt um den Finger, aber dann hat er einen falschen Namen genannt und dann bin ich noch hellhäutiger geworden. Und so fing das an, das Grübeln und auch Nachforschen über ihn, was man so rauskriegen kann von Personen und so weiter. Und
5: ach was, und
6: das kam dann hoch. Und dann kam das heraus, ja.
5: Und wie hat er das nicht alles abgestritten, als du ihn dann damit konfrontiert hast? Er hat doch bestimmt gesagt, ach, das ist Quatsch und so, hat versucht, noch irgendwas zu retten, was zu retten
6: Richtig. Aber das war dann schon zu spät.
5: War dann schon zu spät?
6: Das hat dann nicht mehr gefunden, ja.
5: Okay. Hast du in diesen ganzen 7 Monaten jemals mit Leuten, mit deinen Ängsten irgendwie so dich ausgetauscht und vielleicht, weiß ich nicht, jetzt so der besten Freund erzählt, du, ich habe da jemanden kennengelernt im Internet, der ist ganz nett, guck mal die Fotos und so. Oder sagst du, nee, ich habe davon niemandem erzählt, weil es mir unangenehm war, solange das ja alles noch so ein bisschen online nur ist.
6: Doch, ich habe mit meinem Bruder sogar darüber gesprochen, ja.
5: Ach,
6: nicht mit irgendjemandem, sondern mit meinem Bruder, ja. Und der war mit dahinter. Dass nichts sein kann. Das war das Gute daran.
5: Der hat was? Der hat gesagt, das kann nicht sein. Da stimmt irgendwas nicht, oder wie?
6: Genau.
5: Dem Bruder war misstrauisch, okay.
6: Der war misstrauisch und hat dann immer gesagt, ja, wieso hält er dich dann hin? Wieso kommt er dann nicht? Wieso will er dich dann nicht kennenlernen?
5: Weil man will erstmal diese Aussagen, die man dann hört, du, ich kann gerade nicht oder du, ich hab, das will man glauben, ne? Man will es einfach irgendwie nicht glauben, weil es einem so das Gefühl gibt, ja, was, wenn ich jetzt jemanden, der ein gutes Herz hat, wegen so einer Sache keine Chance gebe, ne? Deswegen, man will es irgendwie glauben.
6: Genau.
5: Naja, ja, zum Glück. Gut, jetzt würde ich mal gerne den Sprung machen zu heute. Also, wie denkst du denn heute? Ich meine, das war jetzt eine blöde Erfahrung, die du gemacht hast, die jetzt nicht im klassischen Sinn was mit Fernbeziehungen zu tun hat. Aber trotzdem, was denkst du heute über Fernbeziehungen?
6: Fernbeziehungen? Also, es gibt viele, die, bei denen es klappt. Finde ich auch schön. Ist für sich schwierig, das weiß ich auch. Sehr schwierig. Bei denen es klappt, hoffe ich, dass es auch so bleibt, aber in den meisten Fällen ist es leider so, dass es eben Fakes sind.
5: Ja gut, Fakes im Sinne von, ja, wir reden aber gerade von online kennenlernen, ne? Ich meine, wenn du die Person aus dem echten Leben kennst, dann ist ja noch was anderes.
6: Bitte? Okay. Online kennenlernen, ich dachte, es ist jetzt überhaupt auf Fernbeziehungen.
5: Genau, es ist ja allgemein auf die Fernbeziehung. Also stell dir vor, du bist jetzt, weiß ich nicht, du hast jetzt jemanden kennengelernt und der zieht jetzt weit weg oder du hast ihn vielleicht im Urlaub kennengelernt, nehmen wir mal an, ne, du hast, was weiß ich wo, Italien, Türkei, Amerika, spielt ja keine Rolle. Ja. Und du kennst die, also du weißt, dass diese Person echt ist, das weißt du auf jeden Fall und du kennst auch diesen Lebenslauf, aber es ist halt trotzdem die Frage, ob du sagst, boah, könnte ich oder könnte ich nicht, nur über Telefon quasi mit diesen Menschen zusammen zu sein, weil ansonsten sieht man sich ja nicht.
6: Das könnte ich nicht. Da spielen viele Kriterien mit bei mir.
5: Was ist denn so der Wichtigste? Wenn du zum Beispiel sagst, ich bin generell so ein Beziehungsmensch, ich brauche Kontakt, ich brauche vor allem körperlichen Kontakt, ich brauche jemanden, den ich abends mal in den Arm nehmen kann. Mir reicht das nicht, wenn ich dann irgendwie anrufe und über Kamera sehe, dass du da mir ins Gesicht lächelst.
6: Richtig, genau. Also mich würde es nicht mehr befriedigen, nur übers Handy, über Kamera so zu sehen. Ich möchte natürlich auch mehr haben und anfassen können.
5: Ja, klar. Über welchen Zeitraum würdest du sagen, okay, das ist okay? Also wenn ich jetzt wüsste, weiß ich nicht, der geht beruflich jetzt vielleicht woanders hin. Gibt es so einen Zeitraum, wo du sagst, das wäre noch okay? Oder würdest du sagen, nee, das wird schon bei 2 Wochen wird mir schon reichen, dann würde ich die Beziehung beenden, bevor ich 2 Wochen auf den verzichte?
6: Ja, geht mir auch so, ja.
5: Nee, das war die Frage. So. Du würdest bei 2 Wochen schon sagen, das ist zu lang. Okay. Also 2 Wochen wären schon zu lang.
6: 2 Wochen wären schon zu lang, ja.
5: Na gut, aber du würdest doch keine Beziehung wegschmeißen, die schon seit Jahren geht, nur weil der mal für 2 Wochen weg ist.
6: Ach so, nein, das tue ich nicht, nein. Aber
5: deswegen war ich gerade überrascht, dass du ja sagst.
6: Ich habe mich dann schon. Warum dann nicht zusammen?
5: Ah, okay. Ja, berechtigte Frage. Ja, berechtigte Frage zu sagen, nimm mich doch einfach mit. Dann,
6: genau.
5: Ja, wohin du gehst, ich folge dir, so ungefähr. Schön.
6: So ungefähr.
5: Okay. Okay. Nicole, vielen Dank, dass du die Erste bist, die heute das Eis bricht zu diesem Thema. Ich wünsche dir einen schönen Abend. Alles Gute.
6: Das wünsche ich dir auch. Danke.
5: Bis bald.
6: Dir auch.
5: Tschüss. Alles Gute. Anrufen dürft ihr vom Handy vom Festnetz. Wie heißen sie nochmal? Darren und Michelle, die haben das Thema vorgeschlagen als Pärchen. Es geht um das Thema Fernbeziehung und sie wollen mal von der Community wissen, wie die so zu dem Thema steht. Die beiden haben übrigens kein Problem. Die sind glücklich und führen eine Fernbeziehung auf eine sehr harmonische Art und Weise. Und langfristig gesehen wollen sie auch irgendwann mal zusammenleben. Nur im Moment ist es ein bisschen chaotisch. Aber nichtsdestotrotz, sie sind happy. Sie würden gerne wissen, ob da aus der Community irgendwer vielleicht ähnliche Erfahrungen gesammelt hat. Ich bin ja immer offen für alles. Das bedeutet, wenn ihr sagt, ich habe damit Erfahrung, ruft mich auf jeden Fall an, erzählt mir, was ihr da so für Erfahrungen zum Thema Fernbeziehung habt. Und wenn ihr aber gar keine Berührungspunkte mit dem Thema habt, dann will ich einfach eure Meinung hören, will wissen, ob das überhaupt für euch in Frage kommt oder ob ihr von Anfang an schon sagt, nee, kommt für mich nicht in Frage. Die Nummer zu mir. So, wen haben wir dran mit der Endziffer 06. Guten Abend, wer da? Hallo? Jemand da?
2: Hallo?
5: Wer fährt da? So spät?
2: Jemand, hallo? Wer ist da? So spät?
3: Hallo?
5: Nochmal hallo? Gut, also ich glaube, er fühlt sich nicht angesprochen. Dann gehen wir weiter zum nächsten Hallo. Wer ist denn da mit der 87?
7: Hallo?
5: Wer ist denn dran?
7: Hallo?
5: Nochmal
7: hörst
5: hallo?
7: Du mich?
5: Ich höre dich, aber ich weiß ja nicht, wer dran ist. Wer ist denn dran?
7: Nein.
3: Hier Steffi.
5: Steffi.
3: Aus Trier.
5: Steffi aus Trier. Kennen wir uns schon? Haben wir schon mal telefoniert?
3: Ja, wir haben einmal telefoniert, aber da hatte ich noch eine alte Handynummer.
5: Okay. Ja, freue mich, dass du wieder da bist.
3: Ja, also, hallo.
5: Ja, dann erzähl.
3: Ich bin nämlich gerade auf dem Heimweg.
5: Auf dem Heimweg, okay, gut. Hast du noch lange vor dir oder bist du gleich da?
3: Ich bin gerade von der Arbeit. Nee, ich bin eigentlich gerade kurz vor der Kreuzung.
5: Okay.
3: Hi.
5: Hi. So, ich würde gerne natürlich erstmal wissen, so hast du Erfahrung mit dem Thema Fernbeziehung oder geht es hier nur um eine Meinung? Das würde ich erstmal grundsätzlich.
3: Also, ich hatte Tatsache damals, aber da war ich noch sehr jung. Ich glaube, ich war 15. Ja, ich glaube, ich war 15.
5: Und da hattest du eine Fernbeziehung?
3: Da habe ich ein Kumpel, also ich würde nicht sagen, dass es unbedingt eine Beziehung richtig war, weil man sich halt wirklich nicht gekannt hat. Da habe ich aber durch meine Cousine, durch ein Spiel, Mädchen 2 heißt das, habe ich damals einen Jungen kennengelernt, der in Hannover gewohnt hat. Und ich von der tiefsten Eifel, ne, mit 15 kommt man ja auch gar nicht dahin. Aber das ist dann irgendwann dann in Sande verlaufen, weil halt wirklich nur immer der Schreibkontakt da war.
5: Wie hieß das Spiel?
3: Und wirklich anderer Kontakt. Metin.
5: Metin 2?
3: Das war so ein Computerspiel. Ja, genau.
5: Ich muss gucken. Ich wollte einfach nur gucken, ob ich das kenne. Und ich kenne es tatsächlich.
3: Das war einfach so ein... Ja,
5: das ist voll alt.
3: Das ist schon echt lange her.
5: Das ist wirklich lange her.
3: Ja.
5: Aber ich sehe gerade die Bilder und dachte mir gerade so, hä, irgendwie kommt mir das doch, sagt mir das was. Okay, verrückt. Und da habt ihr euch kennengelernt und das war aber, der wohnte weit weg, du hast ihn nie wirklich gesehen.
3: Genau.
5: Okay. Wie lange ging das Ganze? Wie lange hat das funktioniert?
3: Oh, bestimmt 6-7 Monate.
5: Okay. Hattest du voll den Crush auf ihn oder gar nicht so sehr?
3: Ja, schon. Doch.
5: Wusstest du auch schon. Bilder? Also gab es echt einen Austausch, so mit echten Fotos?
3: Doch, wir haben auch Bilder ausgetauscht. Wir haben manchmal auch versucht zu telefonieren und alles. Aber da kam auch dazu, er war auch noch 3 Jahre älter wie ich. Das heißt schon Ausbildung und alles.
5: Ja. Yeah.
3: Und ich ging ja noch zur Schule. Und... ja, dadurch ist das halt dann irgendwann, hat man dann so gesagt, hey, nee, wir sehen uns ja eh nie. Zumal meine Mama ja auch allgemein gesagt hat, der kommt nicht hier runter und du fährst auch nicht da hoch. Hör mal, du bist 15, er ist 18, ne, der wird 19, kannst du haken.
5: Ne? Ja, es klingt aufregend, aber ich finde ganz gut, dass das nicht stattgefunden hat. Finde ich auch irgendwie jetzt im Nachhinein.
3: Genau, meine Mama hatte ein bisschen Angst, dass da... doch jemand hintersteckt, der vielleicht doch schon älter ist. Und heutzutage aus der Sicht einer Mama, weil ich habe ja auch schon 2 Kinder, bin ich derselben Meinung. Würde ich auch wahrscheinlich sagen, hör mal, schreibt ihr mal, aber mehr auch nicht.
5: Aber weißt du was, ich finde das auch so irgendwie, ich meine, sind wir doch mal ehrlich, hätten wir kein Internet, ne, gäbe es diese modernen Möglichkeiten nicht, dann würden wir wieder mit den Leuten daten, die in unserem näheren Umfeld sind. So haben wir das früher auch gemacht.
3: Genau.
5: Ich meine, wir nicht, aber unsere Eltern, unsere Großeltern so, der weiß ich, die haben irgendwie eine Annonce in der Zeitung geschaltet, um sich kennenzulernen.
3: Ja, die haben das alle so gemacht.
5: Genau.
3: Ja.
5: Naja. Aber dieses, man sucht irgendwie die Liebe am anderen Ende der Welt, obwohl man noch nicht mal in der eigenen Gegend geguckt hat. Weil man von vornherein schon ausschließt, dass man da nette Menschen kennenlernt, was Quatsch ist.
3: Das kam aber wirklich eigentlich so eher durch dieses Spielen.
5: Ja.
3: Weil man hatte dann doch, weil ich konnte ja auch nur spielen, wenn ich bei meiner Cousine war.
5: Ja.
3: Bei meiner Mama gab es sowas nicht. Er hat gesagt, hör mal hier, gib mir nicht, du lädst ja nicht irgendein Spiel aus dem Internet runter und zockst das da über mein PC. Und dann hatte man einfach Nummer ausgetauscht, weil man sich halt in dem Spiel so gut verstanden hatte. Ja. Und danach hatte ich tatsächlich eine Beziehung, das war so ein On-Off-Fernbeziehung.
5: Mit ihm?
3: Weil
5: nein,
3: der
5: nicht mit
3: hatte
5: ihm.
3: Blockunterricht.
5: Doch mit ihm?
3: Nein, mit meinem ersten allerfesten Freund.
5: Okay.
3: Also mit dem
5: sagen.
3: Ersten richtigen Freund. Und der war auch in Ausbildung. Da war ich ja auch schon ein bisschen was älter. Und der hatte immer Blockunterricht. Das hieß dann immer so, alle 4 Monate war der so um etwa 2 Monate weg. Und der kam dann manchmal nur wochenends runter Und ich finde, das ging eigentlich relativ gut. Nur das Problem war, er hat dann nachher irgendwann gemerkt, dass er keine Gefühle mehr hat. Was ja auch in dem jungen Alter ist, das auch noch vollkommen okay, wenn man offen und ehrlich damit umgeht. Ja, und deswegen bin ich der Meinung, eine Fernbeziehung kann durchaus funktionieren. Mhm. Also ich glaube schon, wenn beide Parteien wirklich sich die Zeit auch für diese Beziehung, die in der Ferne ist, wirklich die Zeit dann dafür nimmt, wenn man die Zeit hat, dann kann das durchaus funktionieren. Und ich denke, solange keine allzu extreme Entfernung ist, ist ja auch möglich, dass man dennoch auch sich noch zwischendurch persönlich sieht.
5: Das stimmt. Na?
3: Also ja, wenn klar. Man jetzt zum Beispiel wie der Fall hier von den beiden, die das vorgeschlagen haben, ich denke mal, die sind ja auch schon länger zusammen. Und ich denke ja schon, dass sie sich dann auch gegenseitig besuchen, gerade wenn die Urlaub haben, dazu sagen, okay, ich ab nach Amerika, 2 Wochen Urlaub und andersrum dann genauso, ne?
5: Irgendwie machen so, die es auf jeden Fall. Also, sie sind auf jeden Fall glücklich. Die kriegen das irgendwie hin. Ja.
3: Genau.
5: Bei dir war das damals, hast du ja gerade beschrieben, es ist ja so eine Jugendliebe gewesen, ist ja wirklich schon sehr, sehr lange her. Könntest du es dir heute noch vorstellen? Oder sagst du, nee, also wirklich, da hätte ich gar keinen Bock drauf auf sowas. Ich brauche jemanden, also, der da ist und nicht jemand, der irgendwie weit weg ist.
3: Wenn ich die Möglichkeit hätte, die Person persönlich kennenzulernen, also wie zum Beispiel, ich fahre in Urlaub und bin 2 Wochen, keine Ahnung, in der Türkei. Mhm. Und ich lerne da eine Person kennen, mit der ich mich richtig gut verstehe, schon mal ein persönlicher Kontakt da war, aber man halt auch nicht von heute auf morgen einfach umziehen kann, ne? Da gehört ja auch viel dazu. Dann würde ich das schon nochmal machen, weil, ich sag mal, das wäre auch wieder eine Entfernung. In die Türkei fliegst du 3-4 Stunden von Deutschland, glaube ich. Oder ist es länger?
5: Nee, es ist kein langer Flug, aber trotzdem kannst du es halt auch nicht mal eben so spontan machen, ne?
3: Genau. Auf gar keinen Fall. Das stimmt. Aber das ist trotzdem was machbar ist.
5: machbar ist viel. Die Frage, die ich mir gerade stelle, spielt es für dich eine Rolle, ob das ein Jetzt-Ist-Zustand ist oder und in absehbarer Zeit sich verändert oder ob du dich auf eine Fernbeziehung einlässt, bei der du nicht weißt, ob sich dieser Zustand in absehbarer Zeit ändert. Ich kenne halt einige, die haben eine Fernbeziehung und sagen, keine Ahnung, wir führen die jetzt schon seit 2 Jahren, wir wissen auch nicht, wann sich es irgendwie ändert. Wir pendeln halt immer nur, sehen uns irgendwie, was weiß ich, alle paar Monate mal. Und dann kenne ich welche, die halt aber sagen, okay, ich weiß ganz genau, in 2 Jahren, weiß ich nicht, habe ich fertig studiert, dann, ne, dann komme ich wieder zurück oder da. Man hat quasi schon so irgendwo ein Ziel. Ich bin zum Beispiel die Person, ich brauche irgendwo so ein Ziel. Weil wenn ich weiß, irgendwie, das ist jetzt auf unbestimmte Zeit so, da würde ich mich voll verloren fühlen. Da würde ich irgendwie, wäre ich frustriert, glaube ich. Ja, glaube ich schon. Weiß ich nicht, kenne das nicht, aber ich glaube, ich wäre es.
3: Ich glaube, es kommt ein bisschen auf die Situation drauf an. Ne? Ich bin ja Mama und ich würde jetzt nicht auf absehbarer Zeit sagen können, so, ich gehe jetzt aus, wenn jetzt zum Beispiel ich einen Partner hätte, der im Ausland lebt und der auch eigentlich gerne im Ausland bleiben wollen würde, wäre für mich klar, okay, ich kann nicht einfach umziehen, weil ich auch niemals meine Kinder aus ihrem kompletten Leben auch rausreißen würde. So, das würde dann heißen, erst mit der Volljährigkeit meiner Kinder wäre das dann vielleicht ein Ziel. Aber ich finde, es kommt auch immer auf die Person drauf an. Es ist nicht nur vielleicht die Situation, sondern auch die Person. Ne, wenn du dann eine Person hast, mit der du total im Einklang bist, ich glaube, dann ist halt noch mal einfacher zu sagen, hey, ich warte einfach, bis dieser Zeitpunkt da ist, bis wir beide wissen, was wir wollen, ob mein Partner rüberkommt oder ich gehen kann. Das ist dann noch mal einfacher, wie wenn schon während dieser Fernbeziehung zwischendurch diese kleinen Streits gibt, wie ich habe dich gestern versucht anzurufen, du bist nicht dran gegangen, was war denn da los bei dir? Ich habe dich 3-mal und so, das gibt es ja auch. Ne?
5: Hab dich 3-mal.
3: So, da wäre für mich schon klar, ja, da wäre für mich schon klar, okay, will ich das? wir sehen uns eh schon nicht und wir haben nur diese Zeit zusammen und ich habe da halt einfach gerade keine Zeit und wenn ich dann zurückrufe, bekomme ich schon da irgendwie Probleme gemacht, weil ich halt zu diesem Zeitpunkt nicht da bin oder diese Eifersuchtssachen sind ja auch. Aber ich glaube, wenn man da eine Person hat, mit der man wirklich 100% zusammenpasst, mit der die Verständnis hat, also gegenseitiges Verständnis auch, ich glaube schon, dass das dann auch ohne einen bestimmten Zeitpunkt wird sein sollte, also wo man sagt, so hier, dann und dann komme ich und dann bleibe ich bei dir, dass das schon funktionieren könnte. Ich persönlich wäre aber, glaube ich, auch eher die Person, die dieses Ziel haben müsste. Die wirklich sagt, okay, ich habe jetzt Kinder zwar, die sind in dem und dem Alter, aber vielleicht überlegen wir uns, dass du für 10 Jahre nach Deutschland kommst und ich dann dafür im Anschluss dann mit dir dahin gehe. Dass die Person auch so ein Ziel hat. Oder okay, andersrum, dass ja, die Person sagt, okay, ich bin hier aber noch. So, es kann ja auch sein, dass die Person eine Firma hat in seinem Land oder so, dass er sagt, okay, hier, pass auf, das geht so nicht, ich kann das nicht, aber wir machen das so, ich bin eh auch ein am Anlernen für die Geschäftsführerstelle oder so und dann gucke ich mal, was machbar ist mit Export-Import, dass ich auch Aufträge in Deutschland habe, wo ich dann zu Kunden muss und alles, damit könnte ich das kombinieren. Dann muss ich nur quasi zwischendurch in Urlaub zurück, für auch in der Firma was zu regeln. Weißt du, das kommt ja auch immer auf die Umfelder an. Ich meine, wenn wir zum Beispiel beide Parteien eine Firma hätten, dann ist das wieder schwierig, einfach zu sagen, okay, ich ziehe jetzt von heute auf morgen um, ne? Oder andere Sachen. Der eine studiert, der andere hat aber noch die Großeltern, die er pflegen muss. Es ist immer so leicht gesagt mit dem Zeitpunkt, wo man sagt so, okay, bis dahin ziehen wir zusammen. Vor allem, da kann ja auch immer was dazwischen kommen.
7: Absolut.
3: Also man muss sich da wirklich, wenn man in eine Fernbeziehung geht, muss man immer damit rechnen, dass dieses Ziel doch wieder nach hinten rutscht.
7: Ich bin mal gespannt, ob die Leute genau das erlebt haben, was sie mir gleich erzählen werden. Steffi, vielen Dank erstmal für deine Gedanken dazu. Schönen Abend dir und ja, vielleicht bis bald.
3: Ja, danke dir.
7: Komm gut nach Hause, ciao.
3: Ja, vielleicht bis bald.
7: Tschüss. Tschüss. Anrufen dürft ihr vom Handy vom Festnetz und mir auch eure Gedanken dazu verraten. Vielleicht aber auch eure Erfahrung. Steffi hat gerade viele Beispiele genannt, gesagt, es kommt drauf an. Ich weiß, es ist die Top-Antwort hier in der Night Lounge zu jedem Thema. Aber worauf kommt's denn an? Legt das Ganze mal auf euer Beispiel, auf eure Situation, auf euer Leben um. Und schon habt ihr gar nicht mehr dieses, es kommt drauf an, weil dann seid ihr ganz konkret in eurem Leben und stellt euch die Frage, passt es oder passt es nicht zu mir? Heute geht's um die Frage Fernbeziehung. Passt es zu euch oder passt es nicht? Sagt ihr ja, es wäre für mich möglich und ich würde es auch aushalten, wäre auch schön. Oder sagt ihr, nee, das wäre für mich Katastrophe. Vielleicht führt ihr auch indirekt eine Art Fernbeziehung. Also, weiß ich nicht, würdet ihr es als Fernbeziehung betrachten, wenn man zum Beispiel eine ganze Woche unterwegs ist und man sich nur am Wochenende sieht, obwohl man eigentlich zusammen lebt, aber beruflich bedingt eigentlich immer unterwegs ist. Also ich kenne so viele, die beruflich unterwegs sind, zum Beispiel jetzt hier im Beruf, Berufskraftfahrer, die sind nur am Wochenende zu Hause. Ich möchte meinen, das geht ja fast in die Richtung Fernbeziehung, ne? Also irgendwie sieht man sich nur am Wochenende mal. Also ruft mich mal an vom Handy vom Festnetz. Wir gehen in die nächste Leitung. Wen haben wir dran? Dennis aus dem Westerwald ist dran. Dennis.
8: Guten Morgen, Daniel. Also,
7: ich wusste gar nicht, dass du eine Fernbeziehung führst oder führtest.
8: Ja, mit dir halt, ne? Also,
7: jetzt ernsthaft, also du hast das noch gar nicht erlebt. Bei dir geht es um eine Meinung, oder wie?
8: Sowohl als auch. Ich habe es erlebt, wobei das ja natürlich immer Definitionssache ist. Also ich war ja verheiratet jetzt die letzten, also seit 2014. Davor haben die Freundin, mit der ich 6 Jahre zusammen war, habe ich in Koblenz gewohnt, sie im Westerwald. Und wir haben uns dann auch ja Wochenends gesehen. Das war aber auch schon für mich die Definition Fernbeziehung oder war mir zu wenig. Mit dann der Mutter meiner Kinder war es anfangs so, kurz nachdem wir zusammengezogen sind, ich habe in Koblenz gewohnt, sie nach Köln und das erste Dreivierteljahr unserer Beziehung, ist es so geblieben. Da habe ich noch nicht, also keine volle Stelle gehabt, das heißt, dienstags habe ich immer frei gehabt und dann bin ich montags abends mit dem Zug oder mit dem Auto dann von Koblenz nach Köln
2: Und mittwochs morgens dann von da auch zum Dienst. Und Wochenende haben wir uns dann halt gesehen. Und das war ein vertretbares Level. Und irgendwann bin ich halt auch dann nach Köln zu ihr gezogen und ab da haben wir zusammengelebt. Jetzt bin ich ja seit anderthalb Jahren getrennt und seit Frühjahr diesen Jahres auch in der eigenen Wohnung. Also für mich so das, eine reine Fernbeziehung. Ich sage immer jetzt auch über Dating oder wo ich wieder auf dem Markt bin, nochmal die Fühle ausgestreckt. Also ich bin kein Freund von Brieffreundschaften. Also so die nächste potenzielle Partnerin, das würde für mich von dem, was ich heute weiß, was ich aus einer Beziehung gerne hätte oder was ich brauche, um Erfüllung zu finden, wo auf jeden Fall regelmäßige Real-Life-Termine zugehören und auch eben ja Nähe, Körperlichkeit etc., das wäre mir zu wenig heutzutage. Allerdings bin ich auch ein Freund davon, dass ich sage, jeder braucht oder ich brauche auch meinen Safe Space, also die nächste potenzielle feste Partnerin, mit der kann oder will ich auch gar nicht sofort zusammenziehen, weil ich mich jetzt hier in meiner Junggesellenbude, das ist das erste Mal, dass ich seit 2007 alleine wohne, ganz wohlfühle und auch fern insofern, dass man eben nicht direkt zusammenzieht, aber es mit einer, ich sag mal, Auto-Wegstrecke von einer halben Stunde, die man voneinander entfernt ist, auch machbar ist, so oft.
7: Also du willst eine Beziehung, aber du willst eine Beziehung mit getrennten Wohnungen. Das ist dir schon wichtig.
2: Jetzt zunächst mal ja. Also dass es irgendwann, wenn es dann halt fester oder so mal wird, dann auch das nochmal darauf hinausläuft, dass man zusammenzieht, potenziell möglich. Aber so gerade Freiräume und meinen Safe Space zu haben und den auch woanders zu wissen, dass ich da gerne, oder ja, ich kann ja irgendwo nur wieder hinkommen, wenn ich auch wieder von da wegfahre und so, gerade das
7: Oh Mann, ja, sag mal deine Gedanken noch, ich habe nämlich eine Frage gleich dazu.
2: Ja, nee, also das sind so reine Fernbeziehungen auf Dauer oder von vornherein käme nicht in Frage, temporär 2 Wochen irgendwo Schulung oder so, wo man sich mal nicht sehen kann, aber gut, ich meine, ich bin 41, ich werde mir jetzt keine Lady mehr anlachen, die noch studiert, wo dann ein Auslandssemester in Frage käme. Aber also da so 2 Wochen mal außer der Reihe. Aber sonst denke ich aber auch, wenn man in einer Beziehung ist, dann sind ja beide daran interessiert, dass man sich so oft, wie es geht, sieht und das dann auch möglich macht. Und so was eben auch gesagt wurde mit diesem Vertrösten und ja, naja, wenn du willst, komm vorbei, wenn nicht, ich habe aber keine Lust. Also das unterm Strich käme für mich Fernbeziehung, so wie ich es definiere, nicht mehr in Frage.
7: Gut, bis auf räumlich getrennt, 30 Kilometer, also alles so im Umkreis von wie viel Minuten, würdest du sagen? Weil Kilometer und Minuten, wie viel Minuten?
2: Ja, halbe Stunde.
7: Halbe Stunde.
2: Also halbe Stunde maximal. Wäre schon nett, was das heißt, wenn ich jetzt jemanden kennenlerne, die wohnt eine Stunde entfernt.
7: Dann würde ich jetzt aber auch nicht eine Fernbeziehung nennen, halbe Stunde. Das würde ich jetzt, würde ich so nicht bezeichnen. Nee, aber bei einer Stunde würde ich schon eher tendieren dazu.
2: Ja.
7: So eine kleine Fernbeziehung. was ich fragen wollte, Dennis, eine Frage, die mir, sonst vergesse ich die nämlich gleich wieder. Oder habe ich sie jetzt gerade schon wieder vergessen? Ich hoffe nicht. Ach genau, jetzt weiß ich sie wieder. Ich würde gerne wissen, wie wichtig, weil du gerade gesagt hast, also eine halbe Stunde setze ich mich ins Auto, fahre dann rüber. Wie wichtig findest du, dass es in Balance ist? Das heißt, du besuchst mich, ich besuche dich. Spielt das für dich eine Rolle? Hand aufs Herz? Oder sagst du irgendwie, ach Quatsch, ist mir egal. Ich habe damit gar kein Problem, immer zu ihr zu fahren oder sie kommt immer zu mir. Es muss jetzt nicht im Verhältnis 50-50 sein irgendwie, dass man da... Ja. Dass man das Gefühl hat, so nicht nur ich bin immer zu dir gekommen, sondern du bist auch mal zu mir gekommen, so, weißt du?
2: Das kommt auf die Gegebenheiten an. Also wenn es jetzt daran liegt, dass, weiß ich nicht, die potenzielle Dame keinen Führerschein hat oder im Moment kein Auto oder es mit den Öffis machbar wäre, aber dreimal so lange dauert, dann ist das natürlich rein vom Rationalen her, würde ich sie abholen oder zu ihr fahren, weil dann habe ich ja netto mehr Zeit gemeinsam in Summe, als wenn ich jetzt warte, okay, die fährt jetzt los und ist in 3 Stunden dann mit 2-mal umsteigen bei mir oder ich setze mich ins Auto, Fuß in die Ölwanne, bin ich 50 Minuten da. Das ist ja keine Frage. Wenn es möglich theoretisch wäre, aber eine Einbahnstraße ist, da würde ich schon relativ flott dann auch sagen, hier, willst du denn nicht auch mal vielleicht mal zu mir kommen oder warum scheust du dich da? Wenn es die Umstände mit sich bringen, dass es komfortabler und praktikabler wäre, dass ich derjenige bin, der anreist, hätte ich da zunächst mal kein Problem mit, würde aber auch dann
8: mal bei einem Wochenende oder keine Ahnung, vielleicht hat die ja Schichtdienst oder nur eine Dreiviertelstelle, mal wenn sie 3-4 Tage frei hat, sagen, okay, dann komme ich dich holen und du bist dann hier bei mir und dann fahre ich dich auch wieder und du fährst dann mit den Öffis zurück, so irgendwie die Strecke teilen. So, das käme auf die Situation und auch die Dame an. Aber wenn es jetzt, also sie auch ein Auto unterm Hintern hätte und einfach nur der Bequemlichkeit halber, wäre da auch flott der Ofen aus.
7: Ja, wirklich? Also da siehst du, na gut, ich hab jetzt gerade gedacht, okay, diese Punkte, die du gerade aufgezählt hast, die hatte ich auch vor Augen. Jetzt habe ich überlegt, gibt es dann irgendein anderes Modell, wo es vielleicht irgendwie, und da ist mir eine Sache noch eingefallen, die hast du jetzt nicht genannt. Und zwar stell dir vor, du hast ein großes Haus und sie hat jetzt als krasses Gegengewicht, hat sie eine Einzimmerwohnung, ne? Eine kleine Einzimmerwohnung mit 20 Quadratmetern, so ungefähr. Natürlich ist es bei dir wahrscheinlich ein bisschen cooler, weil du ein großes Haus hast, viel Platz, ne? Ja. Da kann man irgendwie mehr machen und in einer Einzimmerwohnung fühlt man sich übers Wochenende vielleicht ein bisschen beengt. Da ist die Frage, ob es dann vielleicht irgendwie normal ist, dass man gerne die Zeit eher bei dir verbringt, als du da verbringst. Und ob das dann immer noch okay ist oder ob du sagst, nee, das muss schon im Verhältnis sein. Auch da kann ich verstehen, wenn sie sagt, ich will auch mal, dass du ein Wochenende zu mir kommst oder du dir von vornherein schon denkst, oh nee, kein Bock auf diese Konservendose da, diese kleine Wohnung.
8: Ja, ich weiß, was du meinst. Also das ist halt, was ich meine, da kommt auf die Umstände drauf. Ich wollte es eigentlich nicht sagen, weil das ist ja die Standardantwort. Aber ich sag mal, ich bin seit anderthalb Jahren recht gut darin wieder geworden, dass ich es Damen hier angenehm machen kann. Ich habe eine große Wohnung, ich kann gut kochen, komm du jetzt doch auch mal zu mir, verdammt, in meine Einzimmerwohnung, das, klar, würde ich das auch mal tun und dann gucken, was kann man da in der Nähe auch Nettes machen, aber ich glaube, wenn das jetzt so ein krasses Beispiel, meine 105 gegen 25 Quadratmeter, da wüsste ich schon, was dafür zu tun, dass ihre Motivation, möglichst oft bei mir zu sein, schon da wäre.
7: Okay, verstehe. Gut, also wir haben festgehalten, du bist kein großer Fan von Fernbeziehungen, alles über eine halbe Stunde hinaus wäre eigentlich nicht mehr so dein Ding, hättest du früher vielleicht gemacht, heute eher nicht mehr. Würdest du grundsätzlich davon abraten, wenn jemand zum Beispiel zu dir käme, ein guter Kumpel und sagt, du, ich habe da jetzt wen kennengelernt, würdest du dann sagen, so, ach, du lass es lieber oder sagst du, nein, da muss jeder für sich selbst seinen Weg finden und es kann ja auch gut gehen.
8: Da kommen wir jetzt wieder dazu. Ich würde niemals irgendwie, also ich würde meine Erfahrungen mit in den Ring schmeißen, aber natürlich dann auch sagen, ja, probier es aus, kann ja auch hinhauen. Also da bin ich relativ Meta-Ebene-mäßig, was für mich funktioniert oder für mich nicht funktioniert, muss für meinen Nächsten noch lange nicht das Go oder das No-Go sein.
7: Das vermisse ich, Dennis. Da, genau das, was du gerade sagst, vermisse ich. Du wirfst deine Meinung mit in den Ring, vollkommen legitim, aber du bist es nicht so, dass du den Leuten das aufzwingst und sagst, meine Erfahrung, und das musst du genauso machen, weil ich habe schlechte Erfahrungen gesammelt und bist ja selber schuld, selber blöd, wenn du es anders machst, so ungefähr.
8: Aber nicht nur auf Beziehungsebene, das ist generell.
7: Auf alles, also, natürlich, ja, auf alles.
8: Auf alles. So, auf das versuche ich eigentlich, also es gibt ein paar, da hatten wir, glaube ich, auch schon mal die Rede, so ein paar Dinge, wo ich wirklich eisern und der Herrn dahinter stehe, wo ich dann schon versuchen würde, dass man gegenüber mit meiner richtigeren Meinung aus einem Diskurs rausgeht, aber so grundsätzlich würde ich, bei allen, wo es funktioniert, toi, toi, toi. Ich bin sicher, es gibt viele Menschen auf der Welt, die in einer Fernbeziehungsbrieffreundschaft, die sich entweder gar nicht oder Weihnachten ist öfter, dass man sich sieht, die können glücklicher sein, subjektiv wahrgenommen, als Leute, die sich seit Jahren eigentlich nichts mehr zu sagen haben, aber warum auch immer nicht auseinandergehen könnten oder wollen. Ich kann mir vorstellen, dass es funktioniert. Für mich ist es nichts. Aber jedem, dem es was ist, viel Glück.
7: Letzte Frage noch, Zusatzfrage quasi, weil vielleicht ruft jemand an, der genau das erlebt hat. Wir hatten es schon mal hier in der Sendung gehabt, aber heute noch nicht. Wobei doch einmal hatten wir es so ansatzweise. Ich würde gerne generell deine Gedanken dazu hören. Wenn dir jemand erzählt, ich bin seit 5 Jahren mit Person XY zusammen, habe ich im Internet kennengelernt und wir haben uns bis heute noch nie in echt gesehen. Was denkst du dann darüber? Ich will nur deine ehrlichen Gedanken dazu hören.
8: Ja, krass, käme für mich nicht in Frage, aber ich würde der Person nicht absprechen wollen, dass sie und auch die andere Person subjektiv glücklich sind und dass es für sie das Ultimo ist, wird aber vielleicht schon dann mal irgendwie, auch je nachdem wie der Name, die oder derjenige steht, fragen, woran hatte ich gelegen, so ungefähr. Und Ja, dann da auch wieder meine Erfahrungen mit reinschmeißen und sagen, also gut, wenn du, aber fehlt dir, also auch Nachporn, fehlt dir das nicht? Also so nur über Skype gegenseitig vormasturbieren oder so irgendwo die Körperlichkeit oder also,
7: ja.
8: Ja, also ne, thanks to modern media ist ja da einiges möglich, aber auch das ist irgendwann nicht das Wahre, wäre es für mich nicht, wenn diejenige oder dann die Person sagt, ja klar, nee, bin ich völlig fein mit und das reicht mir so. Ja. Gut, dann lebe und lebe lasse ich.
7: Also ich glaube, ich würde mich auch fragen, so warum? Also wenn es finanzielle Gründe gibt, würde ich die 5 Jahre schon ein bisschen seltsam finden, weil in 5 Jahren muss man es irgendwie finanziell hinbekommen, bin ich der Meinung. Irgendwie muss das doch gehen. Kann aber andere Gründe geben. Kann natürlich Gründe geben, dass man zum Beispiel nicht ausreisen darf. Sowas kann natürlich dann durchaus ein Argument sein, das dazu führt, dass man sich nicht sieht. Auch nach 5, auch nicht nach 10 Jahren. Aber gut, ist ein anderes Thema, geht ein bisschen weiter. Dennis, dir erstmal einen schönen Abend. Bis bald, mach's gut.
8: Ebenso. Jo, bis bald.
7: Dann, tschüss. Ciao. Anrufen dürft ihr auch vom Handy und vom Festnetz die Nummer zu mir haben.

0: dass also dieses Thema mit 5, 6 Jahren, was da war, und man sich nie gesehen hat, also ich finde das nicht so toll.
1: Also du könntest dir nicht vorstellen, eine Person kennenzulernen im Internet und du hast sie noch nie gesehen, bist aber schon seit 5 Jahren mit der zusammen, also online.
0: Ja, also genau, also ich finde das nicht gut. Ich finde, dass man da auch seine Zeit irgendwie verschwendet, ja. Man lernt irgendwie jemanden im Internet kennen und hat die Person noch nie gesehen oder auch noch nie halt in live, ja. Und ich finde, das ist eine Zeitverschwendung, meine Meinung. Irgendwie muss man sich sehen können oder muss man sich auch mal sehen. Ich finde, okay, ein Jahr ist akzeptabel so, aber nach einem Jahr sollte man sich schon mal gesehen haben, ja.
1: Okay, ich wollte nämlich gerade fragen, jetzt ich wollte einfach nur mal wissen, ab wann du sagst, okay, deswegen nochmal das Beispiel, also 5 oder 6 Jahre spielt ja keine Rolle, mit der Person zusammen, man hat sich keinmal gesehen, sagst du, da verschwendest du deine Zeit. Wenn du diese Person aber nur einmal im Jahr gesehen hast, für, sagen wir mal, eine Woche, einmal im Jahr, eine Woche und das schon seit 5 Jahren, das heißt insgesamt 5 Wochen hast du die Person gesehen, würdest du dann immer noch sagen, du verschwendest deine Zeit oder würdest du sagen, ah, ich weiß nicht.
0: Das ist meine Meinung. Es ist schon Zeitverschwendung, weil...
1: Immer noch Zeitverschwendung. Okay, Moment mal. Ich will nur wissen, ab wann du sagst, okay, jetzt nicht mehr. Jetzt ist keine zweite Verschwendung. Was haben wir jetzt? Genau, jetzt haben wir einmal im Jahr, einmal für eine Woche. Wenn du die Person, 5 Jahre bist du denn mit der zusammen und du siehst sie ein Wochenende im Monat. Also jeden Monat ein Wochenende lang. Wäre das dann okay oder würdest du sagen, es ist auch noch zu wenig?
0: Nee, das ist okay. Das ist okay.
1: Das ist okay. Okay.
0: Das ist okay. Das ist, da hat auch jeder irgendwie seine Ruhe von jedem Mal. Ja?
1: Das ist aber viel Ruhe. 28 Tage Ruhe, 2 Tage sieht man sich.
0: Ja, ich finde, das ist, also 5 Jahre ist viel, ja.
1: Das ist wirklich nicht wenig. Viel. Das ist sehr viel.
0: Aber wenn man sich dann dazu entscheidet, doch zusammenzuziehen, ja, dann finde ich es wieder okay. Also dieses komplett für immer. Ja. Auseinanderzuleben, da kann man ja auch schlecht irgendwie Familie gründen oder sonst irgendwas, ja. Also deswegen kommt es, für mich ist es Zeitverschwendung, dann lieber sucht man sich in der Nähe jemanden oder lernt jemanden kennen, ja, statt mal irgendwie jetzt irgendwo im Ausland oder was weiß ich wo, da irgendwie mit jemandem schreibt und ja, seine Zeit da verschwendet. Außer man hat diese Person vorher schon kennengelernt und sie ist dann weggegangen. Ja, das finde ich wieder was anderes.
1: Gut, aber wo würdest du da sagen? Stell dir vor, die Freundin sagt jetzt irgendwie, hey, ich bin jetzt für ein Jahr in London als Au-pair. Was würdest du dann sagen? Würdest du sagen, wir müssen uns aber mindestens alle 3 Monate kurz mal sehen? Oder würdest du sagen, nein, ich schaffe es ein Jahr, dich nicht zu sehen? Oder ich fahre dann mindestens einmal nach London, um dich zu besuchen? Oder wie würdest du es vom Bauchgefühl her entscheiden?
0: Also ich würde so, also wenn die Chance gibt zu gehen und dass vielleicht sie auch mal kommt, warum nicht? Aber wenn es jetzt zum Beispiel überhaupt nicht klappt, dann? Ja, ist es ein Jahr nicht schlimm.
1: Okay.
0: Finde ich.
1: Okay, gut.
0: Wenn's mehr wird, 2, 3 Jahre, dann ist es schon schlimm und es hat auch viel mit Vertrauen zu tun. Also ob man dann dieser Person auch vertrauen kann, dass zum Beispiel, man ist in einer Fernbeziehung und die Person ist jetzt für ein Jahr weg. Mhm. Das nächste Jahr sieht man sich auch nicht mehr und dann fängt es schon an, dieses Vertrauen, will die Person eigentlich mich noch haben oder nicht? Oder hat die schon jemand anderen kennengelernt? Oder habe ich jemand anders kennengelernt? Da finde ich wieder, das ist so eine Vertrauenssache gegenüber der anderen Person, ob man sich da das so zutraut oder ob man es verheimlicht, dass man jemanden kennengelernt hat und die andere Person irgendwie nur hinhalten will oder so, ja.
1: Okay, aber das ist ja, guck mal, was du jetzt gerade sagst, das ist ja schon, da liegt doch schon eigentlich der, das liegt doch auf der Hand, dass das nicht in Ordnung ist. Zu verheimlichen, dass man eigentlich schon wieder wen anders kennengelernt, das ist ja alles, das ist ja nicht mehr ehrlich. Dann kannst du es eh knicken.
0: Ja, kann man knicken, aber die andere Person weiß es ja nicht, ne?
1: Ja gut, aber das ist ja spekulativ und eigentlich überhaupt nicht in Ordnung. Dann solltest du...
0: Ist es nicht.
1: Ja, dann bist du nicht fair, dann hast du auch nichts mit Vertrauen zu tun. Weil

0: Normalerweise sagt man irgendwie du. Man geht da offen mit um, ne? Ich meine, wenn du sowieso jeden Tag telefonierst oder schreibst, dann kannst du genauso gut auch sagen, du, ich habe da jemanden heute kennengelernt. Aber wenn du es nicht machst, ich meine, laut der Aussage unserer Hörer zu dem Thema Vertrauen, ist das schon Fremdgehen. Wenn du etwas nicht sagst, du hast nicht gelogen, du hast es nur nicht gesagt, du hast es nicht verheimlicht, du hast es einfach nicht erwähnt und das ist allein schon der erste Schritt zum Betrug.
1: Finde ich auch, ja, das ist so.
0: Ne? Weil du es natürlich nicht gesagt hast mit dem Gedanken, ich will nicht für Stress sorgen oder ich will nicht für Unruhe sorgen. Aber das hat doch einen Grund, warum du nicht für Unruhe sorgen willst. Weil es beunruhigend ist.
1: Stimmt, ja. Ja, aber dieses Thema ist schwer. Jede Person denkt anders darüber. Hm. Manche Leute sind zufrieden, ja. Aber zum Beispiel für mich persönlich wäre das jetzt nicht so das Ding. Es gibt Limits, so, wo man sagen kann, ja, ein Jahr, man sieht sich nicht, ist okay. Aber dann das nächste Jahr, da muss man sich schon wieder sehen. Und irgendwann muss man auch wieder zusammenführen, also zusammenleben. Dieses komplett auseinanderleben und sich selten sehen, ja, das ist für mich kein Leben, ja. Also man muss seinen Partner schon sehen und öfters und wenn halt was dazwischen kommt und man muss halt mal weggehen, ja, und man sieht sich nicht, das kann man ja mal akzeptieren, da will man ja auch nicht die Person jetzt verlieren oder so, ja, aber so auf Dauer ist es schon schlimm, also ich kann es mir gar nicht vorstellen, so wie die Leute das machen.
0: Ja. Dann, ja, Vasili, vielen Dank für deine Gedanken dazu, das war sehr interessant, dir einen schönen Abend.
1: Ja, danke.
0: Bis dann, ciao.
1: Ciao.
0: Auch eure Gedanken sind gefragt. Ruft mich an vom Handy, vom Festnetz, egal ob ihr dafür oder dagegen seid. Oder weder noch, ihr habt aber eure eigenen Erfahrungen damit gesammelt. Ruft mich an, heute zum Thema Fernbeziehung. Kann das funktionieren? Und wenn ja, was muss für euch persönlich passieren, damit es funktioniert? Welche Rituale sind euch beispielsweise unglaublich wichtig? Ja, findet ihr es wichtig, jeden Tag zu telefonieren, jeden Tag Protokoll abzuliefern, was da so den ganzen Tag über passiert ist? Mal ganz im Ernst, nicht jeder Tag ist spannend. Ja, ganz häufig ist es dann auch so, dass man sich wahrscheinlich einfach nur sagt, ja, ich bin aufgestanden, habe was gegessen, bin zur Arbeit, bin schlafen gegangen. Könnte ein bisschen langweilig werden, aber vielleicht ja auch nicht. Vielleicht sagt ihr auch, wir haben uns immer was zu erzählen. Ruft mich an und ich bin gespannt, wen wir in der nächsten Leitung haben. Da ist nämlich jemand mit der geheimnisvollen 8. Wer hat die 8 am Ende?
2: Meinst du mich?
0: Ja, wer ist denn dran?
2: Marcel
0: aus Mannheim. Ui, cool. Schön, dass du da bist.
2: Hi. Also, ich habe das Thema jetzt nicht so ganz verstanden. Geht es hier um Fernbeziehung, dass man sich nicht gesehen hat? Oder?
0: Es geht um das Führen einer Fernbeziehung und die Erfahrungen damit. Und wenn ihr keine Erfahrung damit habt, dann um eure Meinung zum Thema Fernbeziehung.
2: Also so eine Fernbeziehung, muss ich ganz ehrlich sagen, könnte spannend sein eigentlich. Muss ich ganz ehrlich...
0: Sprichst du aus Erfahrung oder aus Meinung?
2: Bisschen was Geheimnisvolles dran, oder nicht?
0: Die Frage ist, sprichst du aus Meinung oder Erfahrung heraus?
2: Beides eigentlich.
0: Ja, dann erzähl uns, was hast du denn für eine Erfahrung gesammelt?
2: Ich hatte eine Fernbeziehung und ich muss sagen, das ist ein bisschen daran gescheitert, weil man sich so ein bisschen mehr vermisst hat und so, aber... ich muss sagen, es ist so ein bisschen spannender. Wissen Sie, was ich meine?
0: Ja, klar, sag ruhig du. Aber was ich jetzt interessant finde, ist, du sagst, es ist gescheitert, weil man sich sehr vermisst hat. Vorhin, also vor dir, da hat einer erzählt, es ist daran gescheitert, weil man sich halt nicht mehr vermisst hat, weil die Gefühle plötzlich einfach weg waren und hat quasi sich auseinandergelebt. Das heißt, es gibt anscheinend zwei Gefahren. Gefahr eins, wir vermissen uns zu sehr und wir beenden es, weil es keinen Sinn mehr macht. Und Gefahr zwei, wir empfinden nichts mehr miteinander, weil wir nichts mehr miteinander zu tun haben.
2: Also ich denke mal, jede Sache ist so ein bisschen situationsbedingt. Nur ist, wenn es halt mal Probleme gibt, also ich habe eine Freundin in Berlin und ihre Mutter ist dann gestorben und ich konnte dann auch nicht bei ihr sein. Ne? Und seit dem Tag aus war es dann nicht mehr so, soll ich sagen, warte mal, machen wir gerade meine Karre aus.
0: Kein Problem.
2: Wahnsinn. Ja, war es nicht mehr so, keine Ahnung, wir hatten keinen, kein Match mehr miteinander dann am Ende.
0: Das war natürlich schwierig, ne? Der Verlust ihrer Mom und gleichzeitig konntest du ihr nicht so wirklich vor Ort beistehen. Du konntest ihr nur telefonisch beistehen.
2: Genau, beruflich und ja.
0: Und es war zu wenig einfach. Hast du dann das Gefühl gehabt, dass es eher ihr gefehlt hat oder dass auch dir etwas gefehlt hat?
2: Nee, eher von ihrer Seite aus, aber das sind halt so diese Situationen, weißt du?
0: Spricht man das dann nicht eigentlich schon direkt an, wenn man merkt, da ist was, da liegt irgendwas im Busch, da muss man direkt mal ansprechen, damit das nicht irgendwie eskaliert? Oder hast du das sogar gemacht?
2: Das habe ich jetzt nicht ganz verstanden.
0: Naja, du hast ja bestimmt gemerkt irgendwie, ja, okay, sie zieht sich gerade ein bisschen zurück und sie wird ein bisschen leiser, sie wird ein bisschen stiller und irgendwie ist das...
2: Nee, sie hat das ja oft gesagt. Die hat das gesagt. Ich will jetzt, dass du kommst, sofort, jetzt.
0: Und du hast gesagt, ich kann nicht. Es geht nicht, beruflich.
2: Ich kann
0: nicht.
2: Genau, ganz genau.
0: Autsch. Okay. Ja. Würdest du sagen, das, was sie verlangt hat, war noch im Verhältnis? Also die hat jetzt nicht jeden Tag gesagt, ich soll vorbeikommen, sondern einmal die Woche oder so. Oder würdest du sagen, nee, das war einfach, die hat zu viel gebraucht, das hätte nicht funktioniert, die hätte mich zu oft sehen wollen?
2: Sie wollte mich eigentlich jeden Tag sehen. Mhm. Aber ich meine, Mannheim und Berlin, das sind ja schon 600 Kilometer, da kann man nicht irgendwo mal...
0: Das ist Wahnsinn. Ja. Ja. Gibt aber, glaube ich, weiß ich gerade gar nicht. Gibt es eine direkte Zugverbindung? Ich bin mir gar nicht sicher.
2: Es gibt eine direkte Zugverbindung, aber lang unterwegs, auch wenn man den Nachtzug nimmt, ist es blöd und so.
0: Nee.
2: Macht keinen Spaß. Mit dem Auto ist es ein bisschen besser.
0: Ja.
2: Aber ich wollte eigentlich nicht von meiner Erfahrung, ich wollte eigentlich nur meine Gedanken so ein bisschen aussprechen, so was ich darüber finde, so, weißt
0: du? Ja, aber gerade durch die Erfahrung lernt man ja, das, was du damals erlebt hast, dass Mannheim-Berlin, einige werden jetzt vielleicht sogar sagen, ach, was ist denn Mannheim-Berlin? Ich bin mit einer zusammen, die wohnt in Istanbul, ja, oder die wohnt in Los Angeles oder was weiß ich was. Also was sind da die 600 Kilometer? Bei uns sind es mehrere tausend. Und daher ist es schon interessant zu erfahren, woran ist es denn jetzt bei euch gescheitert? Eigentlich an ihrem Bedürfnis nach körperlicher Nähe und du konntest das einfach nicht geben. Das war einfach nicht möglich. Und die Frage, die ich mir jetzt gerade noch stelle, ist, wie habt ihr euch online kennengelernt oder habt ihr euch in echt kennengelernt?
2: In echt. Sie hat in Heidelberg studiert, musste dann in die Universität nach Berlin.
0: Ah, okay.
2: Ja.
0: War von vornherein klar, dass du nie nach Berlin ziehen wirst, dass sie irgendwann wieder zurück nach Heidelberg kommt? Oder was war so der Gedanke? Oder?
2: Eigentlich war das der Plan, aber es ist ja dann irgendwie dann auseinandergegangen. Und dann, ich weiß auch ehrlich gesagt gar nicht, was sie jetzt macht. Vielleicht, ob sie noch in Berlin ist oder nicht. Ich habe keine Ahnung, schon viel zu lange her.
0: Seid ihr im Guten auseinander?
2: Ja, was heißt im Guten? Also wir sind halt so in einem Stress auseinander mit so einer Traurigkeit. Ich weiß nicht, schwer zu sagen. Halt, das war halt dieser Auslöser, war halt die Mama, die gestorben ist. Mhm.
0: Verstehe, was du meinst, aber ihr seid jetzt nicht im Bösen, also ihr habt euch nicht gegenseitig verletzt. Das habt ihr nicht nochmal zusätzlich irgendwie gemacht.
2: Nein. Wir sind eigentlich schon sehr erwachsen auseinandergegangen dann.
0: Okay.
2: Ja.
0: Naja, gut. Ich glaube, nach deiner Geschichte zu urteilen, kann man vorher gar nicht wissen, ob man überhaupt in der Lage ist, sowas zu führen. Weil das, was du gerade sagst, ist für mich so die Schlussfolgerung, dass man das, glaube ich, erstmal ausprobiert haben muss, um überhaupt zu wissen, kann ich das überhaupt? Ne? Weil der Gedanke so, ach ja, natürlich bleiben wir zusammen, natürlich schaffen wir das über die Distanz Berlin-Mannheim, das ist immer leichter gesagt, als dann vielleicht in Wirklichkeit.
2: Genau. Es ist eine schwierige Nummer, ist aber auch irgendwie schön. Wie gesagt, der Vorherige hat ja gesagt, dann hast du halt eine Frau weniger, die dich hier so ein bisschen stresst. Aber irgendwie braucht man die Frauen ja doch schon in der Nähe. Ne? Ich weiß nicht.
0: Interessant, dass du das so siehst.
2: Ja.
0: Okay.
2: Ja.
0: Ja, also man muss dazu sagen, dass das sehen jetzt übrigens nicht nur die der Anrufer von vorhin so. Gibt auch Frauen, die das genauso sehen und sagen, du, ich brauche den nicht jeden Tag um mich. Ich bin froh, wenn ich den nur einmal die Woche sehe. Aber es ist halt auch die Frage so, ne, was für eine Art Beziehungstyp ist man? Das hängt ganz von der Persönlichkeit ab.
2: Ja gut, die meisten, die wollen halt ihre Frau bei sich haben, das ist klar.
0: Oder ihren Mann bei sich haben, ja.
2: Eine Beziehung oder, genau. Oder ihr Mann, ja. Nein, aber gut. Jetzt eine Fernbeziehung ist immer lösbar, es sei denn, man ist jetzt irgendwie, keine Ahnung, irgendwie im Gefängnis oder keine Ahnung, man kann selbst nicht die Sache in die Hand nehmen, so, weißt du?
0: Ja, es können ja, wie gesagt, andere Faktoren mit reinspielen. Die Arbeit kann mit reinspielen, man hat eigentlich nie wirklich frei, ne? Geld kann mit reinspielen, man hat eigentlich nie das nötige Geld. Oder es können natürlich auch politische Gründe sein, warum man nicht einfach mal eben sich sehen kann. Das hatte ich hier schon mal in der Sendung. Da wollte sich auch irgendwie ein Paar treffen, aber es ging nicht. Und zwar wurde ihm die Ausreise verweigert.
2: Na? Wie?
0: Also, er durfte irgendwie nicht das Land verlassen, um herzukommen, um sie kennenzulernen, um sie zu sehen. Sie hatte nicht das Geld, um zu ihm zu fahren. Also es war irgendwie ein Dilemma bei den beiden. Und daran kann ich mich noch erinnern. Es ist zwar schon länger her, aber solche Fälle gibt's auch.
2: Diese Fälle gibt's auch, sehe ich jeden Tag irgendwie auf RTL. Das ist ja klar.
0: Oder da, ja. Da sieht man es wahrscheinlich auch. Ich weiß es nicht, das gucke ich nicht. Aber
2: genau.
0: Okay. Marcel, ich zieh weiter. Ich wünsche dir einen schönen Abend. Alles Gute dir. Bis bald.
2: Jo.
0: Tschüss.
2: Bis dann.
0: Anrufen vom Handy und vom Festnetz. Fernbeziehung, das Thema heute, die Nummer zu mir. Da fand ich gerade sehr spannend, wie geht man mit Situationen um, die sehr überraschend plötzlich alles ändern können, die wirklich so ein emotionales Chaos hinterlassen können. Marcel hat gerade ja erzählt, Freundin in Berlin, also in Heidelberg kennengelernt, die sind zum Studieren nach Berlin. Und in dieser Zeit verstirbt die Mutter und das sorgt dann dafür, dass irgendwie natürlich erst recht dieses, ich brauche jetzt gerade jemanden, der irgendwie hier da ist, der mir Kraft gibt, der mir eine Schulter gibt, und konnte er nicht. Ging einfach ja nicht auf die Entfernung. Andere würden jetzt vielleicht sagen, ach, ich hätte mich sofort ins Auto gehockt und wäre dahin gefahren. Ja, vielleicht ihr. Aber es gibt halt ein paar, die müssen dann vielleicht am nächsten Tag arbeiten, die können das nicht machen und sagen auch, nee, da ist mir das auch alles zu wichtig. Ich kann das jetzt nicht riskieren, das zu verlieren, wenn ich mich jetzt ins Auto setze und einen Krankenschein einreiche und jetzt mal für 3 Tage weg bin. Also kommt drauf an, ist vielleicht auch hier wieder eine angebrachte Antwort. Ich bin mal gespannt, wer in der nächsten Leitung auf mich wartet. Ihr dürft anrufen und ich sehe gerade, wir machen gleich einen kleinen Sprung in die nächste halbe Stunde. Übrigens, Thema ist online gepostet, bitte die Fragen beantworten. Ihr müsst sie, glaube ich, durchklicken. Ich glaube, es gibt aber auch 1-2 Fragen, da müsst ihr mit einem Satz antworten. Macht's euch leicht, schreibt ein paar Wörter hin, muss nichts Langes sein, damit wir gleich was zum Vorlesen haben. Und E-Mails habe ich euch ja schon 1-2 vorgelesen, da sind auch ein paar gekommen zum Thema Fernbeziehungen. So, jetzt haben wir, wen haben wir denn in der nächsten Leitung? Kann ich ja schon mal begrüßen. Wen haben wir denn dran? Da ist wer mit der Endziffer 39. Hallo, wer da?
3: Hallo Daniel, ich grüße dich. Hallo, hier ist der Oliver aus Malpolsum, Dorsten, Kreis Recklinghausen.
0: Ja, Oliver, ich glaube, wir haben schon mal die Ehre gehabt vor langer Zeit.
3: Ja, du hast mich letztes Mal noch mit Namen persönlich begrüßt. Sollen wir jetzt erst warten, bis die nächste Stunde anfängt? Oder?
0: Das können wir. Und zwar machen wir den Countdown gemeinsam in 5, 4, 3, 2, 1. Bis gleich.
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0: So, schön, dass ihr da seid zur Night Lounge am 5. November. Es ist Mittwoch. Ich rede mit Oliver aus Dorsten heute zum Thema Fernbeziehung. Und ja, bis jetzt haben wir schon einige Leute gehört, die Selbsterfahrung gesammelt haben. Finde ich gut. Finde es immer gut, wenn wir auch Leute haben mit Erfahrung zum Thema und dass wir nicht nur über Leute reden, sondern auch mit Leuten reden. Oliver, wie sieht es bei dir aus? Erfahrung oder Meinung?
3: Ja, also als ich jünger war, ich bin jetzt 51, da hatte ich eine Fernbeziehung mit einem jungen Mädchen. Ich habe damals in Hagenhausen gewohnt, an der Ostsee, und sie wohnte im Kreis Recklinghausen. Das hat aber nichts später mit meinem Umzug zu tun
0: gehabt. Ah, wollte gerade fragen.
3: Nee, das hat aber nichts zu tun gehabt, aber das war toll, bis zu dem Moment, wo wir dann öfter Zeit zusammen verbracht haben. Also der Reiz war einfach darin, dass du dich dann alle 2 Wochen mal gesehen hast für ein Wochenende, man sich dermaßen darauf gefreut hat und das ist dann einfach so. Dann haben wir am Strand geschlafen, ganz romantisch und alles schick schön. Und dann Jahre später hatte ich Probleme mit der Justiz und kam ins Gefängnis. Deshalb fand ich das gerade sehr amüsant, als der Kollege da vorher sagte, hier, wenn du getrennt bist aufgrund eines Aufenthalts im Gefängnis.
0: Ja, das habe ich zwar, das habe ich gehört, aber ich habe es nicht aufgegriffen, weil ich mir in dem Moment dachte, das ist jetzt wieder ein Sonderfall. Das ist jetzt nicht das Standardprinzip, was ich mir jetzt gerade für das Thema gewünscht habe, weißt du? Kann aber natürlich auch sein. Das ist natürlich auch eine Situation, die durchaus für eine räumliche Trennung sorgt.
3: Ja, aber das ist ja, aber das ist ja viel spannender, weil du keinen Einfluss auf die Situation hast. Ich sag mal, wenn deine Freundin in Amerika wohnt, als Au-pair-Mädchen oder in England als Au-pair-Mädchen sein Geld verliert, dann gibt's immer noch eine Möglichkeit, dahin zu fliegen. Aber im Gefängnis hast du halt nur Besuchszeiten und auch mit sich liebhaben und körperlich nähern, das ist halt alles ein bisschen schwieriger. Und interessant wird's auch dann, wenn du Kinder hast. Da kannst du nicht mal eben zum Telefon greifen und sagen, so und so machen wir das. Also das ist eine richtige Fernbeziehung. Ne? Das ist genauso vergleichbar, als wenn jemand mit der zur IS fliegen müsste und oben für ein paar Monate im All sein müsste und dort arbeiten müsste, weil das ist eine richtige Fernbeziehung. Man ist zwar kilometerweit nicht weit auseinander, aber man kann sich halt überhaupt nicht sehen. Man hat da keinen Einfluss drauf. Ne?
0: Ja, findest du? Okay.
3: Ja, ja gut, ich hatte das erlebt. Also wir haben dann, bevor man wird ja darauf vorbereitet. Man fängt ja nicht von heute auf morgen, muss man ja nicht ins Gefängnis, außer man hat was ganz Schlimmes gemacht und kommt in U-Haft. Aber normalerweise erfährst du ja dann, dann ist dein Datum, wann du dich vorstellen musst und wie lange deine Haftstrafe geht. Mhm. Und dann musst du halt vorher mit deiner Partnerin darüber sprechen. Du musst halt dann Rituale finden und Möglichkeiten, mit der Zeit dann klarzukommen. Du musst dich da absichern, du musst Freunde und Familie involvieren, damit die dann deine Partnerin, deine Frau unterstützen, vor allem wenn du dann Kinder hast. Ne? Du musst für den finanziellen Ausgleich sorgen. Ne? Da gehört eine Menge Arbeit dazu. Aber wie gesagt, deshalb, daran zeigt sich auch, ob die Beziehung wirklich zukunftstauglich ist. Weil wenn eine Beziehung das übersteht, was wirklich sehr schwierig ist, ne? Dann überstehst du auch den Rest. Also man kann das überstehen, man muss nur halt zusammen viel vorher sprechen und gemeinsame Rituale finden.
0: Da redest du gerade, wir reden jetzt aber gerade über das Modell, wir führen eine normale Beziehung und plötzlich wird daraus eine Fernbeziehung, weil du beispielsweise zum Studieren ins Ausland gehst, ne? Die Partnerin beispielsweise. Das ist das Modell jetzt.
3: Oder meine Partnerin würde als auf dem Schiff arbeiten, sagen wir mal als Köchin auf so einem.
0: Ja, genau. Aber das sind ja alles Modelle, wo man sich quasi vorher schon gekannt hat.
3: Ja.
0: Da würde ich.
3: Da gibt's auch Möglichkeiten, Daniel. Ich meine, du hast ja heute ein Handy, du hast Skype, du hast die Möglichkeit, dich irgendwo zu treffen. Du musst natürlich ein bisschen mehr Geld und Zeit investieren, ne? Ist klar. Aber daran zeigst du ja auch, ob dir der Partner wichtig ist. Ich meine, jetzt mal ganz ernsthaft, wir haben alle mal Zeiten, wo wir viel arbeiten müssen, wo wir wenig Zeit für den anderen haben, wo wir mal Zeit für uns brauchen. Das kann man alles überstehen, ne? Aber ich sag mal, wenn dir deine Partnerin, dein Partner oder was auch immer wichtig ist, dann wirst du das überstehen.
0: Aber findest du nicht, dass Rituale mit der Zeit sich vielleicht auch so ein bisschen abnutzen?
3: Nein, warum sollte ich das abnutzen?
0: Naja, weil vielleicht dieses, ihr werdet es kennen, wenn man sich irgendwie, was weiß ich, hab dich lieb irgendwie schreibt oder ich liebe dich und so weiter und das macht man sowieso jeden Tag zweimal, dreimal, dann hat das nicht die gleiche Bedeutung, wie wenn du es dir nur einmal in zwei Wochen schickst.
3: Findest du? Also ich weiß nicht. Also ich bin jetzt 15 Jahre verheiratet und natürlich schreiben wir uns nicht mehr jeden Tag, ich liebe dich. Ich weiß gar nicht, wann wir uns das mal geschrieben haben.
0: Warum denn nicht?
3: Aber man hat halt Sex miteinander. Guck mal, wir waren jetzt mal wieder in der Disco, und dann haben wir halt festgestellt, ist auch mal schön ohne Kinder, da machen wir das halt im Auto und so. Und da muss man früher drüber sprechen. Also man muss auch mal seine Wünsche äußern. Geht halt nur über Kommunikation, ne?
0: Ich meine damit, weißt du, ich verstehe ja, also Rituale finde ich ja schön, aber dieses Automatisierte, das kann schön sein, das kann sogar so sein, dass du sagst, ich brauche das, ohne dieses Guten Morgen, Schatz oder so, ne, kann ich irgendwie gar nicht gut in den Tag starten, mir fehlt das genauso wie vielleicht das Gute Nacht, Schatz oder sowas, kann ja durchaus sein, aber es kann ja auch sein, dass du irgendwie sagst, es fühlt sich eigentlich schon an wie so automatisiert, wie so ein Roboter, wie so ein täglich grüßt das Murmeltier.
3: Aber dann haben wir ein ganz großes Problem und das ist wirklich gut für diese Gesellschaft. Weißt du, was das große Problem ist? Heutzutage glaubt jeder, dass er so Ultimativum zu sich nimmt und dass alles toll ist und alles schick und rosa und alles TikTok-Style. Und das Problem ist, jede Beziehung hat irgendwann auch mal schlechte Seiten. Jede Beziehung ist irgendwann mal langweilig. Das ist genau wie jeder Job. Jeder Job ist auch mal zum Kotzen. Da hast du keinen Bock hinzugehen. Du machst es aber trotzdem. Und wenn du deine Eltern, deine Großeltern, deine Urgroßeltern fragen wirst und sagst, hör mal, war das immer alles bei euch top? Nee, wir hatten noch viele Krisen. Du musst dir halt wissen, was möchtest du. Möchtest du mit diesem Partner ein Leben lang zusammenbleiben, dann heiratest du ihn und du weißt ganz genau, es wird auch mal Zeiten geben, wo du überhaupt keinen Bock auf den hast, wo es langweilig ist. Das musst du vorher wissen. es gibt es nicht diese Beziehungen, wo man dann immer neue Höhepunkte erreicht. Es ist auch manchmal so ein Tal der Tränen, da muss man einfach durch. Aber im Endeffekt hast du die große Chance, wenn du mit diesem Menschen so lange zusammenbleibst und auf den eingehst, wirklich eine tolle, harmonische Beziehung zu führen, die dir vielleicht viel mehr bringt als diese ständigen Höhepunkte, die auf Dauer auch sehr langweilig sein können. Also das ist immer das Problem, was will man? Weißt du, die Leute wollen immer alle was ganz Tolles und Schickes und Flottes und alle müssen hübsch sein und gestylt und auch gelüftet und was nicht alles und schicken Popo und schicken. Aber ist es denn wirklich das, was ich will, oder möchte ich jemanden haben an meiner Seite, der zu mir hält, der mich in den Arm nimmt, der zu mir steht, auch wenn ich mich körperlich verändere? Daniel, wenn du mich sehen würdest, ich habe keine einzigen Zähne mehr in der Schnauze, ich sehe echt hässlich aus. Bei mir steht auf dem LKW oben drauf Zahnfee, das ist eine ironische Anspielung meiner Kinder, weil die das sehr lustig finden, wie ich rumlaufe. Aber trotzdem hat meine Frau mich lieb und trotzdem nimmt die mich in den Arm und trotzdem küsst sie mich. Obwohl das echt kein schönes Bild ist. Ne?
0: Interessant, weißt du? dass du das so betrachtest. Aber auch interessant, dass du. Aber du, weiß ich nicht, also sagst du einfach, du akzeptierst so, wie es ist und hoffst, dass das Umfeld das auch akzeptiert? Oder ist es auch so, dass du sagst, nein, ich will ja auch was daran ändern. Ich will ja auch selbst wieder irgendwie mir selbst gefallen, will ja, und damit, weiß ich nicht, wenn man sich selbst gefällt, dann gefällt man ja auch wieder anderen irgendwie, das spiegelt ja, das strahlt ja aus. Oder sagst du, ach, das ist
3: mir egal. Nein, du machst das doch nicht wegen den anderen. Dann hast du, nein, wenn, dann mache ich das für mich. Pass auf, ich würde meine Zähne machen lassen, wenn ich A, mehr Geld hätte. Und B, wenn ich da Probleme hätte mit dem Kauen und Lutschen, also wenn ich jetzt nicht mehr zu mir die Nahrung zu mir nehmen könnte, dann würde ich das ändern. Aber sag mal ganz ehrlich, solange ich das Geld nicht habe, verstehst du, und solange mich das persönlich nicht stört, und was andere denken, ich sag dir mal ganz ehrlich, was andere denken, das ist mir doch auf eine Art auch Schnuppe.
0: Akzeptiere ich, aber was ich mich gerade frage, ist, wir reden ja nicht nur von den Zähnen, ich habe das jetzt allgemein gemeint, dass du einfach sagst so, hey, ich pflege mich, ja. Ich rasiere mich zum Beispiel, ich dusche mich regelmäßig, ich trage saubere Kleidung und versuche darauf zu achten, dass es immer schick aussieht und so weiter. Oder ob du wirklich sagst, es ist mir egal. Es ist mir egal, wie ich rumlaufe, es ist mir egal, wie ich aussehe.
3: Nein. Ich arbeite ja mit Kunden zusammen. Ich fahre tote Tiere, das weißt du. Da muss ich schon auf Hygiene achten. Natürlich, ich trage 7 Tage die Woche Arbeitssachen, weil ich halt viel arbeite.
0: Ja.
3: So. Aber natürlich achte ich darauf, wenn ich jetzt bei irgendjemandem hinkomme und irgendwelche Tiere abholen muss, dass ich dann sauber gekleidet bin. Und natürlich, ich bin sogar voll rasiert. Also ich habe zwar ein Vollbart, aber ich habe Pläte, ich habe oben keine Haare mehr.
0: Ging um privat, nicht um beruflich. Wie du dir deinen Kunden gegenüber auftrittst, meinte ich jetzt gar nicht, sondern wie du dir privat selbst gegenüber auftrittst.
3: Ja, privat bin ich, wie soll man privat sein? Ja, normal halt, saubere Unterwäsche und saubere Klamotten und Jeanshose, keine Jogginghose, weil das finde ich assi. Also Leute, die in Jogginghose rumrennen, das finde ich also nicht den Burner. Ich trage so gerne so Jeans oder Kart, aber meistens...
0: Jetzt höre ich dich nicht mehr, jetzt muss ich leider auflegen.
3: Ja, nee, weißt du, nein, sag mir
0: okay.
3: Die böse, aber ich...
0: Nein, alles also, gut, ne? Alles gut, hab's verstanden, okay. Hab den Seitenwink gehört. Oliver, gut. Ich zieh weiter. Ich wünsche dir einen schönen Abend erstmal. Alles Gute dir, bis bald.
3: Ciao.
0: So, anrufen vom Handy, vom Festnetz, die Nummer zu mir ins Studio. Oh je. Naja, zu meiner Verteidigung, ich gehe zurzeit wieder nach der Sendung immer ins Studio, aufs Laufband. Ich mache wieder ein bisschen Sport, zu meiner Verteidigung. Naja, und außerdem ist Jogginghose doch bequem. Naja, jetzt gehen wir in die nächste Leitung. Wen haben wir denn dran? Da ist der, muss man gerade gucken, wer ist denn dran? Der Leon aus Hinsweiler. Grüß dich, Leon.
5: Hi, Daniel.
0: Hallo.
5: So. Möchte ich dich mal kurz darum bitten, dass du mal nebenbei Google Maps aufmachst, weil mein Thema, das handelt nämlich von zwei Personen, Thema Fernbeziehung, und dass du da mal so irgendwie eine Richtung kriegst, wie fern das war.
0: Okay. Standort Nummer eins?
5: So. Standort Nummer eins, also mein Standort von Hinsweiler aus, kannst du mal schon mal eintippen.
0: Ja, habe ich schon drin, ne?
5: Gut. Und? Standort Nummer 1 ist Karlsruhe.
0: Karlsruhe-Hinsweiler?
5: Ja, ist jetzt nicht unbedingt weit entfernt, Luftlinie 100 Kilometer.
0: Sind mit im Auto über die B10, steht hier 120 Kilometer exakt und 1 Stunde 52. Also da wäre ich schon raus. Das sind ja knapp 2 Stunden. Jetzt kommen noch die Baustellen hinzu, die wir tagsüber haben, und der Stau hinzu. Wenn du Pech hast, bist du 3, 3,5 Stunden unterwegs. Na, gute Nacht.
5: Genau. Also in der Zeit, als ich mit der Dame da was zu tun hatte, das war tatsächlich dann sehr human. Ein Kumpel von mir, der ist ja Schausteller, der kennt ja
6: jedes Eck gefühlt, wo er irgendwie durchschleichen kann und alles. Da haben wir es sogar in, glaube ich, 1,5 Stunden durchgeschafft. Bis hin.
0: Ach, der war immer mit dabei? So. Jetzt habt ihr eine Dreiecksbeziehung geführt oder was?
6: Nein. Der hat mich einmal zu ihr hingefahren, damit er selber auch mal mitbekommt, was für, ich will jetzt nicht irgendwie unhöflich klingen oder so, aber was für eine hinterhältige Schlange die Dame war.
0: Ach so, aber das hätte ich ihm gar nicht bewiesen, wäre ich gar nicht mehr hingefahren. Du bist aber trotzdem nochmal hingefahren, das war es dir wert.
6: Also mir war es einfach nur wert, weil ich noch sehr viele Fragen offen hatte. Mein Vater hinzu auch noch sehr viele Fragen offen hatte, weil...
0: Ach, das war dann das Ende, da war schon alles vorbei, mehr oder weniger.
6: Nicht alles vorbei, das ging so in Richtung Ende, weil dann auf einmal gesagt wurde, bei mir zu Hause, als sie mal am Wochenende dann da war, wurde dann gesagt, ja, ich habe keine Freunde, also die Anlügerei kam dann mit, ich habe keine Freunde, ich habe das und das, die gewisse Dame, die ist dann halt auch mal in Drogen reingerutscht gewesen. Die ist dann weggekommen, als ich dann da war, was ich ja eigentlich sehr schön fand. Nur das Dumme war, wenn man dann halt unter Drogeneinfluss, wo man halt nicht mehr so nachdenkend ist, ich weiß nicht, wie das ist, weil ich bin stolz drauf, dass ich jetzt schon, seitdem ich irgendwie im jugendlichen Alter bin, also sagen wir mal, seitdem ich 13, 12, 13 bin, wo ja das jugendliche Alter anfängt, dass ich da mit Drogen nichts am Hut habe, außer halt Freunde, die ab und zu mal kiffen.
0: Also das waren die negativen Highlights. Jetzt kennen wir quasi so den Titel dieser Beziehung. Aber was mich viel mehr interessiert ist, ihr habt eine Fernbeziehung geführt, Karlsruhe, Hinsweiler. Wie habt ihr euch kennengelernt? Habt ihr euch online kennengelernt oder in echt kennengelernt?
6: Tatsächlich haben wir uns durch ein Spiel kennengelernt, also online.
0: Wie heißt das? Minecraft?
6: Nein.
0: Oder wie das heißt? Roblox.
6: Roblox, genau. Nee, aber durch GTA Roleplay, also GTA Rollenspiel. Das heißt, du
0: verspielst... Ja, ich kenne nur GTA Online.
6: Ja, du verspielst... Das sind zwei verschiedene Facetten. GTA Online kommt direkt von Rockstar Games, also von den Spieleentwicklern. Und GTA Roleplay wurde dann meistens immer das Basisspiel mit verschiedenen Modifikationen noch genommen von anderen Leuten, die das dann halt auf dem Server gespielt haben.
0: Okay, gut. Das wollen wir jetzt nicht vertiefen, das ist mir zu technisch. Nichtsdestotrotz, also da hast du sie kennengelernt, da habt ihr euch dann irgendwann mal natürlich auch ausgetauscht und dann auch mal in echt kennengelernt. Frage ist ja, jetzt, wie lange ging diese Beziehung, nenne ich es jetzt mal, wie lange war das?
6: Da müsste ich dich tatsächlich anlügen.
0: Ist nicht schlimm. Ich will nur eine Schätzung. Ich gucke nicht aufs Datum genau.
6: Ich bin da sehr froh, dass ich das Thema so mehr oder weniger verdrängt habe, weil das eigentlich eine reine Zeitverschwendung war. Aber ich würde jetzt mal pauschal sagen, so Pi mal Daumen 3 Monate.
0: 3 Monate.
6: 3 bis 4 Monate.
0: Das ist ja überschaubar. In diesen 3 bis 4 Monaten habt ihr euch Pi mal Daumen wie oft gesehen?
6: Sagen wir mal so zwischen 10 bis 15 Mal.
0: Wow, das ist aber schon, das ist aber, ja, gut. Also 10 bis 12 Mal, das heißt, ihr habt euch jedes Wochenende gesehen, mindestens. Mindestens einmal die Woche.
6: Minimum einmal die Woche, wo ich dann halt auch vorneweg davon 4 Mal nach Karlsruhe gefahren bin und sagen wir es mal so rein sinnbildlich gesehen,
0: ja,
6: dann von ihrer Mutter auf die Straße gesetzt wurde, weil dann immer gesagt wurde, ja, ich hab eigentlich keinen Bock auf dich hier, aber es ist schön, dass du da bist, kannst noch bleiben bis morgen und dann wieder tschüss.
0: Okay, ja gut, ist natürlich immer ein bisschen schwierig, ne? Wenn man keine eigene Bude hat, da ist man dann schon so ein bisschen dem Willen der Eltern ausgesetzt und wenn das nicht abgesprochen war, ist halt auch so ein bisschen ihre Schuld, ne? Hättest du vorher mit Mama abklären müssen, ob das okay ist, dass du da vorbeikommst.
6: Nein, Moment, Daniel. Du denkst jetzt genauso wie 90% der Personen, denen ich diese Geschichte erzähle.
0: Wieso? Erzähl.
6: Es ist tatsächlich alles abgesprochen gewesen. Mein Vater und ihre Mutter haben dann die Nummern ausgetauscht. Mein Vater hat ihr sogar 5 bis 6 Tage davor Bescheid gesagt. Du, ne, so sieht's aus. Mein Sohnemann wollte jetzt mal vorbeikommen. Nicht, dass das da irgendwie zwischen meinem Sohn,
0: ja,
6: über deine Tochter und dir dann irgendwo untergeht.
0: Ah, okay. Also den Eltern, also die, wie kam es dazu, dass deine Eltern, also dass dein Vater in dem Fall mit der Mutter von ihr Kontakt, war das irgendwie die Voraussetzung, damit ihr beide euch treffen dürft, dass die Eltern irgendwie da Bescheid wissen? Oder habt ihr selbst entschieden, die Eltern zu involvieren? Weil die Kids von heute, die machen das ja nicht immer automatisch. Manche machen das ja auch hinter dem Rücken der Eltern.
6: Also sagen wir es mal so, die Voraussetzung, dass wir uns treffen dürfen, also die Frage, die muss ich jetzt in zwei Teile zerlegen. Die Voraussetzung, dass wir uns treffen dürfen, war ganz einfach. Ich musste meine ganze Anschrift bei ihrer Mutter hinterlassen. Also das heißt, ich habe ihr, also der Partnerin dann damals, geschrieben, ja, hier Leon wohnt da und da, ja, mit, genau. Nachname, okay. Und...
0: Das wollte die Mutter haben, ja?
6: Das wollte die Mutter haben, ja. Falls dann irgendwas ist, dass sie dann...
0: Dass sie dich nicht gleich beim Kennenlernen gesagt hat, ich hätte gerne ihren Personalausweis. Einmal ganz kurz gucken, ob die Adresse stimmt. Mhm, alles klar.
6: Das gut, ist ja auch schon ganz wild.
0: Hat sie so, das gewollt?
6: Und wie das dann?
0: Wollte sie das?
6: Nein.
0: Wollte sie nicht, den Personal. Ja gut, hätte ja sein können so. Okay, einmal den Personalausweis, bitte.
6: Perso wollte sie nicht. Ich wollte einfach nur wissen, wo ich wohne und einfach mal so rein aus Interesse, wie alt. Weil die Partnerin zu dem Zeitpunkt war 17. Ja. Und ich war da schon 18 geworden.
0: Ja, dann erst recht. Personalausweis bitte. Und dann bitte in der Küche bitte einmal an die weiße Wand stellen. So, einmal bitte von vorne Foto, einmal bitte von der Seite ein Foto.
6: Einmal von links.
0: Genau.
6: Einmal bitte von rechts noch.
0: Kannst du bitte dieses Papier in der Hand halten, wo dein Name draufsteht?
6: mit der gefangenen Nummer.
0: Genau, mit der gefangenen Nummer, so. Und das Datum steht drauf, genau, das Datum, an dem ihr euch... Naja, okay, wie auch immer, auf jeden Fall irgendwie... Verstehe ich das aber mit dem gegenseitig austauschen und so, das ist ja eigentlich okay. Wobei, wie gesagt, hätte ja sonst was angeben können dafür Daten. Aber gut, Eltern waren ja involviert. Das heißt, deswegen sagst du auch gerade, nee, das war ja eigentlich alles abgesprochen, dass ich da hinkomme. Aber die hat dann irgendwann mal keinen Bock mehr auf mich gehabt und gesagt, jetzt kannst du wieder zurückfahren, so ungefähr.
6: Und nicht irgendwann. Das war schon direkt an dem ersten Tag. Das war, glaube ich, eine Woche oder ein paar Tage vor Weihnachten.
0: Und da war das erste Mal kennenlernen gewesen.
6: Nee, das erste Mal, dass ich zu ihr kam.
0: Ja, das meine ich ja. Okay, da hast du dir
6: aber das erste Mal, dass sie zu mir kam, war, glaube ich, schon Ende November, Anfang Dezember.
0: Okay, und das heißt, meinst du, die hat ein Problem mit dir gehabt oder meinst du, die hat sich nicht mehr daran erinnern können, dass das eigentlich so anders abgemacht war?
6: Nee, ich sag's mal so, die hat ihre Stimmung gewechselt, also ihre Stimmung und ihre Meinung gewechselt, wie manch einer seine Unterhosen. Also gut. Das ging wirklich, in den ersten 5 Minuten war sie so Feuer und Flamme, dass ich vorbeikomme, und in den anderen 5 Minuten war sie so, oh nee, habe ich eigentlich gar keinen Bock, du kannst wieder nach Hause fahren.
0: Na gut, ist natürlich echt ein bisschen blöd gelaufen, aber ich glaube, wenn ich diese Erfahrung einmal gemacht hätte, dann hätte ich auch gesagt, okay, du weißt du was, ich glaube, ich komme nicht zu dir, weil auf sowas habe ich keine Lust, auf so eine Situation, komm du lieber mal zu mir.
6: Ja, so in etwa war das auch, ja.
0: Okay. Naja, wie auch immer, am Ende auf jeden Fall hat es ja nicht mehr funktioniert. Was würdest du aus heutiger Sicht sagen, was war das größte Problem? War es sie? Also ich meine jetzt die Partnerin, war es die Mutter? Woran ist es jetzt gescheitert, deiner Meinung nach?
6: Können wir die Frage nämlich an Geschichten 2 ganz hinten anhängen? Mhm. Ob du die dann gerade notierst, weil ich habe dann noch eine zweite Geschichte, die so relativ ähnlich ausgelaufen ist.
0: Wir haben nur noch 2 Minuten, ich weiß nicht, ob du es hinbekommst.
6: Okay, dann kannst du nochmal schnell nebenbei nachgoogeln, von Hinsweiler nach Husum, das ist kurz vor Dänemark, das sind Pi mal Daumen 700 bis 800 Kilometer.
0: Husum.
6: So, die Dame, die hat sich selbst finanziert, um hier runterzukommen, obwohl ich ihr gesagt habe, ich kann dir auch ein bisschen was beilegen. So, die Dame, die kenne ich aber auch schon ein bisschen länger, die habe ich damals, als ich 14 war, ich bin mittlerweile 19,
0: lass die ganzen Details weg, weil ich habe das Gefühl, ich muss mir das alles merken, aber es ist ja nicht relevant für die Geschichte. Lass wirklich nur auf die Kernsachen. Worum geht's?
6: Gut. Dann ist sie vorbeigekommen, hat mir genauso die ganze Kacke genauso vorgelogen mit, ich habe keine Freunde, ich bin alleine, das und sel und jenes, ist auch ein Drogen untergerutscht gewesen, ist auch wieder weggekommen davon wegen mir. Und letzten Endes, sie ist nach Hause gefahren, nachdem sie planmäßig 2 Wochen bei mir war, aber dann hat sie noch eine 3. Woche drangehangen, weil ich sie gefragt habe, willst du nicht doch noch eine 3. Woche bleiben? Und nach der dritten Woche ist sie nach Hause gefahren, hat sich nicht mehr bei mir gemeldet. Dass ich dann nur noch per Social Media, das ist auch das, was ich jetzt meinte, ans Ende anhängen mit der Frage. Ich finde, Social Media und Handys haben die alte klassische Beziehung kaputt gemacht. Weil du tatsächlich über Social Media vieles rausfinden kannst über die Person. Und ich dadurch auch gesehen habe, dass sie wirklich tagtäglich mit ihren, in Anführungszeichen, keine Freunde, dann am Bahnhof sitzt, dort irgendwie mit denen am Quatschen ist oder irgendwie an einem Penny, Netto, Edeka, keine Schleichwerbung, und dort dann irgendwie mit denen am Rumhängen ist.
0: Okay. Was ja legitim ist, kann ja machen, was sie möchte, ne? Aber sie hat trotzdem immer behauptet, sie hätte das alles nicht. Klar. Sie wird das nicht machen.
6: Klar, so wie du es ja von einem anderen Anrufer schon gehört hast, wie du es schon drei Vorredner vor mir gesagt hast.
0: Aber vielleicht ist es eine Auslegungssache. Jetzt könnte man natürlich, ich will sie nicht in Schutz nehmen. Ich will dir damit einfach nur sagen, nur weil ich mit den Leuten abhänge, nur weil ich mit denen Zeit verbringe, heißt das nicht, dass es meine Freunde sind. Also wenn sie es wirklich so meint und sagt, sie hat keine Freunde, das sind einfach nur Menschen, mit denen sie vielleicht Zeit verbringt, aus Langeweile oder weil sie, ne, dann kann das ja durchaus legitim sein, ihre Aussage, dass es keine Freunde sind.
6: Das kann wiederum sein, aber sie hat das wirklich spezifisch gesagt, dass sie niemanden hat, auch keine Freunde. Dass sie dort oben, so dort wie sie jetzt wohnt, niemanden hat, außer ihre Familie und sonst keinen mehr.
0: Okay, ja, da hätte ich, ja, okay, dann hätte man vielleicht nochmal gezählt, hast du auch niemanden zum Abhängen? Wenn sie dann auch Nein gesagt hätte, dann wär's gelogen.
6: So, dann.
0: Naja, aber warte mal, was ich jetzt nicht verstehe und deswegen uns bleibt die Zeit auch nicht mehr, um das nochmal zu klären. Karlsruhe, Hinswiler, jetzt kommt plötzlich Usum dazu. Ich bin irritiert. Ich weiß gerade nicht, ob eine zweite Geschichte geht oder ob das noch die gleiche Geschichte ist, also die gleiche Frau.
6: Nein.
0: Deswegen.
6: Usum ist andere Frau.
0: Deswegen hat sich mir gerade die Frage nicht beantwortet, warum es jetzt mit der ersten vorbei war. Sondern du hast dann direkt mit der zweiten weitergemacht. Was ist denn mit der ersten jetzt?
6: Ja, weil ich ja sagte, dass wir die Frage mit dem, woran es gescheitert hat, ganz nach hinten hängen. Ans Ende der zweiten Geschichte, weil tatsächlich über Social Media und das beschissene Handy hat einfach die Beziehung kaputt gemacht. Es ist alles gut und schön mit mal WhatsApp schreiben, fragen, wie es geht, aber das hat vieles und einiges kaputt gemacht, weil man dann nicht mehr so den persönlichen Kontakt hat. Jemand, der so eine Fernbeziehung führen kann, sage ich, Hut ab, aber da muss auch sehr viel Ehrlichkeit mitspielen.
0: Okay. Ich stelle jetzt keine Frage mehr, weil ich bin nicht ganz glücklich, weil ich irgendwie die Antwort nicht habe. Aber ich, ja. Leon, ich wünsche dir einen schönen Abend. Alles Gute dir.
6: Ja,
0: können
6: wir mal in einer offenen Runde machen.
0: Ja, genau. Wir klären dann die offenen Fragen noch. Ich bin leicht irritiert. Anrufen dürft ihr vom Handy vom Festnetz die Nummer zu mir ins Studio. Ja. Nee, ich komme nicht drauf. Ich habe die Verbindung zwischen der ersten und der zweiten Beziehung jetzt gerade nicht gefunden. Aber gut, wir gehen weiter. Falls ihr den Missing Link, glaube ich, heißt das, gefunden habt, dann sagt mir Bescheid. Heute Thema Fernbeziehung. Oh, es ist schon Viertel nach, muss man gerade gucken. Thema ist online gepostet und ich wollte ja auch gucken, was da so für Antworten von euch kamen. Frage Nummer 1. Moment, ich muss mal gerade laden. So, Frage Nummer 1 war, kommt sowas wie eine Fernbeziehung für euch in Frage, wollte ich wissen. Es gab es kommt drauf an als Antwort, es gab nur ja, nein oder es gab, hatte ich bereits, es war blöd oder hatte ich bereits und es war okay. So, und hier kommt das Ergebnis aus der Community. Hatte ich bereits und es war okay, sagen 14% von euch. Hatte ich und es war blöd, sagen 20%. Nein, für mich kommt sowas überhaupt nicht in Frage, sagen 39%, das ist viel. Das ist die Top-Antwort heute Abend übrigens. Und kommt sowas für euch in Frage mit ja, sagen 27%. 27% ist also fast ein Drittel, für die das in Frage kommt, aber auch 39%, die sagen nee, auf gar keinen Fall. Zweite Frage, was ist euer wichtigstes Alltagsritual in so einer Fernbeziehung? Hier mal die Antwort. Guten Morgen und gute Nacht schreiben ist wichtig. Zusammen aufzuwachen ist mir besonders wichtig. Dann schreibt jemand Liebe, Treue, Ehrlichkeit und Vertrauen. Ja, das sind aber alles Dinge, die bei einer Fernbeziehung, ist halt die Frage, ne? Muss halt da sein, ne? Ansonsten schwierig. Dann schreibt jemand arbeiten, essen gehen und Rechnungen zusammenzahlen. Okay, sehr pragmatisch. Dann haben wir jemanden hier, der schreibt, oder die schreibt besser gesagt, telefonieren. Wichtig ist das Wichtigste für uns. Dann schreibt eine Userin, vor dem zu Bett gehen, sich zu schreiben. sich auszutauschen, vielleicht auch kurz zu erzählen, wie der Tag so war, zu telefonieren. Ja, das war's. Also genau, so, dass es sich gut anfühlt, oder was? So, dass er, wir, sich gut anfühlt, um mir ein gutes Gefühl zu geben zu können. Okay, dann haben wir noch hier, online hat es bei uns angefangen, 2 Jahre nicht gesehen, sie Australien, ich Deutschland, jetzt zusammen in Australien mit unserem Kind. Und dann haben wir noch hier geschrieben, gute Nacht wünschen finde ich besonders wichtig, auch wenn man es morgens nicht geschafft hat. Okay, also das gute Nacht ist wichtiger als das gute Morgen, halten wir mal so fest. Was haben wir noch? Wobei ich finde ja, der Tag startet viel schöner, wenn man ein schönes guten Morgen bekommt oder sowas wie, ich wünsche dir einen schönen Tag oder so. Oder meint ihr nicht? Na gut, was haben wir noch? Letzte Frage, die ich online gestellt habe, ist, wie oft seht ihr euch denn aktuell? Hier war natürlich die Frage an alle gerichtet. Und jetzt gucken wir mal gerade, wie oft sehen sich denn die Paare in der Community? Wir sehen uns wöchentlich, sagen 58%. Sind natürlich auch die dabei, die sich täglich sehen. Dann kommen, wir sehen uns nur monatlich, sagen 12%. Wir sehen uns nur vierteljährlich, was bedeutet quasi nur alle 3 Monate, sagen auch 12%. Und wir sehen uns noch seltener als vierteljährlich, sagen 19%. Das finde ich ein überraschendes Ergebnis, wenn ich ehrlich bin. Jeder Fünfte also sieht seinen Partner, seine Partnerin seltener als vierteljährlich. Das ist Wahnsinn. Wo seid ihr? Ruft an. Ich will wissen, wie ihr das hinkriegt. Also wirklich, ernsthaft. So, was haben wir noch? Thema ist natürlich auch noch als Mail reingekommen. Schauen wir doch mal, was haben wir denn hier bekommen. Nachricht bekommen, und zwar von Sophia aus Saarbrücken. Ich bin gescheitert, sagt sie. Er mochte auf Insta, ich brauche aber mehr. Ohne Absprachen kam bei uns ziemlich viele Missverständnisse. Am Ende war es dann einfach nur noch eine Funkstille. Und heute weiß ich, dass es einfach was zu früh war. Und wir hätten auch über viele Dinge sprechen müssen, die einfach nicht gehen, und feste Regeln. Okay, dann haben wir eine Nachricht bekommen von Eileen. Die hat geschrieben, bei uns ist es gescheitert, weil die Intimität einfach gefehlt hat, und die Intimität, die man sich aufgebaut hat übers Telefon, fiel mir besonders schwer. Und ich konnte damit mich nicht wirklich drauf einlassen. Ich hatte das Gefühl, es ihm schuldig zu sein, aber gleichzeitig auch wollte ich es nicht. Verstehe ich voll. Sag ich ganz ehrlich, verstehe ich voll. Klar, man ist entfernt, man denkt dann, naja, ne, gibt ja heute die technische Möglichkeit, sich vor der Kamera da irgendwie ein bisschen intimer zu zeigen. Aber ich verstehe auch voll, dass man sagt, ich fühle mich dabei nicht wohl. Ich will das nicht. Ich habe ein ganz blödes Gefühl dabei. Es gibt mir nichts. Ja, gibt vielleicht dir was, weil du dann das siehst und so weiter und dich da irgendwie befriedigst. Aber mir gibt das nichts. Und dann auch so dieser Gedanke, naja, was, wenn das aufgezeichnet wird? Wenn da Fotos irgendwie gemacht werden? Gar nicht mit einer bösen Absicht, sondern mit der Absicht vielleicht irgendwie, naja, weiß ich nicht, will ja vielleicht nicht immer FaceTime, will ja nicht immer vielleicht irgendwie, ich weiß nicht, finde das schon berechtigt, Eileen, sage ich dir ganz ehrlich. Finde ich gut, dass du das dann auch ausgesprochen hast, gesagt hast, nee, will ich nicht. Was haben wir noch? Dann haben wir hier Miriam, die hat geschrieben, hallo aus Hamburg. Wir haben es auch versucht, und das war irgendwie ziemlich so, es war ziemlich so, als würde man parallel statt gemeinsam leben. Für uns gab es viele Herausforderungen. Also es hat sich schon komisch angefühlt, dass der Alltag so getrennt war. Auf Social Media haben wir versucht, unser Leben privat zu halten. Das heißt, wir haben uns gegenseitig geschickt, was wir so gemacht haben. Und trotzdem hat es irgendwo einen unsichtbaren Druck aufgebaut. Okay. Dann haben wir noch, komm, eine mache ich noch. Dann haben wir noch hier Kofi noch nie gehört, Kofi aus Stuttgart, schreibt, wir sind nach 2 Jahren zusammengezogen. Der Übergang war härter als gedacht. Davor haben wir uns einmal im Monat gesehen. Plötzlich sieht man sich jeden Tag und man merkt, irgendwie war man das gar nicht mehr so richtig gewohnt. Und es war wirklich schwer, wir mussten dann lernen, wieder auf Distanz zu gehen, obwohl wir nun zusammenleben. Wow, das Finde ich gut als Gedanken, um es mal weiter auszuführen. Evi, vielen Dank für die Nachricht. Und wie sieht's bei euch aus? Würdet ihr sagen, ja, genau das ist das Problem. Wenn du dich an so eine Fernbeziehung gewöhnst, du siehst die Partnerin, den Partner nur einmal im Monat oder weiß ich nicht, einmal alle 3 Monate, dann kann das eher sogar schädlich sein, wenn man dann wieder plötzlich zusammen ist und sich 24/7 sieht. Man ist überfordert. Man sagt irgendwie, das wird mir zu viel. Ruf mich an, eure Gedanken sind gefragt. Erstmal vielen Dank an alle, die online mitgemacht haben. Die Nummer ins Studio, wenn er mal dran. Kevin ist dran. Kevin, woher?
7: Ah, hi, aus Ludwigsburg.
0: Aus Ludwigsburg, guck mal, das wusste ich nicht mehr. Schön, dass du da bist, Kevin.
7: Ja, freut mich auch.
0: Ja. Letzte Frage an dich, die ich jetzt gerade hier gestellt habe. Wie siehst denn du das? Würdest du sagen, ja, das kann echt passieren, dass wenn du dich so selten gesehen hast und dann plötzlich siehst du dich doch wieder jeden Tag, dass du dann eigentlich denkst, so, okay, das wird mir gerade zu viel?
7: Ja, das muss man halt, ich würde sagen mal, testen auf jeden Fall, wa? Weil
0: muss man testen?
7: Muss man testen, ja. Es kann sein, dass halt eine Fernbeziehung so auf ein Monatsbasis, wo man sich nur einmal im Monat sieht, dass es funktionieren kann und sich dann auf jeden Fall auf einmal jeden Tag sieht, dass es dann was ganz anderes ist, so.
0: Was ist denn für dich, also wirklich, Hand aufs Herz, was ist dein Lieblingsmodell? Würdest du sagen, so einmal die Woche, mehr öfters will ich sie gar nicht sehen? Oder sagst du irgendwie, naja, so 2-mal die Woche, 3-mal die Woche? Ich habe ja heute schon gehört, dass es anscheinend wirklich Leute gibt, die damit kein Problem haben, sich nicht ständig zu sehen.
7: Ja, das kann ich verstehen. Also mein Modell ist, dass ich wohne ja gerade mit meiner Freundin so gesehen zusammen. Wir sehen uns fast jeden Tag, aber wir haben uns auch einig gesprochen, dass man, wenn man es miteinander abspricht, dass man sagt, hey du, ich würde jetzt gerne mal mit meinen Kumpels raus oder ich brauche mal einen Tag für mich oder sowas. Also 24/7 auf der Klatsche zu sein, ist halt wahrscheinlich auch nicht gesund, weil du brauchst halt auch was für dich selber, ne? Im Endeffekt.
0: Okay. Und war das für beide, also für sie vor allem, hast du es angesprochen oder sie?
7: Nee, sie hat zuerst angesprochen, aber ich habe ihr recht gegeben.
0: Das heißt, ihr habt euch nicht irgendwie angegriffen gefühlt, weil so eine Aussprache, ne? Je nachdem, wie sensibel man ist, heißt es gleich, ja, du liebst mich nicht mehr, du willst mich nicht mehr sehen, sag doch einfach, dass du Schluss machen willst. Aber war ja nicht der Fall. Ihr habt ja irgendwie es geschafft zu verstehen, dass das durchaus sinnvoll ist, was ihr da gerade besprecht.
7: Ja, genau.
0: Ja, genau. So ganz easy. Ja, so ist es halt.
7: Ja. Wenn man auf denselben Nenner ist, dann funktioniert es auch. Also.
0: Aha. War das so ein böser Seitenhieb gegen alle Beziehungen, die nicht so funktionieren?
7: Nein, natürlich nicht, nee. Aber okay. man kann ja auch Kompromisse schließen, so ist nicht.
0: Okay, wie sieht der Kompromiss aus?
7: Bei mir ist kein Kompromiss, also ich meine wegen dem, was du gerade gesagt hast mit dem Seitenhieb, dass Beziehungen, wo das nicht so ist, dass der andere vielleicht ein bisschen mehr möchte oder die andere ein bisschen weniger oder so, dass man da halt auch Kompromisse schließen kann und sich dann halt trotzdem auf denselben Nenner treffen kann.
0: Bevor ihr zusammengezogen seid und jetzt auch zusammen lebt, hattet ihr davor eine Fernbeziehung oder was war das?
7: Nee, wegen dem, was ich angerufen habe, ist eine ganz, ganz andere Person gewesen.
0: Ja, erzähl, was ist das denn? Was war das denn?
7: Die Fernbeziehung, die ich mal hatte, die ging von, lass mich nicht lügen, 2021 und die ist auch im selben Jahr noch geendet. Das war von Stuttgart nach Berlin. Also wir haben uns in Berlin kennengelernt auf ein zufälliges Treffen. Ein Kollege von mir hat sie schon einen Monat länger kennengelernt, hat gemeint, ja, ich soll die mal kennenlernen und so. Und es hat irgendwie funktioniert. Wir haben uns in den 3 Tagen, wo ich dort war, haben uns ein bisschen näher kennengelernt und haben uns gut verstanden und haben dann auf jeden Fall Gefühle entwickelt. Es ging ziemlich schnell, ja.
0: Hat er sich nicht geärgert, dass er euch beide connected hat, oder hat er von vornherein gesagt, nee, die ist nichts für mich, lern du die mal kennen?
7: Nee, das nicht, er war echt glücklich für mich.
0: Aber warum wollte er euch connecten? Also war er Single oder warum hat er dich connecten wollen mit ihr?
7: Ich würde sagen, per Zufall, weil das halt einfach eine chillige Gruppe war in Berlin. So von unserem Freundeskreis mäßig her. Okay. Also es war jetzt nicht absichtlich, hey, ich möchte dich connecten mit der, sondern hey, ich kenne da ein paar Leute, lass mal mit denen chillen, so.
0: Ah, oh, okay. So was. Ja, gut. Erzähl weiter.
7: Ja, das hat auf jeden Fall, anfangs hat es gut funktioniert. Wir haben uns halt, nachdem ich dann wieder aus Berlin raus bin, haben wir halt geschrieben und telefoniert, Und dann haben wir ausgemacht, ja, in einem Monat kommen wir wieder nach Berlin und Respekt an deinen Kumpel auf jeden Fall. Der hat sich, wie ich im Nachhinein erfahren habe, hat er sich jedes Mal die Mühe gegeben, mit mir nach Berlin zu fahren jedes Mal und das auf seine Kappe zu nehmen, was halt auch Spritgeld und so angeht, nach Berlin zu fahren, extra nur, um, dass ich die Person sehen kann, wo ich mir nachhinein denke, Respekt auf jeden Fall und großes Herz, großes Herz. Nee, wir haben geschrieben, telefoniert und es war halt jedes Mal, wo wir uns dann gesehen haben, wo ich dann wieder in Berlin war, war große Euphorie und wir haben uns jedes Mal darauf gefreut, dass wir uns wiedersehen. Das ging gut, ungefähr 6 Monate lang, wo sie mir dann halt auch gesagt hat, ja, ich möchte jetzt nicht dein Herz brechen oder sowas, aber es kann für sie leider nicht funktionieren, weil es ist halt einfach die Entfernung. Und das habe ich auch vollkommen nachvollziehen können. Für mich wäre es okay gewesen mit der Fernbeziehung, weil mein Plan war, irgendwie eigentlich auch nach Berlin zu ziehen, aber ist ja dann flöten gegangen dadurch. Aber ja, ich konnte sie auf jeden Fall verstehen, dass sie das so nicht konnte. Aber im Endeffekt, es ging für die ersten 6 Monate auf jeden Fall per Telefonieren und WhatsAppen.
0: Du hättest ja trotzdem dann hochziehen können. Warum hast du es nicht gemacht? Ich meine, hast du das so sehr von ihr abhängig gemacht, oder wie?
7: Ein wenig. Ein bisschen von der Stadt und also 50-50 wegen ihr und auch 50%, weil Berlin.
0: Und als die Beziehung vorbei war, war das Thema für dich so, dass du gesagt hast, jetzt habe ich keinen Bock mehr auf die Stadt. So, ich habe keinen Bock, ihr zu begegnen oder ich habe keinen Bock, irgendwie immer wieder diese Verbindung immer im Kopf zu haben, Ex-Partnerin, Berlin oder warum?
7: Nein, nicht mal das. Ich hatte schon noch Interesse, trotzdem hinzuziehen. Aber dann hat sich viel persönlich bei mir ein bisschen geändert, auch neuer Job und eine neue Beziehung. Deswegen habe ich es dann einfach flöten lassen mit Berlin. Ich versuche noch ein bisschen Kontakt mit zu pflegen, aber funktioniert eher schwer. Also wir sind nicht im Bösen ausgegangen.
0: Okay. Jetzt bist du in einer neuen Beziehung, du bist glücklich. Wie sehr wäre es für dich wie sehr würde dich das jetzt irgendwie treffen oder auch beeinflussen, wenn es jetzt irgendwie heißt, du, ich bin mal für ein halbes Jahr in Australien oder ich habe vor, woanders hinzuziehen, weil ich dann da studieren möchte, leben möchte, whatever. Wäre das für dich beziehungsrelevant, dass du sagst, okay, dann ist halt wieder vorbei? Oder sagst du irgendwie, spielt für mich keine Rolle?
7: Nein, ich würde nicht sagen, dass es für mich vorbei wäre. Ich weiß, dass es theoretisch schwer ist, dann mit diesem dass wir uns lange nicht sehen können, ist schwer, ja. Aber ich würde sagen, ich könnte es auf jeden Fall durchstehen. Wie es bei meiner Freundin ist, würde ich auch denken, dass ich es durchstehen könnte.
0: Ja, okay.
7: Also ich denke, es ist schon machbar. Das wäre jetzt kein Grund zu sagen, ne, ich trenne mich.
0: Ja, okay. Ja, sagst du, okay. Na ja, gut, na ja, gut. Dann war es das auch schon. Kevin, vielen Dank.
7: Ja.
0: Dir einen schönen Abend, alles Gute.
7: Immer
0: wieder. Bis bald.
7: Danke ebenfalls. Tschüss. Ciao, kurz noch. Grüße an Philipp von Große Vene. Das ist ein Kollege von mir, den habe ich gerade extra noch angeschrieben, weil er mir auch manchmal zuhört, wenn ich rede. Ich habe Bescheid gegeben, dass ich in der Leitung bin, deswegen.
0: Philipp, du bist gegrüßt. Bis dann, mach's gut.
7: Ciao. Hau rein.
0: So, anrufen dürft ihr auch vom Handy vom Festnetz. Wir haben noch 20 Minuten. Und wen haben wir denn dran? Muss man gerade gucken. Am längsten wartet. Wen hatte ich denn jetzt schon? Da, wir hätten jetzt Sascha aus Stuttgart. Sascha, guten Abend.
8: Guten Morgen, Daniel, grüß dich.
0: Oder guten Morgen. Sascha, du hattest eine Fernbeziehung, du hast eine Fernbeziehung oder hast eine Meinung? Was ist denn
8: deine? Ich hatte eine Fernbeziehung und ich würde gerne meine Erfahrung teilen. Ich war damals noch ein Teenager.
0: Was ist denn los heute? Wieso kriege ich heute nur Teenager-Geschichten zu hören? Gibt es keine Erwachsenen, die eine Fernbeziehung führen?
8: Man wird reifer, was soll ich dir sagen? Man fängt an allen anderen Gewässern zu.
0: Das ist ein gutes Statement. Vielleicht, das finde ich sehr gut. Na? Also, wenn ihr da draußen erwachsen seid und ihr führt eine Fernbeziehung, weiß nicht, Sascha hat gerade gesagt, man wird reifer, vielleicht Müsst ihr reinfahren.
8: Angefangen hast mit meiner Frau, ja. Und mit meiner Frau auch als Fernbeziehung. Wenn du das 50 Kilometer als Fernbeziehung siehst, war es mal eine, jetzt nicht mehr.
0: Jetzt nicht mehr, okay. Also Teenager, damals Fernbeziehung. Erzähl, was ist damals passiert?
8: Ja gut, es ist eigentlich am Ende ist es positiv ausgegangen. Ich kann mich nicht beschweren. Es ist einfach eine Lehre, die man zieht. Ich war damals 17, frisch in der Ausbildung. Sie war gerade 15 geworden und auch mit den Eltern, durch das, dass ich im Heim aufgewachsen bin, war es für mich nochmal eine andere Schwierigkeit, das Mädel überhaupt kennenzulernen. Man hatte nicht so die Connection zum Internet und Handy, das ging ja alles immer heimlich über den Kumpel.
0: Und wie habt ihr euch kennengelernt? Also war das eine Clique, war das ein Kumpel, eine Freundin
8: ganz,
0: von einem Kumpel?
8: Ganz zufällig, weil das Mädel kam aus so einem ostdeutschen Raum, also gar nicht von da, wo ich gewohnt habe, sondern viel, viel weiter weg. Das war Apolda, heißt die Stadt. Mhm. Vielleicht sagt ihr das was kurz,
0: ja.
8: kurz hinter Weimar, glaube ich.
0: Ist das. Ja, kenne ich, ja.
8: Und ja, dann hat man sich getroffen, kam aus so einem ostdeutschen Raum, also gar nicht von da, wo ich gewohnt habe, sondern viel, viel weiter weg. Das war Apolda, heißt die Stadt. Mhm. Vielleicht sagt ihr das was kurz.
0: Ja.
8: Kurz hinter Weimar, glaube ich, ist das.
0: Ja, kenne ich.

0: ich jede Woche damals noch mit dem Zug dahin gefahren bin.
1: Okay.
0: Freitags abends nach dem Geschäft los und sonntags mittags wieder nach Hause, damit ich montags früh wieder im Geschäft stehe. Was ich allerdings an alle, die eine Fernbeziehung führen oder führen wollen, weil sie denken, das ist ein Kick. Auf den Kick solltet ihr es nicht drauf ankommen lassen. Weil selbst hinter dem Kick steckt ein Mensch und ein Mensch sollte man niemals verletzen. Es ist ein, das war für mich persönlich was eine wundervolle Erfahrung. Sie ist ein wundervoller Mensch. Mittlerweile ist sie sogar verheiratet und hat, glaube ich, ein Kind, so viel wie ich weiß. Es war eine richtig geile Erfahrung eigentlich. Und wichtig, oder also was für uns damals am wichtigsten war, ist offene Kommunikation. In unserem Fall mussten wir halt die Eltern mit reinnehmen. Vieles ging aber auch hintenrum. Man ist ein Teenager, man muss nicht alles seinen Eltern erzählen. Aber eine offene Kommunikation gegenüber seinem Partner ist einfach verdammt wichtig, weil sonst kann das Ganze gar nicht funktionieren. Wenn ich was zu verheimlichen habe, dann brauche ich keine Beziehung führen. Dann kann ich als Single durchs Leben gehen und kann mir jeden x-beliebigen raussuchen.
1: Und trotzdem, du sagst ja irgendwie, das war eine coole Zeit, das war eine schöne Zeit. Warum? Warum ist es vorbei, wenn das so schön und so cool und so toll war?
0: Was dann auf Dauer tatsächlich auch die Entfernung und man lebt sich irgendwann auseinander und man hat halt rechtzeitig gemerkt, hey, okay, das geht vielleicht doch ein bisschen zu arg weit auseinander. Ich war dann ausgelernt und hatte dann schon eine ganz andere Vision in meinem Kopf.
1: Welche denn?
0: Und da dann, ich wollte eigentlich, also ich habe gelernt Mechaniker für Landmaschinentechnik
1: Ja.
0: und mein Ziel war es immer, entweder zu John Deere nach Mannheim zu kommen oder zum Klaas nach Hasewinkel. Und das hätte bedeutet, dass ich wieder hätte umziehen, also dass ich umziehen hätte müssen. Sie hätte dann mitkommen sollen.
1: Ja, hatte sie denn Pläne oder
0: Alles.
1: hatte sie gar nichts? Was waren denn
0: Sie
1: ihre
0: wollte
1: Pläne?
0: immer, sie wollte immer studieren. Ich habe damit auch gar kein Problem gehabt. Ich habe gesagt, in der Stadt in Hasewinkel gibt es bestimmt auch Unis, in Mannheim sowieso.
1: Ja.
0: Also studieren kann man ja fast überall heutzutage, wenn nicht
1: Aber
0: an der Uni,
1: sie
0: dann auch an der
1: wusste nicht, was sie
0: Volkshochschule.
1: studieren will, oder was war das Problem?
0: Und das Problem war einfach, dass sie nicht gedacht hat, dass ich es schaffe.
1: Sie hat nicht gedacht, dass
0: Dass
1: du es schaffst.
0: meine Vision, die ich habe,
1: Ja.
0: dass die nicht aufgeht und es dadurch dann zerbricht, dass ich mich dann komplett gehen lasse und nicht mehr an mein Selbstvertrauen nicht weiter pushen kann und dann wieder hochkommen.
1: Sie hat gegen dich gewettet quasi.
0: Ja. Ja.
1: Wow. Wow, warum
0: Und dann
1: macht man
0: irgendwann hat man
1: das?
0: sich halt. Ich habe keine Ahnung. Wie gesagt, sie ist eigentlich ein super nettes Mädel, mittlerweile verheiratet, ein
1: Und
0: Kind.
1: trotzdem hat sie gegen. Ja, okay, gut, aber das ist ja aber schon echt eine. Das ist aber eine toxische Verbindung, wenn man so.
0: Natürlich.
1: Das ist nicht gut. Das will ich euch generell mal als Hinweis mitgeben, ne? Also wenn ihr demotiviert werdet von eurem eigenen Partner, von der eigenen Partnerin, dann hinterfragt das wirklich mal, ob das die richtige Person an eurer Seite ist. Der Partner, die Partnerin sollte immer motivieren. Das heißt immer, darf natürlich auch ehrlich sein, aber wenn die Person ehrlich ist und sagt, nee, das ist blöd, dann soll sie gefälligst irgendwelche Vorschläge liefern, die Sinn machen. Aber oftmals ist es so, dass du irgendwie einfach nur schlecht geredet wirst und da kommt gar nichts. Weißt
0: Was soll ich dir sagen? Ich habe meine Ausbildung mit Erfolg abgeschlossen.
1: Ja. Oh, jetzt höre ich dich nicht mehr.
0: Aber
1: Jetzt ist die Verbindung gerade weg, Sascha. Irgendwo bist du in einem Funkloch. Was würde ich noch? Sascha, ich würde noch eine Sache hinzufügen. Vielleicht bist du gleich wieder da. Würde noch hinzufügen wollen. Hört euch immer an, was die Person für eine Meinung hat. Finde ich ganz wichtig. Auch in einer Beziehung finde ich das wichtig. Aber gebt eure Träume nicht auf. Ja, und eure Dinge. Und wenn ihr nicht wisst, wie ihr weitermachen sollt, dann orientiert euch an Menschen, die bereits dort sind, wo ihr gerne hinwollt. Die geben euch mit Sicherheit bessere Tipps als so manche Person, die da noch nicht ist, ne? So, Sascha, bist du wieder aus dem Funkloch raus?
0: ja, jetzt bin ich draußen.
1: Ah, ein bisschen Funkloch hast du noch, aber ich hoffe, es wird besser.
0: Furchtbar.
1: Ja,
0: Horber Strecke.
1: ist nicht
0: Fahrt da
1: schlimm.
0: niemals lang mit einem Headset.
1: Okay. So, was wolltest du noch ab?

0: abschließend sagen?
1: Also, ich kann nur sagen, ich habe trotzdem durchgezogen. Ich habe 2 Jahre lang in dem Beruf gearbeitet, habe 10 Jahre lang für 2 Global Big Player gearbeitet, bevor ich mich selbstständig gemacht habe.
2: Okay.
1: Ich glaube, ich habe trotz allem was aus meinem Leben gemacht.
0: Ja.
1: Habe jetzt selber eine Familie. Wie gesagt, also es ist eine wundervolle Erfahrung, wenn man sich die Zeit und alles nimmt mit offener Kommunikation. Das kann funktionieren tatsächlich. Hm. 2 Jahre ist eine lange Zeit, auch als Teenager. Und da hat man nochmal andere Bedürfnisse, wie wenn man jetzt schon älter ist und reifer im Kopf. Mhm. Gerade was so die sexuelle Spannung angeht. Aber es war eine richtig gute Erfahrung. Ich kann jedem, falls man am Ende der Welt seine große Liebe findet, arbeiten, Kommunikation, es ist alles. Und dann funktioniert es eigentlich auch von alleine. Wenn das harmoniert, warum soll es dann nicht auf ewig halten? Manche finden ihre Liebe am Ende der Welt. Nicht jeder findet seine Liebe vor der Haustür.
0: Ja, aber hast du wirklich geschaut? Kannst du wirklich, also ist es wirklich diese eine Person, die am anderen Ende der Welt liegt, die zu dir passt?
1: Vielleicht auch nicht. Beim anderen liegt sie vor der Haustür, der andere muss um die halbe Welt reisen.
0: Ja, aber wenn du die Möglichkeit nicht hättest, über Internet die halbe Welt zu erkunden, sag ich mal, dann hättest du ja irgendeine Person aus der Gegend kennengelernt.
1: Boah, also ich glaube, ich wäre gar nicht auf Dating-Suche gegangen. Also mich hat ja meine Frau angeschrieben. Ich habe das erst für einen Joke gehalten.
0: Naja, und so wäre es vielleicht im Schwimmbad gewesen, sie hätte dich angesprochen. Oder in der Bar oder im Restaurant oder beim Bäcker, was weiß ich, weißt du? Dann wäre es sowas gewesen, ohne Internet meine ich jetzt.
1: Boah, hat die Wilhelma so lange offen?
0: Ja. Weiß ich nicht. Aber selbst da kann man sich irgendwie kennenlernen, das stimmt schon.
1: Ja.
0: Sascha, ich muss weiter. Ich sehe gerade, die Zeit läuft uns davon. Ich wünsche dir einen schönen Abend. Alles Gute dir für deine Gedanken. Und
1: ja, so bis gerne. Bald. Bis bald, Daniel.
0: Tschüss.
1: Ciao, ciao.
0: So, weiter geht's. Ihr dürft anrufen. Wir haben noch ein paar Minuten. Und wen haben wir denn dran mit der Endziffer 7?
3: Hallo?
0: Hallo, wer da?
3: Ja, Frank.
0: Frank, woher?
3: Aus Stuttgart.
0: Aus Stuttgart. Schön.
3: Ja.
0: So, von Stefan zu Frank. Ihr seid beide in der gleichen City. Bin also nicht weit gekommen. Schön, dass du da bist, Frank. Erzähl. Was hast du für ein Thema?
3: Ja. Also, du wirst ja einen Erwachsenen haben, wo auch in der Fernbeziehung lebt.
0: Ja, natürlich. Ich frage mich schon die ganze Zeit, sind denn keine Erwachsenen in der Fernbeziehung?
3: Seit 5 Jahren.
0: Seit 5 Jahren, okay.
3: Na, uns klappt wunderbar.
0: Verrat mir mal, Stuttgart und?
3: Nordrhein-Westfalen.
0: Und NRW. Okay, das
3: ja,
0: ist.
3: Ja, bei Aachen.
0: Bei Aachen. Oh, aber das ist eine Strecke. Wie viele Kilometer sind das?
3: 400 Kilometer. 400.
0: 400? Seit 5 Jahren?
3: Ja. Und da fahren wir.
0: Kurze Frage natürlich zur Einordnung. Ihr habt euch kennengelernt, weiß ich nicht, in der gleichen Stadt kennengelernt oder übers Internet?
3: Nee, übers Internet. Über Facebook, da war auch mal so Partnerbörse oder was, wie sich das geschumpfen hat. Okay. Und durch Zufall, ja, ich habe statt 40 Kilometer Umkreis, habe ich 400 eingegeben.
0: Ja, wenn schon, denn schon.
3: Ja, ohne Absicht.
0: Ohne Absicht und trotzdem denke ich mir jetzt gerade so, Frank, was, wenn das kein Zufall war? Was, wenn dieses Vertipptsein dazu einfach geführt hat, dass es so kommen musste?
3: Ja, ich denke auch, weil das passt alles, ne?
0: So, dann die nächste Frage, die mir gerade natürlich zu diesem Kennenlernen einfällt, ist, ihr habt euch damals online kennengelernt. Wie lange hat es gedauert, bis man das erste Mal sich in echt gesehen hat? Ich meine, wann hat man Zeit gehabt, um diese 400 Kilometer mal auf sich zu nehmen? Oder hat man sich erstmal in der Mitte getroffen, so in der Hälfte der Strecke?
3: Nö, wir waren beide neugierig. Also es war relativ schnell. Das ging also... Ich glaube, nach 14 Tagen.
0: Okay, das ist wirklich schnell. Mhm. Ich habe jetzt damit gerechnet, komischerweise, dass es so ein halbes Jahr gedauert hat. Aber nee.
3: Nö.
0: Ging
3: ich habe dann meinen Ausweis fotografiert, habe es ihr geschickt. Nicht, dass sie denkt, ich bin irgendwie so ein Gewaltverbrecher. Das kann sie dann ihrer Freundin und Bruder geben, ne? Damit die auch sicher sind.
0: Ja.
3: Weil, ja, ist ja nicht alles so einfach, ne?
0: Ich würde das niemals machen, ein Bild vom Ausweis. Weißt du, wie furchtbar ich auf dem Ding aussehe? Niemals.
3: Ja, ich auch.
0: Das sehe ich aus wie ein Schwerverbrecher auf dem Foto. Dieses biometrische Ding geht gar nicht.
3: Sieht da nicht aus wie ein Schwerverbrecher. Das sieht sogar die Frau aus wie ein Schwerverbrecher.
0: Na gut, aber ich verstehe die Absicht dahinter. Also wirklich, also eigentlich eine lobliche Eigenschaft von dir, dass du da einfach wolltest, dass sie da Bescheid weiß, dass sie sich sicher fühlt. Verstehe ich voll und ganz. Und dann aber nach 14 Tagen schon das erste Mal gesehen. War nach dem ersten Kennenlernen für dich bereits klar, oh, da ist was? Da, oder hat das dann doch noch ein bisschen länger gedauert, bis man dann auch zu diesem Punkt kam, dass man gesagt hat, ich glaube, ich will eine Beziehung. Und ich glaube, ich komme auch damit klar, dass es eine Fernbeziehung ist.
3: Nö, das war eigentlich relativ schnell sicher, ja, von ihr und von mir.
0: Ja. Das heißt, nach dem Kennenlernen, also noch nicht vor dem ersten Treffen, oder? Das war erst nach dem ersten Treffen.
3: Nach dem ersten Treffen, ja.
0: Okay, aber da war es dann schon relativ klar. Ja. War da auch schon klar, dass, dass 5 Jahre später ihr immer noch nicht zusammenlebt? Oder sagst du irgendwie, nee, wir hatten eigentlich schon eh längst vorgehabt, was zu ändern in der Situation, aber es hat sich dann irgendwie gezogen und jetzt ist es immer noch so?
3: Nee, ich habe ja hier einen festen Job alles, ne?
0: Ja.
3: Und dann, sie hat auch einen festen Job. Und da war es halt ein bisschen schwerer und dann haben wir gesagt, okay, sobald wir in Rente sind, ziehen wir zusammen. Ne?
0: Nicht dein Ernst, Frank. Wirklich jetzt?
3: Doch. Ja, klar. Ja,
0: wie alt bist du denn jetzt? Du bist doch noch nicht so alt. Wie alt bist du denn jetzt?
3: Doch, ich bin jetzt 65.
0: Okay, das heißt aber Rente steht ja, man geht Richtung Rente?
3: Ja, nächstes Jahr.
0: Und dann hast du dann wirklich vor zu ihr oder soll sie zu dir oder habt ihr euch dann noch gar nicht abgesprochen?
3: Nee, ich ziehe dann zu ihr und ja, dann wollen wir voll ins Leben genießen.
0: Okay, wie oft seht ihr euch aktuell? Oder sagen wir mal, die letzten 5 Jahre habt ihr euch im Schnitt wie oft gesehen?
3: Also die ersten 2 Jahre würde ich fast sagen, einmal die Woche, alle okay. 2 Wochen.
0: Okay, und jetzt so und jetzt, dieses
3: jetzt
0: Jahr?
3: Sind so, ja, war dieses Jahr aber auch schon oft. Weil sie macht auch viel Homeoffice, dann kommt sie zu mir, dann bleibt sie hier eine Woche. Ne?
0: Ah, okay, eine also
3: Woche
0: nicht nur...
3: Eine Woche drauf fahre ich wieder hoch für... Übers Wochenende, weil ich arbeite normalerweise als Fahrer.
0: Ja.
3: Nachtschicht und ja. Also wir sehen uns relativ viel.
0: Diese Zeiten, ne, wenn sie jetzt zum Beispiel zu dir kommt, davon eine Woche ist natürlich, da kann man viel machen. Wenn du aber jetzt nur das Wochenende bei ihr bist, ist es dann wichtig, dass man dann auch was geplant hat oder sagst du irgendwie, nein, wir wollen einfach nur zusammen Zeit verbringen. Es spielt keine Rolle, ob wir dann irgendwie dieses Wochenende nur auf der Couch sitzen oder sagst du, nee, da muss man dann auch schon irgendwie ein bisschen Programm liefern, weil man sieht sich dann ja im schlimmsten Fall wieder für 2 Wochen nicht. Du weißt vielleicht, was ich meine oder worauf ich hinaus will.
3: Ja, ich weiß. Nö, aber das spielt eigentlich keine Rolle. Also hauptsächlich, man ist zusammen und egal, ob man jetzt auf der Couch sitzen oder sind unterwegs bei Freunden, also das ist kein Problem.
0: Hast du immer das Gefühl, dass, das ist jetzt eine sehr persönliche Frage, aber es würde mich trotzdem mal interessieren, dass dir dieses Hin- und Hergefahre nach so einem, ich meine, das ist halt jetzt trotzdem eine lange Strecke, deswegen frage ich mich einfach so, ist man danach eher ausgepowert oder sagt man irgendwie, nein, das gibt mir ja Energie, wenn ich sie gesehen habe, wenn wir Zeit verbracht haben, da bin ich nicht ausgepowert, da sage ich nicht, oh Gott, jetzt schon wieder 400 Kilometer zurückfahren und ich kann nicht mehr, wäre ich doch bloß ausgeblieben.
3: Nö, eigentlich gar nicht. Ich bin total entspannt. Also ich fahre ja jeden Tag 500 Kilometer mit dem LKW. Dann kommt es auf, das sind ja 100 Kilometer weniger mit dem PKW. Das ist alles okay.
0: Das ist alles okay, sagt er. Okay, nee. Aber du willst sie auch selbst fahren. Das heißt, du lässt das nicht irgendwie mit einem öffentlichen Zug oder so. Nein.
3: Nee, jetzt, wir haben da in der Corona-Zeit, ja, haben wir das gemacht mit dem Zug, aber das sind ja nix. Weltreisen.
0: Ne? Ja, und auch umsteigen und so weiter, nee. Das ist alles ganz schwierig. Ach. Was machst du denn mit dem Auto? Ich meine, 400 Kilometer hin, zurück, 800. Ich will gar nicht wissen, wie schnell dann der private PKW, Bremsscheiben müssen neu. Also der Verschleiß ist schon ziemlich stark bei so einem Auto mit so einer Entfernung, oder?
3: Ja, es geht. Hält sich alles im Rahmen.
0: Die Spritpreise, Frank. Ich will gar nicht wissen, was du jedes Mal gezahlt hast.
3: Nee, das ist nicht. Ich habe ein kleines Auto, ich habe einen Smart, der 4 Liter, das ist nichts. Na, 100.
0: Du bist auch schön langsam getuckert, oder was?
3: Nö. Normal, 120, was halt erlaubt ist. Ne?
0: Ach so. Und trotzdem nur 4 Liter?
3: Ja.
0: Okay, das ist sparsam.
3: Ja, absolut.
0: Aber trotzdem, wenn ich überlege, früher bist du jede Woche hingefahren. Das heißt, du hast viermal die Strecke gehabt. Das heißt, du hast viermal voll tanken und vielleicht sogar fünfmal voll tanken müssen. Also viermal auf jeden Fall. Ja, ja. Weil du ja unter der Woche auch nochmal vielleicht hin und wieder, weiß nicht, zum Supermarkt fährst, zum Baumarkt, wo auch immer. Das heißt, viermal tanken im Monat. Aber das war okay. Das hast du finanziell stemmen können.
3: Das habe ich stemmen können, ja.
0: Okay. Und jetzt aktuell bei den neuen Preisen?
3: Es geht auch noch, ja, also passt schon alles.
0: Frank, ich habe gehört, Fliegen ist günstiger.
3: Ja, stimmt, ja.
0: Nichtsdestotrotz. Du, ich wünsche euch wirklich alles, alles Gute. Ich freue mich irgendwie, dass das nach so einer langen Zeit immer noch funktioniert und dass ihr euch auch so beide ja danach sehnt, euch wiederzusehen. Ey, dieses eine Jahr und dann heißt es endlich, wohnt ihr zusammen und ich freue mich so für euch. Ich hoffe sehr, dass es dann genau so wird, wie ihr es euch gewünscht habt.
3: Ja, hoffentlich, ja. Das auch. Ich denke schon. Ja,
0: dann vielen Dank für deinen Anruf. Alles Gute.
3: Ja, danke.
0: Pass auf dich auf. Mach's gut.
3: Ja, tschüss.
0: Ach, wie schön. Und wie schön, dass es jetzt auch mal so ein positives Beispiel gab von einem Erwachsenenpaar, das eine Fernbeziehung führt. Ich finde, es war auf jeden Fall eine schöne Inspiration, um heute mal über dieses Thema nachzudenken, sich auch die Frage zu stellen, wäre das was für mich? Ich komme so langsam zu dem Entschluss, ich glaube, das muss jeder mal ausprobiert haben. Weil jeder, der meint, ach, das ist für mich gar kein Problem, der macht sich vielleicht oder die macht sich nur was vor. Weil es wirklich zu wissen, was es bedeutet, seinen Schatzi nur sehr selten zu sehen, ich glaube, das weiß man nur, wenn man es wirklich mal erlebt hat. Also das Thema können wir gerne nochmal ansprechen und zwar bei der nächsten offenen Runde, falls ihr heute nicht durchgekommen seid. Ich sage trotzdem erstmal vielen Dank, war sehr, sehr schön mit euch und sehr, sehr spannend. Heute Abend ab 12 Uhr gibt es dann wieder ein neues Thema und wenn ihr einen Themenvorschlag habt, dann dürft ihr ihn gerne einreichen und zwar kostenlos per Handy zum Beispiel an die WhatsApp-Nummer schicken oder ihr schickt sie an die Instagram-Account Night Lounge oder Facebook. Und ihr dürft auch als Paar ein Thema einreichen. So wie heute. Ich glaube, das hatten wir auch noch nicht so häufig. Liebe Grüße nochmal an Darren, glaube ich, und Michelle für das Thema. Bis heute Abend um 12. Macht's gut. Tschüss.
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4: Ich bin Dirk Zeitler. Die Abwehr von Drohnen muss in Deutschland schnell verbessert werden. Darüber waren sich die Innenminister von Bund und Ländern in einer Telefonkonferenz einig. Der sächsische Innenminister Schuster sagte, notwendig sei die gegenseitige Unterstützung sowie gemeinsame Forschung und Beschaffung. Notwendig sei die gegenseitige Unterstützung sowie gemeinsame Forschung und Beschaffung. Vergangene Woche war am Flughafen Leipzig eine mit Sprengstoff bestückte Drohne entdeckt worden. Am Rhein werden immer neue Tiefststände gemessen. Zum Beispiel in Köln sind gestern 49 Zentimeter gemessen worden und es wird erwartet, dass der Pegel noch weiter sinkt. Schifffahrt ist kaum noch möglich.
5: Vor allem, es rechnet sich schlicht nicht mehr, die Schiffe loszuschicken. Wenn überhaupt, dann können sie nur einen Bruchteil der üblichen Fracht laden. Bei Köln hat der Rhein bereits einen Rekordtiefststand erreicht und es wird wohl noch schlimmer. Manche Unternehmen verlagern bereits einen Teil ihrer Rohstofftransporte auf Schiene und Lkw. Doch das heißt, vieles wird teurer. Auch die Spritpreise an der Tankstelle haben bereits angezogen. Claudia Wächter, Nachrichtenredaktion.
4: Wegen Hitze und Trockenheit fehlt Landwirten in Baden-Württemberg und Bayern Futter für ihre Tiere, die deshalb früher als geplant geschlachtet werden müssen. Auch in Hessen wird das Tierfutter knapp.
6: Auf vertrockneten Wiesen finden Rinder nichts mehr zu fressen und es kann kein Heu gemacht werden. Beim Futtermais, der auch als Vorrat für den Winter gedacht ist, sieht es nicht besser aus. Bei Schlachthöfen gibt es schon Wartelisten. Landwirte sehen sich gezwungen, ihre Bestände zu verkleinern. Auch die Getreide- und Rapsernte hat unter der Trockenheit gelitten. Der Raiffeisenverband sagt, dass die Landwirtschaft dadurch 600 Millionen Euro an Einnahmen verloren hat. Jan-Henner Reitze, Nachrichtenredaktion.
4: Zum Sport. Medaillenflut für das deutsche Leichtathletik-Team. Zehnkampfweltmeister Leo Neugebauer hat sich bei der EM in Birmingham nach einem dramatischen 1500-Meter-Lauf erstmals auch den Titel des Europameisters gesichert. Niklas Kolbe gewann Silber. Über 3000 Meter Hindernis hat Gesa Krause Gold gewonnen. Bronze holte Olivia Gürth. Zum Abschluss des Abends konnte der Diskuswerfer Henrik Jansen über Bronze jubeln.
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